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0: Hallo, gut, dass ich euch treffe. Könnt ihr mir vielleicht helfen, den Pfad zu finden, der mich zu den Pfadfindern führt? Da lang oder da lang? Da lang! Ja, klasse. Hier in der Nähe ist nämlich ein großes Camp mit vielen Pfadfindern. Und mit denen bin ich verabredet. Verabredet!
1: Wer findet den Pfad? Das Camp ist zum Glück so groß, dass sogar ich es gefunden habe. 4.700 Pfadis lagern hier im Norden Brandenburgs. Für 2 Wochen wollen sie bei Wind und Wetter zusammen zelten, sich gegenseitig kennenlernen und deshalb viel gemeinsam unternehmen. Aus ganz Deutschland sind die Pfadfinder angereist. Und einige sogar aus dem Rest der Welt.
2: Hey, seid Kuwait!
0: Kuwait!
3: We are Girl Guides from Canada!
0: Kanada!
1: Tschechische Republik! Ich treffe als erstes eine deutsche Gruppe, den Stamm Albert Schweitzer aus der Nähe von Ludwigshafen.
0: Hallo!
4: Hallo.
0: Morgen! Hallo! Hallo!
5: Hi!
0: Was macht ihr hier?
5: Wir bauen unsere Kote auf.
0: Hallo, ich bin der Willi.
5: Hi, ich bin der Max.
0: Hallo, Max. Kote, ist das ein Teppichboden oder was?
5: Nee, das sind unsere Zelte, in denen wir schlafen.
0: Es ist mir schon aufgefallen, ihr habt lauter schwarze Zelte. Kann ich euch helfen?
5: Ja, komm, pack an.
0: Gerne. Was soll ich machen? Heringe reinhauen oder so?
5: Nein, das kommt erst später. Erstmal musst du die Planen zusammenknüpfen. Dazu legst du immer eine Schlaufe da drauf,
0: ja,
5: auf die Öse, und ziehst dann die andere von unten durch.
0: Ah, jetzt sehe ich es schon, wie es geht. Und da schlaft ihr hier in diesen Teilen drin?
5: Ja. Das sind die Essensschreie. Viele Stämme beginnen ihr Essen erst mit einem Lied und dann wird danach geschrien.
0: Wie geht's jetzt weiter?
5: Also, da wir hier die Unterseite, also die Innenseite haben,
0: ja,
5: und die nicht so gut Wasser abweist wie die Außenseite, müssen wir sie jetzt erstmal umdrehen. Dazu bitte da, da und da jemand an die Ecken.
1: Max ist Sippenführer, also so eine Art Chef von ungefähr 6 Pfadfindern. Er hat das Kommando, wenn es etwas zu tun gibt, und erklärt den Jüngeren und heute auch mir, wie was geht.
5: Okay, jetzt legen wir es wieder ab. Und es bleibt genau so. So, Willi, willst du einen Hering reinkloppen?
0: Ja, klar.
5: Durch die Öse und dann einschlagen. Achtung, wir nehmen bei den Pfadis meistens Beine falsch rum. Stell dich am besten, bist du Rechtshänder?
0: Ja.
5: Links daneben und hau so rein. Ich mach dir mal den Anfang.
0: Hey, du klingst ja wie ein alter, erfahrener Pfadfinder. Wie lange bist du schon dabei?
5: Ich bin jetzt fast 10 Jahre dabei.
0: Mit wie vielen Jahren hast du angefangen?
5: Mit 7 Jahren. Na, dann bin ich erst 8 Jahre dabei. Ganz rein.
0: So?
5: Ja. Komm mal her, Willi, du kannst wieder was schaffen.
1: Als nächstes ist der Mast dran, der die Kote aufrecht hält. Ein Seil muss befestigt werden. Und zwar ohne Nägel.
0: Wie vor 100 Jahren.
5: Dadurch?
0: Hast du das schon gewusst, wie das geht?
4: Nee, das habe ich jetzt auch gerade gelernt.
0: Ja, du hast ja einen guten Lehrer. Du bist ja auch wie so ein Lehrer.
5: Ja, sozusagen. Ich zeige das Ding, Learning by Doing, einfach machen und dadurch lernen.
0: Ja, Learning by Doing, genau. Also man lernt es einfach beim Machen. Ich habe jetzt auch was gelernt. Pfadfinder-Ehrenwort. Wer hatte schon Heimweh in der Zeit, in den 7 Tagen, in denen ihr jetzt da wart? Du hast auch ein bisschen Heimweh?
4: Ein kleines bisschen.
0: Was hast du so vermisst?
6: Meine Mutter.
0: Ja?
6: Und mein Kuscheltier. Einerseits ist man mal froh, dass man von zu Hause weg ist, aber dann in einer Woche oder so.
0: Ja, ist ja normal, oder?
6: Ja.
0: Dass man mal zu Hause vermisst. Wollt ihr eure Mütter und Väter kurz grüßen? Ah, hier, da sind sie. Sie schauen ja zu.
7: Hallo.
8: Hallo Mama.
9: Hallo Mama und Papa.
7: Ja. Hallo.
10: Schön hier.
0: Schön hier. Die Großen bauen für uns das Zelt auf. Nee, nicht das Zelt, die Kote.
1: Jetzt kommt der große Moment. Ob das hinhaut mit dem Mast?
0: Okay, und jetzt?
1: Ja, sieht gut aus.
5: So.
0: Ich wollte gerade sagen, jetzt kann es anfangen zu regnen, aber dann werden wir trotzdem noch nass. Fehlt hier nicht noch irgendwie ein Teil?
5: Das ist die Abdeckplane.
0: Ach, die kommt auch noch
5: die
0: drüber?
5: Die kommt dann drauf, wenn es regnet.
0: Ja, alles klar. Wozu ist dieses Loch gut?
5: Welches Loch? Das hier?
0: Ja.
5: Man kann eben, solange man keine Abdeckplane drauf hat, in der Kote auch Feuer machen.
0: Ach so, das geht?
5: Ja.
0: Wird jetzt hier irgendwie noch eine Folie ausgelegt, oder?
5: Hier drin? Nö. Hier schlafen wir auf Isomatten. Bisschen Schaumgummi, das reicht.
0: Und dann auf dem puren Boden schlaft ihr?
5: Ja.
0: Wie viele Leute passen hier rein?
5: Ja, so ungefähr 4.
0: Also, wir bleiben hier drin. Hier ist nämlich schön trocken.
11: Das ist ja unfair.
1: Aber keine Kote ohne Feuer. Wir machen einen kleinen Wettbewerb daraus. Im Wald Holz sammeln und Jungs gegen Mädchen, wo es zuerst brennt und nicht nur rauchen.
0: Ich habe die größten Hände, ich kann sammeln.
6: Genau.
0: Habt ihr mal eine Motorsäge oder sowas dabei? Der Baum, der sieht doch gar nicht schlecht aus.
7: Nee, man darf nicht einfach lebende Bäume fällen.
0: Okay, das Grüne wahrscheinlich nicht gerade.
6: Nee, das fängt nur an zu qualmen. Nasses Holz, wenn da 95% Wasser drin ist, verdunstet das Wasser und macht Rauch und diese anderen 5% brennen dann. Das bringt überhaupt nichts.
0: Sag mal, du bist doch noch gar nicht so lange dabei beim Pfadfinder.
6: Ja, aber das lernt man schnell.
0: Wie lange bist du dabei?
6: Ein halbes Jahr ungefähr.
1: Jetzt geht's gleich heiß her, denn richtig Feuer zu machen gehört zu den wichtigsten Fähigkeiten, die man als Pfadfinder drauf haben muss.
0: Also unten ist ganz leichte Material. Wer wird den Wettbewerb gewinnen?
8: Wir.
10: Das Feuer soll brennen, nicht nur rauchen.
11: Und bei den Jungen sieht es schon sehr, sehr gut aus. Meine Damen und Herren, hier fackelt es schon.
1: Brennen und nicht nur rauchen, gar nicht so einfach. Aber nur wer es kann, besteht die Prüfung zum nächsten Pfadfinderrang. Katte ist bereits Ranger. Sie ist immer dabei, wenn es bei den Jüngeren um Feuer geht. Und jetzt ist sie Schiedsrichterin.
11: Entschuldigung!
10: Die Jungs haben gewonnen.
1: In der Gruppe gut miteinander auskommen, den anderen respektieren und Verantwortung übernehmen, das ist ganz wichtig bei den Pfadfindern. Deshalb organisieren sie auch ihr Lagerleben selbst. Jeder hat mal Dienst. Feuerholz machen, für alle kochen und, nicht so beliebt, aber leider nötig, nach dem Essen spülen zum Beispiel. Und ich treffe jetzt als nächstes Rahel vom Stamm Albert Schweitzer.
0: Stammesführerin!
12: Hallo! Hallo. Hier, linke Hand, kleiner Finger abspreizen, ist unser Adelgruß. Hallo.
0: Hallo. Moment, so grüßen sich Pfadfinder mit der
12: linken
0: Hand.
12: Genau, das ist so ein Geheimzeichen unter Pfadfinder. Jetzt bist du auch eingeweiht.
0: Nee, pst, nicht weiter so. Hier sind noch mehr eingeweiht. Rahel heißt du.
12: Genau.
0: Stammesführerin, das klingt ja fast wie bei den Indianern. Ich meine, immerhin, Zelte habt ihr ja auch.
12: Ja, das ist auch so wie bei den Indianern. Die Indianer leben ja auch im Stamm zusammen, in der Familie. Und so ist es bei uns auch. Also wir kennen einander sehr gut, gehen jedes Jahr 2 Wochen mindestens zusammen auf Lager. Und dort lernt man sich ja von allen Seiten kennen, von den Guten und von den Schlechten, wie in der Familie.
0: Ist das jetzt alles das, was ihr bei den Pfadfindern macht? Oder trefft ihr euch dann auch, wie wenn jemand in einen Fußballverein geht, einmal in der Woche oder so?
12: Genau. Also wir haben Gruppen, die nennen wir Sippen. Mhm. Und da treffen sich Jugendlichen und, oder auch die Kinder mit, also einmal die Woche, eine Stunde meistens, und machen dann dort Sachen, die ihnen Spaß machen oder die man eben fürs Lager braucht.
1: Alle Sippen zusammen bilden einen Stamm und der ist so aufgebaut. Die ältesten Jungs sind die Rover, die uns den Pfadigruß zeigen.
13: Gut Fahrt!
1: Die ältesten Mädels nennen sich Ranger. Ungefähr zwischen 11 und 16 Jahren heißen die Pfadfinder tatsächlich Pfadfinder. Die jüngsten sind die Wölflinge. Ihr Halstuch hat eine andere Farbe und ihr Abzeichen ist ein kleiner Wolf. Alle tragen sie das Abzeichen ihres jeweiligen Verbandes. Der Stamm Albert Schweitzer gehört zum Verband christlicher Pfadfinder. Deren Zeichen ist die VCP-Lilie.
14: Also hier ist das Kreuz, dann hier außen ist die Lilie, das ist eben das Männliche und hier außen das Kleeblatt, das Weibliche, und zusammen ist dann die VCP-Lilie.
0: Okay. Liebe Pfadfinderinnen und Pfadfinder, wir sind nicht zusammengekommen, um zu klären, ob Jungs und Mädchen hier in den Knoten zusammenschlafen. Ist das so eigentlich?
15: Ja. Teilweise.
0: Schon? Ja, okay. Ich habe nichts dagegen. Mich interessiert aber was ganz anderes. Und zwar, habt ihr alle Halsschmerzen oder warum tragt ihr jetzt diese Halstücher?
10: Als Erkennungszeichen.
12: Wenn wir gerade beim Halstuch sind, mit dem Halstuch kann man natürlich auch andere Sachen machen, außer nur tragen. Wir sind bei den Pfadfindern, muss alles hier zweckmäßig sein, weil wenn wir 2 Wochen unterwegs sind, haben wir keinen Platz für viele Sachen. Zum Beispiel, wenn die Sonne arg scheint und bevor wir einen Sonnenstich bekommen, können wir uns daraus ein schönes Sonnentuch machen. Janine, darf ich es mal an dir demonstrieren? Ich hoffe, es sieht hübsch aus.
0: Es sieht gar nicht so schlecht aus, muss ich sagen. Kann man auch dafür benutzen.
15: Genial.
0: Ist das alles, was man damit machen kann?
15: Na, also man kann auch, wenn ich mir den Arm gebrochen habe, dann kann ich eine Schlinge bauen.
0: Hey, cool.
15: Und?
10: Wenn du nicht mehr laufen kannst.
15: Wenn ich nicht mehr laufen kann.
12: Dann brauchst du 2 nette Pfadfinder, die dir helfen.
10: Gerne.
12: Und
0: hey.
12: Dann
0: super. Gleich nur als Krankentransport nutzbar. Genau. Multifunktional.
15: Genau.
0: Und man kann natürlich auch blinde Kuh spielen.
15: Genau.
0: So oder so.
1: Fast in jedem Land der Erde gibt es Pfadfinder. Learning by doing, also lernen, indem man es tut, ist einer der wichtigsten Grundsätze. In den Koten lagern die Pfadis direkt auf dem Boden.
8: Gute Nacht!
1: Die Jüngsten nennt man Wölflinge. Die ältesten Jungs Rover, die ältesten Mädels Ranger.
0: Tada! Hallo, hier drin steht eine besondere Frage und zwar, wie heißt der Gründer der Pfadfinderbewegung mit vollständigem Namen? Der hat total viele Vornamen und auch Nachnamen. BP ist die Abkürzung und ich bin mal gespannt, ob die Pfadfinder Bescheid wissen. Wem von euch darf ich eine Frage stellen?
8: Dem Puddel!
0: Wer ist der Puddel?
8: Ja.
0: Kannst du mir sagen, wie der BP mit vollständigem Namen heißt?
13: Ben Paul.
0: Und noch ein paar Namen mehr?
16: Lord of Gilwell.
13: Lord of Gilwell, ja. Das ist richtig.
0: Okay, einen kleinen Trostapplaus also für den Puddel. Aber da fehlen noch ein paar Namen.
17: Ben Paul, Sir Robert, Lord.
0: Hallo?
18: Hallo?
0: Könntest du mir eine Frage beantworten?
18: Klar!
0: Weißt du, wie der BP mit vollständigem Namen heißt?
18: Ich denke, Braden Ben Paul.
0: Ja, okay, dann erledige deine Geschäfte weiter.
18: Gut, danke!
0: Hey, hallo, du da oben! Hallo!
19: Grüß dich!
0: Kannst du mir sagen, wie der BP mit vollständigem Namen heißt?
19: Aber klar! Robert Stevenson Smith Baden Paul.
0: Ja! Sehr gut! Robert Stevenson Smith Baden Paul. Hatte ich mir auch vorher aufgeschrieben. Test bestanden, kann ich mal hoch zu dir kommen?
19: Ja!
0: Hilfe! Hallo, Pfadfinderin!
19: Schönen guten Tag, Willi.
0: Ich traue mich hier überhaupt nicht auf meine Füße so hoch.
19: Komm, ich helfe dir. Das wird schon.
0: Danke.
19: Alles gut.
0: Hey, du hast ja als Pfadfinderin heute schon deine erste gute Tat vollbracht.
19: Ja, eigentlich.
0: Du hast mir eine gute Antwort gegeben. Wow, das ganze Lager. Toller Ausblick. Wie heißt du?
19: Diane.
0: Diane, hallo. Ein Wölfling bist du nicht mehr, oder?
19: Nein, ich bin eine erwachsene Pfadfinderin, wie du siehst.
0: Gibt es eine Grenze nach oben an Pfadfindern?
19: Nein, gibt es nicht.
0: Kann man bis zum bitteren Ende durchziehen?
19: Bis zum bitteren Ende, deswegen gibt es ja Lebenspfadfindertum. Pfadfinderin oder Pfadfinder ist man sein ganzes Leben lang.
1: Das heißt, Pfadfinder halten ein Leben lang Augen und Ohren offen, ob sie helfen können. Nicht nur Omas und Opas brauchen Hilfe, sondern auch viele andere Menschen. Pfadfinder sind allzeit bereit, sich für eine gute Sache einzusetzen.
0: Bitte schön. Tschüss. Jeden Tag die gute Tat, setzt einen das nicht unter Stress?
19: Das würde es, aber BP hat was ganz anderes gemeint. Er hat uns in seinem Testament hinterlassen, dass man die Welt ein bisschen besser verlassen soll, als man sie vorgefunden hat. Und vor allen Dingen, was wichtig ist, sagte, werdet glücklich und noch richtig glücklich oder noch glücklicher werdet ihr, wenn ihr andere glücklich macht. Deswegen die Welt gestalten.
0: Okay, also ich bin mit der Antwort glücklich, ich wäre auch glücklich, wenn du mich wieder vom Turm runterlässt, weil ich kriege echt Schwindelgefühle.
19: Hier geht mir genauso.
0: Diane, danke. Ich suche meinen Pfad nach unten.
19: Tu das.
0: Danke.
19: Guten Abstieg.
1: 1907 gründete der Engländer Robert Stevenson Smith Baden Powell den ersten Pfadfinderverband. Zu seiner Zeit gab es oft Krieg und das Militär spielte eine große Rolle. BP setzte sich ein für Frieden statt Krieg und Freundschaft statt Hass zwischen allen Menschen, egal welche Hautfarbe und Religion sie haben. Durch die Kluft sollen alle Pfadfinder gleich aussehen und keiner wegen seiner Klamotten zum Außenseiter werden. Mittlerweile gibt es ungefähr 38 Millionen Pfadfinder auf der ganzen Welt.
20: Sverige!
0: Schweden!
21: Shalom, shalom, shalom
22: aleichem.
23: Shalom.
22: Salam aleikum, ana ismi Amira, ana murshida min Mosr. Wo gehe ich hin auf den Kampf für Almanie? Muheim für Almanie.
0: Amira, ich habe keine Ahnung, was du gesagt hast. Vielleicht haben es einige Zuschauer verstanden. Was hast du jetzt gesagt?
22: Also ich habe gesagt, ich heiße Amira und ich bin Pfadfinderin und ich komme aus Ägypten. Hier in diesem Lager.
0: Nicht nur du, sondern auch deine ganzen Freunde hier.
22: Ja.
0: Also bis zu...
22: Tage.
0: Ja. Genau. Arabisch. Und ihr sprecht? Deutsch. Heißt du, du bist hier der Anführer von der Gruppe?
2: Ja.
0: Wie viel Arabisch sprichst du?
2: Gar nicht.
0: Wie macht ihr es in so einem internationalen Lager, wenn ihr miteinander reden wollt? Wenn ihr nicht so jemanden habt wie die Amira?
2: Ja, es gibt sogenannte Waldläuferzeichen und die sind international dieselben. Und somit können wir international bei Spielen oder im Wald kommunizieren.
0: Und diese Zeichen, die gibt es sowohl bei den deutschen Pfadfindern als auch bei ägyptischen Pfadfindern.
2: Genau.
0: Bei allen. Bei allen. Genau. Eine Geheimsprache ist das ja eigentlich so ein bisschen.
22: Ja, in so einer Art.
0: Okay, dann, was heißt viel Spaß auf Arabisch?
22: Et matau, et büste.
0: Genau das wünsche ich euch. Alles klar, dann geht's los. Super.
1: Wie das mit den Waldläuferzeichen funktioniert, das probieren wir aus. Die Ägypter legen die Zeichen. Die Deutschen müssen sie lesen. Um Geschwindigkeit geht's nicht, sondern darum, den Pfad zum nächsten Symbol zu finden und vor allem, na klar, am Ziel anzukommen.
0: Das Wandern ist des Müllers Lust. Singen die Pfadfinder nicht?
2: Nee, selten.
1: Okay, Konzentration. Sind wir überhaupt richtig hier? Ja, da liegt was. Zeichen 1 war einfach, ein Pfeil. Kein großes Ding, aber wichtig. In einem Geländespiel ist es die Bestätigung, dass wir auf dem richtigen Weg sind und der Hinweis, dass es da lang geht. Die Umwelt zu schützen ist natürlich auch ein Vorsatz der Pfadfinder. Deshalb legen sie die Nachrichten mit Zweigen und Blättern aus. Die verrotten ja wieder. Okay, Zeichen 2 ist gelegt und wir sind auch schon da.
0: Achtung!
22: Oh.
0: Ich glaube, die Wald wow. Ist das Zeichen.
22: Ein grüner
0: Kreis. Eins, zwei, drei.
22: Ich meine, es könnte theoretisch 3 Meter in die Richtung oder sowas, aber keine Ahnung.
16: Es könnte eher so Trinkwasser da in der Richtung sein, glaube ich.
0: Und der Wald da hinten.
22: Ja, genau. Stimmt.
20: Das ist auch genau.
22: Natürlich. Aber klar auch.
0: Aha, ist da ein Swimmingpool oder was?
1: Der Kreis mit den 3 Strichen drin war schon schwieriger. Er zeigt an, da hinten gibt's Trinkwasser. Stimmt.
22: Da vorne ist was.
23: Da.
0: Wo? Ja, da sieht ja ein Blinder mit Krückstock. Hier diese. Ach so, hier.
16: Das ist so ein Nachrichtteil, weil
22: hier ist der Pfeil,
16: so
22: dann ist es irgendwie da.
16: Und
0: ach so.
22: Da ist die Zahl, wie viele
16: genau.
22: Meter.
0: Briefumschlag? Was heißt das? 10 Minuten warten.
20: 10 Meter gehen.
0: Ach, 10 Meter gehen.
1: Also, Zeichen 3 war ein Briefumschlag und heißt, es gibt eine Botschaft. Der Pfeil zeigt die Richtung an und das X ist eine römische Zahl, 10. Die Botschaft liegt in 10 Metern Entfernung.
0: Hier ist ein Brief. Wer kann gut lesen?
20: Ich. Aufgabe. Zieht euch die Schwimmwesten an und fahrt mit Helga von Steg zu Steg.
22: Wer ist denn Helga?
1: Das möchte ich auch gern wissen. Ich bin mal gespannt.
0: Ich habe die Helga gefunden. Ich meine, lesen kann ich auch. Das ist die Helga. Und wer traut sich jetzt auf dieses Floß drauf? Alle bitte ganz leicht machen. Und das heißt, wir müssen jetzt einen Pfad übers Wasser finden.
2: Genau.
1: Los geht's. Und alles hört ausnahmsweise mal auf mein Kommando.
0: Und. Wir haben es geschafft.
2: Olle.
0: Warte.
2: Was helft dir, Marvin?
0: 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Und wer hat jetzt gewonnen?
2: Ja, hier geht es nicht ums Gewinnen, sondern nur um das zusammen was erleben.
0: Und ums nicht nass werden.
2: Und ums nicht nass werden.
0: Okay, Schukran.
1: Ihr habt sicher schon bemerkt, nicht alle Pfadis tragen immer ihre Kluft. Die meisten nur, wenn etwas Besonderes ansteht. Fernsehaufnahmen etwa. Aber ganz sicher dann, wenn eine feierliche Zeremonie stattfindet. Rituale sind ganz wichtig bei den Pfadfindern.
3: Ich bin der Andi.
0: Andi, was passiert heute genau?
3: Die jungen Pfadfinder bekommen heute ihr Halstuch überreicht. Das heißt, sie werden vom Wölfling zum Pfadfinder.
0: Das ist so ein ganz offizieller Akt bei den Pfadfindern.
3: Das
0: und wir sind dabei.
3: Ein offizieller Akt. Naja, heute ist nicht ganz ernst. Denn normalerweise darf bei so einer Aufnahme keine Kamera dabei sein. Das ist etwas sehr Persönliches.
0: Oh, das tut mir leid, da müsst ihr weggehen. Aber wir können trotzdem dabei sein, oder?
3: Ja, wir machen heute eine kleine Generalprobe, kann man sagen.
1: Also, aus den Wölflingen des Stammes Passat werden in dieser Zeremonie endlich Pfadfinder. Aber nicht einfach so. Die fünf haben vorher schon bewiesen, dass sie genügend Können und Wissen drauf haben, um das Pfadfinderhalstuch zurecht tragen zu dürfen.
4: Gut, Pfad.
9: Was macht ihr dann dazu?
3: Das ist der Pfadfindergruß.
9: Wie geht der?
3: Man legt den Daumen über den kleinen Finger, biegt den so runter und richtet die drei rechtlichen Finger auf. Und das hat eine Bedeutung. Das heißt, Treue Gott, Treue dem Nächsten, Treue dem Pfadfindergesetz und der Größere beschützt den Kleineren.
0: Der Größere beschützt den Kleineren. Das genau. Ist nett. Ja. Das ist das Versprechen, was jetzt die Pfadfinder abgeben.
3: Das ist das Versprechen. Darauf versprechen sie ihr Pfadfinderversprechen, das sie jetzt gleich aufsagen werden. Im Vertrauen auf Gottes Hilfe verspreche ich euch, mit euch in einer Sippe zu leben, dem Nächsten zu helfen, das Pfadfindergesetz zu achten.
1: Gegründet wurden die Pfadfinder von
23: Robert Stevenson Smith Baden-Powell.
1: Außer an der Kluft erkennen sich Pfadis aus aller Welt am Gruß mit der linken Hand. Auch die Waldläuferzeichen sind international. Deshalb hat das Geländespiel mit den Ägyptern gut funktioniert. In einer feierlichen Zeremonie werden aus Wölflingen Pfadfinder.
3: Ja, zündet an.

0: Das war's jetzt.
1: Hey, und was ich sehe, die jungen Pfadfinder sind jetzt im wahrsten Sinne des Wortes in euren Kreis richtig aufgenommen worden.
0: Genau.
1: Stehen jetzt hier drunter. Mit blauem Halsband.
0: Mit blauem Halstuch, Pfadfinderversprechen und Feuer.
1: Und allzeit bereit.
0: Allzeit bereit.
1: Wozu?
0: Um dem Nächsten zu helfen, das Pfadfindergesetz zu achten und Freunde zu finden.
1: Und sich die Hände zu wärmen.

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2: Der Alltag mit kleinen Kindern kann ziemlich stressig sein. Wer kennt das nicht? Man muss morgens los zum Kindergarten. Die Arbeit wartet. Der Bus fährt gleich. Doch es läuft einfach nicht so reibungslos wie geplant. Insbesondere, wenn man es eilig hat, machen Kinder oft nicht so mit, wie man es sich wünscht. Manche Eltern greifen in solchen Situationen zu Belohnungen, wie zum Beispiel Süßigkeiten. Das kann kurzfristig funktionieren, ist auf lange Sicht aber keine gute Idee. Wenn solche kleinen Bestechungen in Ausnahmesituationen vorkommen, ist das kein Problem. Werden auf diese Weise allerdings ständig schwierige Situationen gelöst, lernen Kinder, dass man nur dann etwas tun muss, wenn man etwas dafür bekommt. Sie verlernen dadurch, dass es auch Dinge gibt, die keinen Spaß machen und trotzdem erledigt werden müssen. Hinzu kommt, dass Kinder schnell anfangen, auch für andere Tätigkeiten Belohnungen zu verlangen. Oft ist es mühsam, kleinen Kindern zu vermitteln, dass es Dinge gibt, die man einfach tun muss, damit der Alltag funktioniert. Unterstützen Sie Ihr Kind bei Aufgaben, die es selbst noch nicht schafft. Fordern Sie aber trotzdem immer wieder, dass Ihr Kind alltägliche Herausforderungen selbst meistert. Auch wenn es anstrengend ist, dranbleiben lohnt sich. Denn insbesondere in den ersten Lebensjahren brauchen Kinder vor allem die drei großen Zs: Zeit, Zärtlichkeit und Zuneigung. Damit kommen sie durch schwierige Situationen, jetzt und auch später im Leben.

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2: Wir sind jetzt in dem Saal, wo die Hochzeit stattfinden wird.
3: Und üben eben, wie wir dann reingehen.
4: Und dann? Falsch. Ihr seid in dem Moment Models.
5: Ich hab Tränen in den Augen, Mann.
6: Ich bin da nicht emotionsvoll, so wie er. Für mich sind Gefühle immer so Zeichen von Schwäche.
7: Und Stoff ja nicht?
8: Ehrlich nicht.

0: Roman hat mich gestern ein bisschen gecrashed, weil die haben gefragt, wie er sich sein Brautkleid vorstellt. Und er hat gesagt, er möchte Rot mit drin haben. Und, also so dezent. Und ich hatte das gar nicht vor, Rot mit drin zu haben. Weil eigentlich wollte ich ganz weiß mit Glitzer und eventuell Perlen oder sowas und Spitze.
1: Ich wollte ein Prinzessinnenkleid mit Glitzer. Oben relativ eng und dann unten weit mit Reifrock. Und ich wollte unbedingt Arme dran haben.
0: Aber mit Rot, da war ich. Aber Rot ist, hat er wahrscheinlich genommen, weil unsere Hochzeit rot-weiß wird, also unsere Deko.
2: Kann man diskutieren vielleicht. Dann kann deine Haare.
0: Warum schwärme ich mir rote Haare?
2: Nein.
0: Dann sagt er nein vorm Alter.
3: Und vom Budget her, sag mir mal, was darf's maximal?
0: Roman hat erhöht.
3: Er hat. Okay.
0: Auf 1000.
3: Okay.
0: Ja, gut. Maximal. Aber das ist dann wirklich
3: ist dann
0: absolute Schmerzgrenze.
4: 1000 Euro hast du.
1: Haben wir zu Hause besprochen. Hatten wir vorher zu Hause besprochen.
4: Are you sure?
1: Yes, of course.
3: Gut, müssen wir gucken. Also selbst bei den Prinzesschenkleidern ist jetzt schon schwierig. Mit den 1000 hatte ich ja am Telefon schon mal gesagt, dass die meistens drüber jetzt sind. Wir gucken mal, was sich da machen lässt. Das wäre jetzt ein Tüllrock.
1: Das ist wahrscheinlich vielleicht noch ein bisschen zu schlicht.
3: Aber hier hätten wir was in Glitzer. Dann hänge ich das mal nach vorne. Das wäre jetzt mit diesem Cutout nicht so. Das wäre ein weißes. Vom Stoff her nicht?
0: Eher sowas.
3: Dann eher ein Tüll.
0: So, weiß ich nicht. Das mit Glitzertüll ist auch noch, wäre auch noch
3: das
0: schön.
3: Das wäre auch noch möglich.
0: Okay, reicht. Wir hören auf.
3: Dann kommt Kleid Nummer 1.
1: Muss ich jetzt draufsteigen? Ist ja nicht so, ne? Also das hier oben gefällt mir nicht.
3: Das hat man gesagt. Das können wir hier öffnen. Das ist kein Problem.
1: Und dann würde ich auf jeden Fall auch was, also ein Bolero oder sowas wählen.
3: Ja.
1: Ich wollte einfach einen Arm dran haben und auch, weil ich das Tattoo auch ein bisschen verdecken wollte. Weil wenn ich so von anderen Hochzeitsfotos sehe und dann blitzt immer das Tattoo irgendwo raus. Das hat mir bei anderen jetzt nicht so gefallen.
5: Begeisterung sieht aber ein bisschen anders aus.
0: Ja, ich weiß noch nicht so. Ich will erst mal die anderen sehen.

0: schon schön.
1: Das ist deine Belebung aussehen.
0: Das ist schulterfrei. Ich möchte nicht schulterfrei heiraten.
2: Ja, können wir ja auch, sag ich mal, für einen Halt oder was können wir denn auch?
0: Außerdem haben wir heiratet Ende April, also das ist eh kalt.
1: Schöner als der
0: das erste. Das kommt so auf jeden Fall unter die weiteren Favoriten.
2: Okay, dann halten wir das jetzt fest.

0: Glitzer.
1: Und Glitzer. Glitzer fehlt.
0: Darf ich mal das andere Bolero da drüber anziehen? Ja, das ist schon gefallen.
1: Das ist schon schick. Klauen jetzt hier, ne?
0: Was sagst du jetzt?
2: Ist schon schick.
0: Das ist schon schicker, ne?
2: Ja. Ist wirklich jetzt?
0: Ja, das könnte es sein.
2: Ich habe diese Aha-Momente in ihr Gesicht gesehen. Ich glaube, sie geht heute nach Hause mit den Kleidern.
1: Dann gebe ich dir jetzt die hier.
0: Okay.
1: Dein Kleid?
0: Ja.
1: Ja. Ganz sicher?
0: Ja, ganz sicher. Ganz sicher. Hat genug Glitzer, ist schön. Hat Ärmchen, so wie ich wollte.
1: Genau.
0: Es war alles an dem Kleid schon fertig. Also es war quasi für mich gemacht.
1: Entscheidende Frage.
0: Was kostet es?
1: Warte. So, Schild ist versteckt drin.
0: Okay, ist kostenlos. Wir können
1: es
0: gehen.
1: Ist kostenlos. So, kommen wir jetzt nicht ran. Wir sehen es, wenn wir ausziehen.
0: Dadurch, dass sie mir ja vorher schon sagte, dass das teurer ist, habe ich, weiß ich nicht, was gedacht. Oh Gott, bestimmt 1,6 oder sonst was.

0: Hast du jetzt schon Angst?
1: Ja, ja,
0: dass du nicht mehr sitzen kannst. So. So, dann haben wir das Stretch Bolero. Mhm. So, Täschchen braucht man nicht, Ringkissen.
1: Haben
0: wir. Habt ihr.
1: Ich will wissen, was das Kleid kostet. Seid ihr bereit?
2: Wir wollen immer einen Schritt, Schritt und dann einen Tipp tanzen. Schritt, Schritt, Schritt.
3: Wir sind gespannt, ob wir das hinbekommen. Wir haben noch nie zusammen getanzt.
1: Eins, zwei, Tipp. Eins, zwei, Tipp. Ja. Eins, zwei, Tipp. Ja, eins, zwei, Tipp.
2: Jetzt bin ich komplett weg. Ich kann das nicht so lange. Ich bin dann komplett weg auf einmal.
4: Trink mal noch mal kurz was.
2: Ja.
3: Das ist so unterschiedlich. Er schwitzt ohne Ende und mich strengt es überhaupt nicht an.
2: Also das reicht mir jetzt schon.
5: Das war für mich schon sehr anstrengend, da ich durch das Koma liegen alle meine Muskeln verloren habe. Die Nachwirkungen sind immer noch zu spüren. Der Muskel baut sich nie wieder so auf, wie er mal gewesen ist.
2: Ich bin total durchgeschwitzt, außer Atem. Gar nicht gewusst, dass Tanzen so schwer ist.
3: Ich kann mich an den Hochzeitstanz von irgendwie, glaube ich, jedem Hochzeitspaar erinnern, wo ich war.
1: Ja.
3: Und ich glaube, das bleibt ein so ein Moment, der in Erinnerung bleibt. Und der sollte schon irgendwie einigermaßen gut ausschauen. Ne? Also wenn alles funktioniert, ist es ein richtig
5: geiles. Wird es ein richtig, richtig geiles Highlight werden. Mit dem Tanz fällt alle Last von uns, weil dann haben wir es geschafft, dann ist vorbei. Dann kommt nur noch die Torte.
1: Nächste Stufe. Dann kriegt ihr einfach einmal nochmal euren Song. Tanzt nochmal mit den Schritten, die wir jetzt geübt haben.
2: Jetzt wird's ernst, junge Dame.
5: Macht das aus?
2: Mhm. Ich Gänsehaut. Wann willst du denn anfangen?
3: Jetzt.
6: In nur einem Moment kann sich alles drehen. Wir haben uns schon so lange nach diesem Tag gesehen.
5: Soll ich dich mal wegstoßen?
3: Mach mal.
5: Jetzt.
6: Der Himmel voller Lichter, wir sind mittendrin.
2: Hochkommen und langsam. Ach so, Alter, was geht denn jetzt ab? Wegschmeißen?
3: So, und jetzt ist schon vorbei. Mehr müssen wir gar nicht machen.
7: Ah, okay.
3: Ja. Und dann jetzt irgendwie so.
2: Okay.
3: Ja, und dann halt irgendwie die Leute mitnehmen.
1: Ja.
3: Weißt du, also ja, nur diesen ja, ersten Part.
1: Ja. Gott, wir können uns so vorbereiten, dass sie da alle dazu bringen müssen, aufzuspringen.
3: Ganz aus.
2: Ich hab Tränen in den Augen, Mann. Oh, jetzt ist schon, und es ist noch so lange hin.
3: Na super.
2: Heulsuse. Heulsuse, gell?
3: Emotionslos.
2: Echt? Nein. Ja. Das passt
3: keine
2: original.
3: Ahnung.
2: Das passt original.
3: Bist du emotionslos, ja?
5: Ich denke, das wird bei dem Hochzeitstanz ganz anders laufen.
3: Ja, sehen wir dann schon. Ich bin ja nicht emotionsvoll, so wie er, sondern.
5: Kommt noch.
3: Ich sehe das einfach als, wenn wir das in den Kopf setzen, müssen wir das durchziehen. So, aber nicht.
5: Fertig,
3: ja,
5: Punkt.
3: Aber nicht als mit Gefühlen oder so.
2: Woher kommt es?
3: Ich meine, weiß ich nicht, wenn man Gefühle zeigt, ist man verletzlich. Wenn man keine zeigt, ist man nicht verletzlich. Also zeige ich keine. Vielleicht deswegen. Weiß ich nicht, aber für mich sind Gefühle immer so ein Zeichen von Schwäche. Puh, ich weiß gar nicht, woher das kommt. Also ich wurde früher in der Schule recht gemobbt und war auch schwer depressiv. Und ich glaube, dass ich mir das da einfach angeeignet habe, dass ich das nicht mehr nach außen so zeige, weil die anderen geht es ja eigentlich nichts an und vielleicht habe ich das einfach so in mir drin. Danke.
2: Dankeschön, ja.
1: Danke euch. Und dann machen wir noch schnell eure Termine aus.
3: Ja, wir hatten so gedacht, ein, zwei Tanzstunden, das wird schon reichen. Nein.
1: Und dann können wir zwei machen, um Sachen zu lernen. Und eine letzte relativ nah vor der Hochzeit mache ich immer am liebsten aus.
2: Ja, da muss auf jeden Fall eine Woche vor der Hochzeit muss alles durchgegangen
1: genau,
2: werden.
1: Genau.
8: Also das ist jetzt unsere erste gemeinsame Wohnung zusammen und wir renovieren hier so einiges. Nach der standesamtlichen Hochzeit ging es dann richtig los, weil wir hatten wirklich sehr viel zu tun, was die Wohnung betrifft, sei es Renovierung, sei es, wir hatten ja immer noch eine Baustelle und da hatten wir dann wirklich jeden Tag etwas zu tun.
9: Dann allgemein das Organisatorische für die Hochzeit war schon dann
4: sehr stressig.
8: Hier fehlt noch, also Stühle finde ich gar keine passende zum Sofa. Ich habe schon einiges bestellt, ging alles zurück. Und TV-Board, ein Fernseher, ein bisschen Deko, weil das ist ein bisschen zu beige. Also mein Stil ist clean und wenig Deko. Bei mir dürfen echt so maximal 3 Farben im Wohnzimmer geben. In dem Fall ist es jetzt beige und schwarz erstmal. Und jetzt brauche ich noch eine dritte Farbe. Ich habe mich jetzt für rosa entschieden. Aber ich weiß, dass ich diese dritte Farbe immer wieder ändern werde. So, dass immer was Neues dazu kommt. Aber bunt mag ich zum Beispiel gar nicht. Er verlässt sich eigentlich auf meinen Geschmack. Und er geht eigentlich aus dem Stress raus, was das Aussuchen angeht. Wir gehen zwar immer zusammen in die Möbelhäuser, aber am Ende treffe ich die Entscheidung. Wenn ich mich nicht entscheiden kann, dann frage ich ihn auch so nach der Meinung. Aber ich glaube, dir ist es relativ wurscht, oder?
4: Ja, egal nicht. Also wenn mir was nicht gefällt, dann sage ich dir schon.
7: Und was ist deine Aufgabe?
4: Meine Aufgabe? Eigentlich die Reparaturarbeit nehmen. Die Sachen mitmachen, Möbel aufbauen.
8: Versicherungen kümmern oder die technischen Sachen bestellt er halt eben, sei es Kühlschrank oder Fernseher.
3: Es war in der Zeit wirklich sehr stressig, weil wir beide Vollzeit gearbeitet haben.
4: Ich arbeite zurzeit in der Arbeitsplanung. Heißt, ich teile halt eben die Leute an, welche Arbeiten die machen sollen, Baustellen, Planung.
8: Ich arbeite im Kundenservice.
3: Danach mussten wir in die Wohnung. Oder wir müssten zum Beispiel in ein Möbelhaus und dann wieder zurück hierher. Dann hatten wir hier ein paar Stunden noch Zeit, weil wir dürfen ja keinen Lärm machen. Wir mussten immer leise sein und alles aufbauen.
4: Also ich habe sie jeden Tag abgeholt und dann auch zu Hause abgelassen und dann bin ich selber nach Hause.
3: Und dann sind wir schlafen und am nächsten Tag ging es dann wieder so weiter.
8: Die Küche.
4: Die kam jetzt vorgestern an?
8: Mittwoch, glaube ich, kam die an. Hier haben wir auch die Fliesen. Wasserleitung haben wir irgendwie verlegt.
4: Weil die Stromleitungen eben alt waren, mussten wir neue verziehen, weil die viel zu dünn waren.
8: Wir haben auch einen Vorteil, dass unsere Familie auch sehr, sehr viel mithilft. Sei es bei der Arbeit oder finanziell auch. Weil sie wissen, es ist unsere erste gemeinsame Wohnung und wir sollen uns wohlfühlen und glücklich sein.
3: Ich bin auf jeden Fall sehr dankbar, dass die hier bei der Arbeit mithelfen. Genau, und bei uns war das jetzt auch der Fall, dass die Familie vom Sertan die Hochzeit übernommen haben. Bei uns in der Kultur ist es tatsächlich so, dass immer eine Feier, zum Beispiel die Verlobungsfeier und die Henna-Feier, zahlt dann die Brautseite und vom Bräutigam zahlen die dann halt eben die Hochzeit.
7: Also wenn die zahlen, bedeutet das, dass die reden auch mit sozusagen? Ja.
3: Naja, sie versuchen es. Ja.
0: Ich habe da gerade schon was gesehen.
9: Ja, aber da habe ich ja jetzt die, warte mal, also das war jetzt der ursprüngliche Preis, ne? Das war der ursprüngliche Preis. Und da haben wir jetzt aber eigentlich 50, ich mache ja 20%. Dann sind wir bei 1147,60. Das wäre jetzt ohne Schleier. Ne?
0: Roman kühlt mich. Magst du dich mal auf den Weg zu uns machen? Danke. Bring mal die Amelie bitte mit.
10: Ich muss mit Roman noch mal reden. Was ist das Budget, Knacke?
0: Ich zeig erst mal meiner Tochter das Kleid. Amelie ist 11 Jahre alt, ist die Größte. Eigentlich wäre sie, glaube ich, auch gern dabei gewesen, aber das war ja in der Schulzeit. Und sie musste halt in die Schule und so hat sie es wenigstens vor allen anderen mal gesehen und war quasi Nummer 1.
9: Lass mal es jetzt doch ein bisschen verstecken. So.
0: So?
9: Zack. Könnt's ja noch mal ohne Jäckchen. So.
0: Und da drunter kommt noch mal Glitzer.
9: Genau, hier kommt noch mal Glitzertüll drunter.
11: Schön.
0: Ja?
11: Ja.
9: Und Spitze und Spitzenärmelchen. Schleppe ist dran.
0: Mensch, so viel Emotionen hier. Du bist genauso wie ich. Patsy, ich hab's Budget gesprengt.
12: Was soll ich sagen? Ist ja typisch.
9: Typisch Frau oder typisch deine
12: typisch
9: Frau?
12: Typisch Kleider. Ja, und wie viel? 5?
0: Was?
12: 5 Euro.
0: 5 Euro.
10: Nein. Ohne Änderung, aber mit Schnickschnack sind wir bei 1-1.
12: Ja, was soll ich sagen? Machen wir. Naja, was willst du machen? Soll ich jetzt sagen? Nee. Sie findet sich darin attraktiv, das passt ihr und sie möchte das haben, dann ist das halt so eine Sache.
9: So, dann versuch mal drauf zu packen.
12: Wenn sie schon da 1000 Euro vielleicht für ein Kleid ausgibt, bezahle ich vielleicht mal 300-400 Euro dann halt für einen Anzug.
7: Also 400 Euro?
12: So ungefähr, vielleicht auch 500.
8: Also wir sind jetzt in dem Saal, wo die Hochzeit stattfinden wird und besprechen noch mal so die Details, das Essen, Deko.
4: Und üben eben, wie wir dann reingehen.
8: Meistens sind diese Locations in Industriegebiete, einfach wegen der Lautstärke auch.
4: Hallo.
11: Schön, dass ihr da seid.
8: Wie geht's? Hi.
11: Was dir?
4: Auch.
11: Ja, super, freut mich. Bitte sehr.
4: Dankeschön.
8: Das hatte ich irgendwie größer in Erinnerung, aber so ist besser.
4: Ja.
11: Genau. Also morgen haben wir eine Hochzeit. Wir haben sich für schwarze Deko entschieden.
8: Jeder Türke hier kennt eigentlich jeden Saal, den es hier in der Umgebung gibt.
4: Vor allem, man geht ja schon von seit klein auf zu den Hochzeiten, dann siehst du den Hochzeitssaal, diesen Hochzeitssaal.
8: Das schaut schön aus, aber ich glaube, wenn es dann beige, dann würde das besser passen.
4: Ja.
8: Oder? Ich weiß nicht, die sind beide.
11: Also würde ich auch sagen. Also,
8: ja, das da?
11: Ja. Okay. Also wenn der Gestell schon Gold ist, dann würde ich schon auch den Unterteiler mit dem Namen Gold.
4: Und wir haben den Saal mit 400 bis 440 Leuten.
8: Das kostet so zwischen 15.000 bis 18.000. Wenn wir zum Beispiel die Hochzeit selber zahlen würden, würden wir eine ganz andere Hochzeit machen.
4: Weniger weil Leute uns
8: nur. Auf jeden Fall, da würden wir nicht so viele einladen. Und dann würde ich es wahrscheinlich auch nicht in diesem Saal machen, sondern eher was Kleineres. Aber da würden wir halt alles nach unseren Regeln machen.
9: Okay. Musik starten?
11: Musik starten, das kann ich halten für dich. Genau. Wir warten jetzt einfach mal eine Minute und danach können wir loslegen, okay?
8: Der Einlauf ist uns wichtig, weil das ist der erste Moment, wo die Gäste uns sehen. Und da möchten wir dann auch schön reinlaufen, nicht auf den Boden gucken, sondern eher lächelnd. Ich warte, wenn ich mein das Ding halte, so dann. Ich werde bestimmt so zittern an dem Tag. Jetzt eigentlich.

0: Dann bringt mir mal ein bisschen schön.
1: Also das war gar nicht schlecht. Das war sauschlecht. Ja, also das müssen wir wirklich sehr üben. Aber keine Sorge, das ist immer schön. Ihr wart zu schnell.
0: Ja, ich glaube, da mit dem Kleid und mit den hohen Schuhen wird es nochmal was ganz anderes.
1: Am Anfang wart ihr sehr schnell, dann habt ihr auch eine Bremse gemacht, ne? Dann seid ihr wieder schnell geworden. Ja, und ihr wart schon ein bisschen entspannter. Deswegen, also beim traurigen Lied muss ihr schon ein bisschen mit Gefühl reingehen.
2: Okay.
0: Ich fand es gut, dass er das mit uns gemacht hat, weil ich wüsste jetzt nicht, dass wir so laufen müssen.
1: Genau. Also,
0: so müssen wir laufen.
1: Ja. Okay. Wie breit ist sein Brautkleid? Schmal?
2: Ganz schmal.
0: Du hast das nicht gesehen?
2: Ich gehe davon aus. Schmal.
1: 5 Sekunden. Stopp. Also genau, wo das eigentlich hochgeht, müsst ihr euch schon zeigen. Okay. Und dann gehen die Fontänen an.
2: Okay.
1: Warten. Okay. Danke. Das war jetzt eine Vollbremsung.
2: Ja.
1: Ich sag entspannt laufen.
0: Ja. Und ich hab meinen
2: Druck. Achso, dann hast du nicht.
0: Und dann?
1: Falsch. Die Augen zu, genau.
0: Also ich muss die Augen zu machen.
1: Ihr beide.
0: Achso.
1: Ja. Und sehr langsam. Und wegen dem Schleier würde ich sie nicht am Hals packen, ne? Sondern Schulter. Links und rechts, genau, so mit Finger. Genau. Und 5 Sekunden lang. Also du musst wirklich denken, dass du gefilmt bist.
2: Okay. Ne?
1: Und dass der Fotograf auch ein paar Bilder von euch macht. Okay. Schon so ungefähr 4-5 Sekunden warten.
2: Okay.
1: Genau. Und halt posen, ne? Auch wenn ihr reinläuft. Also ihr seid in dem Moment Models, okay? Ihr seid Model und ihr müsst dementsprechend auch laufen.
0: Wir haben geplant, dass 5 bis 7 Kameras an dem Abend uns aufnehmen. Also Videos und Fotos sind damit dabei, dass wir schöne Erinnerungen haben. Und auch, dass, weil wir ja an dem Tag eigentlich gar nicht so wirklich alles realisieren und mitkriegen, dass wir das im Nachhinein wenigstens auf Video haben. So ein Video hat man auch nach 20, 30 Jahren noch. Und man kann es auch den Kindern zeigen. Und danach, nach dem Kuss, tun wir halt uns zu den Gästen drehen und einfach begrüßen. Ich kenne euch alle nicht. Auf so einer türkischen Hochzeit laden die Eltern und das Brautpaar die Gäste ein. Deshalb kennen wir jetzt nicht alle. So halten? Oder gibt es für Bräute auch?
1: Okay.
0: So. Also ein Brautkleid anzuziehen war nie mein Traum. Aber so dann ein paar Jahre vor der Hochzeit irgendwie habe ich dann gemeint, ja, okay, wenn ich eine Hochzeit habe, dann ganz schlicht am Strand mit einem ganz schlichten Kleid. Und es könnte sogar ein kurzes Kleid sein, aber eine Hochzeit, wo maximum vielleicht 50, 100 Leute sind. Und ja, nachdem ich mit dem Serdenhammer zusammengekommen bin, wusste ich, dass es niemals in Erfüllung gehen wird. Einfach aus dem Grund, weil er eine riesen Familie hat.
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3: War kitzelig?
4: Mhm. Du bist eine Killermaschine.
3: Ich liebe dich.
4: Ich liebe dich auch, mein Baby. Wir fahren jetzt nach Merseburg zu meinen Eltern, bringen die Kinder dahin, dass wir in Ruhe uns einen Hochzeitanzug für mich aussuchen können.
5: Ich bin gespannt, ob Roman schafft, die 500 Euro Budget, die er sich selber gesetzt hat, einzuhalten.
4: Ich habe einfach irgendeine Zahl in den Raum
5: gebracht. Ja, ich habe auch am Anfang irgendeine Zahl in den Raum gehalten.
4: Nee.
5: Doch.
4: Ich habe dir von Anfang an gesagt, Brautkleider sind meist teurer.
5: Hast du deine Tasche?
4: Kofferraum.
5: Okay.
4: Warte, Mama Lina, bleib doch mal stehen.
5: Unsere Kinder sind das Wichtigste, ganz klar. Was anderes. Alles andere ist eigentlich nebensächlich. Arbeiten tut man, um Geld zu verdienen. Und ja, klar, das Haus, um irgendwann mal ja, schön zu leben, hoffentlich.
6: Tschüss. Unser liebes Morgen. Tschüss. Bis morgen.
4: Tschüss. So, komm, hier lang. Mir war wichtig bei dem Anzug, dass der mir passt, mir sitzt. Meine Augenfarben auch sollen sich in diesem Anzug verewigen. So, ne, blau. Blau ist meine Farbe. Das ist schon zu too much. Der ist zu teuer. Ja. Der hat bestimmt 300 Euro, also Richtung 300
5: 220.
4: Euro. 270 Euro. Also 270 war jetzt nicht kompletter Anzug. Ne? Das war jetzt nur bloß
5: Nur das Jackett war das.
4: Das Jackett, ja. Was sind so die Kosten hier?
5: 2,79.
4: Jo. Also mit 500 Euro komme ich hier nicht hin.
5: Ich sag ja, wir sprengen deinen Rahmen.
4: 349 Euro. 250. Aber gut, die Hosen sind alle quasi 130 Euro. Anzug kaufen, kannte ich schon. So zu Bewerbungsfotos und so weiter. Aber jetzt so in dem Ausmaß war das vollkommen, boah, Wahnsinn.
7: Und, wie findest du?
4: Sehr schön.
5: Bis jetzt ist schick. Ich habe gesagt jetzt zu dir, ich hätte gerne noch eine Weste eigentlich hier unten drunter. Und da fehlt auch natürlich noch eine Krawatte. Wenn es nicht passt, dann gebe ich dir die 28 durch.
8: Mhm. Oh, nee.
5: Zu eng?
8: Das ist zu klein.
4: Ich habe komplett falsche Hosengröße ausgesucht.
8: Der Bauch ist im Weg. Also noch eine Größe. So, Nummer 3. Jetzt ist der Moment. So. Ja. Hose sitzt. Also auch hier der Kontrast
5: ist, schöner.
8: Ist auch schöner. Schöner, ja. Dadurch, dass der fast schon in der richtigen Dunkelheit drin ist.
5: Komm mal her, lass dich mal ein bisschen strecken. Ja. Hat auch einen schöneren Hintern in der Hose. Das sieht schon geil aus. Am Ende sind wir wegen der Lichtverhältnisse rausgegangen.

0: Roman das ja auch mal ein bisschen bei Tageslicht sieht.
1: Ein Gesicht rasieren, zum Friseur gehen, der eine richtige Frisur macht. Und dann ist schick. Ja, gefällt mir. Gefällt mir echt sehr gut.
0: Ja. Also, wie gesagt.
1: Heiratest du mich so oder nicht?
0: Ja, wenn du rasiert bist, schon. Sonst sage ich nein, habe ich schon gesagt.
2: Also, wenn es nach mir gegangen wäre, hätten wir nicht gefeiert. Wir wären zum Standesamt gegangen und wären dann weggeflogen. Aber das Roman wollte gerne feiern, also.
1: Warum? Das war wieder mal ich. Der feiern will, der mal doppelt heiraten will. Dadurch, dass wir ja beide kirchlich noch veranlagt sind, ist es einfach, sich beides mal also quasi, ne, absägen zu lassen. So.
3: Gefällt mir.
1: 130 war die Hose.
0: Das kostet der Gürtel. 30, ne, da geht ja noch.
1: Das Unterhemd müsste ja ein Preis sein.
0: 25, 26 Euro.
1: Ah ja, wir sind schon bei 600.
0: 1000 bist du. 1000?
1: Nein, 1000 nicht, niemals.
0: Na,
1: 700 habe ich gesagt.
0: Wetten.
1: War schon teuer, der Anzug. War schon teuer. Aber der hat gepasst. Ne? Der war wirklich super.
3: Super, vielen Dank auch.
4: Ja, danke.
3: Tschüss. Ja, 200 Euro halt drüber. Wie viel warst du noch mal drüber?
0: Reden wir nicht drüber.
3: Ja gut, man muss ja jetzt noch sehen, es kommen jetzt was noch dazu, ne? Die Schuhe.
1: Wir sind ja auch noch nicht fertig mit den Kosten.
5: Morgen. Guten Morgen. Das sind meine wunderbaren Brautjungfern Julia und Jana. Und wir sind heute beim Brautkleid abstecken. Ich habe von Kleidkauf bis jetzt 20 Kilo abgenommen. Also das ist mein Brautkleid. Ich habe mich darin total wohl gefühlt. Ich bin dann rausgekommen und alle vier Mädels haben nur wow gesagt. Dachte, nee, meine Arme sehen auf diesem Kleid nicht ganz so toll aus. Deswegen möchte ich auf alle Fälle noch abnehmen. Ich habe Gott sei Dank überall ein bisschen abgenommen, sodass es nicht an einer Stelle recht viel ist. Anfang November, wo wir das Kleid gekauft haben, hatte ich das letzte Mal an, seitdem nicht mehr gesehen. Jetzt bin ich gespannt, wie es ausschaut und ob es noch passt. Schauen wir mal, ob wir es hinbekommen oder nicht. Und wenn nicht, dann haben wir ein Problem. Guten Morgen. Ciao.

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Wir gritschen die Beine weit, die Schultern nach hinten und unten rollen. Knie und Zehenspitzen leicht nach außen drehen. Wir beugen die Knie im Wechsel. Und los geht's! Einen Arm dazu nehmen. Hand zum Fuß.

und den anderen Arm. Tief und den Ellbogen hoch. Den Rücken während der gesamten Übung gerade halten. Und ohne Arme. Wieder einen Arm dazu und diesmal nach oben strecken.

0: Mal noch. Die Arme wieder weglassen. Ist euch schon warm?
1: Ja.
0: Wunderbar. Langsam zur Mitte kommen. Die Schultern noch einmal nach hinten rollen. Noch einmal richtig auf die Haltung achten. Wir beugen die Knie ein wenig tiefer. Los geht's. Tief und hoch. Richtig tief beugen und beim Hochdrücken den Po wieder nach vorne schieben und die Hüfte kippen. Po nach hinten, Hüfte nach vorne. Achten Sie darauf, dass Knie und Zehenspitzen diagonal nach außen zeigen. Bei der nächsten Bewegung unten bleiben. Wir nehmen die Arme nach vorne und machen kleine dynamische Bewegungen nach unten. Spürt ihr eure Oberschenkel? Ein bisschen noch. Halten Sie durch. Und wieder langsamer werden. Tief und hochdrücken. Beim Hochdrücken ausatmen, beim Tiefgehen einatmen. Gut macht ihr das. Gleich geschafft. Ein letztes Mal. Jetzt nach oben kommen. Wir schließen die Beine, lockern Arme und Beine aus. Weiter geht es mit einer Übung für die seitlichen Oberschenkel. Die Füße geschlossen halten, Schultern noch einmal nach hinten setzen. Auf eine gute Bauch- und Rückenspannung achten. Wir spreizen ein Bein seitlich ab, das andere Bein etwas tiefer beugen und die Arme nach vorne nehmen. Wir heben jetzt das Bein seitlich an, entweder wie Annette, tippen den Fuß wieder auf oder etwas schwieriger wie Michaela und lassen das Bein in der Luft. Los geht es. Das Bein hoch und tief. Heben und senken. Heben Sie das Bein nur so weit, wie es Ihre Hüfte zulässt. Der Oberkörper bleibt aufrecht. Einmal noch. Wir fügen eine Kniebewegung dazu. Das Bein heben, das Knie hochziehen. Das Bein heben, Knie hochziehen.

0: Auf eine gute Bauch- und Rückenspannung achten. Und das Knie hochziehen. Bein hoch und Knie. Einmal noch das Bein hoch und das Knie hochziehen. Jetzt das Bein seitlich halten, die Arme ausstrecken und zur Seite neigen und in eine Standwaage kommen. Kommen Sie einfach so hoch, wie es Ihnen möglich ist und bleiben Sie in dieser Position. Es kann ein bisschen tiefer sein oder auch ein bisschen höher. Wenn Sie mögen, strecken Sie das Standbein aus. Die Position langsam lösen. Arme und Beine kurz lockern. Wie geht's euch?
1: Gut.
0: Super. Und weiter geht's mit der anderen Seite. Füße geschlossen halten, Schultern nach hinten setzen. Noch einmal auf eine gute Bauch- und Rückenspannung achten. Ein Bein abspreizen, das Standbein etwas mehr beugen. Arme nach vorne nehmen. Das Bein jetzt wieder heben und senken. Hoch und tief. Achten Sie darauf, dass die Hüften parallel bleiben.

Beim nächsten Mal verändern wir die Bewegung wieder, heben das Bein und ziehen anschließend das Knie nach oben. Das Knie hochziehen. Bein heben, Knie hoch. Und den Po fest anspannen und hochziehen. Halten Sie den Oberkörper aufrecht. Wie geht's euch? Und ein letztes Mal Bein und Knie heben. Dann das Bein seitlich angehoben halten und wieder seitlich ausstrecken. Versuchen Sie, den Kopf in Verlängerung der Wirbelsäule zu halten. Die Position langsam lösen. Zum Stand kommen, Arme und Beine lockern. Weiter geht es mit einer Übung für die tiefen Schichten von Bauch und Rücken sowie für Beine und Gesäß. Die Füße geschlossen halten. Schultern noch einmal bewusst nach hinten und unten setzen, Bauch und Rücken anspannen. Gewicht auf ein Bein verlagern, das andere Knie bis auf Hüfthöhe nach oben ziehen. Annette zeigt Ihnen nun die leichtere Version, Michaela die etwas schwierigere Variante von der folgenden Übung. Das Standbein leicht beugen, den Oberkörper nach vorne neigen und den Fuß entweder hinten abstellen, gelegentlich leicht anheben oder das Bein sofort anheben. Sie können das Standbein gebeugt oder gestreckt halten, je nachdem. Wir achten darauf, die Hüften parallel zu halten, den Bauch ganz bewusst anzuspannen und die Schulterblätter nach unten zu ziehen. Wenn Sie die leichtere Variante wählen, versuchen Sie gelegentlich den Fuß etwas anzuheben und diese angehobene Variante zu halten. Sie können auch das Standbein, so wie ich, leicht gebeugt halten. Den Oberkörper langsam aufrichten, das Knie langsam und kontrolliert nach vorne ziehen und den Fuß abstellen. Die Spannung kurz loslassen, die Beine lockern. Und weiter geht es mit der anderen Seite. Füße wieder geschlossen halten, Schultern nochmal bewusst nach hinten und unten setzen, Bauch und Rücken anspannen. Das andere Knie heben, den Oberkörper wieder nach vorne neigen, Standbein ist zunächst gebeugt, die Arme zeigen Richtung Boden. Dann das Bein entweder auf dem Boden abstellen oder anheben, Standbein gebeugt oder gestreckt halten.

Die Position langsam wieder lösen, den Oberkörper anheben, das Knie langsam und kontrolliert nach vorne ziehen, dann den Fuß abstellen, Arme und Beine lockern. Weiter geht's mit einer Übung, die vor allem die Taille und die tiefen Bauchmuskeln trainiert. Wir grätschen die Beine weit, Schulter nochmal nach hinten rollen, Bauch und Rücken anspannen, Gewicht auf ein Bein verlagern, eine Hand an die Hüfte und den anderen Arm nach oben ausstrecken. Annette zeigt Ihnen jetzt wieder die etwas leichtere Version und stellt den Fuß ab. Michaela wird das Bein in der Luft halten. Los geht's, wir ziehen Ellbogen und Knie zusammen. Und ranziehen, abstellen. Und tief. Ranziehen und lösen. Und strecken. Achten Sie auf eine stabile Bauch- und Rückenspannung. Ranziehen, strecken. Arm und Bein mit viel Kraft zusammenführen. Einmal noch. Und langsam lösen. Arme und Beine lockern. Wir wechseln die Seite. Beine wieder weit grätschen, Schulter nochmal zurücknehmen. Gewicht aufs andere Bein verlagern und das ausgestreckte Bein wieder vom Boden lösen. Ellbogen und Knie zusammenziehen. Los geht's. Bein strecken, zusammenführen, strecken. Kraft in Arm und Bein aufbauen und auf eine stabile Bauch- und Rückenspannung achten.

ein letztes Mal und die Position lösen. Arme und Beine lockern und wir haben es schon wieder fast geschafft. Wir machen noch zwei Dehnübungen, kreuzen einen Fuß vor dem anderen, heben die Arme nach oben, verschränken die Finger, die Schultern tief und neigen den Oberkörper sanft zu einer Seite. Die Position wieder lösen und die Seite wechseln. Hände verschränken, Arme nach oben ziehen, Schultern senken und zur anderen Seite neigen. Langsam wieder aufrichten, Arme lösen und noch ein paar Mal tief durchatmen. Ganz tief ein und aus, ein und aus. Einmal noch ein und aus. Ein letztes Mal ein und aus. Ich bedanke mich fürs Mitmachen. Bis zum nächsten Mal, wenn wir die Tiefenmuskulatur trainieren.

0: Mit ihrem Biohof im oberbayerischen Pfaffenwinkel hat sich Gartenbäuerin Elisabeth Doll auf alte Kulturpflanzen spezialisiert und kocht damit leidenschaftlich gern. Heute verrät sie ein Rezept für den Roten Meier, eines ihrer Lieblingsgewächse. Bei ihr wächst er in einem Gartenteil mit Pflanzen, deren Anbau schon Karl der Große in seiner Landgüterverordnung auflistete.
1: Auf die Idee bin ich eigentlich gekommen, weil mich alte Gemüsearten oder überhaupt Gartengeschichte interessiert. Was war früher bei uns da? Welches Gemüse gab es früher? Und dann kommt man eigentlich unweigerlich zum Karl dem Großen. Und mir ist eben wichtig, dass man diese alten Gemüsearten wieder anbaut, dass man sie wieder in der Küche verwendet und dass sie nicht vergessen werden.
0: Um die Versorgung seines großen Hofstaates zu sichern und die Bevölkerung vor Hungersnöten zu schützen, regelte der Kaiser in seinem berühmten Capitulare de Villis den Anbau von Wein, Obst und Gemüse, schrieb vor, welche Nutz- und Heilpflanzen anzubauen sind. Das inspirierte Elisabeth Doll dazu, ihren eigenen Karlsgarten anzulegen. In den Beeten hat sie die Pflanzen nach einem besonderen System gruppiert.
1: Das zum Beispiel ist das Hautbeet. Da sind eben Pflanzen, die bei Erfrierungen, Verbrennungen, entzündliche Hautausschläge, also all die Sachen, die da geholfen haben. Ja, das Beet, das ist das Verdauungsbeet. Das heißt, da sind Pflanzen drin, die sehr viele Bitterstoffe haben, die die Verdauung anregen. Da haben wir jetzt zum Beispiel, man sieht es jetzt nicht mehr so, weil es verblüht ist, das 1000-Güldenkraut. Das ist eine Pflanze, die hat sehr viele Bitterstoffe. Dann haben wir die Wegwarte. Wegwarte ist eine Pflanze, die man ja oft an Straßenrändern findet. Die Wurzel wird für einen Getreidekaffee hergenommen. Die Blüten und die Blätter sind auch essbar. Dann haben wir da hinten noch die Rossminze. Die ist da hinten. Und das ist, wie gesagt, das ist Bergbohnenkraut.
0: Und das ist der Rote Meier, ein zu Unrecht vergessener Amaranth. Mild, nahrhaft und vitaminreich.
1: Heute möchte ich einen Roten Meier ernten. Und zwar der Rote Meier, das ist ja der, das ist unser Urspinat auch. Den haben wir früher, bevor der Spinat, den wir jetzt kennen, da war, hat man den als Blattgemüse gegessen und hat oben den Samen wie Amaranth verwendet auch oder wie Hirse. Genau, also wir ernten jetzt die Blätter und dann machen wir feine Ofenpfannkuchen.
0: Der Rote Meier enthält viel Vitamin C, Eisen, Calcium und Carotinoide. Im Unterschied zum Spinat hat er keine Oxalsäure, daher ist er bekömmlicher.

0: Backpulver, abgelöscht mit Mineralwasser, dann 125 Milliliter Milch und verteilt alles auf ein vorgewärmtes Blech mit etwas Olivenöl.
1: Jetzt gießen wir den Teig da rein.
0: Den roten Meier drauf.
1: Und dann zum Schluss noch einen Käse. Und dann wieder ab in den Ofen.
0: Bei 200 Grad im vorgeheizten Ofen backen.
1: So.
0: Nach ca. 20 Minuten ist der Pfannkuchen fertig.
1: Ja, schaut gut aus. Also die rote Farbe ist wunderbar erhalten geblieben, so habe ich mir das auch vorgestellt. Und es ist natürlich auch ein Hingucker, wenn man was mit Kindern macht. Und jetzt werden wir es aufrollen wie eine Roulade.
0: Und? Zufrieden?
1: Also ich finde, dass es toll ausschaut und ich bin jetzt gespannt, wie es schmeckt. Jetzt schneiden wir mal ein Stück runter und dann machen wir jetzt gleich mal die Kostprobe, ob das auch was geworden ist. Schmeckt hervorragend.
0: Der rote Meier, ein feines Urgemüse, viel zu schade, um vergessen zu werden.
2: Wir müssen zum Einstieg erst mal klären. Wildgehölze, Kulturgehölze, wo ist der Unterschied?
3: Ja, also ich habe ja hier wirklich mitgebracht, alles querbeet, was so Früchte hat. Und man muss dort wirklich unterscheiden. Dieser Begriff Wildgehölze bedeutet ja vom Gärtner weitgehend unbearbeitet. Das heißt, das, was in der Natur natürlich vorkommt. Und man liest unter dieser Begrifflichkeit häufig aber auch Sachen, die der Gärtner praktisch bewusst bearbeitet. Also es gibt hier so spezielle Formen zum Beispiel von Apfelbeere oder es gibt spezielle Züchtungen von Kornelkirsche. Die gibt es wild, die gibt es aber auch als Züchtung.
2: Auf die Besonderheiten gucken wir gleich noch näher. Ich möchte schon gerne in Ihr Potpourri gucken. Gleich in das erste Körbchen. Was haben Sie alles mitgebracht? Es ist ein wunderschöner Strauß.
3: Also hier ist es wirklich querbeet. Das fängt an wirklich bei diesen Sachen, die man eben direkt naschen kann. Da habe ich jetzt hier die Walnüsse beispielsweise. Ich habe dort Baumhasel. Wir haben dort Esskastanie. Ich habe aber hier auch dabei Sachen, die verarbeitet werden müssen, wie die Hagebutter. Wir haben hier dabei die Schlehe. Mit diesen blauen Früchten hier beispielsweise. Aber ich habe hier auch dabei Sachen, die eben reineweg als Zierde da sind, wie der Feuerdorn beispielsweise. Das ist ein Ziergehölz, der vielleicht interessant ist für die Vögel.
2: Die Esskastanie, muss die auch irgendwie trotzdem noch verarbeitet werden? Oder kann ich die gleich, also oder wird die dann gleich irgendwie gekocht oder wie auch immer? Ich habe das noch nicht benutzt.
3: Also viele kennen das, sie ist natürlich jetzt noch nicht reif, aber viele kennen das, dass man die zum Beispiel eben so diese gebackenen Kastanien auf dem Weihnachtsmarkt kennen ja viele. Und das kann man eben auch zu Hause machen.
2: Sie haben aber auch Äpfel mitgebracht. Was macht diese Kombi aus? Aus Wild- und Kulturgehölz?
3: Also man denkt ja nun, das, was man irgendwo am Feldrand sammelt, ist immer alles wild. Aber hier sieht man zum Beispiel diese großen Äpfel, wie sie auch hier vorne beispielsweise sind. Aus. Das sind welche, die einfach gepflanzt worden sind. Irgendwann mal von dem Landwirt dort auf der Fläche. Ja. Und das sind wirklich richtig veredelte Sorten. Im Vergleich dazu haben wir hier Zieräpfel. Die Zieräpfel, da gibt es ganz viele verschiedene Formen. Auch die hat der Gärtner bearbeitet. Und dann gibt es natürlich Wildformen, wie Holzapfel, Holzbirne beispielsweise, wo eben wilde Formen da sind.
2: Funktioniert das? Wir reden jetzt für den Garten, das auch als Kübel, wenn ich sage, ich möchte mir doch auf meine Terrasse oder auf meinem Balkon, wenn er ein bisschen größer ausfällt, in einen Kübel setzen, funktioniert das?
3: Manche Sachen durchaus. Also ich denke da zum Beispiel an die Zieräpfchen. Da haben wir selber ein Bäumchen auf dem Balkon stehen. Ja. Das funktioniert wunderbar. Heidelbeere würde auf dem Balkon funktionieren. Ja. Und durchaus vielleicht auch eine Hagebutte. Also manches funktioniert tatsächlich, ja.
2: Wir freuen uns ja jetzt noch über die Sommertage. Ist das jetzt auch die Zeit, wo man sich seine Gedanken machen muss? Im Herbst Pflanzzeit, was suche ich aus, was passt zu mir in meine Familie, vielleicht auch mit Kindern?
3: Auf jeden Fall. Also da ist es wirklich immer der Gedanke, gerade bei Wildobst oder was unter diesem Begriff mit gehandelt wird, zu schauen, will ich es direkt in den Mund stecken, also unmittelbar, wie Felsenbirne beispielsweise oder wie auch eine Maulbeere, die kann ich ja unmittelbar in den Mund stecken, die schmecken sehr süß, oder muss ich es verarbeiten?
2: Aber man muss auch darauf achten, wenn man Kinder hat, dass man solche

0: Wildobstsorten nimmt, die man tatsächlich dann auch in die Hand oder in den Mund nehmen kann, dass da kein Unglück passiert, ne?
1: Auf jeden Fall. Es gibt natürlich Sachen, die man verarbeiten kann. Ja. Es gibt aber auch Sachen, die eben Früchte haben, die für uns selber giftig sind.
2: Tipp Nummer 1: Die oberste Blüte von Tomaten entfernen. Ja, so ganz, ganz langsam geht die Tomatensaison zu Ende, aber das weiß die Tomate noch nicht, ja. Die treibt immer wieder neue Rispen. Immer oben kommt eine neue Rispe. Und wenn sie jetzt mit dem Treiben hier oben anfängt, dann sind die Tomaten ja klein, grün und die Saison, die reicht nicht mehr aus, dass die ausreifen, dass die rot werden. Das heißt, ich muss sie dann irgendwann nachreifen, im Warmen, in der Laube, in der Wohnung und die schmecken dann so, okay, ja, und damit die ihre Kraft nicht verschwendet, diese Tomatenpflanze, sondern sich darum kümmert, dass die Tomaten, die sie schon gebildet hat, schön rot werden und lecker und saftig, kann ich etwas tun. Ich möchte nämlich verhindern, dass sie weiter Grüne bildet und nehme einfach die oberste Knospe weg. Zack. Jetzt kommt da oben nichts mehr nach und da unten wird es schön rot. Tipp Nummer 2, die Staudenaralie. Die Staudenaralie, Aralia californica, ist eine sanfte Riesin. Es ist eine wunderbare Staude, sie wuchert nicht, sie bleibt brav an dem Platz, an den man sie gesetzt hat. Sie treibt keine Ausläufer und sie zieht im Herbst, im Winter dann komplett ein, um so groß wieder auszutreiben. Also sie ist als Sichtschutz, als temporärer Sichtschutz sehr gut geeignet. Sie macht diese schönen cremefarbenen Blüten. Die Insekten lieben sie, die umschwirren hier diese aparten Blüten. Sie ist anspruchslos, sie verträgt keine anhaltende Trockenheit. Dann macht sie im Herbst so brombeerfarbene Früchte, auch sehr, sehr schön. Also ich kann diese sanfte Riesin wirklich nur empfehlen.
0: Das Thema Wildgehölze für den Garten und uns hilft zu diesem Thema Helma Bartholomei. Frau Bartholomei, jetzt geht es hier um das Thema, was im Garten geht, geht auch in der Wildnis oder in der Wildnis geht auch im Garten.
1: Naja, der Überbegriff war ja so ein bisschen generell Früchtchen heute auch. Und wir haben hier natürlich Sachen auch dabei, die man direkt mal naschen kann vielleicht.
0: Gleich mit der Heidelbeere können wir starten.
1: Ja, hier, das wäre jetzt was, was man unmittelbar in den Mund stecken kann. Ja. Also die meisten kennen es ja aus dem Wald und hier gibt es eben auch Kultursorten für den Garten beispielsweise oder für den Kübel. Hier haben wir die Himbeeren mit dabei. Ja. Hier drüben sind solche Sachen wie beispielsweise Aronia. Das ist was, was man dann wieder verarbeiten müsste. Ja. Oder hier haben wir auch eine schöne Kornelkirsche, die habe ich gestern noch vom Gartennachbarn bekommen, was eben auch in Wildform da ist. Ja. Aber hier bekommen wir halt auch Zierform davon, die wir in den Garten setzen
0: können. Ich muss ehrlich gestehen, ich habe die noch nie als Frucht gesehen, nur als Blüte in Trebendorf. Es freut mich, dass ich auch als Frucht sehe. Das ist ja auch was Wichtiges, was in jeden Garten gehört.
1: Holunder ist als Wildgehölze in der freien Natur da. Und hier ist es einfach so, wir haben im Frühjahr die Blüte, wo wir vielleicht auch mit der Blüte was anstellen können, in Sirup, in Likör. Wir haben aber auch die Früchte, die wir nutzen können. Hier wird es meistens verarbeitet. Und wenn wir es nicht ernten, freuen sich die Tiere.
0: Ja, ich würde mich jetzt auch über die Fläumchen freuen. Ja. Also das sind jetzt, Wildfläumchen oder?
1: Das ist jetzt auch eine Wildform, direkt zum Wegnaschen. Und da ist es einfach so, das wäre auch wieder die Sache, die man direkt in den Mund stecken könnte. Und man sieht also, das mischt sich schon sehr stark. Und es gibt Sachen, wie hier drüben zum Beispiel die Mispel, die echte Mispel, die hat noch ein bisschen Zeit. Die ist noch nicht ganz reif. Wenn die reif ist, wird das so eine teigige, birnartige Geschmacksrichtung. Könnte man so essen, wird aber auch ganz gerne verarbeitet.
0: Frau Bartholomei, was bringt mir das, dass ich mir Wildgehölze in den Garten hole oder auch auf die Terrasse?
1: Also wir hatten ja schon gesagt, nicht alles ist wild, wenn es gärtnerisch bearbeitet wurde. Und es ist eben teilweise so, manche Sachen kann man direkt naschen, andere müsste man verarbeiten. Aber es ist so, man hat natürlich den Vorteil, wenn ich jetzt selber die Aronia nicht esse, ich habe im Frühjahr eine schöne Blüte, die Insekten freuen sich darüber und wenn ich es nicht ernte und nicht verarbeite, dann holen sich die Vögel und andere Tiere dann auch die Früchte. Und das ist natürlich ein großer Vorteil. Ich muss es manchmal nicht so intensiv schneiden, nicht so intensiv düngen vielleicht, wie vielleicht ein Obstbaum oder wie vielleicht eine klassische Gartenhimbeere. Das könnten manchmal Vorteile sein.
0: Hat das auch einen Vorteil für den Lückenschluss, ob der Größe, dass ich mir vorher Gedanken machen kann, ich habe jetzt da so ein Loch zum Nachbarn und es muss zugewachsen werden. Kann ich mir das dann über diese Sorten und Arten auch überlegen, was ich da reinbekomme?
1: Auf jeden Fall. Also man hat ja immer so im Hinterkopf diesen Begriff der Wildgehölzhecke und man sieht das ja manchmal wirklich auch an Straßenrändern oder am Feldrand und die wachsen frei. Das heißt also, dort schneidet nicht ständig jemand drin rum. Die Vögel freuen sich, die Insekten freuen sich, haben wir schon gesagt, es wird teilweise zum Brüten genommen und es kann frei wachsen gelassen werden. Und man muss sich aber schon immer klar werden über die Größe der Bäume und Sträucher, weil da natürlich auch das auf jeden Fall mit bedacht werden muss vom Platz her.
0: Ein Beispiel, wo Sie grundsätzlich nicht schneiden würden?
1: Beispielsweise? Naja, relativ lange frei wachsen könnten durchaus solche Sachen wie der Holunder. Also da muss ich jetzt nicht permanent drin rumschneiden.
0: Ja, sollte oder, man ja auch nicht, sagt
1: genau,
0: man ja. Ne?
1: Genau, ansonsten, also es kann schon mal geschnitten werden. Ja. Also gerade auch bei den Zierformen, die ich jetzt im Garten habe, die ich ja teilweise auch nutzen kann, eben die Blüten oder eben auch die Fruchtstände. Ja. Aber es gibt eben hier auch rotlaubige Sorten, die durchaus auch eine Weile lang frei stehen können und frei wachsen können. Oder auch die Eberesche haben wir ja hier vorne mit. Ja. Da muss man ja auch nicht ständig drin rumschneiden. Ja.
3: Das ist gesund und köstlich und wirklich einfach zu machen. Ich koche sie nämlich in ein ganz klein bisschen Kümmel mit Salz in Wasser logischerweise. Bis sie gar sind, dauert das so 40, 45 Minuten. Dann sieht das Ganze so aus hier, wunderschön. Dazu gibt es Himbeeren. Die sind auch noch frisch am Markt, überall zu kaufen. Und wie die verarbeitet werden, das zeige ich jetzt. Die frischen Himbeeren hier in eine große, flache Schale geben, so kann man sie am besten verarbeiten. Es kommt jetzt schon Honig dazu. Und zwar ein richtig großer Löffel Honig, so damit rein. Und ein bisschen Schärfe, Meerrettich, das ist auch wirklich ein großer, beziehungsweise anderthalb Löffel. Und dann habe ich ganz einfach hier ein ganz klein bisschen Schmand. Und da kommen zwei große Löffel hier, mal sehen. So, einer. Und noch einer, das ist so ein ganzer Becher. Und das Ganze wird jetzt mit den Himbeeren so richtig verbunden. Gucken Sie sich das an. Dass das so ein richtiges, kräftiges, tolles Püree wird hier. So, man soll auch noch die Struktur erkennen. Gewürzt wird mit einem ganz bisschen schwarzen Pfeffer nur. Und dann lasse ich das hier mal so stehen. So ist es schön. Wunderschön. Hier habe ich Kartoffeln gekocht. Und die Kartoffeln schneide ich in kleine Stücke immer, damit sie schneller kochen. Lasse noch ein bisschen Kochwasser drin und so geht's weiter. Mit dem Kochwasser alles wirklich grob zerkleinern, am besten mit so einem Stampfer. Gewürzt wird ganz einfach wie Kartoffelpü, ein Esslöffel Butter kommt da rein und ein ganz klein bisschen Muskat. Wirklich nur so ganz kurz, fünfmal oder sechsmal hier abziehen. Ein bisschen Meersalz. Und das Ganze nochmal Butter mit den Kartoffeln vermengen und darauf achten, dass die diese Konsistenz haben. Gucken Sie sich das an, meine Damen und Herren. So will ich das haben. Das schmeckt zu allem hier. Wirklich wahr. Das ist mein Püree. Also so, das sieht sehr gut aus. Hier sind ganz einfach auf einen Teller nebenan gelegt hier die rote Beete. Ich habe die vorher auch ganz, ganz gründlich geschrubbt. Also das kann man so essen, wie es ist. Sieht sehr gut aus. Dazu die Himbeeren. Sie kriegen drei Tipps. Die sehen auch gut aus. Vor dem Kochen die Stiele abschneiden, die rote Beete so lassen, hiermit sauber machen und nicht schälen. Die Blätter von der roten Beete nicht wegwerfen, grobe Stiele abschneiden und mit Olivenöl zum Pesto verarbeiten. Die Himbeeren nicht ganz zermatschen, sondern auch noch ein paar Stückchen drin lassen und auch die Struktur vom Schwand hier noch erhalten. Das ist ganz, ganz wichtig. Kochfinale, meine Damen und Herren. Rote Beete, Himbeeren und Kartoffeln. Und das Ganze sieht so aus. Das schreit nach ein ganz klein bisschen Petersilie und etwas Rapsöl. Nur so einen kleinen Strahl.
4: Hier im Schatten der Bäume muss der hektische Alltag draußen bleiben. Wenn Linda Zimmermann ihren Moosgarten in Mülheim an der Ruhr betritt, heißt das für sie Entspannung.
5: Ich muss gestehen, dass er mit der Zeit mein Lieblingsbereich geworden ist. Ich hätte es zu Anfang nicht gedacht. Er hat eine Ruhe, die andere Teile des Gartens nicht haben. Es ist fast eine meditative Ruhe, die man hier findet.
4: Das Moos ist idealer Nährboden für andere Pflanzen. Einige haben sich selber ausgepflanzt, andere hat Linda Zimmermann hier angesiedelt.
5: Es ist also für mich auch eben ein Schatzkästlein von Seltenheiten, die in dem Moos als schöne, ruhige Fläche auch ihre Wirkung entfalten können. Anders als vielleicht an anderer Stelle, wo sie so ein bisschen untergehen.
4: Für eine Mooslandschaft braucht man nicht zwingend einen schattigen Garten. Ein Balkon tut's auch. Dagmar Plötz aus Köln mag's auf ihrem bunt und natürlich. Ein Mini-Moosgarten würde hier perfekt reinpassen. Das Moos hat sich eh schon eingelebt.
6: Da darf bleiben, auf jeden Fall, ne? Weil hier pflanze ich dann auch nichts rein, weil es so schön grün. Und da kommt auch zwischen irgendwas raus. Keine Ahnung, was das ist, aber sieht schön aus. Manchmal muss man ja immer der Natur auch freien Lauf lassen, ne?
4: Ich habe viel Grün aus meinem Garten mitgebracht und möchte Dagmar heute zeigen, wie man mit vielen heimischen und vor allem winterharten Pflanzen einen kleinen Moosgarten anlegen kann.
7: Ich habe gedacht, wir bauen eine kleine Miniaturlandschaft, die auch im Winter super aussieht, mit immer grünen Dingen. Natürlich als allererstes Moos. Also ein echtes Moos, das habe ich aus dem Garten mitgebracht, was hier sehr, sehr flach wächst. Dann gibt es hier noch ein anderes, was hier auf dem Stein schon so ein bisschen lang läuft. Ja, und das hier ist ein immergrüner Farn, Blechnum spicant, ist auch tatsächlich hier heimisch, ist winterhart.
4: Dazu kommen der Odermännich und der Schlangenbart. Und noch ein Verwandter.
7: Der hier, das ist der schwarze Schlangenbart. Da können wir mal gucken, ob das nicht eventuell noch wirklich noch einen besonderen Kick gibt. Mhm. Weil dieses dunkle Blatt hat ja was. Und da hat sich noch so ein kleines Hornfeilchen reingesät. Können wir auch mit reinarbeiten. Ja, ja.
4: Was sonst noch mit reinkommt, dazu gleich mehr. Erstmal bauen Dagmar und ich mit Blähton und einem Inlay eine Drainage, damit sich im Topf kein Stauwasser bilden kann. Dann erst darf die Erde rein.
7: Wenn man mit Moos gärtnert, ist es ganz wichtig, dass man eine nährstoffarme Erde nimmt. Also normale Blumenerde auf jeden Fall abmagern mit Sand. Und dass sie auch möglichst einen leicht sauren pH-Gehalt hat. Also nicht kalkreich ist, sondern genau das Gegenteil. Das mag Moos am liebsten.
4: Eine Vergenie kommt zuerst in den Topf. Sie kann problemlos geteilt werden, um sie etwas versetzt zu pflanzen. Der Rest wird so gestellt, wie es schön aussieht. Als Blickfang kommt noch ein Alpenveilchen hinzu.
7: Und das sieht auch ganz niedlich aus. So, und jetzt bringen wir ein bisschen Urwald-Feeling auf dem Balkon, der Farn.
4: Das Moos muss nur aufgelegt werden, mit gutem Bodenkontakt. Im Gartencenter ist Moos nur selten zu finden. Aber da es geschützte Arten gibt, sollten Sie Moos auch nicht einfach aus dem Wald holen, sondern lieber aus einem Garten. Sie brauchen nicht viel, denn Moos vermehrt sich schnell. Und bei Dagmar macht sich ganz schnell Entspannung breit.
6: Ein bisschen Achtsamkeitsübung.
7: Ja. Ein bisschen
6: Ja, genau.
7: Wenn der Alltag wieder mal ein bisschen anstrengend war, einfach mal.
6: Ein bisschen drüber fühlen, dann kommt man wieder runter.
7: Absolut.
4: Moos mag kalkarmes Wasser. Also entweder mit Regenwasser gießen oder Leitungswasser vorher einmal durch den Wasserfilter tropfen lassen. Ansonsten ist alles pflegeleicht. Ein echter Moosgarten im Kleinformat.
8: Prächtige Sonnenhüte, nektarreiche Kugeldisteln, leuchtende Fackellilien. Der Sommer ist bunt in diesem Staudengarten. Was hier wächst, ist robust und kann die Hitze gut vertragen. Nathalie Bauer hat den Garten gestaltet.
0: Als wir 2017 hierher gezogen sind, war das alles hier sehr parkähnlich angelegt, also sehr viel Rasen, große Bäume. Wir mussten auch zwei Bäume fällen, damit wir auch mehr Licht für unsere Staudenbeete bekommen. Wir hatten einen uralten Teich, den wir wegmachen mussten, weil er total löchrig war.
8: Auf rund 1000 Quadratmetern hat die leidenschaftliche Gärtnerin einen großen Nutz- und Staudengarten angelegt.
9: Ich habe immer von einem Bauerngarten geträumt. Ich wollte bunte Stauden, das war von Anfang an klar, bunte Blumen. Ich wollte viele Schmetterlinge, Insekten, also es sollte einfach bunt sein.

0: Ihre Tipps teilt die Gartenbloggerin auch im Netz. Zum Beispiel, wie sie ihren Garten angesichts des Klimawandels verändert hat.
1: Ich bin umgestiegen auf trockenheitsresistente Pflanzen, also vorzüglich gerne die Präriepflanzen, weil die einfach nicht so viel Wasser brauchen und mit den hitzigen Temperaturen auch sehr gut klarkommen. Ich habe bevorzugt zum Beispiel auf die Kugeldistel gesetzt, die kommt sehr gut parat, aber auch auf die Echinacea, also auf den Sonnenhut, auf die Agastache, die Duftnessel und auch Katzenminze.
0: Die Pflanzen stehen hier dicht an dicht, so verdunstet weniger Wasser über das nackte Erdreich. Die Feuchtigkeit bleibt im Boden, die Pflanzen spenden sich gegenseitig Schatten. Auch wählt Nathalie Bauer robuste Arten, wie diese Präriestaude aus Nordamerika.
1: Man sieht hier die Indianernessel, auch die Monade genannt. Das ist die Sorte Häuptling, blüht wunderschön und ist auch die Staude des Jahres 2023. Und deswegen habe ich sie mir in den Garten geholt, weil sie einfach wunderbar duftet und auch ein absoluter Bienenmagnet ist. Die Monada braucht einen vollsonnigen Standort, nährstoffreichen Boden. Was sie überhaupt nicht mag, ist Winternässe.
0: Die ersten zwei Wochen brauchen auch Präriepflanzen Wasser, bis sie angewachsen sind. Der erste Rückschnitt erfolgt dann im zeitigen Frühjahr. Um die Feuchtigkeit zu halten, mulcht sie. Anfangs benutzte sie dafür Rasenschnitt, da kam zu viel Unkraut ins Beet. Rindenmulch hat den Boden zu sauer gemacht. Jetzt nimmt sie Schilfgras.
1: Und dann habe ich Miscanthusmulch entdeckt und es hat wirklich nur Vorteile, weil es versauert den Boden nicht und ist wirklich eine tolle Sache.
0: Neben ihren Staudenbeeten war ihr ein Nutzgarten wichtig. Nach alter Tradition angelegt, mit jährlich wechselnden Kulturen. So bleiben die Pflanzen gesund. Hochbeete erleichtern die Pflege, dazwischen viele Blumen für die Nützlinge.
1: Den Klimawandel merkt man, es wird immer trockener, die Temperaturen werden immer heißer. Das heißt, im Gemüsegarten muss man umdenken. Man muss den Boden definitiv mehr beschatten, um einfach die Feuchtigkeit gut drin zu halten. Das habe ich ja hier bei Mais und Kürbis. Der Mais wächst nach oben und der Kürbis bleibt eher unten. Das heißt, er bedeckt den Boden und beschattet ihn.
0: Das funktioniert auch bei der roten Beete und den Stangenbohnen. Hier wächst die altbewährte, fadenlose und ertragreiche Sorte Neckargold. Alte Züchtungen sind robust, trotzen den Klimaveränderungen. Zusätzlich versucht Nathalie Bauer auch hier wieder dicht zu pflanzen und den Boden zu bedecken.
1: Also ich mulche sehr gerne im Gemüsegarten, damit die Feuchtigkeit länger im Boden bleibt. Das hat halt viele Vorteile. Also einmal kann natürlich die Tomate zum Beispiel sich gut mit Wasser und Nährstoffen ernähren. Und es ist sehr gut für die Mikroorganismen, weil sie das sehr mögen, wenn der Boden gemulcht ist und der dadurch auch gleichmäßig feucht ist. Dafür nehme ich ganz gerne Heu oder Stroh. Der Garten, der gehört zu meiner Existenz. Der ist für mich wie Luft zum Atmen. Also ein Leben ohne Garten kann ich mir gar nicht vorstellen. Die Arbeit im Garten, die macht einfach glücklich.
0: Der Präriegarten von Nathalie Bauer in Marnheim. Vielfältig und bunt. Ein ganz besonderes Gartenglück.
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0: Der Markt boomt. Immer mehr Lebensmittel mit Vitaminzusätzen erobern die Supermärkte. Vitamin B, Vitamin D, sogar ganze Vitamin-Cocktails, Spurenelemente oder Mineralstoffe. Sie versprechen das extra für die Gesundheit. Wie kommt das in Neustadt an der Weinstraße an?
1: Vitamin E, Vitamin D und C.
2: Auf den Süßigkeiten steht zum Beispiel plus Vitamine, also denke ich, dass da eine extra Portion Vitamine drin sind irgendwie.
3: Eigentlich sind alles gesunde Sachen, die einem gut tun sollen, ja.
0: Warum werden die Vitamine zugesetzt? Zwar geben in einem Ernährungsreport vom Bundesministerium für Ernährung und Landwirtschaft über 90% der Befragten an, dass eine gesunde Ernährung wichtig für sie sei. Doch was die eigene Ernährung anbelangt, herrscht große Unsicherheit bei den Verbrauchern.
4: Vitamine und Nährstoffe eher nicht, weil er isst nicht gern Obst und Gemüse.
5: Ich denke auch, dass ich durch die Ernährung nicht komplett den ganzen Haushalt an Vitaminen auffüllen kann.
0: Und für diese Unsicherheit hat die Industrie die Lösung. Mit Vitaminen angereicherte Lebensmittel. Wie wirken zugesetzte Vitamine in Lebensmitteln? Im Kinderdessert, im Riegel, in Gummibärchen. Scheinbar ungesunde Lebensmittel wirken durch die Vitamine gesund. Verbraucherschützerin Sabine Holzäpfel sieht das kritisch.
6: In den meisten Fällen handelt es sich dabei schlicht um Werbung. Die Produkte sollen besonders gesund erscheinen und am Ende nützt es vor allem den Herstellern, die eben Produkte besser verkaufen können. Aber Verbraucherinnen und Verbraucher haben davon überhaupt keinen Nutzen.
0: Diesen Vitamintrend sehen auch Ernährungsmediziner wie Dr. Matthias Riedel kritisch.
7: Es ist geradezu perfide, dass ausgeprägt ungesunde Lebensmittel wie Bonbons, Süßigkeiten und andere Fertigprodukte ohne Gesundheitswert mit so einem Gesundheitswashing versehen werden und mit Vitaminen vollgepumpt werden, um den Anschein zu erzeugen, sie seien gesund. Und das sind sie nicht. Sie bleiben ungesund und werden kein Stück gesünder durch eine Extraportion von Vitaminen.
0: Gerade in Kombination mit Nahrungsergänzungsmitteln kann das problematisch sein.
7: Es besteht die Gefahr, dass die Kombination von Multivitaminpräparaten und angereicherten Fertigprodukten im Einzelfall dann zu einer deutlichen Überdosierung von Vitaminen kommt. Und wir wissen nicht genau, was dieser hochkonzentrierte Vitamincocktail in den Menschen bewirkt. Es kann sein, dass Krebszellen im Wachstum gefördert werden.
0: Wer kontrolliert das Zusetzen der Vitamine? Im Moment niemand. Das Problem? Wer gerne nascht, erreicht mit ein paar angereicherten Lebensmitteln schnell die empfohlene Tageshöchstdosis. Laut Sabine Holzäpfel von der Verbraucherzentrale müsse es hier eine gesetzliche Regelung geben.
6: Es kann einfach nicht sein, dass Lebensmittel, die extrem viel Zucker, viel Fett, viel Salz enthalten, durch zugesetzte Vitamine und Mineralstoffe so einen gesunden Anschein bekommen. Das heißt, wir brauchen hier Nährwertprofile. Die Europäische Kommission muss festlegen, welche Lebensmittel dürfen denn überhaupt damit werben, dass Vitamine eben enthalten sind oder eben Aussagen zur Gesundheit tätigen dürfen.
0: Fazit? Die EU hat eine Arbeitsgruppe gegründet, um Höchstmengen für zugesetzte Vitamine in Lebensmitteln festzulegen. Vitaminbonbons ersetzen keine gesunde Ernährung.
8: Haben Sie schon mal im Handy Ihres Partners geschnüffelt?
9: Nein, würde ich nie machen und ist für mich auch tabu.
10: Wenn sie sagt, geh ans Handy, weil es klingelt, dann ja. Das hab, wenn sie zum Beispiel nicht kann, das mache ich, aber ansonsten gar nicht nötig.
11: Ja, es war eher so dieses Huch, da ist ja WhatsApp offen. Schau mal, mit wem wird geschrieben.
8: Die Smartphone-Kultur ermöglicht Seitensprünge und auch harmlose Online-Flirts. Aber das hinterlässt Spuren im Netz. Und in echte Erklärungsnot gerät, wessen Partner sich Zugriff zum Handy verschafft und reinschielt. Sogar dann, wenn man gar nichts verbrochen hat.
12: Digitale Eifersucht ist sicherlich eine neue Form, dass man sagen kann, es ist digital und es ist etwas möglich, was so vor 20 Jahren nicht so möglich war. Aber die Eifersucht, die dahinter liegt, das ist keine neue Eifersucht. Also die ist, würde ich sagen, das ist die gleiche, kann man mit gleichen Phänomenen beschreiben.
13: Da ist halt Kacke, wenn man so rausfindet, ach, vertraut nicht so ganz, guckt auf mein Handy.
8: Während man früher keine Ahnung hatte, was Partnerin oder Partner in der Zeit, die man nicht miteinander verbrachte, mit anderen Menschen erlebt, haben wir heute dank Smartphone und sozialen Medien ständige Begleiter, die alles dokumentieren. Vom Aufenthaltsort über die Stimmungslage bis hin zu Partybildern.
12: Das sind gute Brutstätten für Eifersucht, weil das so in einer gewissen Heimlichkeit passieren kann. Oh, im geschützten Raum, im geschützten Rahmen, mit dem eigenen digitalen Gerät. Also das Misstrauen, das entstehen kann, sorgt ihm für die Eifersucht.
8: Früher waren es die Jackentaschen, die nach verdächtigen Hinweisen durchwühlt wurden. Heute ist es das Internet, das Eifersüchtigen viele Möglichkeiten bietet, die Aktivitäten des Partners nachzuverfolgen. Mit nur ein paar Klicks.
12: Dieser Mann, der in Beratung kam, hatte das WhatsApp-Protokoll seiner Frau ausgelesen und das im Nachgang bereut, weil er gemerkt hat, hier habe ich nicht nur einen Vertrauensbruch von meiner Seite zu meiner Frau, dass sie eventuell fremdgehen könnte, sondern umgekehrt habe ich einen Vertrauensbruch gemacht, dass ich meine Frau so kontrolliert habe, dass sie mir sozusagen unterstellt, dass ja, ich nur noch kontrolliere.
8: Wer an digitaler Eifersucht leidet, sollte nach der Ursache schauen und dort Lösungen suchen, verrät uns der Experte. Wie bei Eifersucht im realen Leben auch?
14: Ja, wenn Sie wirklich jetzt jemanden sehen, weiß ich nicht, den Sie gern haben, mit jemand anders auf der Straße wirklich interagieren, ist es noch was anderes, wie wenn man vielleicht ein paar Sprachnachrichten austauscht. Ja.
12: Das ist dann so paradox, dass praktisch einerseits man weiß, ich muss mehr Zeit mit meinem Partner, mit meiner Partnerin verbringen, um ja, eine gute Zeit zu haben, um das Selbstwert des anderen zu stärken. Und gleichzeitig ist es aber so anstrengend, weil ich aufpassen muss, nichts auszulösen bei meinem Partner.
8: Kontrolle oder Vertrauen in der Beziehung, was ist besser?
12: Wenn ich meinen Partner sozusagen kontrolliere dabei, was er dauernd macht oder zuschaue, dann wird mich die Eifersucht ja häufiger ereilen, als wenn ich das irgendwie hinbekomme, mich anders zu beschäftigen, mich abzulenken davon.
13: Ein bisschen Eifersucht ist auch ganz gut, wenn man drüber redet, dann in den meisten Fällen klappt es dann auch am Ende.
8: Also, besser kein Geheimnis daraus machen, was wir online so treiben.
15: Warum führen gerade soziale Medien dazu, dass man digital eifersüchtig ist?
16: Naja, in den sozialen Medien gibt es natürlich unheimlich viele Informationen. Ich kann sehen, wem folgt mein Partner, wer folgt ihm, wer liked vielleicht irgendwas. Und ich habe eine Vielzahl von Informationen dort. Das Problem ist, die Informationen sind aber sehr oberflächlich. Das heißt, sie bieten wahnsinnig viel Spielraum für Interpretation.
15: Und auch für die, die in Richtung Eifersucht tendieren, wo es vielleicht gar keinen Grund dazu gäbe.
16: Ja.
15: Wer ist denn so vom Typ her besonders anfällig, digital eifersüchtig zu werden?
16: Also besonders schwierig ist es natürlich grundsätzlich für die Menschen, die ohnehin zur Eifersucht neigen. Da intensivieren sozusagen die sozialen Netzwerke das Ganze noch um ein Vielfaches. Und natürlich aber auch für Menschen, die einfach sehr, sehr viel in sozialen Netzwerken aktiv sind.
15: Wie ist es denn eigentlich mit den Emojis? Mal angenommen, mir guckt dann doch jemand über die Schulter oder ich gucke meiner Partnerin über die Schulter und sehe da kommt irgendwo so ein Kuss-Smiley von irgendwem. Sind Emojis nicht eigentlich da so ein bisschen so ein Trigger für Eifersucht, weil sie so widersprüchlich sein können?
16: Absolut. Also Emojis sind sehr, sehr schwierig, einfach weil sie auch sehr viel Interpretationsspielraum zulassen. Für den einen ist es vielleicht nur ein Küsschen, für den anderen ist es schon eine Liebeserklärung. Und da sollte man sehr, sehr vorsichtig mit sein. Also da ist das geschriebene Wort doch immer noch deutlich besser.
15: Also sowohl wahrscheinlich beim Verschicken, weil es beim Empfänger schon komisch ankommt und wer da noch mitliest, oh je.
16: Ja.
15: Wenn ich selbst merke, ich glaube, ich bin ein bisschen zu eifersüchtig und ich will das irgendwie unter Kontrolle kriegen, was sind Ihre psychologischen Ratschläge?
16: Im Prinzip muss man das von zwei Seiten ein bisschen beleuchten. Das eine ist, dass man symptomatisch guckt und sagt, naja, bewege ich mich vielleicht ein bisschen zu viel in den sozialen Netzwerken? Wie oft schaue ich denn eigentlich nach, was mein Partner da macht? Und wie viel Benachrichtigungen kriege ich vielleicht auch am Tag, dass wieder jemand irgendwas geliked hat und so weiter? Und das kann man versuchen, ein bisschen abzustellen, einfach damit man nicht ständig getriggert wird. Die andere Frage, die man sich aber auch vielleicht stellen muss, ist einfach zu gucken, woher kommt denn eigentlich meine Eifersucht?
15: Und was sind da so die Gründe, warum Menschen so grundlegend eifersüchtig sind?
16: Also ein ganz häufiger Grund für Eifersucht tatsächlich ist das Selbstwertgefühl. Das heißt also, wenn ich ein instabiles Selbstwertgefühl habe, vielleicht nicht das Gefühl, dass ich liebenswert bin, dass ich wertvoll bin oder attraktiv für meinen Partner, dann kann ich natürlich nur schwer glauben, dass der mich toll findet. Und dann stellen eben andere schnell eine Gefahr dar und ich werde eifersüchtig.
15: Gibt es denn auch Beziehungen, die eigentlich real ziemlich gut sind, wo jemand trotzdem wegen der digitalen Dinge eifersüchtig wird?
16: Ja, also die sozialen Medien triggern da schon ziemlich viel. Es kann sein, dass ich in der Realität wirklich eine gute Beziehung führe und plötzlich sehe ich im Netz, da ist irgendeine Person aufgetaucht bei meinem Partner, die ich noch gar nicht kenne. Und das triggert dann Eifersucht. Und das wiederum macht dann aber natürlich die Beziehung schwierig.
15: Dann gibt es aber auch Situationen, da ist Eifersucht auch ein Stück weit angebracht. Manche gehen dann so weit und kontrollieren das Handy. Was macht das mit einer Beziehung? Was raten Sie da?
16: Das ist ein ganz schwieriges Thema. Also jeder Mensch hat natürlich ein Recht auf Privatsphäre und auch ein Recht auf Geheimnisse. Und das sollte man in der Regel nicht machen, dass man das Handy kontrolliert. Also das ist wirklich eine Grenze, die nicht überschritten werden sollte.
15: Und kann man das auch irgendwie vielleicht im Vorhinein schon mal klären, wenn die Beziehung noch ein bisschen besser ist?
16: Also man kann direkt natürlich auch am Anfang der Beziehung drüber sprechen, wie wollen wir denn damit umgehen und da eine ganz klare Linie ziehen und sagen, ich kenne den Code für dein Handy nicht, du kennst den Code für mein Handy nicht. Da wird einfach nicht reingeguckt, das ist Privatsphäre.
15: Und es ist auch kein Vertrauensbeweis, den Code zu verteilen, sondern es gehört sozusagen dazu, dass da auch jeder seinen Bereich hat. Ja. Es gibt ja auch noch so eine Eifersucht nach der Beziehung. Kennt, glaube ich, jeder, der schon mal verlassen wurde. Da gehen dann auch viele hin und stalken in den sozialen Medien. Was macht denn mein Ex-Partner jetzt so alles? Was ist da Ihr Rat an Leute, die da so vorgehen?
16: Ja, das ist natürlich relativ leicht und sehr verlockend, einfach mal im Netz zu gucken, was macht der oder die Ex. Das ist natürlich aber auch eine ziemliche Quälerei. Also in der Regel tut man sich damit nichts Gutes, sondern verlängert auch diesen Schmerzensprozess am Ende der Beziehung. Und da ist es wirklich besser, wenn man sehr diszipliniert sagt, ich folge der Person gar nicht mehr, ich stelle alle Benachrichtigungen ab und beschäftige mich möglichst wenig damit.
17: Basilikum, Rosmarin oder Petersilie. Frisch geerntet schmecken Kräuter klar am besten. Doch was ist, wenn sie blühen? Welche darf man dann noch essen und welche davon schmecken auch noch? Vorab sei gesagt, generell wird empfohlen, Kräuter vor der Blüte zu ernten. Denn obwohl die meisten auch während und danach essbar sind, konzentrieren sie sich hier verstärkt auf Blüte und Samenbildung und verlieren daher deutlich an Aroma.
18: Salbei und Thymian, aber auch Zitronenmelisse verlieren ätherische Öle, sodass die Blätter nicht mehr besonders intensiv sind. Bei der Zitronenmelisse kann man die Blüten noch verwenden, weil die lieblich schmecken. Im Gegensatz dazu, die Pfefferminze während der Blüte schmeckt tatsächlich auch noch intensiv nach Pfefferminze, wobei die Blüten eher geschmacksneutral sind.
17: Ebenfalls zur Blütezeit essbar ist zum Beispiel Basilikum. Doch seine Blätter schmecken dann deutlich bitterer. Anders bei Rosmarin, der bleibt durchgehend aromatisch, inklusive Blüten. Auch Lavendel ist während er blüht essbar und seine Blüten sehen dazu sogar besonders dekorativ auf Speisen aus. Die Finger lassen sollte man dagegen zum Beispiel von Petersilie.
18: Wenn die blüht, dann bilden sich leider sehr viel von einem Schadstoff, das Apiol. Deswegen sollte man die während und nach der Blüte nicht mehr verzehren. Da sind die Mengen so hoch, das kann tatsächlich zu Leber- und Nierenschäden führen. Und für Schwangere ist Petersilie dann auch nicht geeignet, weil es unter Umständen zu einer Fehlgeburt führen könnte.
17: Daher diese Pflanze nur vor der Blüte ernten und verwenden. Apropos Blüten. Auch die von vielen Blumen sind essbar, ob Storchschnabel, Aster oder Duftgeranie. Von süß bis würzig scharf machen sie sich gut in Salaten, Desserts und Snacks.
18: Hibiskus zum Beispiel, Rosen, Veilchen, aber auch die Blüten von Trompetenblumen oder Lavendel sind essbar. Da sollte man darauf achten, dass sie nicht gespritzt sind. Was sich nicht eignet, ist zum Beispiel die Blüte der Akelei, momentan nicht in der Blüte, aber auch Tulpen oder Maiglöckchen, die sind giftig.
17: Ob also Blumen oder Kräuter, mit dem richtigen Blick kann die Blütezeit im Garten auch Erntezeit sein und ganz unverhofft durchaus ansehnlichen Geschmack auf den Tisch bringen.
19: Haben Sie schon mal versucht, sich selbst zu kitzeln? kann man machen, funktioniert aber nicht wirklich. Selbst für die ganz Empfindlichen wird es lange nicht so kribbelig, wie wenn jemand anderes über unsere Füße, Rippen oder Achseln streicht. Grund dafür ist ein Filter in unserem Gehirn, eine Art Schutzmechanismus. Er soll empfindliche Körperstellen schützen und lenkt unsere Konzentration auf äußerliche Reize, die mitunter gefährlich sein können. Selbstgenerierte Reize werden dadurch quasi vorsorglich gedämpft, um der Fülle der einprasselnden Reize Herr zu werden. Übrigens, auch Ratten, Pinguine und Affen sind kitzelig.
20: Guck mal, der schafft es, Kräuter zu ernten. Wir immer noch nicht.
21: Das ist ein bisschen schwierig, die Aufmerksamkeit des Teams auf das Ernten von Kräutern zu lenken, meine Damen und Herren. Denn Kamerafrau, Tonassistentin und Volker sind bekennende Pferdemädchen.
22: Oh, er ist auch putzig.
23: Magst du Kerbel?
21: Oh, oh, oh, oh. Ich mag Kerbel. Falls jemand von euch Bock hat.
23: Ja, gerne, gerne. Los geht's.
24: Kerbel landet im Beilagensalat, den wir zu einem legendären Steak zu reichen gedenken.
23: Es gibt heute ein Steak, ein Blumenkohlsteak. Und dazu machen wir eine Soße aus gegrilltem Gemüse.
25: Die ursprüngliche Form des Mirepoix.
23: Ganz genau.
25: Auf Archaisch.
23: Ja, Feuer.
26: Bongo la, bongo cha cha cha, parla mi del Sudamerica.
25: Und wenn es Ihnen draußen auch zu kalt wird, so geht's auch.
23: Und die Holzkohle alle ist. Also man kann das auch super in einer Pfanne einfach ohne Fett rösten lassen. Und das Gute daran auf dem Grill, so wie in der Pfanne, ist, dass das Gemüse karamellisiert letztendlich. Und das wollen wir nachher in unserer Soße drin haben.
26: Oh, oh, oh, bongo la, bongo cha cha cha, parla.
23: Und wenn wir das ganze Gemüse da drin haben, dann gebe ich auch immer noch ein bisschen Sojasauce dazu. Weißwein, weißen Portwein und auch ein bisschen Thymian können wir schon mit reinmachen. Und nachher am Ende machen wir noch Gewürze dazu.
25: Feuer!
24: Noch ein paar frische Pilze sowie die genannten Flüssigkeiten. Dann knapp mit kaltem Wasser bedecken und auf kleiner Flamme 2 Stunden köcheln lassen.
25: Das nennt man Reduktion.
23: Das haben wir gut eingekocht.
24: Dann dürfen wir die Soße würzen und die Gewürze vorher rösten.
23: Ich spüre das bloß noch mal ein bisschen aus. Das ist jetzt, muss man nicht so machen.
25: Wenn man kochen kann, macht man es anders.
23: Wir kümmern uns um unsere Senfkörner.
24: Lassen ihnen ein Weißwein-Apfelsaftbad ein.
23: Kann man auch mit jedem, muss jetzt kein Apfelsaft sein, man kann das auch mit Rhabarbersaft machen, etc.
24: Hauptsache, die Senfkörner haben zuvor ausgiebig im Wasser gelegen.
23: Und das köcheln wir jetzt auf niedriger Hitze, bis die Senfkörner weich sind und auch mit dem Fond eine Verbindung eingegangen sind, also so leicht sämig sind.
24: Bis dahin zupfen wir Kerbel und Fraisee zum Beilagensalat und kümmern uns um die Blumenkohlsteaks. Die Wurzel muss dabei so behutsam abgetrennt werden, dass sie den Kohl weiterhin vollständig zusammenhält. Circa 2 cm mächtige Leckerbissen werden in Butter und Knoblauch von beiden Seiten angebraten.
23: Oh, das sieht schon langsam sehr gut aus.
24: Noch einmal backen. Die Senfkörner wären soweit, die dunkle Soße auch.
23: Hat eine sehr schöne Farbe bekommen. Ja. Ne? Muss man auch nicht durch ein Tuch machen, kann man auch durch ein feines Sieb machen.
25: Aber sieht cooler aus.
24: Letzte Zutat, Butter zur Bindung. Blumenkohlsteaks üppig mit Senfkörnern und dunkler Soße begießen und mit dem Salat.
23: Ich bin sehr gespannt. Sehr gut.
25: Das ist richtig gut. Und es steht den Wildgerichten, an die ich mich erinnere, in ihrer Wuchtigkeit in nichts nach.
23: Nee, das stimmt. Könnte ich fast zum Vegetarier werden.
19: Unser 6. Sinn lässt bereits ab dem 30. Lebensjahr nach. Das zeigt sich zum Beispiel hier. Wenn wir von unserem Stuhl oder Sofa aufstehen, dann stützen wir uns gerne ab. Oder hier. Unbewusst schauen wir, wo wir in unserer Umgebung Halt finden. Ein bewegungsarmer Alltag fördert das. Unser Körper verlernt regelrecht, auf Änderungen in Position und Belastung eigenständig zu reagieren. Deshalb sollten wir schon früh unseren 6. Sinn trainieren. Barfußgehen im Sand zum Beispiel, ein fantastisches Training. Denn im weichen, nachgebenden Untergrund muss der Körper viel Stabilitätsarbeit leisten.
8: Auch kleine Übungen haben großen Effekt. Beim Zähneputzen auf einem Bein stehen. Oder in Zeitlupe Treppen hinuntersteigen. So lässt sich das Training ganz einfach in den Alltag einbinden. Und wer nicht allein üben will, trainiert eben in der Gruppe.
1: Und setze jetzt den linken Fuß vor den rechten Fuß. Stabilisiere. Versuch mal, die Augen zu schließen.
8: In diesem Kurs kommen Hilfsmittel zum Einsatz, die Instabilität künstlich provozieren. Wackelige Unterlagen. Eine fast verlernte Herausforderung für viele.
2: Ja, ich bin vor einiger Zeit schon mal gestürzt und habe dann gemerkt, ich muss irgendetwas tun. Denn wenn man fast 30 Jahre im Auto bzw. am Schreibtisch sitzt, dann rostet man ein.
8: Noch wichtiger wird der sechste Sinn, wenn andere Sinnesorgane ausfallen. Diese Menschen hier sind blind. Sie machen bei einer Trainingsstudie der Universität Hamburg mit. Ziel der Studie, herauszufinden, wie das Training mit instabilen Geräten die Körperwahrnehmung von blinden Menschen verbessert.
3: Also das Schwierigste für mich bei den Übungen war das Pedalofahren, diese Kniebewegungen, das Gleiten, das habe ich am Anfang gar nicht hingekriegt, hätte ich mir nie vorstellen können. Und dann bin ich hier über das Pflaster gefahren, teilweise sogar rückwärts und auch wenn es hubbelig wurde, das war großartig, ein ganz tolles Erlebnis.
4: Am Ende der Studie konnten wir zeigen, dass sich die Blinden signifikant in ihrer Balanceleistung verbessert hatten, in verschiedenen Maßen. Und die blinden Teilnehmer konnten mitunter das Niveau erreichen, was wir normalerweise bei sehenden, untrainierten Menschen sehen. Zeitgleich konnten wir im Gehirn strukturelle Anpassungen finden, und zwar in Arealen, die wir mit dem Gleichgewichtssinn als auch mit der Propriozeption in Verbindung bringen.
8: Solche einfachen körperlichen Übungen verändern also tatsächlich die Gehirnstruktur so, dass sich das Körperempfinden verbessert und die Gliedmaßen kontrollierter bewegt werden können.
3: Also am Anfang war das sehr wackelig, aber ich habe relativ schnell gemerkt, dass ich irgendwie, wenn ich die Mitte finde, einen ganz guten Stand kriege. Ich fühle mich gut, mir macht das sehr, sehr Spaß. Ich liebe Herausforderungen, es kann nicht schwer genug sein.
8: Auch im Alter sollten wir so lange aktiv bleiben wie möglich. Denn je schlechter unser sechster Sinn funktioniert, desto größer die Wahrscheinlichkeit zu stürzen.
5: Wenn ein Mensch stürzt, dann ist das ein so einschneidendes Erlebnis, das Angst macht vor jeder weiteren Fortbewegung. Dieses Sturzerlebnis führt manchmal dazu, dass man vermeidet, dass diese Menschen vermeiden, mobil zu sein, in die Öffentlichkeit zu gehen oder genau diese Situation, in der der Sturz passiert ist, vermeiden.
8: Der Anfang einer Abwärtsspirale. Je weniger sich die Betroffenen bewegen und sich etwas zutrauen, desto unsicherer werden sie. Doch mit solchen Übungen hier lässt sich das Sturzrisiko älterer Menschen senken. Und ein einfacher Test zeigt, ob es funktioniert.
5: Wenn Sie 10 bis 30 Sekunden auf einem Bein stehen können, dann ist die Sturzgefahr gering. Dann haben Sie eine gute Kontrolle über alles.
6: Hier ist es natürlich schwieriger als bei mir zu Hause.
5: Der Untergrund ist unebener.
6: Und zu Hause habe ich was, wo ich mich abstützen kann, bevor ich hinfalle. Im Supermarkt, wo ja keine Steine liegen, wo ich nicht stolpern kann, habe ich nicht aufgepasst und bin dann voll auf die Seite geknallt. Dann war ich im Krankenhaus

0: bin operiert worden, hatte ganz furchtbare Schmerzen und konnte ganz lange nicht laufen. Überhaupt nicht mehr. Und habe gedacht, das wird nie wieder. Weil das so furchtbar war, das tat so weh. Naja, und dann fing die Reha an und dann bin ich immer mehr gelaufen, gelaufen, gelaufen. Bis ich jetzt wieder alleine laufen kann.
1: Jeder Wechsel zwischen dynamischen und statischen Übungen, jede Bewegung, jede noch so kleine Veränderung der Körperstellung, all das stimuliert die Kommandozentrale für Bewegungsabläufe in unserem Gehirn. Und trainiert dabei ganz nebenbei auch unseren sechsten Sinn.
0: Gut. Ich will ja wieder so werden wie vorher.
2: Genau.

0: Ja, ich finde es also richtig schön. Das heißt, durch die Natur zu fahren und mal richtig entspannen, wenn man so einen stressigen Tag hat. Dann in der Gruppe. Tolle Trainer, also von daher richtig Wohlfühlerlebnis.
1: Einsteigertraining. Wir fangen jetzt mal ganz mit lockeren Übungen an.
2: Einfach drauf losfahren sollte man beim Crosskaten nämlich nicht. Mit der Gruppe machen Trainer Dirk Teichmann und Stefan Humpol ein paar Sicherheitsübungen.
1: Ja, ist natürlich das Gleichgewichtsgefühl. Deswegen machen wir am Anfang auch die Übung im Gras, damit man halt nicht sofort ins Rollen kommt, weil es dann ungemein schwieriger wird. Das ist halt ganz wichtig, dass man wirklich das Gewicht immer vernünftig verlagert und halt auch den Schwerpunkt des Körpers auch wirklich tatsächlich in der Mitte hat.
2: Sonst fällt man auf den Hintern. Die Truppe ist bunt gemischt. Manche fahren schon ein paar Monate, manche sind ganz neu dabei. Ganz wichtig, das richtige Bremsen.
1: Man fährt ja so leicht gebeugt. Und je mehr man das Bein dann durchdrückt, umso mehr greift dann nachher die Bremse hier oben auf das Rad.
2: Das Fahren kann jeder lernen, mit ein bisschen Geschick und Mut.
1: Es ist technisch schon anspruchsvoll, aber wir haben jetzt auch in den 3 Monaten, wo wir unterwegs sind, schon 40 Leute beim Training gehabt. Und ich will mal sagen, dass es so eine Handvoll waren, die dann wirklich durch Asphaltangst das halt nicht hinbekommen haben. Aber die meisten fahren nach einer Trainingseinheit, fahren die schon.
2: Und los geht's, raus in die Baumberge. Die Rollen sind luftbereift, die schaffen sogar Unebenheiten und Schotter. Was die Crosskater am meisten begeistert, der Allround-Trainingseffekt.
3: Ja, man kommt eben schneller voran als zum Beispiel beim Joggen. Und es ist auch so gelenkschonender. Und das Schöne ist, dass der Oberkörper noch einbezogen wird. Und das ist so eine Ganzkörpersportart. Und das macht ganz viel Spaß und ist eine tolle Sache.
4: Klingt aber auch nach Muskelkater so.
3: Ist auch dabei.
2: Und das Münsterland eignet sich einfach super zum Crosskaten, besonders die Baumberge, findet Trainer Stefan Humpol.
5: Ja, weil es hier unheimlich viele Wege gibt wie diese, die wir hier im Hintergrund sehen, mit wenig Straßenverkehr. Man kann hier in den Baumbergen auch mal einen Anstieg mit einbauen und es gibt genug Strecken, wo es dann auch platt ist. Und da kann man einfach unheimlich viele verschiedene Routen fahren. Darum ist das hier einfach toll.
2: Ausüben kann den Sport im Prinzip jeder, der eine gewisse Grundfitness mitbringt. Man sollte aber nicht sofort Skates kaufen. Die Einsteigermodelle kosten neu, nämlich zwischen 350 und 450 Euro.
5: Das Wichtigste ist eigentlich, dass man sich nicht direkt was kauft, sondern dass man erstmal einen Kurs macht. Und dann schaut, ist das überhaupt was für mich? Und wenn man dann beispielsweise 2 bis 3 Mal stuppern war, dann kauft man sich einfach eine Grundausrüstung. Da gibt es gar nicht so viele Modelle. Also das, was ich jetzt hier fahre, ist eigentlich so ein Standardmodell. Man braucht Schoner, einen Helm und dann ist es das auch schon.
2: Die Crosskate-Truppe aus Nottun läuft super. Kein Wunder, so entspannt wie die durch die Landschaft gleiten.
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15: Das ist über Jahrtausende der Baustoff Nummer 1 gewesen. Menschen, die von und aus dem Holz was Besonderes machen, stehen heute im Mittelpunkt unserer Sendung. Und dazu gibt's die schönsten Filme aus unserem Archiv. Servus und grüß Gott zwischen Spessart und Karwendel. Als erstes sind wir heute in Mittelfranken zu Gast, im Landkreis Weißenburg-Gunzenhausen. Da ist nämlich Niklas Detke zu Hause. Der ist gerade mal erst Mitte 20, hat aber schon 2 Berufe gelernt und auch 2 Meistertitel erworben. Er ist nämlich Schreiner und Drechslermeister. Weil aber bei den Drechslern nur ganz wenige Anwärter sind, dauert es immer ganz schön lang, bis da eine Meisterprüfung zustande kommt. Umso wichtiger war es dem Niklas damals, wie er sein Meisterstück hat fertigen können.
16: Es steht viel auf dem Spiel für Niklas Detke aus Weißenburg.
17: Also da ist jetzt wirklich volle Konzentration. Alles ausschalten um einen rum und nur fixieren auf das, was man jetzt gerade macht.
16: Denn mit diesem Werk will er beweisen, was er kann. Es soll ein Teil seines Meisterstücks für die Prüfung zum Drechslermeister werden.
17: Die Räuchereiche ist relativ hart und schwer. Und da muss man aufpassen, dass uns da nicht der Spreisel zu viel weghaut.
16: Und da sein Abgabetermin schon im Januar ist, sollte jetzt besser nichts mehr schiefgehen. Um nur ja nicht in Stress zu geraten, hat er bereits im Frühling mit den Entwürfen begonnen.
17: Der Anspruch war natürlich, ein Sideboard zu entwickeln, wo keine Ecken und Kanten hat. Ich als Drechsler möchte jetzt hier eben Rundungen mit drinnen haben und bin dann so auf die Form eben kommen, das ganze Ding geschwungen zu konstruieren und an der Wand dann aufzuhängen. Auf der linken Seite möchte ich einen Korpus machen, wo man dann Schlüssel etc., was man so in der Hosentasche hat, reinlegt. Und auf der rechten Seite wollte ich so offenes Fach gestalten für Zeitschriften etc.
16: Ein ziemlich kühner Plan.
17: Gesehen habe ich es eigentlich noch nicht. Bin auch gespannt, wie es wird.
16: Er hat schon eine Idee, wie er das Ganze konstruieren will. Denn obwohl er erst 22 ist, hat er als Drechsler schon so einiges geschaffen.
17: Da geht's in meine Wohngalerie. Ich habe jetzt da ein bisschen Zeug aufgebaut, das ich über die Jahre her angefertigt habe. Also so Fahrtengedrechseltes, das habe ich mit 15 Jahren mal gemacht. War ich auf einer Ausstellung und durfte das vorführen. Fahrtengedrechselt deswegen, weil es halt so dünn gedreht ist. Und das Unglaubliche ist, trotz Ring, was da drinnen ist, also den kriegt man nicht raus, ist das ein Stück. Also nichts verleimt. Und also wirklich ein Ast kann man sich vorstellen. Genauso wie den Stern, der was über 5 verschiedene Achsen gedreht worden ist. Und den kriegt man auch nicht raus. Also der ist im Holz gefangen. Und es ist schon handwerklich ein bisschen qualifizierte Arbeit, weil eben das ganze Ding langsam runtergedreht werden muss. Das Holz das Vibrieren anfangen kann. Also da ist es dann auch so, wenn man einmal niesen muss, dann hat man 2 von den Dingen. Das sind jetzt Vasen aus Birke. Die sind nass gedreht, das heißt im noch nicht trockenen Zustand, wenn der Baum geschlagen ist.

0: eben segmentverleimt ist, dass ich jetzt nicht so einen großen Baumstamm auf meine Maschine heben musste, sondern einzelne Ringe. Und da habe ich natürlich auch Mods-Materialersparnis. Das Ganze besteht jetzt aus Zirbenholz. Das ist eigentlich mein Lieblingsholz, welchem Duft von den ätherischen Öle.
1: Sein Meisterstück will er aber aus anderen Hölzern machen.
0: Ich habe mir jetzt für mein Meisterstück überlegt, zwei verschiedene Holzarten herzunehmen. Einmal die normale Spessart-Eiche und einmal eine Räuchereiche. Die ist mit Ammoniak behandelt, dass die eben so durchgefärbt ist. Und da habe ich dann eben gesagt, ich nehme das als Kontrast her. Das sollte dann farblich gut harmonieren. Das Tolle auch im Drechsler-Bereich ist, dass wir eine vielfältige Auswahl an Hölzern haben. Wir können eigentlich auf die Drehbank auch so Zapfen aufspannen, die wir aus Australien kriegen. Dann Geweih zum Beispiel. Ich habe meine Kette damals als kleines Kind mit 10, 11 Jahren habe ich mich selber gedreht. Die Kugeln, die kriege ich jetzt gar nicht mehr runter, weil mitgewachsen ist und ich habe keinen Verschluss hingemacht dazu mal. Das ist einfach klasse.
1: Für sein Sideboard muss er erst einmal lauter kleine Segmente zuschneiden. Sie sollen später die S-Kurven des Regals bilden. Die Arbeit an der Kreissäge ist für Niklas reine Routine. Schließlich hat er letztes Jahr bereits seinen Schreinermeister gemacht. Auch da hatte er sich für sein Meisterstück etwas Außergewöhnliches einfallen lassen. Ein Sideboard furniert mit Schiefer. Geschwungene Formen gibt es auch hier schon. Anfang 2020 hat er dann diese große Werkstatt gepachtet und sich als Schreiner selbstständig gemacht. Für ihn war das ein ganz natürlicher Schritt.
0: Ich habe ja früher die Drechslerei eigentlich als Hobby gemacht und bin dann auf die Weihnachtsmärkte. Und bei uns in der Gegend wurde ich dann eigentlich schon bekannt. Und dann war halt immer die Frage, können wir Tische und Betten auch haben? Es war Hauptgrund, dass ich weiß, die Kundschaft steht hinter mir. Ich fange nicht komplett von Null an. Es ist natürlich immer schon heikel, aus den jungen Jahren sowas zu bewältigen. Aber es ist mein Traum und ich stehe da Samstag, Sonntag auch dahinter.
1: Etwa um solch maßgefertigte Türen aus massiver Eiche zu schreinern. Und wenn Not am Mann ist, packt auch Niklas Vater Thomas schon mal mit an. Als nächstes müssen die vielen Segmente zu Kreisen verleimt werden.
0: Schaust du mal, ob wir Risse drinnen haben, die sortieren wir aus. Weil das kann uns dann später beim Drechseln auseinanderbrechen. Da haben wir zum Beispiel jetzt wieder einen Riss drinnen. Das ist natürlich tödlich, wenn uns das auf der Drehbank auseinanderreißt. Das kann man überhaupt nicht brauchen.
2: Spannend ist es schon, ja, aber das schafft er schon. Bin ich mir zuversichtlich. Natürlich ist man als Vater dann schon stolz, wenn der Sohn da so vorangeht und sich nicht beirren lässt und seinen Weg geht. Also von dem her muss man schon sagen, ja, Hut ab auch.
1: Thomas selbst arbeitet als Projektleiter für die Autoindustrie. Von ihm hat Niklas die Leidenschaft fürs Holz also nicht geerbt.
2: Mein Vater wiederum, der ist Schreiner. Und von dem, glaube ich, hat er ein bisschen was mitbekommen. Er hat ja auch schon mit 2 Jahren war er schon in der Werkstatt von meinem Vater gestanden und hat rumexperimentiert.
1: Der Leim ist getrocknet. Ein wichtiger Abschnitt ist geschafft.
0: So, die ganzen Ringe werden jetzt miteinander verleimt. Und die Trommel wird dann dieses C, wo man da in der Zeichnung sieht, das ist unser Endprodukt fürs Meisterstückle.
1: Der nächste Arbeitsschritt. Niklas muss die Kanten der Zylinder glatt drechseln. Der heikelste von ihnen, der aus der spröden, geräucherten Eiche, ist schon aufgebockt.
0: Wenn jetzt was passiert würde, wenn ich mich verdrehe, was absplittert, dann sind ungefähr jetzt einmal 60 Stunden kaputt, umsonst. Plus Material ungefähr, ich habe jetzt für die Rolle hier einen knappen Tausender Materialkosten gehabt. Also, es darf einfach nichts passieren.
1: Die langen Kringel zeigen, es scheint

0: Eine Woche später, er hat's geschafft. Alle drei Zylinder sind glatt. Als nächstes muss er sie auf seiner Kreissäge aufsägen. Das behagt ihm gar nicht.
1: Das Problem ist jetzt, ich muss das ja so hochkant auftrennen, hier den Schnitt durchmachen. Und das darf mir nicht wegrollen auf der Säge. Ja, keine Ahnung, wie wir es machen am gescheitsten.
0: Doch dann die Idee. Eine Hilfskonstruktion, damit die Zylinder nicht wegrutschen. Das klappt. Und dennoch, die Anspannung bleibt.
1: Jawohl. Glück gehabt. Alles funktioniert. Einwandfrei.
0: Schritt für Schritt nimmt das Meisterstück jetzt Form an.
1: Jetzt wird es bloß noch verschraubt und wird an die Wand gehängt. Toll gewonnen. Doch, bin zufrieden. Hat was, schaut klasse aus. Super.
0: Er hat es geschafft. Ein geschwungenes Regal. Chapeau, Drechslermeister Niklas Dettke.
2: Mittlerweile drechselt der Niklas auch Vasen und andere Küchenutensilien und die verkauft er dann zum Beispiel bei Wochenmärkten. Nicht mit neuem, sondern mit uraltem Holz hat ein Architektenpaar aus dem Landkreis Rosenheim in Oberbayern zu tun. Sie haben nämlich einen 500 Jahre alten Bauernhof gepachtet. Der steht oberhalb von Flinsbach im Inntal und er steht auch seit Jahren schon leer und ist mittlerweile ziemlich verfallen. Aber die beiden wollten den Hof unbedingt zu neuem Leben erwecken. Deswegen haben sie ihr ganzes Können und Wissen zusammengesammelt und mehr als 5 Jahre an den Hof hin restauriert. Und was dabei rausgekommen ist, das haben wir uns damals angeschaut.
3: In alten Häusern wie dem Guckhof steckt Leben, das die beiden Architekten Lisbeth Fischbacher und Daniel Hoheneder hier wiedererweckt haben. Vor 5 Jahren standen sie vor einem heruntergekommenen Geisterhaus.
4: Das Haus hat natürlich auch eine unglaubliche Geschichte und das ist und die hat vor allem mit den Menschen zu tun, die da gelebt haben. Und das spürt man halt vor allem natürlich in der Ausstattung, was halt da ist, die ganzen Betten, die ganzen Gegenstände. Das Haus ist ja wirklich von oben bis unten auch mit Inventar praktisch da. Und das ist ja auch was das hier sehr besonders macht. Das ist jetzt praktisch für uns das alles geliehen. Wenn wir irgendwas brauchen, dann holen wir ein Bett und reparieren das durch und dann steht es da wieder. Oder ein Kastel oder die Eckbank, die im Zuhause gelegen ist und hier irgendwann mal zu einem Ofen gehört hat. Das sind natürlich alles Sachen, die natürlich sprechen und die Geschichte erzählen von den Generationen über Generationen, die da gelebt haben.
5: Dann haben wir auch noch gesehen, okay, unten am Boden gibt es noch diese rautenförmige Öffnung, diese Vertiefung, wo der Fuß von dem Ganzen drin gestanden ist. Und ja, dann haben wir noch geschaut, was für Ecken war es, war es die hintere oder die vordere. Haben das hingestellt und ausgemittelt und naht, das war da. Genau da war das Ding und jetzt steht es halt wieder da.
4: Kann man aber nicht planen, kann man nur rausfinden.
5: Und da sagen wir dann schon immer, der Guck spricht zu uns oder die Ofenbank freut sich jetzt, dass es wieder da steht. Ja, die hat sich nie gedacht, dass die wieder daherkommt und jetzt steht es wieder da. Freut sie.
4: Es ist wirklich so, dass man sich so Stück für Stück rantastet und deswegen entsteht eigentlich auch alles so Stück für Stück.
3: Schicht für Schicht führt zurück in die Zeit. 1,5 Jahre früher, die Stube. Sie hatten sich das Haus ursprünglich als Studienarbeit zur Bauforschung ausgesucht. Jetzt ist es ihre Lebensaufgabe. Den Hof haben sie gepachtet und sind eingezogen, nachdem die ersten Räume bewohnbar waren.
5: Das ist leider nichts mehr da unten dran.
6: Alles verrottet.
5: Mhm. Ja, das hat man natürlich bei dem Haus öfters. Aber dass es jetzt da so ausschaut, der ist wieder gut. Der ist super. Wie schaut es mit diesen Händen aus?
6: Vorne ist er fertig.
5: Gar nicht so.
6: Der ist fertig.
5: Ja, dann müssen wir vielleicht teilweise da ein bisschen was ergänzen.
3: An jeder Stelle können sich Fundstücke verbergen.
7: Na gut. Was jetzt natürlich. Na, was jetzt nicht angezeigt sind, halt Scherben oder irgendwelche Murmeln, die die Kinder mal verloren haben, die finden wir da auch immer drinnen. Also jetzt, wenn man das jetzt langsam aushebt, dann schaut man das alles vorsichtig durch und dann findet man schon was. So ein gestampfter Boden, das war schon gang und gäbe und üblich. Weil die Holzböden, man sieht es ja, erdberührt ist das halt immer total schwierig, weil halt einfach die Sachen dann zum Zerfallen anfangen. Also das ist faulig. Muss man halt dann alle, ja, 200 Jahre oder so wahrscheinlich mal die Balken wieder austauschen. Also so gesehen hält es eigentlich dann doch wieder relativ lang. Ja. Was haben wir da? Mein Papa darf wissen, der ist nämlich ein Jäger. Ich glaube, dass das ein Stückchen von einem Wildsauzahn ist. Schaut zumindest so aus. Für so einen Eber oder sowas. Knochen findet man auch oft drin. Also die haben einfach. Ich weiß nicht, ob es mit mangelnder Hygiene zu tun hat, aber Knähal sind immer dabei. Das ist einfach so, da wo der Mensch ist, da sind meistens Knochen dabei. Wenn man jetzt einen Profi hätte, der sich mit den Knochen auskennt, dann kann man eigentlich dadurch auch wieder Rückschlüsse daraus ziehen, was die Menschen eigentlich früher gegessen haben. Zumindest jetzt an, welche Nutztiere sie da gehabt haben. Schafknochen oder Ziegenknochen oder halt Sauzahn. Ja, genau. Sehr schön.
3: Eine ganze Sammlung haben sie inzwischen beisammen.
7: Das Tollste. Gut, da sind jetzt zum Beispiel zwei Münzen, die haben wir gefunden im Stüberl drüben. Die waren beim Fensterbrett, zwischen Fensterbrett und der Fensterleibung eingemauert. So als, wir vermuten, Notgroschen. 1808, 1809. Sowas findet man halt. Das ist natürlich dann toll, weil. Ja, da merkt man, dass da auch Menschen da waren und sie da so ein bisschen was auf Zeiten gelegt haben. Genau.
3: Das älteste Bauteil stammt aus dem Jahr 1542. Und so arbeiten sie sich vor. Und das Haus gibt seine Geheimnisse preis. Daniel Hoheneder, der auch Kreisheimatpfleger im Landkreis Rosenheim ist, hat alte Techniken gelernt. Wenn der vorher gebrannte Kalk mit Wasser versetzt wird, wird in einer chemischen Reaktion die Energie frei und es entsteht Löschkalk.
8: Ich lösche den Kalk, weil wir alle Putze und den Mauerwerksmörtel genauso verwenden, wie man früher auch verwendet hat. Also, sprich, gelöscht der Kalk, Sand und sonst eigentlich gar nichts.
3: Der Keller steht auf dem Programm. Ein Gewölbe, das zwei Jahrhunderte später dazugebaut worden ist. Jetzt kommt der Mörtel mit dem gelöschten Kalk zum Einsatz.
7: Der Markus, unser Maurer, der sagt immer mit Schwung, aber ob es dann hebt. Jetzt gehen wir wieder auf, vielleicht
3: jemand. Daniel hat schon während des Studiums oft bei einem Schreiner gearbeitet. Jetzt restauriert er den alten Türstock.
4: Also es gibt die Punkte, wo es viel wert, definitiv. Vor allem, wenn man jetzt, sagen wir mal, 3 Jahre wirklich mehr oder weniger am Stück, jedes Wochenende von Samstag in der Früh bis Sonntag relativ spät auf Nacht durcharbeitet und dann unter der Woche auch. Aber man kann es ja nicht einfach aufhören. Das hat ja dann kein Ergebnis. Das ist ja dann praktisch Kapitulation. Und das steht natürlich nicht zur Debatte.
3: Durch die Zeiten hat sich ein Fundus alter Gegenstände angesammelt. Und nun beseelen sie Raum für Raum mit dem Geist der vergangenen Jahrhunderte. Heute. Der Keller hat wieder seine alte Funktion und der Putz hält. Der mühevoll restaurierte Türstock steht wieder an Ort und Stelle.
7: Also das untere Teil hat es eigentlich gar nicht mehr gegeben. Und das obere Teil haben wir auf jeden Fall erhalten wollen. Also diese Inschrift M.A. Michael Andretter, 1777. Damit ist der Keller wohl auch datiert um 1777. Und das war logisch, dass wir das behalten. Und ja, beim Türblatt auch unten war auch eine ganz schlechte Stelle. Das hat der Daniel auch noch ergänzt.
3: Sie haben den denkmalgeschützten Hof detailgenau nach den Richtlinien restauriert und dabei nur zu einem Bruchteil Fördergelder erhalten. Die Haustechnik ist so einfach wie klimaeffizient. Licht und Wärme stammen aus Sonne und Holz.
7: Mit dem kleinen Ofen heizen wir eigentlich das ganze Haus im Winter. Jetzt, vor allem, wenn es jetzt nicht so schön wieder ist und die Sonne auch nicht scheint und die Solaranlage halt nichts bringt, dann macht der tatsächlich alles. Also der hat eine Wassertasche und wir haben ja draußen den Pufferspeicher und von da aus wird dann halt, ja, die Zimmer, die Schlafzimmer werden ein bisschen temperiert. Jetzt auch nicht wirklich warm, aber Wärmflasche braucht man trotzdem. Aber man sagt ja eh, dass man besser schlaft, wenn es nicht ganz so warm ist, was ja stimmt.
3: Erstaunliche Dinge haben einen Platz im Ganzen gefunden. Ein alter Sautrog dient als stylisches Waschbecken im neuen Bad, denn das hat es früher nicht gegeben. Und sie haben ihr Architekturbüro eingerichtet, wo sie an modernen Wohnformen arbeiten.
7: Man kann die Verglasung quasi nach vorn fahren und hat dann entweder volle Wohnfläche. Oder wenn man die Verglasung dann quasi zurückschiebt an die Seite und nach innen, wird es dann zu einem Außenraum.
3: Ideen für die Stadt der Zukunft, geplant in einem einzigartigen Relikt der bäuerlichen Kultur im Alpenvorland, das ihnen so viel wert ist, dass sie dem Guckhof Jahre ihres Lebens gewidmet haben. Obwohl er ihnen nicht gehört. Und wo sie nun für eine Zeit wohnen bleiben und offen sind für das, was kommt.
7: Wir haben immer gesagt, der Hund kommt nie aufs Cannabis. Nie. Und dann war es fertig. Und dann haben wir, glaube
4: ich. Nein, es war noch nie einmal fertig, da ist der Hund schon oben gesessen.
7: Nein, aber wir haben dann. Wir waren dann da und dann war der Hund, ist halt auf und dann haben wir uns abgeschaut und gesagt, ja, dann, mein Gott, kommt da jetzt so ein Hundsdecken drauf und da darfst du dann auch auffahren.
4: Es ist wahrscheinlich so, dass jeder Mensch in anderen Sachen Erfüllung findet und das.
7: Ich glaube, das ist so ein bisschen in uns drin,
4: ja,
7: dass wir das gern machen und wenn man eine Sache noch nicht abgeschlossen hat und mittendrin ist, da ist dann, glaube ich, eher so, dass man gesagt hat, na, nie wieder ein Haus.
4: Ja.
7: Das ist einmal und nie wieder. Aber jetzt, wo es dann Schießstadt alles fertig ist, mei, dann braucht ihr wieder was Neues. Sonst wird es langweilig.
3: Die Chancen stehen also gut, dass auch noch andere alte Häuser das Glück haben, von diesem Paar wiederbelebt zu werden.
2: Für ihre Arbeit haben die beiden damals übrigens den Oberbayerischen Denkmalpreis bekommen. Mit uralten Bäumen, die aber immer noch lebendig sind, haben auch die Forstleute im Spessart zu tun. Dort stehen einige Jahrhunderte alte Bäume, die manche Geschichten erzählen könnten. Diese Methusalem-Bäume zu finden, ist aber gar nicht so leicht, denn der Spessart ist ja ein riesiges Areal. Deswegen hat der Chef vom Forstbetrieb in Heigenbrücken, östlich von Aschaffenburg, vor ein paar Jahren damit angefangen, diese Methusalem-Bäume zu kartieren und auch ihre Geschichten zu recherchieren.
9: Unterwegs im bayerischen Nordspessart. Was aussieht wie ein Meer von Bäumen, birgt bei näherem Hinsehen wahre Schätze. Baumschätze. Manche von ihnen Jahrhunderte alt. Außergewöhnlich hoch oder mit einer besonderen Geschichte verbunden. Damit Besucher diese Schätze entdecken können, lässt Joachim Kessler gerade eine Baum-App entwickeln.
10: So, fahren wir in den Wald, ja?
9: Zusammen mit seiner Deutsch-Langhaar-Hündin Ari will uns der Chef des Forstbetriebs Heigenbrücken heute seine Favoriten zeigen. Die 400 Jahre alten Königer Eichen.
10: 400 Jahre alte Bäume sind schon auch für den waldreichen Spessart was ganz Besonderes und auch ökologisch. sind besondere Flechtenarten und Pilzarten haben sich angesiedelt, die Bodenvegetation. Und im Sommer, wenn die Eichen jetzt dann voll im Laub stehen, ist es einfach auch schön, da einfach mal kurz durchzulaufen, ja, auch drüber zu sinnieren, was die schon alles erlebt haben.
9: Joachim Kessler will auch schauen, wie es den Eichen geht. Die heißen und trockenen Sommer machen den Wäldern zu schaffen. Eichen gelten zwar als verhältnismäßig trockenresistent, aber reicht das?
11: Sehen gut aus. Ich würde sagen, dafür, dass die schon 400 Jahre auf dem Buckel haben, halten sie sich ganz tapfer. Aber sonst ist es so eine richtig schöne, knorrige Eiche, deutsche Eiche, wie man sich das so vorstellt. Und davon haben wir hier eben Dutzende als altes Relikt erhalten auf dieser Kuppe hier. Ein ganz schönes Eck hier im Nordspessart. Eigentlich sind es die ältesten Eichen im Nordspessart, die wir haben.
9: Die Königereichen sind ein Naturdenkmal, stehen unter strengem Schutz. Noch Ende des 19. Jahrhunderts standen hier viel weniger Bäume. Das Gebiet war eher Park als Wald. Menschen trieben früher ihr Vieh hierher zum Futtersuchen, auch wegen der nahrhaften Eicheln. Und auch als Jagdgebiet war die Gegend beliebt. Dieser Gedenkstein erinnert an den ehemaligen Forstmeister Anton Königer.
11: Der Anton Königer, ein Vorvorgänger von uns Forstleuten jetzt hier gerade, scheint im April 1809 hier auf der Auerhuhnjagd verstorben zu sein. Und die Kollegen haben sich dann gedacht, naja, okay, es war ein treuer Weggefährte und altgedienter Forstmeister. Wir benennen den Waldabschnitt, in dem wir ja gerade sind, gleich nach ihm. Seitdem heißen diese Eichen hier auch Königereichen.
9: Neben Daten und Fakten zu den Bäumen sind es vor allem solche Geschichten, die den Kern der App bilden sollen. Die dafür nötigen Infos sammelt er, Paul Gerlach, selbstständiger Forstwirt aus Aschaffenburg. Er hat in den vergangenen Monaten über 600 Bäume vermessen und ihre Standorte erfasst. In die App aufgenommen werden aber nur die 100 markantesten. Ob diese Douglasie dazugehört?
12: 1,14. Unsere Douglasie hier ist ja auch schon ein Methusalem, der deutlich über einen Meter stark ist. Also 1,14 Meter Durchmesser und etwa 120-jährig. Der gehört auch schon zu unseren Kandidaten.
9: Recherchiert hat er auch, warum es hier überhaupt Douglasien gibt. Kommen sie doch aus Nordamerika?
12: Die wurde um die Jahrhundertwende rum genutzt. Als Fremdländerin hat man sie ein bisschen despektierlich bezeichnet, um die devastierten Waldflächen, die hier vorkamen durch Übernutzung, Glashüttenindustrie, Eisenhämmer und so weiter, was da alles vorkam. Und diese übernutzten Waldungen hat man versucht, wieder rasch zu bestocken mit Nadelhölzern, insbesondere mit der Kiefer, aber auch mit der Fichte. Und dazu kam später dann ab 1888 etwa die Douglasie.
9: Manchmal gleicht es Detektivarbeit, die Geschichten der Bäume zusammenzutragen. Ein besonders kniffliger Fall ist die sogenannte Kanzeleiche im Revier von Franziska Partenhauser. Klar ist, die Eiche ist 350 Jahre alt. Mindestens.
13: Bei dem Alter ist der Baum natürlich auch schon ein bisschen faul. Also was man hier sieht, ist einfach, dass sich der Baum zersetzt. Das ist natürlich spitze für alle möglichen Insekten, die Holz zersetzen, Fledermäuse, die gerne in so Spalten reinkriechen, da ihre Tagesstätten haben.
12: Hochinteressant, diese Ausfaltung dieser Rinde. Klasse, aber woher das kommt, wissen Sie auch nicht. Ne?
13: Nein, vielleicht, ich weiß nicht, ob was eingewachsen ist, das schaut fast so aus.
12: Ja.
13: Oder ob er mal einen Blitzschlag etc. Ja, erlebt sowas, hat. Ja. Auf jeden Fall, schön anzusehen.
12: Ja, sehr.
9: Was ist die Geschichte dieses Baumes? Warum heißt er Kanzeleiche? Paul Gerlach hat den Tipp bekommen, sich auf dem Dachboden des Forstbetriebs Heigenbrücken umzusehen. Hier lagern alte Revierbücher und Publikationen, zum Teil aus dem 19. Jahrhundert.
11: Da geht es einen Absatz allgemein um die Eiche, aber natürlich nicht um den Einzelbaum.
10: Ja, auch hier ist nur der Holzbestand beschrieben, aber auch kein Hinweis auf unsere
14: Kanzel eigentlich.
15: Hervorzuheben ist in den beiden oben genannten Reviere der Reichtum an alten Eichen, die in den übrigen Revieren unseres Bezirks völlig fehlen.
14: Also ein Hinweis auf den Hochspessart vermutlich.
15: Ja.
14: Ja.
15: Das ist alles weiter südlich, da kommen wir auch nicht weiter.
14: Nein. Naja, gut. Ein Versuch war es wert.
9: Also, weitersuchen. Diesmal beim ehemaligen Leiter des Reviers, Konrad Kessler.
14: Hallo.
16: Grüß Gott.
14: Schön, dass Sie Zeit haben.
17: Grüß Gott, Gerlach, hallo. Wissen Sie etwas über die Eiche und speziell über den Namen auch noch?
16: Also die Kanzeleiche habe ich 1975 kennengelernt. Da war ich als Anwärter hier im Revier. Mhm. Und da hat man sich noch viel erzählt von dieser Eiche, dass sie ungefähr seit dem 30-jährigen Krieg da stehen muss. Und dass sie, daher der Name Kanzeleiche, es war eine Kanzel drin, also eine jagdliche Einrichtung.
9: Und zwar eine imposante Einrichtung mit 4 Etagen.
16: Oben in die Krone rein hat man dann eine große Plattform reingebaut.
17: Also schwindelfrei musste man sein?
16: Das auf jeden Fall, ja. In der Regel war noch eine große Bank oben oder irgendeine andere Vorrichtung, wo man auch schlafen konnte. Und natürlich, was ganz wichtig war, es musste wetterfest sein.
9: Die Kanzel erlaubte sogar den Blick in die benachbarten Jagdreviere. Alles längst vorbei. Schon in den 1970er Jahren war von ihr nichts mehr zu sehen. Die Geschichte der Kanzeleiche aber wird nun in der App, die Besucher zu den interessantesten Bäumen führt, festgehalten. Ganz schön viel Arbeit für ein Projekt, das vor allem eines soll: die Faszination für die Bäume des bayerischen Nordspessarts wecken. Wälder, die sich durch ihren besonderen Artenreichtum auszeichnen.
15: Spitze wäre, wenn es natürlich toll angenommen werden würde. Weil ich glaube, dass die Leute von diesen ganzen tollen, dicken Bäumen, auch den Bäumen mit Geschichte, die Einheimischen, also auch die, die hier Urlaub machen, gar nichts wissen oder viel zu wenig wissen. Und da das Wissen weiterzugeben und den Leuten den einen oder anderen Aha-Effekt zu ermöglichen, das würde uns natürlich dann toll freuen.
9: Ob Douglasie, Buche oder Eiche, sie alle haben mehr zu erzählen, als man denkt. Man muss sich nur mit ihnen beschäftigen.
2: Die Karte mit den alten Bäumen gibt's übrigens immer noch. Einen Link dazu finden Sie wieder bei uns im Internet. Richtig alte Bäume, die haben nicht nur eine große Geschichte zu erzählen, sondern man könnte sie auch nutzen. Also ich meine jetzt nicht zum Möbel machen und schon gar nicht als Brennholz, sondern für die Kunst. Jonas Maria Ried ist im Oberallgäu zu Hause und er nutzt Bäume für seine Kunstprojekte. Er hat oft ganz gespinnerte Ideen. Er hat sich zum Beispiel schon einmal mit Kühen im Stall unterhalten wollen. Aber als er die Idee mit den langen Baumstämmen gehabt hat, da muss man sagen, die war nicht ganz ungefährlich.
9: Noch ist es nur ein Modell. Doch genau wie dieser Stein will Jonas Maria Ried selbst um einen ausgewachsenen Baum kreiseln.
18: Geplant ist, dass ich wirklich einmal elegant lande, also nicht nochmal mich aufwickel. Aber natürlich ist es im kleinen Maßstab ganz anders. Ich bin jetzt kein Physiker. Wenn das Tempo jetzt so hoch wäre wie hier, da hätte ich wahrscheinlich eine Geschwindigkeit von 30 km/h oder so. Das wäre schwierig. Also vielleicht 10, denke ich, wäre machbar.
9: Einen Tag später wagt Jonas Maria Ried sich zum ersten Mal in 10 Meter Höhe.
18: Wenn das von der Wirkung so ist, wie ich es von meinem inneren Auge hatte, dann werde ich das weiterverfolgen. Aber das könnte auch irgendwie wie ein blöder Stunt wirken, einfach.
9: Es soll ein Videoclip entstehen. Performance-Künstler Jonas Maria Ried will Natur nicht nur betrachten, er will sie inszenieren.
18: Das ist die kalte, graue Natur, die mich dann so das Spielerische gegenüberstelle, dass die ganze Landschaft so was Bühnenhaftes bekommt.
9: Ein waghalsiges Spiel. Das Baumklettern hat sich der 32-Jährige selbst beigebracht.
19: Jetzt schaust du, dass du möglichst nah am Stamm bleibst, Jonas. Gerade oben, wenn du Richtung von deinem Fixpunkt gehst.
9: Hannes Schenk von der Bergwacht hat ein Auge auf den Kletterneuling.
19: Ja, ist natürlich ist ein sportliches Unterfangen, dann aufzuklettern. Also, da merkt man dann schon das. Also, Respekt.
20: Ja, das ist schon mutig, wenn man selber noch nie gemacht hat, sowas. Und er auch das erste Mal.
19: Zieh mal mit, ja.
9: Landwirt Joe Mösslang stellt für die Aktion seinen Wald zur Verfügung.
20: Das ist interessant und faszinierend auch, weil ich habe sowas noch nie gesehen. Und darum bin ich mit dabei.
9: Oben ist Jonas Maria Ried. Wie er wieder runterkommt, sehen wir später.
20: Der sieht gut aus.
9: Seine Aktionskunst ist auch durch seine Kindheit inspiriert. Hier als Fünfjähriger ist er auf einer Schaukel im Wald.
18: Diese Wiederentdeckung der Kindheit, das steckt schon auch so ein bisschen drin. So mit 5, 6, da hatte ich so wahnsinnig intensive Träume vom Fliegen. Also das Gefühl war so intensiv, dass ich dann wirklich auch wie so ein Wahn dann entwickelt habe, dass ich wollte unbedingt fliegen. Das Spiel ist einfach das Wesentliche in der Kunst. Also ich meine es schon ernst mit dem Spiel.
9: Ein ernstes Spiel treibt er etwa mit der Natursehnsucht des Menschen am Niedersondhofener Wasserfall.
18: Ich habe hier am Kopf des Wasserfalls so einen kleinen Staudamm gebaut mit einer Luke. Und da konnte ich den mit einem Seil öffnen von unten. Um erstmal dahin zu kommen, musste ich mich abseilen oben vom Hang. Das war schon ein Mordsaufwand, den man gar nicht sieht hinterher im Bild.
9: Der Videoclip soll die Hybris des Menschen gegenüber der Natur zeigen.
18: Genau, ich 6 Jahre in der Stadt, kam aufs Land und so habe ich mich dann auch inszeniert als der Städter, der die wilde Natur aufsucht und dann eben in der Überspitzung auch noch so mit der Leine diese Naturerfahrung auch erzwingt.
9: Mit dieser Arbeit hat Jonas Maria Ried Aufmerksamkeit in der Kunstwelt erregt. Seine eigene Natursehnsucht ist es, warum er sich im Oberallgäu wohlfühlt. 2019 zieht er nach Weidnau, noch vor Ende des Studiums an der Stuttgarter Akademie. Davor absolviert er in Garmisch-Partenkirchen eine Ausbildung zum Holzbildhauer. Diese Art Alphorn hat Jonas Maria Ried aus einem alten Wasserrohr herausgearbeitet. Er hofft, damit den richtigen Ton zu treffen. Den Kuh-Ton.
18: Genau, das ist ein Instrument, was ich so für Kühe entwickelt habe. Und damit ziehe ich von Stall zu Stall und dann schaue ich, wie die Kühe reagieren. Eine Interaktion mit dem Tier. Im besten Fall wirft es dann auch bei den Landwirten, bei den Betrachtern der Videos später die Frage nach der Mensch-Tier-Beziehung auf.
9: Seit 2021 bespielt er Ställe in der Umgebung. Diesmal den von Wolfgang Birk.
21: Ich bin immer offen für verrückte Sachen. Darum darf er zu uns kommen.
9: Eine verrückte Sache, mit der Ried unser Bild vom Landleben zwischen Romantik und Massentierhaltung hinterfragen will. In Zeiten, in denen Landwirtschaft von der Öffentlichkeit kritisch beäugt wird, braucht es da Vertrauen von Seiten der Bauern und Bäuerinnen, wie von Wolfgang und Barbara Birk.
22: Wir können uns das auch noch nicht ganz so vorstellen, aber da sind wir jetzt mal gespannt drauf, was passiert.
9: Das Publikum frisch von der Weide. Original Allgäuer Braunvieh.
18: Der erste Ton, der muss auch sitzen. Da ist einfach dieser Überraschungsmoment noch mal da. Es war jetzt öfter auch so, dass dann einfach nur heiße Luft rauskam erstmal. Also das ist ja einfach eine gewisse Technik.

0: Hat die Leitkuh irgendwie...
1: Habe jetzt zu wenig im Blick gehabt.
0: Ach so, das okay.
1: Jetzt, ich habe jetzt extra geschaut, ich habe bloß auf die Reihe geschaut und das war schon beeindruckend, weil beim ersten Ton, wo du am Anfang gemacht hast, hast du wirklich alle Köpfe hoch und rum, gell? Das war wie auf Kommando.
0: Ja.
1: Irgendwas scheint da in denen vorzugehen. Ja.
2: Am Computer entstehen die kurzen Videoclips.
0: Eine Ziege hatte ich auch noch nicht. Ja, genau. Erstmal einfach dieser Überraschungsmoment. Und wieder fressen. Aber sie hören zu.
2: Talking to Cows. In unterschiedlichen Stellen. Dafür bekam Jonas Maria Ried den Kunstpreis des Bezirks Schwaben.
0: Das war jetzt auch bis in eine Ausstellung, da ist es wirklich zu heißen Diskussionen gekommen. Wie viel Fleisch isst man? Irgendwie Bio, nicht Bio und so weiter. Und das ist eigentlich, das ist das, was ich will.
2: Zurück beim Versuch, um einen Baum zu kreiseln. Die Länge des Seils muss stimmen. Ist es zu kurz, wickelt sich Jonas Maria Ried wieder um den Stamm. Und womöglich knallt er dann dagegen.
0: Also alleine wäre ich hier überfordert, glaube ich.
3: Wenn es dann losfährt.
0: Ja, also, okay. Ja, es ist ein spannendes Arbeiten hier. Also es ist auf jeden Fall anders als zu Hause im Atelier.
2: Dort am Modell war das Kreiseltempo sehr hoch. Und jetzt die Praxis.

0: Super, gut geklappt.
1: Also ich war viel länger in der Luft, als ich jetzt dachte.
2: Technisch funktioniert es. Nun geht es an die Performance. Kunstversuche können scheitern. Wichtig ist das Outfit.
1: Ich habe natürlich auch diese Verbindung zu Caspar David Friedrich, der Wanderer. Auch soll damals als Städter gezeigt, wie er da in die Natur geht.
3: Das ist alles jetzt ein bisschen klamm und nass.
0: Aufnahme 1, Kreisel.

0: also an meiner Performance kann ich da, glaube ich, noch arbeiten. Vielleicht den Arm nicht ganz so weit rausgestreckt. Das Seil da hinten, das schaut so ein bisschen aus wie so ein Hexenbesen oder ein Schwanz. Da muss ich mir noch was überlegen, wie ich das verstecke oder dass man das nicht so sieht. Aber es ist ein super Bild, also. Von der Wirkung auf jeden Fall schon mal was ganz, also ganz anders, wie ich es mir jetzt vorgestellt habe. Es ist viel mehr noch so eine, hat es noch so eine Traumebene. Also viel surrealer, als ich es eigentlich im Kopf hatte. Damit kann ich wirklich arbeiten.
1: Es werden also noch weitere Bäume folgen für Circling Trees, dem neuen Projekt von Jonas Maria Riet.
2: Was man aus und mit dem Holz doch alles anstellen kann, das war unsere Sommerspezialausgabe in der Sendung zwischen Spessart und Karwendel. Jetzt geht's im Programm erst einmal wieder weiter mit BR24 und den neuesten Nachrichten. Und ich freue mich, wenn Sie nächste Woche wieder mit dabei sind. Bis dahin, Servus und auf Wiedersehen.

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1: Servus und hallo, willkommen zu unserer Sendung auf Bayern 2 und in ARD Alpha. Heute beginnt für viele junge Menschen ein neues Leben, also zumindest ein neuer Lebensabschnitt, vielleicht etwas, das ihr ganzes Leben prägen wird. Denn heute ist in vielen Branchen Ausbildungsstart. Weit davor mussten sich die neuen Azubis die Frage stellen, was will ich eigentlich beruflich machen

0: von ihrem Werdegang, egal ob er geradlinig oder um fünf Ecken war oder wenn sie auch noch mittendrin sind oder gerade am Anfang. Wir interessieren uns für alle Geschichten, natürlich auch für ihre Ratschläge. Wo sehen Sie Vor- und Nachteile von Ausbildung und Studium? All das wollen wir wissen und das können Sie uns gerne erzählen unter der kostenfreien Rufnummer 0800 94 95 95 5. Da erreichen Sie uns hier. Sie können uns aber auch eine Text- oder Sprachnachricht schicken. Wie das geht, das erfahren Sie auf bayern2.de. Und genauso eine Sprachnachricht hat uns schon Bernhard Säubert geschickt. Und bei ihm war es das Studium, aber er wusste auch nicht sofort, was er machen soll.
1: Meine erste Vorlesung in meinem Leben war in Buchhaltung und es wurde mir in einer einzigen Stunde klar, dass ich damit nicht mein ganzes Leben verbringen wollte. Durch Zufall habe ich einen Freund in der Mensa getroffen, wir saßen zusammen und fragte ihn, was machst du denn so? Und der sagte, ich mache jetzt Geologie und es ist ein interessantes Fach und komm doch mal mit. Und ich habe dann auf Geologie umgeschwenkt und das bis zum Ende gebracht und 40 Jahre später danach bedauere ich das auch immer noch nicht.
0: Das ist doch ein schöner Auftakt in die Sendung. Also wenn man 40 Jahre nach der Berufsentscheidung sagen kann, dass es die richtige war, dann hat man wirklich alles richtig gemacht. Wir werden jetzt mit jemandem sprechen, die hat die 40 Jahre noch vor sich und trotzdem hofft sie und glaubt sie, dass sie alles richtig gemacht hat mit ihrer Entscheidung. Sie startet nämlich heute mit ihrer Ausbildung zur Konditorin. Und das, nachdem sie eigentlich vorher an der Uni war. Wie es zu dem Wechsel gekommen ist, das sagt sie uns jetzt gleich selbst. Und zwar sage ich herzlich willkommen auf Bayern 2 und in ARD Alpha, ich hoffe, sie hört mich, Vanessa Schmidt.
2: Ja, hallo.
0: Hallo.
2: Ja.
0: Ja, erster Tag in der neuen Ausbildung. Vanessa, Sie haben, ich habe es gerade kurz gesagt, Sie haben erst Pädagogik studiert und starten genau jetzt doch eine Ausbildung zur Konditorin. Wie kam es dazu und wie fühlt sich heute die Entscheidung an?
2: Ja, also klar, Studium, ne, ist ja der klassische Weg nach dem Abi. Mhm. Klar, von außen lauter Eindrücke, ne? Also mach lieber das Studium, mach direkt das Studium nach dem Abi. Ich sagte, okay, mache ich. Tatsächlich war Pädagogik auch nur eine Notlösung für einen anderen Studiengang. Ja, und dann habe ich im zweiten Semester gemerkt, okay, ist doch nicht das Richtige. Ich habe tatsächlich, während ich für meine Prüfungen gelernt habe, eine sehr wichtige Torte gebacken für eine Freundin. Und ja, dann habe ich gesagt, okay, sollte ich vielleicht doch den Karriereweg umschlagen und die Ausbildung machen.
0: Ja, so im Nachhinein, hätten Sie sich irgendwie andere Informationen vorher gewünscht? Sie haben eben gesagt, ja, dann wird von außen so ein bisschen eingewirkt, hey, mach lieber das Studium. Also hätte es andere Unterstützung gebraucht, vielleicht in der Schule, um irgendwie gezielter auf den richtigen Berufsweg zu finden?
2: Ja, was heißt andere Unterstützung? Also eigentlich wollte ich nie Konditorin lernen, weil ich gesagt habe, das soll für mich ein Hobby bleiben. Ja, und dann, ich wollte eigentlich immer studieren. Das war so Abi, dann Studium, dann Master. Das war so für mich eigentlich das Nonplusultra. Und von daher hätte so viel Unterstützung gar nicht gebraucht. Was ich mir tatsächlich mehr gewünscht hätte, dass man es mir vorher sagt, dass das wirklich Uni reine Theorie ist, also wirklich total trocken. Und ich bin einfach nicht der Mensch für trockene Theorie. Ich brauche immer ein bisschen Praxis dazu. Ja, und das habe ich jetzt natürlich in der Ausbildung. Ja, deswegen, ich freue mich sehr drauf.
0: Ja,
2: auf
0: das
2: den
0: ist,
2: neuen Weg jetzt.
0: Ja, das ist doch schön, wenn man am ersten Tag in den neuen Job einsteigt und sagt, man freut sich einfach. Also da, glaube ich, haben Sie schon mal alles richtig gemacht. Haben Sie denn schon ein Ziel, wo es mit oder nach der Ausbildung hingehen soll? Ein Traum vielleicht sogar? Oder machen Sie jetzt erstmal langsam und lassen alles auf sich zukommen?
2: Ja, also klar, ein Traum ist schon da. Also gerne dann ein Meister danach. Mhm. Ist ja auch gängig. Berufserfahrung sammeln und vielleicht irgendwann in die Selbstständigkeit gehen. Und dann mal eigenes Ding machen.
0: Dafür wünschen wir Ihnen natürlich jetzt schon mal viel Erfolg. Letzte Frage natürlich an die angehende Konditorin, die ihr Hobby zum Beruf gemacht hat oder macht. Also so habe ich das jetzt verstanden. Was ist denn Ihre Lieblingstorte?
2: Genau. Oh, Lieblingstorte. Das ist schwierig. Ich habe natürlich ganz viele. Am liebsten mag ich Kombi aus Kokos und irgendwas fruchtigen Maracuja-Pfirsich. Also alles, was in die Richtung geht. Aber so eine richtige Lieblingstorte gibt es für mich tatsächlich gar nicht.
0: Das kann sich ja auch noch entwickeln. Wir sagen vielen Dank an Vanessa Schmidt, die heute ihren ersten Tag hat als Auszubildende zur Konditorin. Viel Erfolg.
2: Dankeschön.
0: Servus, ciao. Und damit sprechen wir jetzt mit unserem heutigen Gast, der tatsächlich genau das tut, was viele

0: Azubis brauchen. Er berät nämlich junge Menschen, die den Weg in die Ausbildung suchen. Und er rät ihnen häufig, entscheidend sei nicht nur das Geld, sondern ein Beruf, für den man morgens gerne aufsteht. Florian Wagner heißt er. Er ist vom Verein Pro Arbeit und unterstützt Jugendliche als Ausbildungsakquisiteur im Landkreis Günzburg. Was er da genau macht und ja, wie man die Entscheidung für den richtigen Beruf richtig trifft, das wird er uns erzählen. Herzlich willkommen auf Bayern 2 und in ARD Alpha, Flo Wagner. Servus.
1: Servus, hallo. Hallo. Schönen guten Tag an meinem Tag. Vielen Dank für die Einladung.
0: Ja, sehr gerne. Vielleicht als allererstes, bevor wir auf das eingehen, was uns gerade schon die Vanessa Schmidt erzählt hat, erklären Sie uns doch bitte mal ganz kurz, weil viele haben wahrscheinlich davon noch nichts gehört, was Sie als Ausbildungsakquisiteur genau machen.
1: Ein Ausbildungsakquisiteur ist eine Person wie ich, die täglich agiert an Schulen oder beziehungsweise auch über Netzwerke Jugendliche, junge Erwachsene erfolgreich in Ausbildung zu beraten und zu vermitteln. Also wir sind so quasi das agierende Bindeglied zwischen den Jugendlichen, Ausbildungsplatzsuchenden und den Betrieben. Mhm. Und somit können wir einfach auch durch diverse Rückmeldungen von Betrieben einfach auch schnell agieren, wenn sich Jugendliche bei uns melden, zu sagen, hier, der Betrieb XY, der hat in den unterschiedlichen Fachbereichen noch Ausbildungskapazitäten zur Verfügung, vermitteln dann das Praktikum, was essentiell wichtig ist, um den dementsprechenden Einblick in den Beruf zu erhalten, bis Begleitung zum erfolgreichen Abschluss des Ausbildungsvertrages und die Begleitung, dass einfach auch die Ausbildung stabil läuft und funktioniert, gerade noch im Rahmen der Probezeit. Einfach um auch Abbrüche zu verhindern.
0: Ja. Ja, das ist ja auch ein durchaus aktuelles und wichtiges und großes Thema mit den Ausbildungsabbrüchen. Es gibt viele Themen, wir werden über all die in dieser Sendung sprechen. Herr Wagner, das ist ja besonders interessant, weil Sie kennen ja eigentlich genau beide Seiten. Sie kennen die Betriebe, Sie kennen die Azubis. Jetzt lassen Sie uns als erstes mal heute zum Ausbildungsstart bei der Perspektive der Azubis bleiben. Jetzt haben wir gerade mit Vanessa Schmidt gesprochen, die Pädagogik studiert hat und sich jetzt doch für den Ausbildungsberuf der Konditorin entscheidet und heute ihren ersten Tag hat. Die hatte jetzt gerade gesagt, haben Sie wahrscheinlich auch schon gehört, das Umfeld, das sagt dann, hey, mach mal lieber das Studium, sie selbst wollte auch studieren. Wenn Sie mit Schülerinnen und Schülern sprechen im Rahmen Ihrer Arbeit, was hören Sie da häufiger? Sagen die dann häufiger, ich will studieren oder ich will auf jeden Fall eine Ausbildung machen?
1: Es liegt an der Person selber, ob die Person, sage ich mal, schon reif ist, in die Ausbildung zu starten nach der regulären Schulzeit oder einfach noch Zeit braucht, sich zu entwickeln, sich auszuprobieren. Und da ist es einfach zum Teil auch eine Persönlichkeitsentscheidung mittlerweile. Ja, natürlich gibt es auch unter anderem Einflüsse von außerhalb, seitens von der Familie, wo man einfach die Familie vielleicht auch Vorstellungen hat, wie der berufliche Werdegang der Kinder ausschaut. Mhm. Aber im Endeffekt sind es doch eigene Entscheidungen, die man den Kindern selbst überlassen sollte. Ja, es gibt keinen schlechten Beruf. Jeder Beruf ist wichtig für uns alle aufgrund unseres Wohlstands, den wir haben und auch der Qualität, die wir durch die Ausbildung auch vermitteln. Aber es ist halt eine eigentliche reine Persönlichkeitsentscheidung. Mhm. Manche möchten gern noch einmal vielleicht ein Jahr Sabbat machen, überbrücken das vielleicht durch ein freiwilliges soziales Jahr oder gehen in ein Berufsvorbereitungsjahr über, wo sie einfach nochmal durch ganz viele Praktika und der Möglichkeiten, sich in unterschiedlichen Berufsbereichen auszuprobieren können, dann doch an ihren Wunschberuf herantreten können. Und was ich immer auch noch mehr sehe, es geht auch den jungen Menschen darum, den richtigen Betrieb, die richtigen Ausbilder zu finden, die richtige Truppe. Und wenn das junge Menschen für sich gefunden haben, dann ist der Einstieg in die Ausbildung dann eigentlich schon sehr einfach für diese Menschen. Aber der Übergang, wie gesagt, mittlerweile ist nicht mehr so leicht gegeben, wie es früher mal war.
0: Darüber werden wir gleich weitersprechen. Danke bis hierhin, Herr Wagner. Wir fragen ja heute Sie alle, wie sind Sie eigentlich zu Ihrem Beruf, vielleicht sogar zu Ihrem Traumberuf gekommen? Hat der Weg über eine Ausbildung oder ein Studium geführt? Rufen Sie uns gerne an. 0800 94 95 95 5 ist die Telefonnummer, die Loco Richter aus Fürstenwalde gewählt hat. Grüße Sie.
2: Ja, hallo.
0: Hallo.
2: Ja, hier spricht Loco Richter. Vielleicht kennt mich der eine oder andere. Ich bin Musiker und habe mein Leben lang also erfolgreich auf den Bühnen dieser Welt verbracht.
0: Da kann man von einem echten Traumberuf sprechen, Herr Richter, oder?
2: Ein echter Traumberuf und Allerdings kam der auch unter anderem zustande, weil ich war mit etwa zwischen 10 und 12 der Musterschüler, war auf dem Gymnasium, war immer Klassenbester. Und nach einem Umzug kam ich dann nach Lauf an der Pegnitz mit ganz schlechten Lehrern am Gymnasium. Die haben also wirklich mit uns Schindluder getrieben. Und ich habe dann beschlossen, die schulische Karriere aufzugeben, eben wegen dieser Lehrer. Und wurde innerhalb von einem Jahr vom Klassenbesten zum Klassenschlechtesten. Gleichzeitig habe ich die Gitarre genommen, die mir mein Großvater geschenkt hat. Und habe angefangen drauf zu spielen mit meinem Kumpel aus der Nachbarschaft, dem Schießel Richard, und dann ging's los und irgendwann stand ich dann das erste Mal auf der Bühne und das hat unfassbar Spaß gemacht und ab dem Moment wusste ich, wo es lang gehen soll und habe dann auch immer meinen Standort danach gerichtet, wo es für mich Konzerte zu spielen gab. Das war dann zum Beispiel 18 Jahre lang in Polen. Da habe ich mit den besten Leuten des Landes gespielt. Und insgesamt die berühmteste Person, mit der ich auf der Bühne stand, war Mal Waldron. Das ist ein Jazzpianist, der hat mit John Coltrane und Billie Holiday gespielt. Ist natürlich jetzt schon lange tot. Ich lebe noch und habe auch noch mein Instrument in der Hand. Nicht mehr so intensiv wie früher und mit Geld verdienen sieht es jetzt im Moment auch nicht mehr so gut aus.
0: Aber das ist ja ein wichtiger Aspekt auch im Berufsleben, das hat Ihre Karriere über für Sie gut oder ordentlich geklappt, dass Sie gesagt haben, es war auch für Ihren Lebensweg und auch finanziell die richtige Entscheidung.
2: Absolut. Ja. Absolut. Ich habe sehr gut verdient. Also richtig gut ging es los, wie ich nach Polen umgezogen bin. Das war kurz nach dem Mauerfall. Da habe ich gesagt zu meiner Freundin, komm, wir machen jetzt Abenteuer und ziehen in ein neues Land und in eine ganz andere Welt. War ja damals auch noch so. Na, Polen hat sich also von Westdeutschland komplett unterschieden. Und ich hatte sofort wahnsinnig viele Freunde und diese super nette polnische Mentalität hat uns beiden total geholfen, Fuß zu fassen. Und haben, also meine Freundin wohnt da immer noch. Ich musste aus bestimmten Gründen irgendwann dann mal wieder nach Deutschland zurück. Und ja, wie gesagt, in Polen war eigentlich die beste Zeit. Und die Hippie-Zeit natürlich vorher, als Hippie-Musiker auf der ganzen Welt auch unterwegs gewesen. Und das war genau das, wo ich niemals hingekommen wäre, wenn ich den für mich geplanten Weg eingeschlagen wäre, nämlich der Akademiker, der studiert und dann am besten ein Mediziner wird. Also sowas haben sich eben meine Eltern vorgestellt. Und aber mein Vater auch als Musiker, der hat mich dann ab einem bestimmten Moment auch ganz toll unterstützt in meiner Karriere und war mein größter Fan.
0: Herr Richter, das ist doch wunderbar. Vielen Dank für Ihre Geschichte und die zeigt ja auch, dass es sich lohnen kann, das Abenteuer zu wagen und auf seine Leidenschaft zu hören. Ihnen weiterhin alles Gute. Danke Ihnen sehr. Und da hören wir jetzt direkt in eine Sprachnachricht rein, die wir gerade bekommen haben, und zwar von Anke von Skerst, die, glaube ich, auch so einiges durch hat beruflich.
3: Es ist sinnvoll, erst eine Ausbildung zu machen und dann zu studieren, weil man dann viel fokussierter studiert, weil man dann das Arbeitsleben schon kennengelernt hat und weiß, wohin die Reise geht. Ich selbst habe Hotelfach gelernt, bin dann ein paar Jahre als Flugbegleiterin um die Welt geflogen und habe dann Psychologie studiert, um genau das zu machen. Also im Dienstleistungsbereich als Psychologin, als Kommunikationstrainerin zu arbeiten. Ja, und ich konnte so fokussiert studieren, dass ich jetzt auch genau da gelandet bin. Und das macht richtig viel Spaß.
0: Also auch natürlich eine mögliche Variante, Studium und Beruf zu kombinieren in beliebiger Reihenfolge. Wir fragen jetzt nach bei Karin Halk, die uns aus Forchheim anruft. Grüß Sie, Frau Halk. Wie haben Sie es denn gemacht beruflich?
4: Ja, grüß Gott, Karin Halk nochmal. Ich freue mich, dass ich durchgekommen bin.
0: Und herzlich willkommen.
4: Und kurz meine Geschichte sagen kann. Ich habe den Bezug, deswegen habe ich auch sofort angerufen, den Bezug über den Bayerischen Rundfunk bekommen.
0: Aha.
4: Und zwar gab es früher es war Bayern 1, eine Haushalts- oder Hausfrauensendung, das Notizbuch. Das war nicht nur für Hausfrauen, sondern so allgemein Lebenssituationen im verschiedenen Bereich. Und da gab es eine Frau, Annette Pfeiffer. eine Journalistin mit ihrem Team natürlich, die den im Haushaltsbereich, im ganz Weiten von der Ernährung, von der Haushaltsführung, von der, was weiß ich, alles Mögliche, Chemie, Hygiene, jede Menge Tipps gegeben hat, erteilt hat. Und das hat mich so gefesselt, weil das ist ja auch eine Unterstützung der im Haushaltsbereich. Und das habe ich dann eben gemacht. Ich habe nach dem Abitur eine Lehre gemacht, Hauswirtschaft gelernt, Hauswirtschafterin. War mir dann aber klar, dass ich das nie selber ausschließlich werden möchte. Und habe dann Ökotrophologie, Haushalts- und Ernährungswissenschaften studiert und da auch dann also erst den Staubsaugerführerschein gemacht, den man uns immer belächelt hat und dann das Staubsaugerdiplom draufgesetzt und später dann auch noch promoviert, auch zu einem Verbraucherthema.
0: Also, Frau Halk, sind Sie eigentlich Frau Dr. Halk?
4: Ja, ich bin Frau Dr. Halk, tatsächlich, ja. Und bin dann von dem Verbraucherthema auf, also Konsumententhema auf Consumer-Bereich auch gegangen, weil ob man jetzt ein Verbraucher ist oder ein Consumer, das wäre das Gleiche, aber ob man ein Verbraucher oder ein Kunde ist, ist eigentlich die gleiche Zielsetzung, nämlich Zufriedenheit. Und bin dann in Medizintechnik gelandet und habe das Thema dann auch weitergeführt.
0: Und sind Sie heute zufrieden mit Ihrem beruflichen Werdegang, so wie Sie es gemacht haben, auch erst die Ausbildung und dann Studium und sogar Promotion draufgesetzt? Ist das, wo Sie heute zurückschauen und sagen, das war eigentlich genau richtig?
4: Ja. Das würde ich wieder machen.
0: Wenn man das so, wenn man das so klar sagen kann, Frau Halk, dann haben Sie wirklich alles richtig gemacht. Danke Ihnen sehr für die Geschichte, die ich gleich mitnehme zu unserem heutigen Gast Florian Wagner, der ja Ausbildungsakquisiteur ist von ProArbeit und der jetzt auch gehört hat, was Frau Halk gesagt hat. Und wir haben es vorher in der Sprachnachricht ja auch gehört. Erst die Ausbildung machen, dann ein Studium draufsetzen. Ist das auch etwas, was Sie häufiger, Herr Wagner, besprechen? Mit Schülerinnen und Schülern, dass das ja auch eine Option sein könnte?
1: Natürlich, also gerade, ich bin selber jetzt jemand, komme auch aus der klassischen Ausbildung, aus dem Hotelfachbereich, habe da schon relativ jung mit der Ausbildung angefangen, bin quasi nur vor meinem 15. Lebensjahr in die Ausbildung gestartet für ein sehr großes Hotelunternehmen und bin dann gleich anschließend in die Schweiz bis Kreuzfahrtschiffe, bis New York, London, bis nach München, alles im oberen Gastronomiebereich gearbeitet. Und durch meine Frau gab es dann einen Berufswandel irgendwann einmal und bin dann eigentlich in die Behindertenarbeit eingestiegen, was ich heute noch bis heute mache, schon seit 15 Jahren. Und durch die Arbeit hat sich dann quasi mein neuer Job ergeben als Ausbildungsakquisiteur. Ich rate immer jungen Menschen natürlich den Weg erst einmal über klassische Ausbildung zu gehen, weil hinter allem steckt natürlich auch eine Lebenserfahrung. Mhm. Ja? Und gerade die Erfahrungen, die auch jetzt meine Vorredner angesprochen haben, es ist alles mit extrem viel Arbeit, natürlich Schweiß, Frust, Enttäuschung, Freude aufgebaut. Aber das A und O ist ja bei der ganzen Geschichte, wenn man irgendwann mal im Leben angekommen ist, zu wissen, ich habe mich dahin durchgebissen. Also das Durchbeißen, das Durchhaltevermögen. Ja. Einfach auch wirklich dafür was zu tun, zu kämpfen, dass man irgendwann einmal im Leben durch eine Ausbildung, Studium, jeder geht seinen eigenen Weg. Aber im Endeffekt liegt es an jedem selber, wie fleißig er ist und was draus schafft. Aber das Durchbeißen und das Durchhalten ist dann doch immer noch so ein entscheidender Faktor, wo man am Ende des Tages jeden Tag stolz und glücklich sein kann, dass man vielleicht diesen Weg gegangen ist. Mhm. Wie es bei meinen Vorrednern jetzt eigentlich auch der Fall war. Also
0: Herr Wagner,
1: Ausbildung ist A und O im Leben, sage ich immer generell,
0: wie gesagt. Ja, das ist interessant. Wir werden das auf jeden Fall weiter diskutieren. Herr Wagner, ich hole jetzt mal den nächsten Hörer dazu, und zwar Jens Hümpfner, der uns aus Aschaffenburg anruft. Und da fragen wir mal bei ihm nach. Herr Hümpfner, grüße Sie.
5: Hallo.
0: Grüß Sie. Wie ist denn Ihr beruflicher Werdegang? Wir haben jetzt schon drüber gesprochen, Lehre, Ausbildung, Studium, vielleicht auch beides kombiniert. Was machen Sie und wie sehen Sie das Ganze?
5: Also bei mir, hallo erstmal hier aus Aschaffenburg. Bei mir war das sehr ähnlich wie bei meinen Vorrednern. Ich habe nach der mittleren Reife, war ich definitiv erstmal durch mit dem Thema Schule. Also da war Oberkante, Unterlippe. Und da gab es für mich erst einmal keine andere Entscheidung, als Ausbildung zu machen, als Energieelektroniker, damals noch im alten Bayernwerk, mittlerweile gibt es ja wieder eins. Und das hat erst einmal überhaupt so richtig mein Interesse dann für das Thema Elektro- und Energietechnik dann geschärft. Und anschließend, nach einiger Zeit dann auch in der Tätigkeit, dort in dem Unternehmen habe ich dann noch einmal Abitur nachgeholt. Das geht ja in Bayern oder in Deutschland dann innerhalb von einem Jahr. Und anschließend noch einmal Elektrotechnik studiert. Und ich muss auch sagen, es war definitiv die richtige Entscheidung, weil mir in der Ausbildung Grundlagen vermittelt wurden, die ein Studium nicht leisten kann. Einfach aufgrund von gewisser Distanz und auch möglichem Zeitmangel. Und was ich eigentlich anbringen wollte als Argument war, wir haben mit dem Einführung oder mit dem Bologna-Prozess, mit der Einführung der Bachelor- und Masterstudiengänge, gefühlt das Eintrittskriterium sehr weit runtergeschraubt, nur damit wir in der Republik schnell zu Universitätsabschlüssen kommen, zu Ingenieuren kommen. Das hatte aber am Schluss nicht immer die richtige Qualität dann rausgebracht. Und bei all meinen Kollegen, die den gleichen Weg gemacht haben wie ich, nämlich erst Ausbildung und dann Studium, sieht man einfach andere Herangehensweisen an die Themen.
0: Also Ihnen hat die Ausbildung vorm Studium was gebracht, sozusagen Sie auch schon aufs Studium und fachlich vorbereitet, Herr Hümpfner. Ich will den Punkt mal weitergeben an Herrn Wagner, der uns ja noch zugeschaltet ist, Ausbildungsakquisiteur von ProArbeit. Herr Wagner, jetzt sagt der Herr Hümpfner, er hat es gemacht wie jetzt andere auch, nämlich erst die Lehre, dann das Studium. Und hat jetzt aber auch, finde ich, was Interessantes gesagt, ja, die Bachelor- und Masterstudiengänge, das ist vielleicht nicht mehr ganz so wie früher oder Leute, die dann direkt Schule zum Bachelor gehen, denen fehlt möglicherweise etwas dann hinterher an Qualifikation. Wie sehen Sie denn das, Herr Wagner? Und wird manchmal in Deutschland vielleicht so dieser akademische Werdegang überschätzt?
1: Also überschätzt sehe ich es jetzt vielleicht nicht so in dem Sinne. Jetzt rein noch einmal auf die Ausbildung zurückzukommen, wie ich es vorhin kurz schon angesprochen habe, diese Lebenserfahrung, das Praktische, die Theorie im Rahmen der Ausbildung. Im Endeffekt, klar, also mir ging es oft so, man denkt sich, was mache ich überhaupt in der Ausbildung? Die Ausbildung ist, wie es der Vorredner gerade gesagt hat, der Herr, es ist eine gewisse Grundbasis, die im Rahmen der Ausbildung jemand vermittelt wird. Aber im Endeffekt das Nachhinein, das Weitere drauf aufzubauen, die Fertigkeiten, die Qualifikationen, die Weiterbildungen, die unser System anbietet, die sind dann ausschlaggebend. Weiter, sage ich mal, auch auf einen akademischen Titel aufzubauen. Sei es jetzt auch raus aus einer Mittelschule zu sagen, ich mache jetzt erst einmal eine klassische Ausbildung, regeneriere meine mittlere Reife und gehe dann im Anschluss auf eine BOS, mache mein Abitur und kann dann auch noch studieren. Da geht man stückweise nochmal viel gefestigter dann in das Studium rein, wie es die Dame vorhin schon auch angesprochen hat. Wie, wenn ich jetzt vielleicht studiere, wie es bei der Vanessa der Fall war, die sagt dann irgendwann einmal, mir fehlt dann doch eher mehr auch die Praxis mehr im Studium. Ja, dafür gut gibt es die Möglichkeiten der dualen Studiengänge, die das wirklich mittlerweile super toll machen. Aber rein in den Studienbereich, das ist, muss man mögen. Ja. Also manche machen es über die Praxis. Die bauen ihren Lebensweg über die Praxis auf, über die Ausbildung, manche über Studieren. Also es liegt an jedem selber.
0: Herr Wagner, was sind denn Ihrer Erfahrung nach, also auch aus Ihrer Beratungspraxis mit den jungen Leuten, was sind denn die entscheidenden Faktoren eigentlich bei der Berufswahl? Also so, dass die Menschen hinterher in ihren Jobs auch wirklich erfolgreich und zufrieden werden, dass sie vielleicht von vornherein die richtige Wahl für sich treffen?
1: Also gut. Man kriegt schon immer wieder mit, ich sage immer selber, es geht immer ums Money. Ja? Aber das Geld ist nicht immer das Entscheidende im Leben. Im Endeffekt muss das jeder für sich selber stückweise entscheiden. Ich sage auch meistens, es ist weniger mehr. Ja? Gut, ich sage mal, wenn ich jetzt viel Geld verdiene, aber ich habe Arbeit, wo ich nicht gerne in die Arbeit gehe, was bringt mir das Geld, wenn ich dann unglücklich daheim bin oder vielleicht dann auch noch gefrustet bin? Ich sage mal, das Gleichgewicht macht halt einfach aus. Ja, ich brauche Arbeit, wo ich gerne in die Arbeit gehe und ich brauche sowohl mein privates Umfeld, einen Freundeskreis, wo ich auch weiß, bin ich auch glücklich und zufrieden. Also diese Konstellation zwischen beiden Seiten, Arbeit und Privat, ist essentiell wichtig. Aber es liegt natürlich viel immer, wer nicht viel verdient, ist auch nichts. Und das ist absolut falsch. Also jeder muss für sich selber entscheiden, wie er glücklich mit seiner Arbeit ist und was er draus macht, im Endeffekt.
0: Ja.
1: Und die Möglichkeiten, sage ich mal, der Weiterqualifikationen und der Weiterbildungen, wie es Vanessa vorhin auch angesprochen hat, meine Tochter möchte auch übrigens Konditorin werden. Das ist ihr momentaner Berufswunsch. Ich weiß mir natürlich auch, was man mit diesem Beruf alles erreichen kann. Und wenn die Vanessa sagt, sie macht ihren Meister und macht sich dann irgendwann mal selbstständig, dann verdient die Vanessa auch ein sehr gutes Geld in der Hinsicht. Also
0: auch ein,
1: alle Möglichkeiten gegeben.
0: Ja, auch ein wichtiges Thema werden wir in der zweiten Hälfte der Sendung weiter besprechen. Jetzt haben wir es fast 12.31 Uhr hier im Tagesgespräch auf Bayern 2 und in ARD Alpha.
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0: Unser Thema heute: Lehre oder Studium. Wie sind Sie zu Ihrem Traumberuf gekommen? Erzählen Sie es uns, sagen Sie uns, wie Ihr Werdegang war, welche Tipps Sie vielleicht haben. Oder wenn Sie sich auch noch in Ausbildung befinden, rufen Sie uns gerne an oder schicken Sie uns eine Text- oder Sprachnachricht.
6: Rufen Sie an unter 0800 94 95 95 5 oder schicken Sie uns eine Sprachnachricht. Wie erfahren Sie unter bayern2.de.
0: Und damit gehen wir jetzt direkt ans Telefon, und zwar nach Aschaffenburg zu Ruth Staffer.
7: Ja, hallo. Ich
0: grüße Sie.
7: Das war jetzt sehr interessant, die ganzen Vorredner zu hören. Ich habe tatsächlich im Gymnasium, also meine Mutter, muss ich dazu sagen, ich stamme aus München, hat damals als eine der wenigen Frauen an der TU München Architektur studiert. Und für sie war das irgendwie so, klar, ich mache Gymnasium und studiere dann auch. Ich habe zwar am Anfang gedacht, nö, schaffe ich nicht, aber ich habe in der 5. Klasse festgestellt, Mathe ist mein Fach. Und ich war von Anfang an, ich wollte irgendwas mit Mathematik studieren, habe dann Informatik studiert mit Nebenfach Medizin. Bin dann leider nicht in die medizinische Informatik geraten, sondern war dann später bei einer Großbank, bei einer deutschen Großbank. Aber es war für mich tatsächlich von Anfang an einfach ein Glücksweg. Also ich habe für mich selbst persönlich gefühlt, war alles richtig. Und was ich dachte dann für meine Tochter, muss das genauso funktionieren. Und das ist dann genau, ich hab dann auch, wie gesagt, ich habe in Frankfurt gearbeitet, ich bin extra, wie gesagt, nach Aschaffenburg gezogen, damit meine Tochter in ein bayerisches Gymnasium gehen kann und. Und da sind die Menschen schon sehr, sehr unterschiedlich. Ich habe meiner Tochter da keinen Gefallen mitgetan. Ich glaube, also sie hat dann 10. Klasse mittlere Reife abgebrochen. Also das heißt abgebrochen, also hatte 10. Klasse mittlere Reife, hat dann Ausbildung gemacht und später dann doch nochmal Abitur nachgemacht. Aber was ich damit sagen will, ist, es ist wirklich wichtig, selbst für sich zu fühlen, was ist der eigentlich richtige Weg. Für mich war es absolut Gymnasium. Ich habe dann ein Jahr, war ich noch Au-pair in Frankreich, weil ich dachte, oh, ich bin so jung, ich kann noch mal ein bisschen Auszeit machen. Aber für mich war klar, ich studiere. Aber für andere ist ein anderer Weg wesentlich besser. Also, und dieses Gefühl zu bekommen, was ist für seine Kinder gut oder dass die Kinder es fühlen dürfen, was für sie gut ist. Ich glaube, das ist sehr, sehr schwer.
0: Aber das ist ja auch ein guter Hinweis von Ihnen, Frau Staffer, dass man letztendlich auch ein bisschen vielleicht schauen muss, wie man mit den eigenen Kindern dann in der Frage umgeht und dass man nicht unbedingt von sich auf seine Kinder schließt. Ne? Das kann ja durchaus für die Kinder ein anderer Lebensweg der richtige sein.
7: Absolut, aber es ist schwer, das zu lernen, zu fühlen. Ich weiß es nicht, aber das ist einfach etwas, was ich gerne auch mitgeben kann. Wie gesagt, für meine Mutter war es ganz, ganz klar, ich mache den Weg und ich bin diesen Weg gegangen und ich bin unwahrscheinlich glücklich geworden mit diesem Weg. Aber ich habe dann den Weg für meine Tochter auch gedacht und der war nicht richtig.
0: Wie das Leben eben so spielt. Frau Staffer, vielen herzlichen Dank für Ihren Beitrag. Schöne Grüße an die Tochter. Und wir gehen weiter, und zwar nach Kleinwaldstadt zu Thilo Schmidt.
8: Einen wunderschönen guten Tag, schönen Dank fürs Durchstellen.
0: Ja, grüß Sie, Herr Schmidt.
8: Ich wollte eigentlich nur berichten, in der DDR war ich Grundschullehrer. Mhm. Und dann haben die uns 1990 alle Abschlüsse ersatzlos aberkannt. Das heißt also, ich hatte weder ein Fachabitur noch sonst irgendwas, gar nichts mehr. Von heute auf morgen haben die gesagt, ihr Studium ist nichts mehr wert. Und dann habe ich hinterher nochmal eine Maurerlehre gemacht, weil es da eine der wenigen Lehrstellen gegeben ist, die es noch gegeben hat 1990. Wusste ja keiner, wie es nach der Währungsunion mit der Firma weitergeht, wollte keiner ausbilden und nix. Und habe dann eine Maurerlehre gemacht und das hat mir die Möglichkeit eröffnet, auf die Walz zu gehen. Und dann war ich 5 Jahre lang auf der Walz und da habe ich dann mein Handwerk und auch meinen Beruf lieben gelernt.
0: Also jetzt mal der Weg andersrum, natürlich aufgrund der Umstände, aber wir haben jetzt vorhin gehört, Lehre gemacht, dann Studium draufgesetzt. Bei Ihnen war es natürlich aufgrund der politischen Umstände war es dann eben andersrum. Erst sozusagen im akademischen Beruf und dann im Handwerk. Und wie geht es Ihnen heute damit, mit diesem Werdegang?
8: Also das eigentlich ist das Beste, was mir passieren konnte sozusagen. Also ich weiß natürlich nicht, wie das heutzutage als Lehrer wäre, aber bei den renitenten Kindern weiß ich nicht so genau, ob ich da noch heutzutage so glücklich wäre. Und dadurch, dass ich eben auf die Walz gegangen bin, habe ich natürlich das, was ich in der Lehre gelernt habe, üben können, da vor Ort, wo es gemacht wird. Also zum Beispiel zum Klinkern, wo diese Steinwände gemacht werden, da muss man dann halt nach Holland gehen oder nach Norddeutschland, weil das hier zum Beispiel nicht gemacht wird. Und das habe ich dann natürlich ausprobieren dürfen. Und auf der Walz ist es relativ einfach. Man spricht als Geselle vor und sagt aber dazu, dass man was lernen will. Das heißt also zum Beispiel, da an einer Firma hätte ich das erste Jahr als Lehrling nur Steine hin und her getragen, aber da ich nur 3 Monate bleiben durfte, mussten die mich mitmachen lassen, ne? Zum Üben und so solche Sachen. Und das war natürlich genial. Ne? Bis nach Afrika hat es mich gespült.
0: Also auch noch richtig rumgekommen. Herr Schmidt, vielen herzlichen Dank für Ihre berufliche Geschichte. Ihnen weiterhin alles Gute. Und ich möchte jetzt nochmal mit Florian Wagner sprechen, Ausbildungsakquisiteur von ProArbeit, der uns heute als Gast zugeschaltet ist. Herr Wagner, jetzt haben wir die Geschichte andersrum schon gehört. Erst akademischer Beruf und dann in die Ausbildung. Jetzt hat der Anrufer gerade gesagt, ihm hat das dann sofort gefallen, ihm gefällt das heute, es war vielleicht das Beste, was ihm passieren konnte. Jetzt war das offensichtlich die richtige Ausbildung für ihn. Jetzt muss man aber auch sagen, dass wenn man in die Statistik schaut, dass doch etwa 30% aller Ausbildungen vorzeitig abgebrochen werden. Also das sind dann offensichtlich nicht die richtigen Betriebe oder nicht die richtigen Ausbildungen für die jungen Menschen. Warum ist denn das so? Also warum diese hohe Quote und wie ließe sich das aus Ihrer Sicht verbessern?
1: Also die Quote, die war, es gab schon mal Zeiten, da war sie noch ein bisschen höher. Es ist natürlich klar, man kann einen Fehltritt sich erlauben. Man merkt halt dann doch nicht, dass es das Richtige ist, wie es bei den ein oder anderen Vorrednern ja auch schon so ein bisschen auf den Punkt gebracht worden ist, dass es einfach nicht die richtige Berufswahl war, die richtige Entscheidung. Gegebenheiten haben sich vielleicht auch verändert, betrieblich sowie auch privat. Oft ist aber auch unter den Abbrüchen auch so, dass einfach die Verlässlichkeit der jungen jugendlichen Erwachsenen nicht mehr so gegeben ist. Ja, klar, dann hat man die Probezeit, aber wenn halt natürlich im Rahmen der Probezeit oder gerade zur Anfangszeit viele Fehltage sich daraus resultieren oder man ist nicht verlässlich, man ist zu spät, dann kommen die Berufsschulleistungen mit dazu. Das kann natürlich alles auch wieder ein Beweggrund zu sein, dass man einfach eine Ausbildung abbricht, wo man sagt, okay, der Komplexität, der bin ich vielleicht dann auch nicht ganz gewachsen. Ich sage mal, jeder hat gleichermaßen fast gleich die Chancen, in einen Ausbildungsberuf zu starten. Aber natürlich ist auch die Berufsschule ein wichtiger Aspektpunkt. Man muss sich halt auch dort, also Berufsschule ist auch Arbeit. Man muss halt seine Leistungen auch in der Schule bringen. Und das führt natürlich dann auch natürlich zu Seiten von Betrieben im Rahmen der Probezeit oder auch nach der Probezeit oft einmal dann auch zu einem Abbruch, wo die Jugendlichen vielleicht dann selber merken, das schaffe ich nicht. Ja? Oder aufgrund zu vieler Fehltage wird man vielleicht dann auch nicht mehr zur Prüfung zugelassen. Also es können ganz viele unterschiedliche Beweggründe einfach sein in der Hinsicht. Aber auf den Abbruch hin zurückzukommen, ich bin da tagtäglich damit konfrontiert, man darf das nicht als Niederlage für sich persönlich selber bewerten, sondern einfach vielleicht für sich nochmal persönlich als Ansporn sehen, zu sagen, jetzt nächstes Mal mache ich es vielleicht besser oder gewisse Situationen gehe anders an oder probiere mich nochmal in unterschiedlichen Bereichen aus. Ich

0: vorhin das angesprochen mit dem Freiwilligendienst. Manche fangen halt in der Ausbildung an, aber sind vielleicht noch ihren Verhalten noch nicht so weit. Und dann sage ich immer, dann macht er mal ein FSJ oder einen Bundesfreiwilligendienst, weil da ist man mit erwachsenen Menschen zusammen. Und ich sage mal, da sind wir alle gefragt, auch als Vorbilder, wir erwachsenen jungen Menschen, einfach auch unterschiedliche Erfahrungen, eigene Lebenserfahrungen, wie es vorhin auch gerade kurz geschildert worden ist von den Vorrednern. Das muss man jungen Menschen mehr klarer verdeutlichen, was man für Perspektiven und Möglichkeiten hat. Also auch gerade auch wieder gesagt, aus dem Abbruch raus, aus dem Ausbildungsabbruch, kann wieder, wie gesagt, sich was Positives entwickeln. Ja, also, aber wir müssen vorleben als Erwachsene. Was können Betriebe tun? Ich habe gestern jemanden getroffen, die haben jetzt heute ihren ersten Ausbildungstag, die fahren jetzt erst einmal ein paar Tage nach Tirol. Ja, da machen sie Teambuilding-Maßnahmen. Ich finde das mega. Also die Betriebe wirklich, ganz viele Betriebe, die hängen sich da mittlerweile wirklich, was das Akquirieren an Auszubildenden angeht und Benefits und Bonus und was mittlerweile Führerschein alles mit da reingepackt wird. Ich finde das einfach eine tolle Sache. Aber hier habe ich auch einen kleinen Appell an Betriebe. Wir haben eine andere Generation junge Menschen. Wir haben eine andere Generation Jugendlichen, aber alle haben es verdient, eine Chance zu bekommen. Und wir müssen uns selber auch mal ein bisschen als Erwachsenen hinterfragen, wie war es denn bei uns damals? Bei uns war auch nicht immer alles sonnig und der Tag war schön. Es gab auch sowohl auch die Schattentage oder man war halt auch mal schlecht drauf oder man hat vielleicht auch mal nicht so gut funktioniert. Wie gesagt, es ist jetzt eine andere Generation Jugend, aber alle haben Fähigkeiten, Chancen, ja, und die müssen wir entdecken auch an diesen jungen Menschen, indem wir diesen jungen Menschen wirklich auch den Zugang für eine Ausbildung gewähren. Ich sage mal, im Rahmen der Ausbildungen gibt es auch viele Stabilisierungsmöglichkeiten über Stützunterricht oder vielleicht nicht den Besuch an einer Regelschule, sondern an einer Berufsförderschule, wo einfach wirklich junge Menschen anders gefördert und unterstützt werden, um erfolgreich trotz an ihr Ziel zu kommen, was die Ausbildung angeht. Und alles andere im Leben ist ein weiterer Entwicklungsprozess.
1: Also Herr Wagner, ich fand das wirklich einen ganz tollen Appell, so zum Schluss zu sagen, alle Menschen haben ihre Chance verdient, und Appell natürlich an alle, an uns, an alle Betriebe. Vielen Dank, dass Sie heute bei uns in der Sendung waren. Man muss dazu sagen, Sie sind eigentlich im Urlaub, also deswegen sind Sie jetzt auch mit Dank hier aus der Sendung entlassen. Florian Wagner vom Verein Pro Arbeit, er ist Ausbildungsakquisiteur im Landkreis Günzburg, der jungen Menschen in den Beruf hilft, und an den Verein Pro Arbeit kann man sich auch wenden, wenn man in den Beruf möchte beziehungsweise Probleme hat bei der Suche. Es gibt ja auch noch viele offene Stellen, aktuell 25.000 offene Lehrstellen allein in Bayern. Also wer sucht, findet da vielleicht noch. Herr Wagner, vielen herzlichen Dank. Viel Erfolg weiterhin.
0: Danke Ihnen. Alles Gute.
1: Danke. Wiederhören. Servus. Und wir haben in der Zwischenzeit eine Sprachnachricht bekommen von Andrew Battist. Und da spielt offensichtlich eine Rolle, dass 1972, so lese ich das hier auf meinem Monitor, der Opa ins Krankenhaus kam.
2: Als wir ihn besucht haben, habe ich dann zum ersten Mal einen Rettungshubschrauber Christoph 1 gesehen. Und von dem Zeitpunkt an wusste ich genau, was ich werden wollte, nämlich Pilot. Und mein Gott, es führte über so viele Wege, andere Länder, Amerika und ja, viele Versuche und viele Fehlschläge, sagen wir mal. Und eigentlich sehr viel Initiative. Aber es hat geklappt. Ob viele Leute, die gesagt haben, ah, das schaffst du nie und das geht nicht und zu schwierig. Ja, jetzt bin ich bei Emirates und hätte mir zum Beispiel nie eine Karriere im Büro vorstellen können.
1: Also auch da hat jemand seinen Beruf, seinen Traumberuf gefunden und das durch ein, ja, vielleicht sogar ein bisschen tragisches Ereignis ausgelöst. Wir gehen wieder ans Telefon und hören einen weiteren Lebensweg, und zwar von Heidi Wright aus Karlstadt. Grüße Sie.
3: Ja, hallo, grüß Gott aus Karlstadt, ja. Ich erinnere mich, vor genau 60 Jahren, heute vor 60 Jahren, war ich am 1. September in einer Anwaltskanzlei in Aschaffenburg gestanden, das neue Lehrmädchen, so hieß das damals. Mhm. Ich war aus dem Dorf, ich war von der Klosterschule und da war Aschaffenburg für mich schon eine große Stadt. Mhm. Und eine Anwaltskanzlei, was ganz Tolles. Dann kam ich an und keiner hatte Zeit für mich, Man hat mich hingesetzt, hat mir den Schönfelder, das ist die Gesetzessammlung von mehreren tausend Seiten, auf den Tisch gelegt. Schauen Sie da mal rein. Ich habe gedacht, ich werde jetzt gleich abgefragt. Ich habe null verstanden. Aber ich wurde nicht abgefragt, sondern wurde nach einer Stunde herzlich begrüßt. So, jetzt gehörst du zu uns, jetzt bist du unser Lehrmädchen. Wir stellen sonst immer zwei im Jahr ein, in diesem Jahr nur eine. Also auf dich kommt doppelte Arbeit zu. Mhm. Das war genau das Richtige für mich. Ich habe mich vom ersten Tag wohlgefühlt, ich habe mich wertgeschätzt gefühlt und ich habe auch selber Stolz empfunden. Und das möchte ich den jungen Leuten mitgeben. Ganz egal, was ihr macht, ob ihr Verkäuferin werdet, Rechtsanwaltsgehilfin, wie das bei mir hieß, oder Friseuse oder in einem Betrieb als Lehrling anfangt. Seid stolz auf das, was ihr bis dahin geleistet habt und nehmt diesen Stolz mit auf weiteres, was ihr leisten werdet. Mhm. Das hat bei mir wunderbar geklappt.
1: Jetzt interessiert uns natürlich, Frau Wright, wie ist es danach weitergegangen? Also haben Sie dann weiterhin Karriere in Rechtsanwaltskanzleien gemacht oder was ist nach Ihrer Ausbildung passiert?
3: Genau, ein bisschen Karriere in den Anwaltskanzleien habe ich gemacht. Ein junger Referendar von uns hat dann eine eigene Kanzlei gegründet, hat gesagt, würdest du mitgehen, eine Kanzlei mit mir aufbauen. Das habe ich gemacht, sehr im Einvernehmen mit meiner alten Kanzlei. Dann bin ich weggezogen nach Hanau in eine große Wirtschaftsprüfungs- und Notariatskanzlei, was in Bayern ja ganz anders ist. Nochmal ein neuer Ansatz, ein weiterer Schritt. Dann bin ich wieder zurückgezogen in den Landkreis Aschaffenburg, habe meinen ersten Lehrherrn angerufen, habe gesagt, ich wäre wieder da. Sagt er, kommst morgen vorbei. Also so ging das. Mhm. Ich habe dann auch die Zwangsvollstreckungsabteilung gehabt und alles war gut. Und ich habe mich immer für Weiteres interessiert und bin in eine Partei gegangen, in die SPD und habe da Karriere gemacht und wurde dann Bundestagskandidatin. Also aus einem nicht-akademischen Lebensweg heraus Bundestagskandidatin und war dann 15 Jahre Mitglied des Deutschen Bundestages, zuerst in Bonn und dann noch 10 Jahre in Berlin. Also alles ist möglich.
1: Das ist doch eine gute Botschaft. Also tatsächlich, auch wenn man heute eine Ausbildung beginnt, wer weiß, wo die Menschen dann irgendwann mal landen. Genau. Das muss nicht in dem Beruf sein, kann ganz woanders sein. Da kann er sich eine Riesenkarriere anschließen. Frau Wright, vielen herzlichen Dank, dass Sie Ihre Geschichte mit uns geteilt haben. Dankeschön. Und damit gehen wir jetzt nach Passau und fragen nach bei Franz Bauer, wie sein Karriereweg gelaufen ist. Grüße, Herr Bauer.
4: Grüße Gott, einen schönen Tag wünsche ich Ihnen und ich freue mich, dass ich ein paar Worte sprechen kann.
1: Bitte.
4: Ich glaube, der Zufall spielt oft eine große Rolle bei der Berufswahl. Als ich 1970 das Abitur gemacht habe, war es eigentlich so selbstverständlich zu studieren. Aber so von den Neigungen her, naturwissenschaftliche Fächer waren etwas im Vordergrund. Also habe ich mich für ein Lehrerstudium entschieden. Mathematik und Geografie habe ich nach zwei Semestern geschmissen und habe dann Chemie und Biologie studiert. Kurz vor dem Examen habe ich einen früheren Mitschüler getroffen, der Medizin studiert hat. Und den habe ich gefragt, ob ich vielleicht mal in den Anatomiesaal mitkommen könnte. Das hat mich so fasziniert, dass ich mich für Medizin beworben habe. Und das habe ich dann zu Ende gebracht. Und ich bin heute 77 Jahre alt und arbeite immer noch gern als Allgemeinarzt. Was meines Erachtens wichtig ist, ich denke an das Buch Momo und den Straßenkehrer. Was man macht, muss man mit Liebe machen und man muss irgendwie dabei bleiben mit seiner Konzentration. Und das sehe ich heute oft bei den jungen Menschen, auch bei meinen Arzthelferinnen, da hat sich viel geändert, dass die Ablenkung und die Konzentration auf das, was man tut, oft nicht mehr so vorhanden ist.
1: Also vielen Dank auch dafür, Herr Bauer, für den Bericht Ihrer Erfahrung. Und auch da, das haben wir heute schon öfter gehört, hat ja der Zufall eine Rolle gespielt bei der Berufswahl. Aber es geht natürlich auch durchaus um die Frage, wenn ich nicht dem Zufall überlassen will, dass ich auf eine gute Idee komme, wie mache ich es denn eigentlich? Und da hat, glaube ich, Ruth Belzner aus Schweinfurt eine Idee, wie man auf gute Ideen für seinen eigenen Berufsweg kommen könnte. Grüße Sie, Frau Belzner.
5: Ja, hallo, guten Tag. Die Idee, muss ich sagen, ist tatsächlich, also mir ist jetzt erst beim Zuhören deutlich geworden, wie stark meine berufliche Geschichte davon geprägt ist, dass ich mich in verschiedenen Bereichen immer ehrenamtlich engagiert habe. Also

0: angefangen davon, dass ich als Oberstufenschülerin in der Hausaufgabenhilfe für Legastheniker ehrenamtlich gearbeitet habe, auf die Art die Arbeit einer Erziehungsberatungsstelle kennengelernt habe und beschlossen habe, Psychologie zu studieren.
1: Okay,
0: Dann
1: das
0: war
1: hat
0: ich.
1: tatsächlich bei Ihnen den persönlichen Berufsweg ausgelöst.
0: Ja. Parallel dazu war ich immer sehr engagiert, auch in der Friedens- und Entwicklungszusammenarbeit, einfach auch durch die Menschen, mit denen ich dann auch als junge Frau in Kontakt war. Das hat dazu geführt, dass ich nach dem Abschluss meines Psychologiestudiums, als ich mir nicht vorstellen konnte, eine Therapieausbildung zu machen, in den kirchlichen Entwicklungsdienst gegangen bin und für 8,5 Jahre Erwachsenenbildung mit Frauen in Papua-Neuguinea gemacht habe. Während des Studiums habe ich ehrenamtlich die Ausbildung zur ehrenamtlichen Telefonseelsorgerin gemacht, weil ich einfach was Praktisches lernen wollte zu dem sehr theorielastigen Studium. Und letztlich hat es dazu geführt, dass ich nach meiner Rückkehr aus Neuguinea im Jahr 96 die hauptamtliche Leitung der Telefonseelsorge Würzburg übernehmen konnte und übernommen habe. Und dort bin ich völlig gegen meine damaligen Vorstellungen tatsächlich bis Ende letzten Jahres, also bis zu meiner Berentung, sehr gern geblieben, habe mich dann auch in großen Teilen ehrenamtlich verbandspolitisch sehr engagiert, also für Telefonseelsorge auf Bundesebene. Und denke so im Rückblick, also es war nicht sozusagen strategisch geplant, aber letztlich, dass ich so erzogen worden bin, dass man sich einfach immer engagiert, da wo man gebraucht wird, hat auf beeindruckende Weise meinen Berufsweg geprägt.
1: Ja,
0: Ja, und dafür bin ich eigentlich enorm dankbar.
1: Frau Belzner, und wir sind dankbar, dass Sie die Geschichte heute mit uns geteilt haben, weil das ist, glaube ich, wirklich ein guter Tipp, ist jetzt in der Sendung auch noch nicht oder noch nicht so oft genannt worden, dass genau ja dieses ehrenamtliche Engagement, was ja jedem und jeder freisteht, zur Berufsentscheidung führen kann. Man kann da natürlich auch mal was ausprobieren, mal wohl wo reingucken. Tatsächlich fällt mir jetzt auch ein, ich habe tatsächlich auch, während ich zur Schule gegangen bin, ehrenamtlich in der Betreuung behinderter Jugendlicher gearbeitet. Und bin so, habe da in den sozialen Beruf reingucken können. Es ist bei mir dann ein anderer Werdegang geworden, aber ich glaube, ich hätte in diesen Beruf auch nicht reingeschaut, hätte ich das nicht gemacht. Also ist, glaube ich, wirklich ein guter Tipp für alle, die auf der Suche sind. Und wir fragen jetzt nach bei Peter Brummer aus Frieding am Ammersee, was er noch für einen Tipp hat. Grüße Sie.
2: Herr Meinberg, ich grüße Sie auch. Ja, schön. Ich komme gerade aus Ostafrika
1: Ja.
2: von einem Aufenthalt, wo ich ja öfters war, die letzten 40, über 40 Jahre. Ich bin Pfarrer, vielleicht diese Bemerkung noch, was Herr Dr. Bauer sagt, mit Liebe und Konzentration, also nah bei den Menschen von Geburt bis zum Sterben, das ist das Wunderbare in meinem Beruf. Ich hatte verschiedene Tauffeiern jetzt, Hochzeitsfeier die letzten Tage. Also das war mein Werbeaspekt für meinen Beruf. Unbedingt empfehlenswert. Und dann gibt es ja andere kirchliche Berufe, Gemeindereferent, Pastoralreferent, also in Seelsorge Menschen begleiten in allen Generationen. Das war dieses Thema, aber jetzt bin ich in Ostafrika. Ngeni Barada, Baratke Barada. Also bist du im Frieden, sagen die Nomaden im Norden Kenias. Ich rufe deshalb auch an, um Mut zu machen, auf die Walz zu gehen. Auf die Walz hat Herr Schmidt gesagt, auf die Walz. Hinaus in die Welt. Es gibt so viele Organisationen, die das möglich machen. Ein paar Monate, ein Jahr, je nachdem. Und den Blick zu weiten. Ich habe so viel erlebt jetzt, auch in Kenia, wo ich oft war. Die gehen nach Deutschland, wollen nach Deutschland, nach Europa. Krankenpflege werden sie auch angeworben mit großen Plakaten. Also die Welt, das ist mein Beitrag. Natürlich viele, viele Menschen arbeitslos. 70% der Menschen bestimmten Alters sind arbeitslos in Kenia. Was heißt das? Welche Kostbarkeit jeder junge Mensch in unserem Land und darüber hinaus? Welche Gaben und Begabungen? Und die sie auch gefördert werden, das wäre auch ein eigenes Thema durch Don Bosco und durch Technical School, also verschiedene Organisationen, Non-Government, Misereor Pro für die Welt, natürlich Entwicklungszusammenarbeit, aber auch die jungen Menschen. Das ist mein Beitrag, hinaus in die Welt und lernen und die Weite und die Bedeutung jedes einzelnen Menschen, jedes jungen Menschen.
1: Herr Brummer, vielen Dank, dass Sie uns jetzt nochmal den Blick geweitet haben auf die ganze Welt und natürlich auch den Tipp gegeben haben an junge Menschen, ja, sich einfach umzuschauen im wahrsten Sinne. Wir haben in der Zeit eine Sprachnachricht bekommen und zwar von einer Lehrerin Viola aus München.
3: Ich habe meinen Beruf geliebt, ich war Lehrerin, ich habe mein Studium geliebt. Ich habe allerdings auch immer als Schülerin schon gearbeitet im Verkauf und dann auch in einem großen elektronischen Konzern in München. Und mir war es immer klar, dass ich das nicht machen möchte. Ich möchte selbstständig arbeiten, ich möchte meine Ideen verwirklichen. Das Studium gibt einem unheimliche Freiheit, es gibt einem unheimliche Kompetenzen. Also ich habe mich dann auch in dieser Elektronikfirma eingearbeitet, obwohl ich eben ein geisteswissenschaftliches Studium gehabt habe. Ich hatte Vorträge auch gehalten, was man als Geisteswissenschaftler machen kann, wenn man nichts bekommt. Also es gibt so viele Möglichkeiten und ich würde das nie missen wollen.
1: Also Studium bringt viele Möglichkeiten. Soweit die Sprachnachricht aus München von einer ehemaligen Lehrerin. Wir haben aber auch Textnachrichten bekommen, die ich Ihnen gerne nochmal vorlesen möchte. Und zwar als erstes von Christian aus Donauwörth. Er sagt das, was tatsächlich einige schon in dieser Sendung gesagt haben und was für einige der richtige Lebensweg und Berufsweg war. Vor dem Studium eine Ausbildung machen. Ich habe vor meinem Maschinenbaustudium die Ausbildung zum Industriemechaniker abgeschlossen. Im Studium hatte ich auch Kommilitonen ohne Ausbildung. Da war einer dabei, der dachte, man könne um die Ecke bohren. Er fragte dann den Professor, ja, wie geht das nicht? Eine Ausbildung lehrt einem das Grundverständnis. Also auch da wieder diese Empfehlung, erst sich in der Praxis die Basics, das hat glaube ich heute ein Hörer gesagt, holen und dann die akademische Ausbildung, das Studium obendrauf setzen. Dann noch eine Nachricht von Georg Hoffmann aus Waldsassen. Bei mir war es etwas einfacher, schreibt er. Nach meiner Realschulzeit schrieb ich 1979 eine einzige Bewerbung, na gut, ich weiß nicht, wie oft das heute noch vorkommt, bei ihm war es so, eine einzige Bewerbung zum damaligen Bundesgrenzschutz und ging jetzt nach fast 46 Berufsjahren als Bundespolizist letztes Jahr in den Ruhestand. Für mich war dies genau die richtige Wahl. Ja, wer nach 46 Jahren im selben Beruf, beim selben Arbeitgeber in den Ruhestand geht, der hat wahrscheinlich wirklich die richtige Wahl für sich getroffen. Das kann man absolut so sagen. Und an der Stelle kann ich Ihnen sagen, das war das Tagesgespräch für heute. Ich möchte noch zum Schluss eine persönliche Geschichte mit Ihnen teilen, weil wir ja alle darüber gesprochen haben, ja, wie führt denn der Weg zum Traumberuf? Und viele Leute haben ihre Geschichten geteilt. Ich teile jetzt kurz vor Schluss, das schaffe ich noch, auch nochmal meine mit Ihnen. Also tatsächlich habe ich mir die Frage nicht gestellt oder nicht stellen müssen, ob Ausbildung oder Studium, weil ich irgendwann, als ich damals kurz vorm Abitur stand, für unsere Lokalzeitung gearbeitet habe, erkannt habe, also über den Nebenjob quasi, über den Schülerjob erkannt habe, Mensch, der Journalismus, der wäre doch was für mich. Und dann habe ich gedacht, wie geht das? Ich habe mich für ein Studium entschieden, Journalistik studiert und ich kann Ihnen sagen, ich habe meinen Traumjob gefunden und das auch dank Ihnen. Danke, dass Sie uns zuschauen und zuhören. Wir machen alle unseren Traumjob hier sehr gerne. Und damit möchte ich mich für heute von Ihnen verabschieden. Mein Name ist Sebastian Meinberg und das war das Tagesgespräch für heute. Machen Sie es gut. Servus.
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5: EU-Verteidigungsminister in Irland. Dort beraten sie über weitere militärische Unterstützung der Ukraine. Im Fokus steht die Stärkung der ukrainischen Luftverteidigung. In der Nacht hat Russland mehrere ukrainische Städte mit Angriffen überzogen. Laut Präsident Zelensky starben 12 Menschen. Mehr als 1000 Tote. So viele Leichen haben die Helfer nach der Sturzflut in Nepal und Tibet mittlerweile geborgen. Noch immer werden um die 5000 Menschen vermisst. In Tunneln von Wasserkraftwerken sitzen etwa 500 Arbeiter fest. Ausbildungsjahr hat begonnen. Zum Start sind in Bayern laut Bundesagentur mehr als 25.600 Stellen unbesetzt. 10.400 Bewerber suchen noch einen Ausbildungsplatz. Angehende Industriemechaniker und Kfz-Mechatroniker sind besonders begehrt. Abnehmen per Pille. Von heute an gibt es die Abnehmpille in der Apotheke. Deutschland ist damit das erste Land in der EU, in dem das Medikament in dieser Form angeboten wird. Von der gesetzlichen Krankenversicherung wird es nicht erstattet. Die Pille gibt es nur auf Rezept. 12.000 Neubäume für München. Das fordert ein Bürgerbegehren, für das 50.000 Münchner unterschrieben haben. Das sind deutlich mehr als nötig, damit es zu einem Bürgerentscheid kommen könnte. Laut Obi Krause kostet ein neuer Baum zwischen 5.000 Euro und 95.000 Euro. Im Süden sommerlich, im Norden Schauer, im Süden freundlich. 19 bis 27 Grad.

Wenn sich Ihr Körper entspannt, entspannt sich immer auch Ihre Seele. Konzentrieren Sie sich heute auf den Spannungszustand und entspannen Sie dann durch Loslassen. Schaffen Sie eine ruhige Atmosphäre, entfernen Sie alles, was Sie stören könnte. Uhr, Kette. Und setzen Sie sich ganz bequem auf Ihren Stuhl. Sie sollen sich wohlfühlen. Nehmen Sie eine leichte, bequeme Sitzhaltung ein. Ihre Füße stehen fest und sicher auf dem Boden. Ihre Hände liegen auf den Oberschenkeln. Und Sie machen sich nachher, während der Übungen, jedes Körperteil bewusst, spannen es 5 Sekunden an und entspannen dann wieder durch Loslassen. Nehmen Sie einige tiefe Atemzüge und werden Sie angenehm schwer. Schließen Sie ruhig Ihre Augen, so wie Paula und Sepp, und spüren Sie mal, ob in Ihrem Körper irgendwo etwas zwickt. Versuchen Sie genau, dort jetzt zu entspannen. Spüren Sie, wie sich beim Einatmen Ihr Brustkorb hebt und wieder senkt. Und werden Sie angenehm entspannen.

Entspannen Sie auch Ihren Schultergürtel und Ihr Gesicht. Lenken Sie nun Ihre Aufmerksamkeit zu Ihrer rechten Hand. Ballen Sie Ihre rechte Hand zur Faust. Halten Sie die Spannung. Atmen Sie aus und lösen Sie die Spannung und entspannen Sie. Nehmen Sie dann Ihre rechte Hand zur Schulter. Drücken Sie den Oberarm an Ihren Oberkörper. Halten Sie die Spannung. Atmen Sie aus, lösen Sie die Spannung und entspannen Sie. Fühlen Sie jetzt den Unterschied von Spannung und Entspannung. Kommen Sie nun zu Ihrer linken Hand. Spannen Sie Ihre linke Hand an, machen Sie eine Faust. Atmen Sie aus, lösen Sie die Spannung und entspannen Sie. Nehmen Sie nun Ihre linke Hand zur Schulter, drücken Sie Ihren Oberarm an den Oberkörper. Atmen Sie aus, lösen Sie die Spannung und entspannen Sie. Spüren Sie jetzt die Entspannung Ihrer Hände und die Entspannung Ihrer Arme.

Drehen Sie nun Ihren Kopf auf die rechte Seite. Neigen Sie Ihr Kinn zur Schulter. Spüren Sie ein leichtes Ziehen. Atmen Sie aus, lösen Sie die Spannung und entspannen Sie. Kommen Sie nun zur anderen Seite. Drehen Sie den Kopf nach links. Nehmen Sie Ihr Kinn Richtung Schulter. Spüren Sie das leichte Ziehen. Atmen Sie aus, lösen Sie die Spannung und entspannen Sie. Nehmen Sie nun Ihr Kinn zur Brust, ganz sanft Ihr Kinn Richtung Brustbein schieben. Und dann atmen Sie aus, lösen Sie die Spannung. Und entspannen Sie. Ziehen Sie nun beide Schultern Richtung Ohren. Halten Sie die Spannung. Atmen Sie aus. Lösen Sie die Spannung. Und entspannen Sie. Ziehen Sie nun Ihre Schulterblätter zusammen, Ihre Schultern nach hinten ziehen. Atmen Sie aus, lösen und entspannen. Kommen wir nun zu unserem Rücken. Versuchen Sie, Ihren Rücken ganz leicht in ein Hohlkreuz zu schieben. Ein leichtes Ziehen im unteren Rücken spüren. Atmen Sie aus, lösen Sie die Spannung und entspannen Sie wieder. Ziehen Sie nun Ihren Bauchnabel sanft nach innen. Aktivieren Sie Ihre Bauchmuskulatur. Atmen Sie aber weiter. Atmen Sie wieder aus, lösen und entspannen. Kommen wir nun zu unseren Beinen. Drücken Sie den rechten Fuß in den Boden. Sie spüren, wie Oberschenkel und Gesäß anspannen. Halten Sie die Spannung. Atmen Sie aus. Lösen und entspannen. Spüren Sie jetzt vielleicht auch nochmal den Unterschied zu Anspannung vorher und Entspannung jetzt. Heben Sie nun Ihren rechten Fuß, ziehen die Fußspitze Richtung Schienbein nach oben. Halten Sie die Spannung. Atmen Sie aus, lösen Sie die Spannung und entspannen Sie. Noch einmal Ihren rechten Fuß heben und strecken Sie jetzt Ihre Fußspitze Richtung Boden. Atmen Sie aus, entspannen und lösen. Kommen wir nun zum anderen Bein. Drücken Sie den Fuß in den Boden. Spüren Sie Ihren Oberschenkel, Ihr Gesäß

Atmen Sie aus, lösen Sie die Spannung und entspannen Sie wieder. Heben Sie nun Ihren linken Fuß, ziehen Sie die Fußspitze Richtung Schienbein. Spannung halten, ausatmen, lösen und die Spannung ganz lösen. Noch einmal Ihr linkes Bein anheben und die Fußspitze nach unten strecken. Atmen Sie aus, lösen Sie die Spannung und entspannen Sie. Spüren Sie noch einmal den Unterschied von Anspannung vorher und Entspannung jetzt. Lassen Sie die Spannung mit jedem Ausatmen weniger werden. Entspannen Sie Ihre Hände, Ihre Unterarme, Ihre Oberarme. Entspannen Sie auch Ihr Gesicht, Ihre Stirn, Ihre Augen, Ihr Kiefer. Entspannen Sie Ihren Schultergürtel. Entspannen Sie auch Ihren Rücken. Ihr Gesäß. Oberschenkel und Ihre Füße bis hin zu den Fußspitzen. Lassen Sie die Ruhe tiefer werden. Atmen Sie dann noch einige Male tief ein und

spannen Sie langsam Ihre Hände wieder an. Ballen Sie Ihre Hände zur Faust. Öffnen Sie dann langsam wieder Ihre Augen. Und strecken Sie nochmal so richtig. Räkeln Sie sich. Ziehen Sie sich lang. Werden Sie wach. Noch einmal jede Seite. Atmen Sie aus. Lassen Sie Ihre Arme wieder sinken und entspannen Sie. Vielleicht schaffen Sie es, dass Sie den ein oder anderen Entspannungsmoment in Ihren Alltag mit einbeziehen.

0: Seit alters her wurden in allen Kulturen Methoden entwickelt, die die Lebenskraft erhalten und stärken. Qigong stammt aus dem chinesischen Kulturkreis und umfasst jahrtausende alte Übungen, die dem Erreichen von innerer Kraft, körperlicher und geistiger Vitalität und Ausgeglichenheit dienen. In der chinesischen Weltanschauung ist Qi die Energie, die alles lebendige Sein durchdringt und jedem Bewegungsprozess zugrunde liegt.
1: Qigong ist die Gesamtheit von Übungen, die Lebensenergie bewusst zu spüren und zu lenken, um die leiblich-seelische Gesundheit zu pflegen. Qigong ist die Kunst, das Qi frei fließen zu lassen, um sich im Einklang mit der Umgebung zu bewegen.

0: Ruhe, heitere Gelassenheit, das innere Lächeln, die Harmonie von Geist und Körper sind Worte, die im Qigong immer wieder vorkommen. Wie aber finden wir einen Zugang, diese Harmonie und Zentriertheit in uns herzustellen? Die Gesichter der Buddha-Skulpturen spiegeln einen inneren Frieden. Das Lächeln auf diesen Gesichtern zeigt vollkommene Harmonie und Ausgeglichenheit. Es ist ein inneres Lächeln.
1: Wir alle tragen diese Kraft in uns. Erinnern Sie sich an Situationen, wo wirklich Ihr Herz aufging. Und genau darum geht es, dieses Strahlen und die damit verbundene Kraft in uns freizusetzen. Das innere Lächeln ist eine Übung, die uns gerade auch in schwierigen Lebenssituationen helfen kann, uns nicht in Emotionen zu verlieren, sondern ruhig, gelassen und offen die Dinge anzugehen.
0: Um die meditative Übung des inneren Lächelns vorzubereiten, wollen wir zunächst mit einfachen Massagen das Gesicht entspannen. Reiben Sie dazu zunächst Ihre Hände, um die Hände zu beleben und die Wirkung zu verstärken. Die Handflächen und die gesamten Hände werden angeregt und das Qi wird verteilt. Als nächstes streichen Sie Ihre Stirn glatt, vom Haaransatz her nach unten bis zu den Augenbrauen. Streichen Sie Ihre Sorgenfalten weg. Glätten Sie Ihre Stirn.
1: Streichen Sie von oben nach unten alle Anspannung weg.
0: Streichen Sie nun Ihre Augenbrauen von innen nach außen, um das obere Zentrum zwischen den Brauen zu öffnen.

0: Zwischen ihren Augenbrauen liegt auch das sogenannte dritte Auge. Und es ist wichtig, diesen Bereich immer wieder zu weiten und zu entspannen, dass wir mit diesem Auge auch sehen lernen.
1: Um die Augenhöhlen zu beleben, streichen Sie sehr sanft mit dem ersten Glied des Daumens und der Nagelseite behutsam über die Augenlider bis zu den Ohren.

0: Das Streichen bis zu den Schläfen entspannt auch ihre Augäpfel. Und man sagt, wenn die Augen entspannt sind, kann sich der ganze Körper entspannen.
1: Halten Sie jetzt zwischen Ihren Händen Ihren Kopf und spüren Sie Ruhe und lassen Sie alle Gedanken gehen.

0: Geben Sie jetzt die Energie Ihrer Hände auf Ihre Augen ab. Schließen Sie die Augen und entspannen Sie tief nach innen hinein. Genießen Sie die Dunkelheit und entspannen Sie. Dann öffnen Sie die Augen wieder langsam und schauen entspannt ins Weite.
1: Das innere Lächeln, was wir jetzt gemeinsam mehr spüren wollen, ist für viele Qigong-Übungen wesentlich, da es uns entspannt und den Weg vorbereitet, uns zu sammeln und einzustimmen. Das Lächeln kann nicht erzwungen werden. Es entsteht. Es ist nicht das Hochziehen der Mundwinkel und noch viel weniger die sogenannte gute Miene zum bösen Spiel. Vielleicht ist es ein Versöhnen mit dem Augenblick. Probieren wir es aus. Setzen Sie sich bequem hin und schließen Sie die Augen. Entspannen Sie Ihre Augen. Entspannen Sie Ihre Stirn. Entspannen Sie zwischen den Augenbrauen. Und entspannen Sie Ihren Damm. Lassen Sie jetzt etwas sehr Schönes vor Ihren Augen, vor Ihrem inneren Blick entstehen. Ein Bild, was Sie wirklich lächelnd macht, was Sie freut, was Ihr Herz öffnet und Sie ganz weit und groß werden lässt. Es ist die Vorstellung, die uns anfangs hilft, die Kraft unseres inneren Lächelns zu entdecken. Wenn Sie spüren, dass diese strahlende Energie weniger wird, arbeiten Sie nochmal mit der Vorstellung und holen sich das innere Bild, was Sie lächelnd macht. Ihre Augen sind ganz mit diesem Lächeln erfüllt und wir schauen nach unten in unser Zentrum. Wir lächeln uns zu. Der lächelnde Blick unserer Augen geht tief in unser Zentrum hinein. Öffnen Sie wieder Ihre Augen. Und lassen Sie dieses Lächeln in Ihren Augen. Lächeln Sie aus sich heraus.

Licht und Farben wurden seit jeher in vielen Kulturen zur Heilung eingesetzt. Jede Farbe hat eine eigene Energie und eine ganz spezielle Wirkung. In der traditionellen chinesischen Medizin wird auch jedem der 5 Hauptorgane eine Farbe zugeordnet, die die Organfunktion verstärkt und ausgleicht. Wir werden jetzt die Lungen, die Nieren, die Leber, das Herz und die Milz mit den jeweiligen Farben beleben. Beim Einatmen visualisieren Sie eine Farbe und leiten Sie zu dem entsprechenden Organ. Beim Ausatmen leiten Sie verbrauchtes und trübes Qi aus diesem Organ aus. Sitzen Sie bequem und gelöst. Lassen Sie das innere Lächeln entstehen, weil es die heilsame Wirkung dieser Übung verstärkt. Wir beginnen jetzt mit den Lungen. Spüren Sie Ihre Lungen. Visualisieren Sie ein lichtvolles Weiß und lassen dieses Weiß mit dem Atem in die Lungen strömen. Mit dem Ausatmen reinigen Sie Ihre Lungen von trübem und verbrauchtem Qi.

Stellen Sie sich jetzt ein tiefes Blau vor. Und dieses Blau führen Sie zu Ihren beiden Nieren. Die Nieren liegen links und rechts der Wirbelsäule, etwas oberhalb des Bauchnabels. Kräftigen und reinigen Sie Ihre Nieren mit diesem Blau. Mit dem Ausatmen lassen Sie alles Trübe und Verbrauchte los.

Jetzt versorgen wir unsere Leber mit einem satten, kräftigen Grün. Lassen Sie die Leber von diesem Grün ganz erfüllt sein. Mit dem Ausatmen bringen Sie verbrauchtes Qi nach außen.

Jetzt kommen wir zu unserem Herz. Und für unser Herz atmen wir rotes Licht. Dieses Rot durchströmt unser Herz und kräftigt es. Mit dem Ausatmen lassen Sie alles Schwere und Belastende gehen.

0: dann lassen Sie vor dem inneren Blick ein warmes Gelb entstehen und bringen dieses Gelb zur Milz. Mit dem Einatmen füllen Sie dieses Gelb in die Milz und lassen verbrauchtes und trübes Qi mit dem Ausatmen gehen.
1: Sammeln Sie alle Farben jetzt in Ihrem unteren Zentrum.

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0: Es stand von Anfang an fest, dass wir jetzt keine herkömmliche Drohne bauen. Die Drohne musste über eine Kamera in der Lage sein, Objekte zu erkennen.
1: Der KI wollten wir dann eben beibringen, dass sie Rauch erkennt.
2: Rauch gegen Nebel.
3: Mal gucken, ob das klappt.
2: Da ist er.
0: Wenn es darum geht, Feedback für unser System zu bekommen, ist man meistens auf die Feuerwehr angewiesen.
4: Der Kollege hat jetzt hier das Feuerwehr angezündet, dass im Prinzip die Drohne, wenn sie geflogen kommt, das Ziel erkennen kann.
0: Ich bin Tobias, 25 Jahre, habe Master in Mechatronik gemacht und zusammen mit meinen Kolleginnen und Kollegen eine Drohne zur Waldbrandfrüherkennung entwickelt. Ich war immer schon tief interessiert, wie Sachen funktionieren, vor allem auch die Technik dahinter. Und deswegen habe ich mich auch dazu entschlossen, Mechatronik zu studieren, weil da einfach alle drei Komponenten drin sind. Zum einen das Mechanische, aber auch das Elektrische und auch ein Informatikteil, sodass man eigentlich komplett versteht, wie so ein technisches System aufgebaut ist und funktioniert. Wir sind hier am Fraunhofer-Institut an der Technischen Fakultät in Erlangen, quasi an der Uni. Das Besondere ist, dass wir hier als Hochschulgruppe zum einen die Räumlichkeiten, aber auch die Ressourcen bekommen, uns selber technisch zu verwirklichen.
5: Die Forschung wird primär vom Fraunhofer-Institut finanziert. Die Studierenden arbeiten unentgeltlich oder im Rahmen von Abschlussarbeiten. Einige Teammitglieder sind anteilig beim Fraunhofer-Institut angestellt.
0: Fraunhofer und die Friedrich-Alexander-Universität arbeiten bei dem Projekt Hand in Hand. Und es steht tendenziell jedem technischen Studierenden, aber auch eigentlich allen anderen Studierenden offen, hier mitzumachen und sich anzuschließen. Als ich dann erfahren habe, dass es eben jetzt diese Hochschulgruppe gibt, die sich zukünftig dem elektrischen Fliegen von Langstreckendrohnen widmet, da war ich dann gleich Feuer und Flamme und habe gedacht, da will ich mitmachen, da will ich meine Zeit rein investieren. Dann haben wir am Anfang halt relativ schnell einen Messeaussteller gebastelt.
2: Also das erste Fluggerät, was wir eigentlich so in der Hand hatten, war unser Project Silver Aussteller. Also das Ding war eigentlich nichts anderes als Schaum- und Spachtelmasse.
0: Und das dann so ein bisschen weiter verfolgt. Und ich sag mal, mit der Zeit hat man auch herausgefunden dann, was funktioniert nicht.

0: 6 Jahre später, zum Ende meines Studiums, sind wir jetzt auch so weit, dass wir nicht nur noch ein funktionierendes Drohnensystem haben, was autonom fliegt, sondern auch das Ganze auch versehen mit einer künstlichen Intelligenz, die Waldbrände erkennt. Wenn du wirklich eine zuverlässige Detektion hinbekommen willst, ist es ganz wichtig, dass du eine Vielzahl von Bildern von genau der Situation hast, die du auch später erkennen willst. Wir schaffen auch unsere eigenen Übungsszenarien.
1: Habt ihr den richtig angesteckt, Ground oben?
2: Da drüben bauen wir quasi unsere Schaltzentrale auf. Da haben wir unsere Laptops, um den Flug zu überwachen und auch die Website zu betrachten.
3: Rauch gegen Nebel zu detekten ist schon ein Skill. Mal gucken, ob das klappt.
4: Also ich habe hier auf dem Laptop ist die Kontrollsoftware für die Drohne, damit ich die überwachen kann, wo sie fliegt, wie hoch sie fliegt, wie schnell wir fliegen. Auf der anderen Seite habe ich zur Kontrolle unsere Website, die wir vorhin schon gesehen haben, und außerdem den Flugverkehr, der hier unterwegs ist.
2: Jetzt haben wir hier noch unsere Tonne, in der wir dann die Rauchbomben zünden werden, um quasi den Waldbrand zu simulieren.

0: Ich bin bereit?
1: Ja.
0: Dann, okay, los geht's.
2: Abt. Okay. Abt.
0: Ich komme jetzt mal hoch.
1: Mhm. Es sind auf 80 Meter.
0: Boah, er steigt ganz schön.
1: 85. 90. 95.
0: 100. Also 110.
1: Ja.
0: Also da ist jetzt langsam Nebel da oben.
1: Ja.
3: Das Problem ist, dass unser Livestream zwischenzeitlich mal abgebrochen ist, weil wir zu wenig Internet hatten.
0: Jetzt, genau.
3: Aber jetzt stabilisiert sich der Livestream langsam. Also wir haben eine feste Aufnahme.
0: Also ich würde sagen, wir fliegen jetzt nochmal zwei, drei Schleifen. Dann gehen wir auf 50 Meter.
4: Viele Sachen sehen aus wie Rauch. Kleine Wölkchen, Nebel.

0: war bereits rund 660.000 Hektar verbrannt.
1: 2022 war ein ganz besonderes Jahr, was das Thema Waldbrand angeht.
2: Seit 6 Tagen brennt es im Nationalpark Böhmische Schweiz, seit Montag auch in Sachsen.
1: Die Sächsische Schweiz hat gebrannt über mehrere Wochen. In Brandenburg war ein gravierender Waldbrand.
2: Dieser Feuersturm in der Böhmischen Schweiz zeigt, vor welchen Herausforderungen die Einsatzkräfte derzeit an der Grenze zwischen Tschechien und Sachsen stehen.
1: Aber auch ganz viele andere, deswegen das Thema auch noch mal ganz anders auf die Tagesordnung bei uns kam.
3: Spanien erlebt derzeit die verheerendsten Waldbrände seit Jahrzehnten.
1: Wo wird 2050 das Klima sein? Dann kann man in Zwillingsregionen schauen. Und da wären wir am Mittelmeer. Und das kennt man ja vielleicht aus dem Urlaub, dass das Thema Waldbrand da noch mal eine ganz andere Präsenz hat.
4: Seit 2006 sind europaweit pro Jahr im Durchschnitt rund 320.000 Hektar Wald verbrannt. 2017 waren es dann fast 1 Million Hektar verbrannter Waldfläche. Im Jahr 2022 fielen 800.000 Hektar den Flammen zum Opfer. 2023 waren es über 500.000 Hektar Wald.
1: Wir haben vor 6 Jahren angefangen und es ist natürlich auch eine extrem komplexe Aufgabe und die schafft man nicht alleine. Da braucht man ein großes Team mit Leuten, die unterschiedliche Fähigkeiten haben, weil man extrem viele große Herausforderungen hat, die einfach viel zu groß wären für eine Person.
5: Der ist auch wirklich geflogen. Am Anfang sehr gut und ja, zum Schluss irgendwie gar nicht mehr, warum auch immer. Ich habe den Tobi 2019 kennengelernt und wie ich glaube, die meisten im Team wollten wir uns einfach nur technisch ein bisschen austoben. Aber von Drohnen hatten wir damals noch nicht wirklich Ahnung. Wir wollten einfach ein bisschen basteln.
1: Also es stand von Anfang an fest, dass wir jetzt keine herkömmliche Drohne bauen, also so ein Quadrocopter, die es da schon auch gab, sondern irgendwo auch noch eine ingenieurstechnische Herausforderung mit reinbringen. Und es war vor allem halt, dass die Drohne lange Distanzen auch überfliegen sollte, zusätzlich zu diesem VTOL-Konzept.
4: VTOL ist die Abkürzung für Vertical Takeoff and Landing und bezeichnet die Fähigkeit, senkrecht zu starten und zu landen.
5: So. Also hier klassische Modellfliege, kennt man ja. Hier einfach aus Schaum, ganz gekauftes Fluggerät, ist halt ja, wie ein Tragflächenfliege, kennt man ja.
1: Man hat halt den großen Vorteil, dass man mit relativ wenig Akku weite Strecken zurücklegen kann.
5: Ja, klassischer Multikopter. Normalerweise sind hier natürlich Propeller dran. Der ist halt einfach Vorteil davon, man kann senkrecht starten, abheben, man kann in alle 3 Dimensionen fliegen jederzeit. Und in der Regel sind die ausgelegt für eine ganz relativ große Payload. Das heißt, Kamera zum Beispiel kann man jetzt hier ranhängen. Ist aber leider super ineffizient.
1: Wir wollten dieses Senkrechtstarten des Hexakopters kombinieren mit der langen Flugzeit des klassischen Fliegers. Damals wollten wir noch, dass die Drohne um 90 Grad sich im Flug kippt und dann weiterfliegt. Rausgekommen ist eine Kombination aus einem herkömmlichen Flugzeug und einer Drohne, angetrieben im Senkrechtflug durch 4 Schwebepropeller und im Horizontalflug durch einen Schubpropeller, der es dann eben nach vorne bewegt.
5: Also das ist der Night Fury 2, mit dem haben wir 2020 den ersten Wettbewerb gewonnen.
1: Die New Flying Competition ist ein Wettbewerb in Hamburg, der alle 2 Jahre ausgetragen wird. Wir waren dann auch das beste Team und konnten besser abschneiden als Teams aus München, China, Mexiko. Luis aus München hat sich angekündigt.
6: Ich bin Luis und ich bin auch Maker oder Finder, wie man es früher gesagt hat.
7: Ich sehe schon professionell mit Panzertape die Regler festgeklebt. Relativ große Motoren. Ich bin gespannt, wie viel das Teil denn wiegt, muss ich sagen.
6: Und ich war auch schon bei Einfach Genial und wurde dort über meinen YouTube-Kanal wurde dort berichtet.
7: Ich bin vom Beruf Ingenieur und mein Hobby ist YouTuber zu sein. Da geht es darum, ich baue da gerne einfach witzige Erfindungen, manchmal auch sinnvolle Erfindungen, manchmal auch komplett alberne Sachen.

0: YouTube ist tatsächlich nicht mein einziger Job, sondern gar nicht mein Job, sondern mein Hobby. Ich arbeite noch als echter Ingenieur sozusagen in der richtigen Firma. Und zwar als Produktionsingenieur bei einem Drohnenhersteller.
1: Unter Ingenieuren ist es wichtig und üblich, sich auszutauschen, da man nur so voneinander auch profitieren kann.
2: Servus.
0: Hi, Tobi.
2: Hallo, Luis. Schön, dass du hier bist.
0: Ja, freue mich auch. Ich habe gerade schon mal kurz eure Drohne angeschaut und muss sagen, es sieht ja schon sehr, sehr cool aus, was ihr da gebaut habt. Die ist ja doch von den Abmessungen relativ groß. Was habt ihr eigentlich für ein Abfluggewicht bei der Drohne?
2: Also 8 Kilo wäre so Leergewicht und mit Payload und größerem Akku und allem drumherum so 10 Kilo.
0: Was ich mich immer gefragt habe, schon bei diesen Drohnen, die diese Propeller haben, die sie zum Starten benutzen, sind die nicht ein großer Luftwiderstand, wenn die in der Luft sind beim Fliegen, oder ist es vernachlässigbar sogar?
2: Das ist einigermaßen vernachlässigbar. Also wir haben extra auch die Propeller so ausgewählt. Mhm. Die sind für den Anwendungsfall quasi, dass sie dann auch in der Luft stehen.
0: Und deswegen sind sie relativ flach wahrscheinlich, oder?
2: Ja, genau. Und die richten sich auch mehr oder weniger meistens so aus, dass sie auch in Flugrichtung stehen, und dann ist es akzeptabel.
0: Kannst du mal die Nase hier abnehmen, dass ich mal die eure Nusstaste sehen kann, oder?
2: Das ist jetzt die Technik in unserem Flieger. Einmal hier vor allem das Herzstück, die Kamera, die dann auch den Waldbrand erkennt.
0: Und kann ich das Ding auch mal fliegen oder zumindest schweben sehen? Ready for takeoff? Aber es ist relativ leise, muss ich sagen. Ja. Ist das das maximale Ansteigleistung, was du kannst?
3: Nee, da geht mehr.
0: Okay.
2: Die Drohne fliegt unglaublich stabil. Weil gerade die ersten 2 Jahre hatten wir noch nicht diese flugzeugähnlichen Modelle. Und dann haben wir die Konfiguration quasi ausprobiert. Und jetzt seit 1, 2, 3 Jahren ist wirklich so, das fliegt echt stabil.
4: Aktuell kann der Prototyp mehr als 60 Minuten am Stück fliegen. So lassen sich damit, unter guten Bedingungen, etwa 25.000 Hektar Wald kontrollieren.
0: Ich glaube, die Jungs haben schon einen richtig coolen Prototypen, den sie da gebaut haben. Und ich glaube, wenn sie da noch ein bisschen weiterentwickeln, dann können sie da vielleicht auch ein cooles Produkt draus machen. Und gerade dieser Themenbereich Drohnen ist ja ein Umfeld, was gerade noch stark am Wachsen ist, wo es einfach viele Anwendungen gibt, die auch gerade noch entdeckt werden. Und gerade in dem Bereich Waldbranddetektion, ich glaube, das ist ein super wichtiges Thema.
1: Aus dem Treffen mit Luis gehe ich recht positiv heraus, vor allem dadurch, dass man gesehen hat, dass wir auf einem extrem guten Weg sind. Und ich bin mir sicher, dass, wenn wir unseren Kurs jetzt fortsetzen, auf jeden Fall unser Ziel erreichen werden.
4: Für den Schutz der Wälder ist es wichtig, Waldbrände frühzeitig zu erkennen. Die gängigsten Methoden sind Feuerwachtürme, die entweder mit Menschen oder Kameras besetzt sind, Rauchmelder, die an Bäumen befestigt sind und ein digitales Signal senden. Außerdem werden Satellitenbilder ausgewertet. Drohnensysteme können diese Methoden ergänzen oder sogar ablösen.
1: Es gibt verschiedene andere Forschungsprojekte, die einen ähnlichen Ansatz wählen, beispielsweise mit Quadrocoptern. Oder auch Langstreckendrohnen. Auf dem Feld sind wir nicht alleine, aber wir haben einen relativ guten Stand und wollen da auch weitermachen. Wir hatten gleich 2020 auch die Idee, 2022 wieder an der New Flying Competition mitzumachen. Anders beim Wettbewerb 2022 war vor allem, dass wir Sachen erkennen mussten mit unserer Drohne. Also die Drohne musste über eine Kamera in der Lage sein, Objekte zu erkennen, aber auch gleich zu lokalisieren, dass man danach wusste, wo liegt welcher QR-Code.
2: Und von diesen QR-Codes gab es 5 Stück und die mussten halt erkannt werden.
5: Auf einen Meter genau mussten wir die auch georeferenzieren. Um dieses Kästchen zu erkennen, haben wir uns dann als Team erstmal zusammengesetzt. Und da haben wir uns dann auch schon direkt für KI entschieden. Das heißt, wir haben dann angefangen, Bilder zu trainieren, die dann per Hand erstmal gelabelt werden müssen, dass die KI eben weiß, was suchen wir eigentlich in dem Bild. Und von davon ausgehend haben wir dann tatsächlich einen Algorithmus gehabt, der sehr zuverlässig eben erstmal diese Kästchen erkennen konnte.
1: Wir haben den Wettbewerb nochmal gewonnen und hatten dadurch nochmal mehr Selbstsicherheit bzw. wurden nochmal bestärkt, dass wir ein gut funktionierendes Team sind.
4: Hat das Militär Interesse an eurer Drohne?
1: Es war schon von mir, aber auch ganz vielen aus dem Team immer der

0: Antrieb, irgendwas zu machen, was auch die Gesellschaft weiterbringt. Also uns war klar, dass wir keine militärischen Anwendungsfelder machen wollen, gleichzeitig aber auch irgendwas, was gesellschaftlich schon auf eine hohe Akzeptanz stößt.
1: Der Schaden durch Waldbrände in Deutschland wird in diesem Jahr einen neuen Rekord erreichen. Experten sehen den Wald inzwischen in seiner zentralen Funktion als Klimaschützer, aber auch als Ort für Tourismus und Erholung gefährdet.
0: Dadurch, dass 2022 ein relativ waldbrandreiches Jahr war, sind wir mit der Idee auf die Feuerwehr zugegangen und sind da gleich auf sehr große Begeisterung gestoßen. Und dann war klar für uns, fortan fokussieren wir uns auf das Thema Waldbrandfrüherkennung.
2: Der KI wollten wir dann eben beibringen, dass sie Rauch erkennt. Wir haben dann durch die Unterstützung von sehr vielen Feuerwehren hier in Deutschland Bilder von echten Waldbränden bekommen, um der KI beizubringen, wie sieht eigentlich Rauch aus oder nach was suchen wir überhaupt. Das heißt, wir haben dann wieder tausende von Bildern gelabelt. Es gab hier Label-Sessions, wo das gesamte Team dann eingespannt wurde, um Bilder von Rauch eben zu labeln, damit sie eben nicht dann auch denkt, dass es ein Traktor ist, der auf dem Feld irgendwas pflügt, sondern wirklich, dass wir möglichst gut eben nur Waldbrände erkennen.
0: Nachdem wir unsere Drohne beigebracht hatten, das Feuer zu erkennen, war natürlich die Frage, wie bringen wir das Ganze an die Einsatzkräfte heran?
2: Das eine ist das Live-Bild von der Drohne, eine Karte, wo fliegen wir, damit man eben schnell eine Einschätzung der Lage bekommt, wo ist die Drohne gerade, wo ist das Feuer.
0: Es ist natürlich halt gerade bei großen Einsatzlagen extrem hilfreich, den ganzen Einsatzort von im Blick von oben zu sehen.
2: Und dann haben wir unten links noch ein paar Informationen über die Lage vor Ort. Das sind Temperatur, Windgeschwindigkeit und Luftfeuchtigkeit und Windrichtung, die eben auch Parameter angeben und auch Anhaltspunkte sind, wie schnell breitet sich das Feuer aus, wie schlimm wird der Brand.
0: Und am Schluss ist eine Webseite rausgekommen, die alle nötigen Informationen, die die Drohne generiert, dann auch den Einsatzkräften bedarfsgerecht aufbereitet und zur Verfügung stellt. Wir haben auch noch eine mobile Basisstation gebaut.
3: Die Basisstation ist vor allem dafür da, dass wir die Drohne automatisch starten und landen können. Zukünftig ist auch geplant, dass wir noch eine Ladefunktion integrieren, dass die Drohne auch dann geladen werden kann und so mehrmals automatisch starten und landen kann.
0: Leo, du Macher. Wir haben das Ganze in lauter Rufen getestet und mit der Feuerwehr, um zu sehen, funktioniert die Detektion auch bei realen Einsätzen.
4: Der Kollege hat jetzt hier das Feuer mit angezündet, dass im Prinzip die Drohne, wenn sie geflogen kommt, das Ziel erkennen kann, also den Rauch. Wenn die dann von oben jetzt kommt gleich, dann sieht man richtig schön, wie der Rauch jetzt aufsteigt und das sollte ganz gut funktionieren.
0: Gerade wenn es darum geht, Feedback zum einen für unser System zu bekommen, ist man meistens auf die Feuerwehr angewiesen. Schiefgehen kann viel. Also zum einen haben wir halt hier noch einen Prototypen, der zwar relativ gut erprobt ist, aber wir sind auf Rauch über den Wald angewiesen, dass wir es quasi erkennen. Sofern der Rauch nicht über den Wald steigt, wird es schwierig für uns. So ein Tag wie in Lauterhofen ist natürlich immer relativ aufregend. Ich fahre zum Feuerwehrhaus und werde dann dort zusammen mit den Feuerwehren den Testflug begleiten. In Lauterhofen ist natürlich der Druck relativ groß, da zum einen relativ viele Angehörige der Feuerwehr da sind, aber auch vom Forstminister sind da, was den Druck natürlich noch mal erhöht, da man für die natürlich eine gute Präsentation ermöglichen will. Basisstation ist aufgebaut, Drohne ist auch einigermaßen eingerichtet. Die machen jetzt noch kurze Testflüge und wir sollten dann 10, 20 Minuten einsatzbereit sein, hoffentlich.
5: Also die Waldbrandfrüherkennung oder allgemein die Vegetationsbrandfrüherkennung ist für uns natürlich äußerst wichtig. Je früher wir Einsatzstellen übermittelt bekommen, umso besser und effizienter können wir noch eingreifen und können quasi den Schaden für die Bevölkerung, aber auch für die Natur entsprechend verringern.
6: Das ist so ein kleiner Flugplatz von den Amis in der Nähe. Mhm. Das ist der aktuelle Wetterbericht, der nächste.
0: Wir haben dann alles aufgebaut. Bis dahin war die Stimmung noch gut, weil alles so aussah, als alles problemlos läuft.
7: Das ist quasi die Drohne. Also das ist jetzt unsere erste Generation. Wir haben die 4 Schwebepropeller. Das wird auf sehr geringem Raum steigen können. Wir sind ein Forschungsprojekt aus der Uni Erlangen. Langfristig soll keine Person mehr dabei sein, wenn die Drohne fliegt. Die Drohne soll dann bis zum Eintreffen der Einsatzkräfte auch vor Ort bleiben und quasi Live-Bilder langfristig von der Einsatzstelle liefern.
0: Und dann hat es angefangen, etwas sich zum Schlechten zu wenden. Zum einen ist das Wetter schlecht geworden.
8: Heute Waldbranddiskussion im Regen.
0: Komisch. Was eine Unsicherheit aufgebracht hat, können wir überhaupt noch fliegen?
7: Gibt es irgendeinen Status von?
9: Sie heben jetzt ab.
7: Okay.
9: Status.
7: Perfekt. Also Plan ist jetzt, dass die quasi in ihrem Sichtbereich kreisen, bis sie hoffentlich Feuer erkennen oder nicht.
0: Und als wir dann schließlich auch fliegen konnten, ist dann nicht alles so verlaufen, wie wir es uns gedacht hatten. Zum einen hatten wir keine Genehmigung bekommen, um außerhalb des Sichtbereichs zu fliegen, was unseren Flugbereich relativ begrenzt hat, weswegen die Feuerstelle nicht durch unsere Drohne einsehbar war.
7: Genau, und das ist halt das Problem, dass wir rechtlich dürfen wir nicht viel weiter rein, weil sie aktuell, also
10: spielt das in brandvoller Rolle, was man rechtlich darf.
7: Die Feuerwehr nicht, aber wir sind nicht die Feuerwehr.
10: Ach so.
7: Ist natürlich schade, dass es nicht funktioniert hat, aber.
10: Ja, ist der Vorführeffekt.
7: Ja. Es ist uns nicht gelungen, quasi die Brandstelle ins Sichtfeld zu bringen. Jetzt haben wir abgesagt, dass wir aufhören, weil wir es nicht mehr erkennen werden.
0: Natürlich war es ärgerlich, dass wir es vorher nicht erkannt haben, weil wir gerne die Erfahrung gehabt hätten und auch die Bilder, um unsere Drohne weiter zu trainieren und gewusst hätten, wo stehen wir mit unserer Technik. Trotzdem ist jede Misserfahrung auch eine Möglichkeit, daran zu wachsen und zu überlegen, was kann man das nächste Mal besser machen. Und Scheitern gehört auch ein bisschen zum Entwickeln dazu, deswegen wir uns davon jetzt auch nicht unterkriegen lassen, sondern einfach weitermachen. Mein größter Wunsch wäre, wenn in ein paar Jahren die Drohnen zuverlässig über den Wäldern kreisen würden und da auch Waldbrände erkennen, um wirklich auch einen Mehrwert in der Gesellschaft zu stiften. Das Thema Waldbrand wird in den nächsten Jahren an Bedeutung gewinnen und damit ist es auch wichtig, noch zusätzliche Optionen zu haben beim frühzeitigen Erkennen von Waldbränden. Und die Drohne könnte ein Baustein hierfür sein.

0: misbehave.
1: Ich bin hier gerade mit Sebastian unterwegs auf dem Kliniksgelände, wo er zu seiner ambulanten Therapie geht. Denn Sebastian ist alkoholkrank.
2: Man denkt dann gar nicht mehr, sondern es ist so wie so ein Autopilot. Ne, es ist noch was zu trinken da, also trinkst du. Ich konnte auch nicht mehr schlafen, bevor die Flasche nicht leer war.
1: Irgendwann wusste er, so kann es nicht weitergehen. Und genau deswegen hat er sich Hilfe gesucht.
2: Vielleicht musste so viel Mist passieren, dass ich gesagt habe, oh, wenn du dir selber vielleicht auch irgendwo in dir drin, auch wenn du das gerade nicht merkst, was wert bist, dann müssen wir jetzt was tun.
1: In der ersten Folge haben wir uns mit dem Entzug auseinandergesetzt und meist folgt darauf eine stationäre Langzeittherapie.
3: Also im Grunde genommen geht die Therapie gerade noch so ein Stück weiter?
2: Genau, das ist mein Schrank, wo eigentlich alles drinsteht, was ich zum Trinken gebraucht habe. Und ich weiß, das war eine Aufgabe zu sagen, jo, du solltest gucken, dass du alle Whiskygläser und sowas alles entsorgst, damit, wenn du jetzt einen Rückfall hättest, du nicht vielleicht direkt einen 5-Tage-Rückfall hast.
3: Das ist da alles immer noch drin?
2: Habe ich noch nicht gemacht. Gucken wir mal rein.
1: Boah. Aber was ist, wenn man in seinen Alltag zurückkehren möchte und vorhat, dabei clean zu bleiben? Wie hilft die ambulante Suchttherapie, Sebastian dem Suchtdruck zu widerstehen? Das ist die Frage. Sebastian, du bist ja jetzt mittlerweile schon seit 6 Wochen raus aus der stationären Reha. Mhm. Bist du dann somit geheilt von deiner Sucht?
4: Auf jeden Fall nicht.
1: Nein?
4: Also, ich dachte, klar, wünscht sich so ein Teil in mir, der jetzt sagt, ja, auf jeden Fall wäre das super, wenn ich mir da keine Gedanken mehr drum machen würde und ich habe keine Krankheit, ich bin ein ganz normaler Mensch und kann so durchs Leben rennen. Nur damit würde ich mich halt echt selbst verarschen. Es ist so, dass ich jeden Tag merke, wo es einen süchtigen Anteil gibt, der einfach sagt, hey, wir vermissen da echt was. Und da merke ich halt, dass es ganz wichtig ist, so Demut zu bewahren. Dass das eine Krankheit ist, die immer in einem schlummert. Und auch bei der Selbsthilfegruppe, wenn man mit Menschen redet, die vielleicht schon 10 Jahre abstinent sind, merkt man, dass auch solche Leute irgendwie nach 8 Jahren noch mal durch eine schwere Phase gehen können. Oder dass es dann doch dazu kommt, dass Menschen rückfällig werden, auch nach Jahrzehnten. Mhm. Und das ist für mich echt ein gutes Warnsignal, um zu merken, das ist eine chronische Krankheit. Die wird nicht mehr weggehen.
1: Sebastian geht den klassischen Weg zur Behandlung seiner Suchterkrankung. Im ersten Schritt war er für den körperlichen Entzug in der Entgiftung. Danach folgte eine stationäre Reha in einer Fachklinik. In Therapiegesprächen hat er dort vor allem an den seelischen Auslösern seiner Sucht gearbeitet und Strategien gelernt, wie er Rückfälle vermeiden kann. Jetzt ist er in der ambulanten Suchttherapie, heißt, er lebt wieder zu Hause und versucht, das Gelernte im Alltag umzusetzen. Teil davon ist auch eine Einzeltherapie einmal die Woche hier in der Klinik.
2: Das ist einmal mein Abstinenzkonto. Das ist der erste Tag, wo ich aus der Entgiftung raus war. Und da merkt man dann, hey, ich habe angegeben, was hat mir geholfen in Situationen, die für mich schwierig waren. Da war
5: Musik,
2: spazieren gehen, dass ich so lange unterwegs bin, dass kein Geschäft mehr offen hat. Und sich so in die Finger zu kneifen, gerade in Gesprächen.
1: Spannend, das mit dem Fingerkneifen. Wurde dir das wirklich in der Therapie beigebracht oder hast du dir das selber erarbeitet? Weil ich mache das immer wieder einfach von alleine irgendwie.
2: Ja, und so war das bei mir auch. Ich habe einfach gemerkt, irgendwann sitzt du da und merkst, warum kneifst du dich? So, und dann war das war ein totaler Mehrwert von dem Gespräch, dass sie dann gesagt hat, kann das sein, dass das eine Strategie von ihnen ist, dass sie dann einfach ein bisschen
1: Regulation?
2: Genau. Und dann war klar, nee, ey, das ist was dir gut tut. So, und dann war klar, ich werde das öfter anwenden. Und hier sind halt die Sachen, die in meiner Skillkette drin sind. Ne? Also eine ganze Flasche Wasser auf einmal trinken, zu gucken, dass, wenn man sich belohnen will, man Süßigkeiten vor Ort hat. Ich habe so einen Notfallpass, wo meine Kontakte drinstehen, wo, wenn es jetzt ganz schwierig wird, dass ich die Leute anrufen kann. Mit denen habe ich auch vorher gesprochen. Ich darf auch um 3 Uhr morgens da anrufen, wenn es schwierig ist. Und ich sehe, ich wäre dann bei 406 Tagen.
1: Was ist das?
2: Die 406 Tage sind die Anzahl an Tagen, die ich abstinent bin. Das ist mein Konto, so viel habe ich angesammelt. Und man macht sich dann an bestimmten Punkten, also ich weiß, dass ich nach 100 Tagen habe ich mir gesagt, hey, du darfst dir so bestimmte Karten von einem Spiel, was ich spiele, bestellen. Und mein nächster Step ist halt bei 500 Tagen, dass ich mir ein langes Wochenende Urlaub gönnen darf.
3: Was macht es mit dir, diese Zahl zu sehen, 406?
2: Das Verrückte ist, wie relativ Zeit ist. Wenn ich jetzt da drauf gucke, dann mit dir zusammen, dann kann ich sagen, denke ich so, war es echt schon 400 Tage so? Aber dann es kommt direkt in einem Atemzug mit, was alles für Momente in dieser Zeit waren. Und ich irgendwie merke, boah, keine Ahnung, du bist um 3 Uhr nachts wach und überlegst, irgendwie stehst du rauchend vor deiner Garage und überlegst, mit dem Fahrrad zur 24-Stunden-Tanke zu fahren. Das sind halt alles Dinge, die auch in diesem Zeitraum passiert sind. So.
0: Wir machen die immer so, dass zwei Blattpaare übrig bleiben. Also Blattpaar 1 wäre hier, Blattpaar 2. Das heißt, wir würden hier
3: knipsen.
0: Genau. Klack. Okay, genau. Funktioniert.
3: Ich merke, das fasziniert dich richtig. Was gibt dir das Arbeiten an einem Bonsai-Baum?
0: Du brauchst eine Struktur. Also ich habe hier so einen Kalender, in dem steht drin, in der Woche machst du mit dem das und nächsten Monat das. Das ist so der eine Punkt, dass es strukturiert. Und ich bin halt so ein Mensch, ich kümmere mich total gerne um Sachen. Und weil ich jetzt auch irgendwie gemerkt habe in der ganzen Zeit, ich kümmere mich nicht so gut um mich. Ja, ich habe das immer so auf andere ausgelagert. Und das gibt halt ein super schönes Gefühl von das, was ich tue, macht Sinn.
3: Mhm. Erinnerst du dich an dein allererstes Mal Bier und dein erstes Mal Alkohol?
0: Also mein Vater ist selber als Alkoholiker gestorben und von daher war da eine ganz andere Verbindung zu Alkohol, also schon ganz früh da. Ich erinnere mich an so Szenen, wo der irgendwie, also der war Arzt und dann waren wir bei so einem Rennevent, wo er den Arzt gemacht hat. Und dann war die Frage, was trinken wir, war mitten im Sommer so, und da war ich vielleicht 7 oder sowas. War halt kein normales Getränk da so, und dann war halt klar, dass Sebastian Radler trinken darf. Ich glaube, mit 14 war das dann so der erste Geburtstag, wo klar war, hey, das Thema Alkohol ist einfach so da. Und von da an hat sich das eigentlich immer intensiviert. Und so richtig gemerkt, wie das so den Bach runtergeht, habe ich eigentlich im letzten Jahr, also quasi 2024, 2025, wo einfach gar nichts mehr in meinem Leben funktioniert hat. Also ich hatte hier morgens 2 DIN A4 Seiten mit Sachen, die ich wissen musste, die am letzten Tag passiert sind, damit ich gleich funktionieren kann, die ich aber, wo ich wusste, ich bin so besoffen ins Bett gegangen, ich werde mich da nicht dran erinnern können. Ja, dann das mit dem Essen, dass du morgens aufstehst, dir irgendwie 3-mal die Müslischüssel runterfällt, weil jetzt weiß ich ja klar, weil du Tremor hast, ne?
3: Also den Zitter.
0: Weil du zitterst, genau. Das ist nicht Zufall, weil du noch ein bisschen verpennt bist oder so.
3: Was hat dir der Rausch gegeben? Also welches Gefühl hat dir gefehlt?
0: Also ich glaube einmal, dass so klar dieses ganze Bindungsding, ne? Also anstatt zu gucken irgendwie, boah Mensch, du hast echt lange keine Frau mehr angesprochen, dann zu merken, ja, das fühlt sich nicht so gut an in dir drin. Da muss ich nicht drüber nachdenken, wenn ich darüber nachdenke, was ich als nächstes trinke oder wann ich meine Flaschen wegbringe oder sowas in der Art.
3: Weil da ist die Antwort so viel leichter, oder?
0: Genau, und ich kann es kontrollieren. Ne, also da kann ich sagen, boah, hör mal, ich weiß, wie ich das löse. Und das ist so ein selbstgewähltes Unglück. Aber die andere Sache war halt ganz massiv mein Gedankenkarussell ausschalten. Ich bin so ein sehr grübelnder Mensch gewesen. Und der Kopf gibt dann einfach Ruhe. Ne?
3: Du hast bis vorletztes Jahr 20 Jahre lang getrunken.
0: Das ist mehr als mein halbes Leben. Na, das ist der Wunschautomat sagt, wenn du in der Zeit zurückgehen könntest. Das sind Gedanken, die man schon oft hat. Vielleicht musste so viel Mist passieren, dass ich gesagt habe, oh, komm mal, jetzt machen wir mal einen Cut. Wir müssen uns das mal von der anderen Seite angucken. Und wenn du dir selber vielleicht auch irgendwo in dir drin, auch wenn du das gerade nicht merkst, was wert bist, dann müssen wir jetzt was tun.
3: Du bist ja dann relativ schnell in die Langzeitreha gekommen. Woran sollte innerhalb dieser 22 Wochen gearbeitet werden?
0: Ich weiß, dass ich mir einen Zettel mit einer sehr genauen Liste, wo 3 Dinge draufstanden, gemacht habe. Einer war, ich möchte wissen, wie ich mit Einsamkeit umgehen kann.
3: Was war deine Schwierigkeit in Bezug auf Einsamkeit, wenn man das in diesem Suchtkontext sieht?
0: Die 2 häufigsten Rückfallgründe sind unangenehme Gefühle. Ganz weit auf der 1. Und Nummer 2 ist Gedanken an kontrollierten Konsum. Und Einsamkeit ist für mich der Archetyp von unangenehmem Gefühl. So, und wenn ich ehrlich bin, merke ich das ganz oft. Und das wird ja nicht weggehen, nur weil ich nach 22 Wochen wiederkomme. So, und dann war klar, wenn ich hier bestehen möchte in meinem normalen Umfeld, dann sollte ich eine Strategie haben, wie ich mit sowas umgehe.
3: Wie du mit dir alleine klarkommst.
0: Und vielleicht auch so ein bisschen wertschätzen, hey, Kontakte, die du hast? Was bedeuten die für dich? Wie kannst du dich verhalten, damit du in deinem Leben was aufbaust, um eben weniger einsam zu sein?
3: Geht die Therapie gerade noch so ein Stück weiter?
0: Genau, also ich bin ja auch noch in der ambulanten Nachsorge, was für mich super wichtig ist, dass ich da weiß, da gibt es Personen, die mit mir zusammen im Blick behalten, woran ich gerade arbeite. Also zum Beispiel, was kann ich an meiner Wohnung umgestalten, damit ich nicht mehr genau in das gleiche Setting zurückkomme? Also wenn ich immer da gesessen habe und immer da gesoffen habe, wie kann ich gucken, dass ich den Ort woanders hinpacke? Mein Hauptaufenthaltsort ist jetzt nicht mehr dieser Tisch, sondern drüben mein Schreibtisch. Das ist mein Schrank, wo eigentlich alles drinsteht, was ich zum Trinken gebraucht habe. Und ich weiß, das war eine Aufgabe zu sagen, jo, du solltest gucken, dass du alle Whiskygläser und sowas alles entsorgst, damit, wenn du jetzt einen Rückfall hättest, du nicht vielleicht direkt einen 5-Tage-Rückfall hast, weil du ja alles wieder so schön findest und so und du merkst, oh ja, guck mal, die tollen Gläser und sowas alles. Ne?
3: Und das ist da alles immer noch drin?
0: Habe ich noch nicht gemacht. Aber es steht auch noch auf meiner Liste von Dingen, die gemacht werden müssen. Also ich werde da nicht drum rumkommen.
3: Fühlst du dich heute bereit, da reinzuschauen?
0: Ja, also wir können mal, ich kann mir nicht vorstellen, wie das ist, bevor wir das tun. Aber es ist irgendwie auch gut zu wissen, ich habe jetzt gerade überlegt, wenn ich es alleine machen würde, wüsste ich auch nicht, was das für ein Outcome für mich hätte. Weil vielleicht denke ich dann doch, ach ja, guck mal, kannst jetzt aufs letzte Mal, bevor du es wegschmeißt, nochmal einen machen, weiß ich nicht genau.
3: Echt, so nehme ich dich gar nicht wahr. Das ist so spannend, wenn man suchterkrankt ist, dann so nehme ich dich überhaupt nicht wahr.
0: Vielen Dank für die Rückmeldung. Aber das ist ein riesengroßer Teil in meinem Kopf, der einfach, also ich weiß zum Beispiel, wenn ich den jetzt gleich aufmache, da ist so ein ganz bestimmter Geruch drin. So ein Geruch arbeitet super stark im Kopf. Und das, ja.
3: Das ist jetzt eine sehr besondere Situation auch für mich. Du musst mich da so ein bisschen anleiten und mir sagen, was dir auch gut tut, ob ich da dabei stehen soll, ob ich irgendwie vielleicht auch lieber weggehen soll. Auch wenn du währenddessen gleich merkst, dass sich irgendwas ändert und dass ich irgendwas tun kann, sag mir das unbedingt.
0: Ja, danke.
3: Und ansonsten, wenn du dich bereit fühlst, dann können wir das sehr gerne jetzt zusammen machen.
0: Gucken wir mal rein.
1: Sebastians Angst vor einem Rückfall ist nicht unbegründet. Ich will wissen, wie hoch ist das Risiko wirklich? Und dafür spreche ich mit dem Chefarzt der Klinik, in der Sebastian seine ambulante Therapie macht.
3: Verstehen wir, warum Menschen so häufig Rückfälle haben?
5: Ja, es gibt Rückfallraten von 85% innerhalb eines Jahres, so die Studienlage. Also das ist das, was wir zu erwarten haben. Immerhin 15% bleiben auch clean.
3: Ist für Sie diese Zahl 85% als Mediziner erschreckend?
5: Naja, es erschreckt natürlich. Wenn man, ich nehme mal das Beispiel Rauchen, ja. Ne, weil das vielen Menschen so zugänglich ist, dann wird jeder einen kennen oder vielleicht selbst die Erfahrung gemacht haben, wie schwer es ist, davon zu lassen. Ist so ein bisschen das Problem der Suchterkrankung. Es ist eben nicht auf die Schnelle heilbar. Ich meine, wir wissen das ja und wir arbeiten mit den Patienten ja auch so, dass wir, wenn sie wiederkommen, sozusagen anknüpfen können an das, was vorher da war. Und wir versuchen natürlich, möglichst viele dazu zu bringen, in eine Weiterbehandlung zu gehen, egal welche, weil das erhöht die Wahrscheinlichkeit, dass sie es dann auch schaffen können.
0: Ich glaube, ich möchte auf jeden Fall irgendwas haben, wo ich das direkt reintun kann.
3: Ja.
0: Boah, ja, und da merkst du halt, das ist so krass, ne?
3: Das sind alles Flaschen, die du getrunken hast?
0: Also, ihr müsst euch vorstellen, das hier ist alles, jeder von denen war der Deckel von irgendeiner Whiskyflasche. Also, und das sind bei weitem nicht alle, da muss ich irgendwie. Aber das ist halt, guck mal, wie viel das ist. Ich wette in der Hand, das sind alleine 30, 20.
3: Soll ich dir helfen?
0: Verrückt, hier hau mit rein.
3: Kannst du das Gefühl beschreiben, wo du jetzt gerade den Schrank aufgemacht hast?
0: Ich sag dir ganz ehrlich, das Erste, was ich denke, ist, wie kann ein Körper das aushalten? Ich weiß nicht, wie viel Schnaps das ist, den ich da in mich reingekippt habe.
3: Und wie bist du dann bei Schnaps gelandet? Weil es hat ja mit Bier angefangen eigentlich.
4: Der wirkt halt viel direkter, ne? Also du wirst sicher schneller betrunken. Und für mich ging es nie so sehr um dieses... Ich wollte immer das Gefühl vom Besoffensein haben. Das war nicht so dieses gemütliche Bierchen zwischendrin oder so,
3: das
4: sondern...
3: Das war für mich nie Genussmittel. Warum hast du das gesammelt? Warum hast du die alle behalten?
4: Das war schon, wenn ich das aufgemacht habe und dann mit Leuten darüber geredet habe, habe ich mich schon stolz gefühlt, muss ich ehrlich sagen. So nach dem Motto, oh, guck mal, was ich kann und hab und getan habe, um halt einfach zu zeigen, yo.
3: Das ist dein letzter.
4: Ja, geil.
3: Der letzte, den du noch nicht weggeschmissen hast.
4: Es geht weiter, ne? Das ist echt, das ist gerade so, es kommen super viele Erinnerungen hoch, aber ich merke auch, der nächste Abschnitt hat begonnen.
3: Ist der Geruch da, von dem du gesprochen hast?
4: Das kann man, also ich glaube, ihr riecht das auch, wenn man hier rein riecht, dass das so nach so...
3: Ich rieche eher Holz tatsächlich.
4: Genau, und Whisky riecht, wenn der vertrocknet, nach Holz, weil der in Holzfässern gelagert wird. So, das ist genau der. Und ihr seht das halt hier, ne? Guck mal, das sind so Geschenke, die ich von Freunden bekommen habe, so die Partylegende und... Das war einmal...
3: Verspürst du jetzt gerade Suchtdruck?
4: Das ist total schizophren, sag ich dir ganz ehrlich. Weißt du, so auf der einen Seite ist gerade in meinem Kopf so, boah, und überleg mal, die eine Flasche, die hat so richtig krass nach dem und dem, also nach das, was in so einem Apfelholz geräuchert hat. So, boah, krass, überleg mal, wie toll das geschmeckt hat. Dann sagt der Kopf halt, ey, bist du dir sicher, willst du das echt nie wieder haben? Ne, das ist so total, aber auf der anderen Seite merke ich halt auch, guck mal, wo du gerade stehst. Ich stehe hier mit euch. So, mein Leben hat gerade einen anderen Zustand. Und wäre ich heute hier, wenn ich immer noch da wäre, sehr wahrscheinlich würde ich dann jetzt schon besoffen hier sitzen und würde gerade gar nichts tun, außer das ist halt auch was Gutes. Und irgendwie lebt das gerade beides total gleichzeitig in mir. Das ist ein ganz, das fühlt sich total komisch an. Also es ist für mich gerade eine echt krasse Symbolik und Metapher dafür, wie viel ich verpasst habe.
3: Womit möchtest du diesen Schrank füllen?
4: Das ist eine geile Frage. Ich muss sagen, ich habe seitdem, gibt es so verschiedene Sachen, die ich öfter mache. Und eines davon ist hier so Magic-Kartenspielen. Und die sind da oben bisher sehr traurig in ihrem Ding, weil das einfach viel zu überlagert ist. Und ich glaube, ich werde diesen ganzen Schrank den Karten widmen. Habe ich voll Bock drauf. Das ist eine super geile Idee von dir.

0: Danke.
1: Ich finde, das sollte ich übernehmen. So, habe ich lange genug heute mit am Hut gehabt. Fertig.
2: So viel Zeit, so viele Jahre, die im Endeffekt hier in dieser Mülltonne gelandet sind. Und vielleicht gehören diese Jahre auch genau da hinten, oder?
1: Mhm. Ich kann dir sagen, das würde ich absolut unterschreiben, die Jahre waren für die Tonne. Viele verpasste Chancen. Und nach vorne gucken.
2: Ich bewundere dich dafür, dass du bereit warst, dir das einzugestehen. Ich glaube, das kostet viel Überwindung. Sich selber einzugestehen, dass man viele Jahre irgendetwas falsch gemacht hat. Und dann auch noch in Aktion zu treten, bereit zu sein, was dafür zu tun. Von meiner Seite aus Bewunderung.

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0: Wenn man diesem Ort nur nahe kommt, fühlt man es schon. Irgendwas ist hier anders. Schloss Blumenthal bei Augsburg, wo Gemeinwohl vor wirtschaftlichen Interessen steht. Soziale Innovation, Nachhaltigkeit und Kultur Hand in Hand gehen. Eine Genossenschaft, gegründet vor über 18 Jahren von einer Handvoll mutiger Wahnsinniger, sagt eine dieser Wahnsinnigen, Julia Baus.
1: Jeder macht ja irgendwas alles. Nur weil ich Innenarchitektin bin, heißt es ja nicht, dass ich jetzt nicht mal Grünpflege eine Weile machen kann.
2: Ja.
1: Und das finde ich toll, weil dann kann man alles mal ausprobieren auch.
2: Aber sag mal, wie bist du denn eigentlich auf die Idee gekommen, so eine Lebensgemeinschaft ins Leben rufen zu wollen?
1: Also, erstmal war das geboren aus dem Gedanken, ha, Vater, Mutter, Kind, ja, in einer kleinen Wohnung in der Großstadt. Das System, wenn ich darüber nachdenke, schnürt es mir den Hals ein. Und dann habe ich mit, so wie viele, mit Freunden einen Bauernhof gesucht. Und dann habe ich gemerkt, es ist immer noch zu klein. Und dann hat der eine davon mitbekommen, dass da eine Gemeinschaft

0: Gemeinschaft gegründet wird. Und dann sind wir zu dem Besprechungstermin alle hin. Von 60 Leuten sind da noch 16 übrig geblieben.
1: Und da war ein Hotel. Bio-Gasthof. Solidarische Landwirtschaft mit Milchziegenbetrieb, Käserei und Hofladen, gar nicht zu denken. Die 16 übrig gebliebenen kauften für 1,7 Millionen ein heruntergekommenes Wasserschloss, das zuletzt als Altenheim genutzt wurde.
0: Und dann wussten wir noch gar nicht, was eine Gemeinschaft ist. Und erst später haben wir erfahren, dass es schon ganz viele Gemeinschaften gibt und Systeme, und die sich alle gegenseitig unterstützen und jeder eigentlich tatsächlich ähnliche Probleme hat. Macht Geld Liebe. Ja, und dann Unkommunikation natürlich, Streitereien und so. Und dann haben wir quasi uns ausgetauscht in diesem Netzwerk und gemerkt, ach, wir sind ja gar nicht alleine. Wir haben Carsharing, wir haben einen Sharing-Raum, wo jeder was reingibt und was nehmen kann.
1: Und jeder der heute 50 Bewohner bringt sich ein. Mit seinen Talenten, Stärken oder sei es auch einfach nur zu sehen, dass der Rasen eben gerade mal gemäht werden muss. Bei so einer großen Parkanlage. Kein Pappenstiel.
0: Also wir teilen eigentlich schon sehr viel. Und die Kindererziehung teilen wir in dem Sinn, dass die Kinder sich Paten suchen dürfen. Und wir Erwachsene dürfen uns auch Kinder suchen. Und mit denen man verstärkt was macht. Als jetzt mein Partner und ich uns getrennt haben, hat mein Sohn, der Rubin hat eben gesehen, ah, die beiden, die machen das ja anders. Und das ist toll. Und da gehe ich dann auch mal hin und saug das ein. So hat der quasi, der hat jetzt schon mit seinen 18 Jahren anderthalb Jahre Beziehung hinter sich. Hat er nicht von mir gelernt. Ja, und das hat er woanders gesehen.
2: Ein sehr, sehr großes Vertrauen, was man sich gegenseitig schenkt. Und auch Absprachen sind doch wahnsinnig schwierig teilweise, oder?
0: Absolut. Aber die Abstimmung ist schon sehr zeitaufwendig. Aber wenn du es geschafft hast, dann ist ein Potenzial an Manpower, die alle an einem Strang ziehen.
1: Julia hat sich für dieses Lebenskonzept bewusst entschieden.
3: Wow, das ist echt so ein toller Garten.
4: Echt so ein schönes Haus.
1: Aber wie sieht das mit ihrem Sohn Rubin aus, der hier auf Schloss Blumenthal geboren wurde?
5: Früher war es ein bisschen nervig.
3: Was denn?
5: Ich war halt, ich meine, jetzt gibt es 20 Kinder. Die sind alle zwischen 5 und 13 und es ist wirklich für dieses Himmel. Für mich ist halt, ich war dann halt wirklich ganz alleine. Die nächsten waren Claire und Joschka, die dann beide halt 2 Jahre jünger waren.
3: Hättest du dir so ein klassisches in der Stadt wohnen gewünscht? Oder ist es jetzt einfach in Anführungsstrichen nur, weil du keine Kinder direkt in der Umgebung hattest?
5: Ich fand es richtig scheiße, dass wir nicht in der Stadt waren. Musste ich immer irgendwann zu fahren organisieren, immer gucken, wie komme ich da irgendwie hin, wie komme ich zurück, geht das irgendwie. Das war echt nervig. Also früher wollte ich unbedingt in die Stadt. Aber jetzt hat das sich irgendwie, nachdem ich Stadt näher erlebt habe, irgendwie bin ich nicht mehr so ein Fan unbedingt. Also ich weiß nicht, Blumenthal hat mich dazu beeinflusst, ich kann nicht so dieses Fremd. Also jeder um dich herum ist fremder, das kann ich irgendwie nicht. Viele von meinen Freunden, die kennen ihre Nachbarn nicht, so, die sagen nicht Hallo. Das ist so für mich so ein obszön irgendwie, für mich ist so, keine Ahnung. Diese Beziehung zwischen Nachbarn, zwischen Leuten um dich herum, man sagt immer, das Schlimmste für mich, wenn ich an Leuten vorbeilaufe auf dem Land, immer Servus, Hallo, in der Stadt sagt niemand was. Und dann fühle ich mich so blöd, wenn ich an einem Fahrradfahrer vorbeigehe und ich sage, ja, Servus. Und
3: keiner reagiert,
5: ich kriege einen blöden Blick.
3: Was glaubst du denn, was du hier erlebst oder hast, was andere nicht haben in deinem Alter?
5: Ich würde schon sagen, ich habe viel mehr so Vertrauenspersonen auf jeden Fall. Zum Beispiel Joachim und Mamta, das sind wie meine Blumenthal-Großeltern so ein bisschen. Also die wohnen halt immer hier, die sind immer... Habe ich immer gespielt bei denen. Ich liebe die wirklich, die sind mega. Ich habe wirklich eine Community, die auch hinter mir steht. Also zum Beispiel, wir haben jetzt einen Jugendraum gebaut. Da war ich halt voll dabei, weil ich da voll Bock drauf, dass ich da auch einen Raum habe. Spielerraum heißt jetzt eigentlich, da haben wir einen Billardtisch reingestellt, eine Tischtennisplatte, Kicker, eine Couch, so ein Zeug. Weil ich fand den Raum mega cool. Ich hätte da voll Lust drauf. Und ich fand es dann cool, dass ich sagen konnte, okay, ich will das unbedingt. Dann kämpfe ich dafür. Tu da Zeug rein, gehen Meetings, reden Menschen drüber und dann klappt's auch.
1: Ich habe das Gefühl, schon die Kinder haben hier echtes Mitspracherecht. Sie helfen von klein auf auch mit Bearbeiten auf dem Hof. Rubin verdient sich etwas dazu beim hauseigenen Veranstaltungsservice.
6: Okay, das heißt, wir brauchen da noch den Sechser.
5: Genau. Und die beiden müssen wir kürzer machen.
6: Okay, ja, machen wir. Okay, cool.
1: Auch Flo, der seit 10 Jahren mit Ehefrau und 2 Kindern hier lebt, arbeitet bei den Events mit.
6: Ich habe heute Nacht aufgelegt bei der Hochzeit von gestern sozusagen. Und jetzt bereiten wir die Hochzeit für heute vor. Also es geht wieder weiter. Gestern bis 4 Uhr nachts dann ins Bett gegangen und jetzt ist es, haben wir um 9 wieder angefangen. Also, ja.
3: Oh Gott. Aber macht dir das Spaß?
6: Ja, klar. Ich meine, sonst würde ich was anderes machen. Ich war, bevor ich herkam, Musiker und habe viel unterrichtet auch. Habe da auch mehr verdient. Aber ich habe mich entschieden, hierher zu kommen. Und ich finde es auch wichtig, dass man dann auch was für die Gemeinschaft macht. Also man ist ja auch ein Teil von was Großem im Blumenthal. Und ich finde es irgendwie, wir brauchen nicht nur Geschäftsführer und Leute, die irgendwie denken, das ist auch sehr wichtig. Aber ich finde, es braucht auch die Leute an der Basis und da habe ich irgendwie Bock zu. Und das, ich bin gern irgendwie jemand, der auch mal Wasserträger ist und der einfach unterstützt. Und genau, und das kann ich mit diesem Job machen.
3: Aber ist es bei euch so geregelt, dass wirklich jeder mitarbeiten muss? Oder kann man hier auch einfach nur leben?
6: Man kann auch einfach nur hier leben. Ich glaube, das stellen sich auch manche Leute so vor. Ist aber eigentlich nicht so gewollt. Also wir haben schon den Wunsch, dass wir zusammen Blumenthal, das Schloss, zusammen weiterbringen. Und das muss ja nicht körperlich sein, das kann auch geistig sein. Also da sind ja auch viele Leute, die sich da sehr viele tolle Gedanken machen. Also ich will das jetzt gar nicht kleinreden, das ist auch super wichtig. Aber ich stelle es auf eine Ebene. Derjenige, der die Tische hin und her schiebt und der sich die Gedanken hin und her schiebt im Kopf. So. Wenn wir merken, dass jemand herkommt und wir schon sehen, will einfach nur hier wohnen, dann hat das natürlich auch schwer herzukommen.
1: Es gibt hier aber auch eine riesen Auswahl, sich entweder in einer Projektgruppe zu engagieren oder als Angestellter, etwa im Hotel, der Gastro oder Landwirtschaft zu arbeiten. Flo hat sich auch schon um Mietverträge gekümmert. Momentan macht er mehr Marketing. Und besonders liegt ihm die Auswahl neuer Bewohner am Herzen, die gerade für 5 Tage zum Gasthelfen in Blumenthal sind. Bei ihnen sind wir später noch. Ich besuche jetzt erstmal Landwirt Lorenz.
3: Aber das ist ja wirklich ein Paradies für die Tiere.
7: Ja, genau. Nee, auf jeden Fall. Klar. Ich finde auch, Schweine sind Erdtiere, die müssen in der Erde wühlen. Also das geht gar nicht anders. Also die sind absolut dafür ausgestattet mit ihrer Schnauze und allem, was sie haben.
1: Lorenz lebt mit seiner Familie auf dem Anwesen. Er hat die solidarische Landwirtschaft im Blumenthal mit aufgebaut. 30 Hektar Äcker und Wiesen gehören zum Schloss. Das Gemüse vermarkten sie über die Solawi. Die tierischen Produkte klassisch über Hofladen, Märkte und Großhandel. Und auch wenn sie in ihrer Anfangszeit als Freaks angesehen wurden, heute ist es eher ein Qualitätsmerkmal, wenn es heißt Produkte aus Blumenthal.
7: Wasser für die Sule. Wir können als Biobetrieb hier gut bestehen. Erstens mal haben wir den Bonus der Gemeinschaft. Also das finde ich schon immer, ist auch ein Türöffner. Glücklicherweise hätte ich nicht unbedingt so erwartet, aber es ist tatsächlich so, seit ich hierher gekommen bin, wenn ich sage, ich komme aus Blumenthal, kommt so ein Aha. Und dann ist es eigentlich meistens ein sehr positives ein sehr positiver Austausch. Also das finde ich total schön, dass da die Gemeinschaft auch in dem gesehen wird, was sie für den Ort geleistet hat.
1: Die Gemeinschaft hat das Leben zurückgebracht nach Blumenthal. Der Heilpflanzen- und Gemüsegarten dient als Bildungsort für Besucher und Schulklassen. 2x monatlich finden Biohof-Samstage mit Führungen über die Äcker, zur Käserei und zu den Tieren statt.
7: Manchmal habe ich schon gedacht, ich will mich gerne mal irgendwie im Sommerabend mit zu den Schweinen legen. Weil die haben so eine nette Sozialstruktur und dann liegen die da zusammen und kuscheln und finden es einfach nur total toll. Das ist was, wo ich so manchmal denke, uns ist das schon so ein bisschen verloren gegangen. Manchmal so dieses Gruppengefühl und irgendwie dieses Miteinander.
1: Was Lorenz momentan jedoch fehlt, sind Mitarbeitende für die Ziegen. Beim Melken ist alles Handarbeit. Die körperlich schwere Arbeit mit der Kannenmelkanlage bei 120 Ziegen nicht zu unterschätzen.
7: Das wäre unser großer Wunsch, dann jemanden zu finden, der halt wirklich oder die halt wirklich sagen, das wird unser Baby, das wollen wir mit aufbauen, weil es eigentlich auch eine Chance ist, einen Betrieb aufzubauen, so wie die Personen, die dann einsteigen, sich das auch erträumen.
3: Klar.
7: Weil es auch nichts ist, wo wir jetzt sagen, es ist festgefügt, wir müssen es so oder so machen, sondern wir sagen, wir sind da offen, gerne auch mit Familie und so. Wir haben auch als Gemeinschaft immer noch Bauprojekte, das heißt, wir werden auch Wohnraum schaffen. Da ist auch die Überlegung, ob wir in dem neuen Stall noch mal eine Mitarbeiterwohnung schaffen.
1: Immer wieder haben sie in den 18 Jahren die Bestandsgebäude zu Wohnungen ausgebaut. Vor 10 Jahren auch einen Neubau angeschlossen. Als die Pioniere vor fast 2 Jahrzehnten hier ankamen, brauchte es noch viel Vorstellungskraft und Eigeninitiative. Innenarchitektin Julia konnte das Potenzial sofort erkennen.

0: Die Zwischenbohlen mussten wir rausmachen und aus denen haben wir dann Möbel gebaut. Und das waren diese 600 Jahre alten Platten. Da muss ich jetzt ein bisschen nachlackieren noch.
1: Wie cool ist
0: wieder.
1: Das
0: und
1: denn,
0: im bitte? Hotel haben wir da ganz viel Waschtische und Möbel draus gebaut.
2: Sie lebt in über 800 Jahre alten Gemäuern. Anfangs Ordenshaus, auch einmal Wohnsitz der Fugger und schließlich heruntergekommenes Altenheim. Julia hat sich sofort in die Mitarbeiterwohnung des ehemaligen Altenheims verliebt.
0: War die hässlichste.
3: Das war die hässlichste.
0: Ja, und keiner konnte sich, das war ganz am Anfang, da konnte sich keiner vorstellen, wie man die umbaut. Und weil ich Innenarchitektin bin, konnte ich mir das halt, die ganzen Wände raus, da eine Tür, ich konnte es mir vorstellen.
1: Ah, das hast du also geschafft. Da gab es keine Tür.
0: Gab es nicht.
1: Ah,
0: ja, genau.
1: Okay,
0: und ganz viele Wände. Und dass jeder so, oh, ist das hässlich. Und ich, oh, Gott sei Dank.
1: Ah, ja, klar. Ich meine, ach so, ja, toll. Ich dachte, das wäre sozusagen, das Grundgerüst wäre gewesen und du hättest dich dann einfach.
0: Jeder hat seine Wohnung gefunden und haben wir zusammen am Anfang in dem Altenheim quasi gewohnt, mit einem Bad am Ende des Ganges.
1: Mit wie vielen Leuten dann?
0: 16.
1: Oh,
0: das war
1: okay.
0: die Grundcrew. Ja, wir waren ganz am Anfang, die erste Nacht waren wir mit Babybauch und so. Das war echt ein bisschen gruselig und dann kamen die Nächsten. Und dann haben wir die Wohnung schnell renoviert und sind da eingezogen und dann haben wir das Hotel erst ausgebaut.
1: Aber sag mal so Vorurteile, also gegenüber euch, eurer Gemeinschaft und auch gegenüber dieser Idee, als die geboren worden ist, waren wahrscheinlich immens, oder?
0: Ah ja, total. Das hat übrigens jede Gemeinschaft. So ein Sektengerücht hat jede Gemeinschaft. Aber wir hatten tatsächlich einen Dachdecker, der hier von der Nähe ist, der im nächsten Dorf kommt. Der war dann bei der Firma gebucht und der hat gesagt, und? Ja, ich habe schon gedacht, ihr seid der Sekte. Und jetzt? Na, seid ihr nicht. Seid schon gut drauf.
1: Also wenn was Neues kommt, dass dann immer erst die Skepsis und dann die Gerüchteküche erstmal brodelt.
0: Ja, deswegen machen wir auch Tag der offenen Türe. Da kommen sie, können sich das anschauen, überall reinschauen, alle Fragen beantworten. Das kriegen diese, und das ist, die sie möchten. Und das ist, wie gesagt, nichts anderes wie der Wunsch, mit Freunden zusammenzuleben.
1: Das ist vielleicht jetzt eine blöde Frage für dich, aber wäre das dann, also wenn du dich jetzt für einen Partner entscheidest, ne, wäre es dann einfach möglich, dass er dann hier einzieht? Oder muss man das mit der Gemeinschaft irgendwie klären? Weil das ist ja eine neue Person, die dann hier aufschlägt.
0: Also da gibt es eine Regel, dass ein Partner, der nicht in die Gemeinschaft will mit einer Stimme, der muss nach 6 Wochen Nebenkosten zahlen, aber wenn er in die Gemeinschaft will, müsste dann auf, also wenn er ein Stimmrecht haben möchte, dann müsste er einen Aufnahmeprozess machen.
2: Für Interessierte, die nicht über eine Beziehung nach Blumenthal kommen, ist der Aufnahmeprozess ganz schön aufwendig. Von Infotagen über Gasthelfen bis zu einem 2-wöchigen Probewohnen dauert es 1 Jahr. Beide Seiten sollen sich gut kennenlernen.
4: Ihr habt jetzt ja vom Dienstag, glaube ich, bis heute oder Samstag ein paar Tage mitgearbeitet, mitgelebt. Ist das Konzept für euch aufgegangen? Also ist es das, wo ihr immer noch sagt, ja, will ich?
5: Also für mich hat sich sogar noch mehr rauskristallisiert, dass ich wirklich in Gemeinschaft leben will. Ich fühle mich jetzt schon wie zu Hause hier. Ich habe keine Kinder und fände es total schön, hier Kinder mitzubekommen, mit aufzuziehen, einfach miterleben zu dürfen. Ich finde es auch total schön in der Gemeinschaft, weil ich immer so das Gefühl habe, alle Herausforderungen sind auf mehreren Schultern verteilt. Und man kann durch die Schwarmintelligenz so viel entwickeln und so viele neue Sachen entstehen lassen. Wir haben jetzt während den Gasthelfertagen ganz schön viel gemeinsam gearbeitet. Da war vom Streichen über Zaun reparieren, über Mülltonnen aufräumen, alles Mögliche dabei. Und das Schöne ist, jeder bringt da immer so seine Kompetenzen mit. Und dann wird irgendwas Tolles draus.
6: Nicht jeder braucht sein eigenes Auto. Nicht jeder braucht sein eigenes Haus. Nicht jeder braucht sein eigenes Trampolin. Nur um sowas mal anzugreifen. Und in einer Gemeinschaft, die zudem auch noch genossenschaftlich strukturiert ist, die vielleicht soziokratische Elemente versucht zu realisieren. Da geht es um Mitbestimmung, aber eben auch um Ressourcenverteilung und Ressourcenschonung.
2: In 2 Wochen werden die Gasthelfer erfahren, ob es zum Probewohnen kommt. Dann sollen sie mit jedem Blumenthaler mindestens ein Gespräch führen. Von Anfang an im Auswahlprozess dabei, Flo und seine Frau Nina Maria.
1: Was würdest du denn sagen, was braucht man, um hier
4: Mitwohnender werden zu dürfen? Was zeichnet einen aus oder was muss einen auszeichnen?
3: Auf jeden Fall Interesse an anderen Menschen. Auf jeden Fall. Und auch das Interesse, sich selber gut kennenzulernen und zu reflektieren. Konfliktfähigkeit, würde ich sagen. Oder die Bereitschaft, Konflikte wirklich anzugehen. Mhm. Weil, wenn man mit Menschen zusammen ist, entstehen immer Konflikte. Und da muss man halt seinen eigenen Anteil dran auch erkennen und sehen und sagen, okay, ja, es ist nicht immer nur der andere schuld, sondern man selber vielleicht auch. Und du musst Lust haben, dich irgendwo wirklich Verantwortung zu übernehmen, irgendwas zu tun, mit anderen zusammenzuarbeiten. Also das sind so die verschiedenen Bereiche, die wichtig sind. Und wenn das alles passt, dann kann man ja hier ein schönes Leben haben.
4: Sagst du jetzt schon von der Gruppe, die hier mitgeholfen hat, da ist jemand dabei oder vielleicht zwei? Oder
3: ja. So, ja, ist ja, da sind auf jeden Fall ein paar ganz toll. Also ich meine, die Menschen sind eigentlich immer toll, weil alle, die sich für Gemeinschaft interessieren, die gehen irgendwie, die haben ein anderes Denken, die gehen einen anderen Weg. Ja, die wollen irgendwie was Neues nochmal entwickeln. Also sind ja auch viele Menschen, würde ich mal sagen, wenn die Kinder aus dem Haus sind, dann suchen sie nochmal eine neue Aufgabe, ne? Irgendwie zwischen 50 und 65. Und das ist immer toll, weil die sind oft sehr reflektiert und machen viele tolle, interessante Sachen. Und es ist eher schwierig, dann sich für die zu entscheiden, wo wir sagen, okay, ja, die passen jetzt wirklich total gut und die haben gute Chancen.
4: Ist das für euch ein Konzept auf Lebenszeit? Also könnt ihr euch das vorstellen?
3: Also selbst wenn wir hier irgendwann merken würden, das wäre nicht die Art von Gemeinschaft mehr, die kann sich ja auch verändern, ne? Dann würden wir, glaube ich, uns was anderes suchen.
7: Wir haben ja natürlich auch eine Gemeinschaft gefunden, die super zu uns passt. Ich glaube, die dann auch wieder so zu finden. Also was mich hier auch anzieht, ist, dass wir nicht so dogmatisch sind. Also wir haben so viele unterschiedliche Leute. Wir haben den Physikprofessor oder Doktor und dann haben wir die Spirituelle, die hat die Bäume umarmt. Aber ich finde, das so alles zusammen ergibt irgendwie Blumenthal. Und das ist irgendwie, jeder kann so sein, wie er mag. Und irgendwie ist das so, ist da so eine Toleranz da untereinander. Wir brauchen
2: Menschen, ist wahrscheinlich schon ein Jackpot, genau in der Gemeinschaft zu leben, die zu einem passt. Flo muss weiter, ist wieder bei der Hochzeit eingespannt und ich treffe mich mit Maike in der Käserei. Dort arbeiten sie eng zusammen mit der Landwirtschaft.
8: Wir haben 120 Milchziegen und ungefähr 20 Schweine. Und die Anzahl der Schweine berechnet sich tatsächlich aus der Molke, die beim Käsen übrig bleibt. Wenn man jetzt aus 100 Liter Käse macht, je nach Käseart sind es ungefähr 10-20%, die dann als Käse rauskommen. Das heißt, man hat ungefähr 90 oder 80 Liter Molke. Und so viel kann man gar nicht selber trinken. Und man darf die nicht in den Abfluss schütten, weil die ist eigentlich viel zu sauer. Und dann sind die Schweine die besten Verwerter, die lieben das auch. Und so geht der Kreislauf immer weiter.
2: Maike wohnt seit 10 Jahren mit ihrer Familie in der Lebensgemeinschaft Blumenthal.
8: Das hier werden die Camembert und das hier wird die Geiß im Grünen, da ist Schnittlauch und Knoblauch drin.
2: Eigentlich hat sie eine Gärtnerausbildung gemacht, die Solawi mit aufgebaut. Dann kamen ihre 2 Kinder zur Welt. Die Arbeitszeiten in der Käserei passen jetzt einfach besser zu ihrem Leben.
8: Jetzt sind ja gerade Sommerferien und der Kindergarten hat geschlossen. Aber um den Großen muss ich mich praktisch gar nicht kümmern, der verkakelt sich selber. Der ruft einfach seine Freunde an und ist dann den ganzen Tag unterwegs. Und auf den 4-Jährigen muss man schon noch gut aufpassen. Der macht auch viel Quatsch. Wir teilen uns auch ein bisschen rein mit der Kinderbetreuung. In Nunas Alter sind es 4 Kleine. Und dann tauschen wir, dass nur eine Mutter auf die Kinder aufpassen muss und die anderen können was machen und arbeiten.
2: Der fertige Käse kommt gleich in den danebenliegenden Hofladen. Ein neueres Baby der Blumenthaler. 2022 haben sie ihn eröffnet. Verkaufen dort eigene Produkte.

0: aufgewachsen, war dann weltweit unterwegs.
1: Und dann bin ich wiedergekommen und dann auch Genossin geworden. Also richtig, also vollwertiges Gemeinschaftsmitglied oder Genossin, wie auch immer.
2: Weil dir dieses Lebenskonzept so viel gibt, oder?
1: Genau, ja. Ich habe auch selber ein Kind, das verändert natürlich auch viel. Also das macht so ein Lebensmodell natürlich auch noch mal attraktiver. Für Kinder ist es hier natürlich, also hier gibt es einfach wahnsinnig viele Möglichkeiten. Und auch mich beeindruckt es immer wieder, was die Kinder hier schon für eine Sozialkompetenz haben. Mit Heilen, die schaffen es, die ganzen Ostereier, die alle zusammen gesammelt werden, die schaffen es, mit 30 Kindern da zu sitzen und jeder nimmt sich ein Ei nach dem anderen. Wahnsinn. Die Größeren betreuen es und irgendwie helfen dann den kleineren Kindern. Beeindruckt mich.
2: Ja, es ist nicht so ein Konkurrenzkampf oder ich komme zuerst, sondern man schaut immer aufeinander, schon im Kindesalter.
1: Ja.
0: Und ein Highlight, auf das Kinder und Erwachsene schon das ganze Jahr hinfiebern, das dreitägige Elfenfestival, für das sich nicht nur die Blumenthaler in magische Wesen verwandeln. Dass sie so ein Anwesen auch für Events und Festivals nutzen wollen, war den Ursprungsbewohnern gleich klar. Aber ein weiteres Mittelalterfest, wie so oft in historischen Anlagen, wollten sie nicht. Und hatten eine Idee, für die das Schlossgelände geradezu prädestiniert ist. Da den Bewohnern ein respektvoller Umgang mit Natur und Schöpfung am Herzen liegt.
3: Elfe. So schnell wird man Elfen hier.
0: Warum denn dann nicht einfach die Elfen einladen? Julia hatte vor 17 Jahren die Idee zum Elfenfestival.
4: Ja, durch den BH durch, sonst hält's nicht.
5: Siehst du's? Ja, warte. Hast du?
4: Jawohl. Links und rechts ist ein Klettband, theoretisch, was ich um den Bauch kletten kann. So, hast du da was?
6: Julia, du machst wirklich alle Kostüme? Wann und wie?
4: Also das Festival, ich glaube, so große Festival organisiert man übers ganze Jahr. Das hört auf und fängt dann wieder von vorne an. Und so 2 Monate vorher, glaube ich, ne, haben wir einen Termin und dann fangen die ersten Kostümproben an. Ja. Und die kommen dann manchmal alle viele auf einmal und manchmal one by one.
6: Aber wie viele Kostüme sind das denn insgesamt?
4: Also insgesamt sind es 200, aber jetzt sind ungefähr 100 in Aktion. Wir fragen jeden, was bist du denn? Bist du Wasser oder Feuer? Hm. Wie fühlst du dich wie Luft oder so? Und dann verordnen wir sie ein bisschen in den Elementen. Mhm. Oder manche brauchen gar keine. Er zum Beispiel wäre ein super Zentaure. Aber wir haben niemanden gefunden, der für ihn den Arsch spielt.
7: Das ist gar nicht rumgefragt.
4: Ich habe nicht rumgefragt. Das stimmt.
0: Aber alleine mit den Kostümen ist es noch lange nicht getan. Julia kreierte auch den Elfenpfad. Am Eingang begrüßt sie als Elfenkönigin die Besucher.
8: Wunderschön ist es, wunderschön.
0: Keiner spricht. Nur elfische Laute und Musik dringen durch den Schlosspark. Anfangs ein Geheimtipp. Heute kommen zwischen 6.000 und 8.000 Besucher nach Blumenthal. Und von den vielen unsichtbaren Wesen, die sich an diesen Tagen zwischen die Besucher mischen, brauchen wir gar nicht erst zu reden.

0: Was meinst du, wie viel wirst du dort los?
1: Ich schätze mal so um die 500 locker.
0: Oh, Wahnsinn.
1: 500 bis 600 Bratwürste, Grillkäse, 30 Kilo Fett und Kilo.
2: Restaurant und hofeigene Landwirtschaft kooperieren auch an diesem Tag.
1: Also wir haben heuer die zwei Sachen, die Blumenthaler Bratwurstspitz und den Blumenthaler Ziegengrillkäseburger. Da kommt praktisch alles von uns selber. Oh. Das sind die Schweine, die oben praktisch vorher nach dem Dreck gewühlt haben, sind heute im Bratwurstspitz auf gut Deutsch. Mhm. Ja, genauso mit dem Ziegengrillkäseburger, den haben wir selbst erfunden, weil wir einfach die Käserei unterstützen wollten und haben uns überlegt, was können wir denn machen, was machen wir, damit wir die Produkte verarbeiten können, und haben dann den Ziegengrillkäseburger ins Leben gerufen.
2: Woanders zu arbeiten, kann sich Marie gar nicht mehr vorstellen.
1: Also das ist natürlich auch hier ein besonderer Arbeitgeber, weil hier kann ich halt meine Leidenschaft fürs Ausbilden ausleben. Wir hatten mal einen Spüler, da haben wir dann gemerkt, ach, der dreht ganz seine Knödel und sowas, ne? Und den haben wir dann gefragt, ob er die Ausbildung machen will. Der hat dann die Ausbildung gemacht und Blumenthal war dann so fair, hat ihm sein Spülergehalt weitergezahlt wegen der Ausbildung, weil er ja schon 35 war.
2: Jede Person wird darin unterstützt, die eigene Berufung zu finden. Ein Blumenthal-Grundsatz, den Marie gerne lebt. Aber Bewohnerin ist sie trotzdem nicht.
1: Also ich bin schon ganz froh, an meinen zwei freien Tagen mal zu sagen, so mein eigener kleiner Garten, Tür zu und heute fliegt mir keiner was. Mhm. Na, so.
2: Nur ein Beispiel für viele Arbeitsplätze, die die Blumenthaler auch für die Region geschaffen haben. Schloss Blumenthal. Wirtschaftlich super aufgestellt, seit 18 Jahren mit innovativen Ideen am Wachsen. Gleichzeitig ein Ort, an dem Kultur, soziales Miteinander und Wertschätzung im Mittelpunkt stehen. Eine wirklich außergewöhnliche Lebensgemeinschaft.

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0: Hier bekommen Adler Funksender auf den Rücken geschnallt. Das soll ihr Leben sichern. Viele der Adlerjungen werden schon im ersten Lebensjahr erschossen, verenden in Fallen oder werden heimtückisch vergiftet.
1: Dieser Todeskampf ist einfach unglaublich grausam.
0: In Österreich ermittelt nun die Kriminalpolizei. Und Spürhunde sollen helfen, Giftköder zu finden. Der Kampf um das Leben der Kaiseradler ist mühsam.

0: Er muss erst mal durchs Gestrüpp, um das Ziel sehen zu können. Weit oben in einer Astgabel haben die Adler ihr Nest gebaut. Stefan Höller ist Kletterer. Er gehört zum Team einer Vogelschutzorganisation in Österreich.
1: Den nehmen wir gleich.
2: Johannes, kannst du nur mal schauen, auf der anderen Seite drüben das Seil schön runterkommt?
0: Am benachbarten Baum wird das Sicherungsseil befestigt. Und dann geht's nach oben.

0: Das Ziel ist schnell erreicht. Zwei junge, noch flugunfähige Kaiseradler. Einer ist etwas kratzbürstig, der andere verhält sich mucksmäuschenstill. Mit einem Tuch über den Kopf werden beide ruhig gestellt, einzeln in eine Tasche gepackt. Und ab geht's.
1: Tasche kommt.
0: Am Boden nimmt Johannes Hohenegger die Jungvögel in Empfang, bringt sie vorsichtig hinüber zum Bearbeitungsplatz. Die beiden Wildvögel haben jetzt zum ersten Mal Kontakt mit Menschen. Die hier sind allesamt Vogelschützer. Sie kommen aus Ungarn und aus Österreich. Die Tiere bleiben erstaunlich ruhig.
2: Die haben natürlich einen Stress, aber sie stellen sich einfach tot zu und sind einfach ganz ruhig während der Zeit. Und das kommt uns hier entgegen.
0: In einer aufwendigen Prozedur bekommen die Vögel kleine Funksender auf den Rücken gebunden. Matthias Schmidt aus Wien und sein Kollege Marton Arvai aus Budapest machen das regelmäßig bei jungen Adlern.

0: Das braucht Zeit und man muss das natürlich fachgerecht machen. Aber wenn er dann drauf ist und es richtig ist, dann sendet der Sender ja auch sehr, sehr lange. Also unter Umständen das ganze Leben des Vogels. Also kann auch deutlich über 10 Jahre. Im Endeffekt profitiert ja dann der Artenschutz davon oder die Art, weil wir halt mehr wissen über die Art und dadurch bessere Schutzmaßnahmen umsetzen können.
1: They should be around,
2: Sie sind etwa 8 bis 9 Wochen alt, denke ich.
3: Ja, schau dir die Federn an.
2: Der Hals ist immer noch nicht komplett mit Federn bedeckt. Noch etwas weiß.
3: Aber oben am Kopf sind keine Flauschfedern mehr. Perfektes Alter für Markierungen, denke ich.
4: In wenigen Wochen werden die Jungadler fliegen können. Die kleinen Funksender sollen dann zeigen, wo sie sich gerade aufhalten. Das kann später lebenswichtig sein. Die beiden Ornithologen gehören zum Verein BirdLife, arbeiten grenzüberschreitend gemeinsam für ein Projekt zum Schutz der Kaiseradler, finanziert von der Europäischen Union.
5: Also von den Eltern von den beiden Vögeln wissen wir, dass das Männchen eben aus Österreich ist. Das ist 2015 in den Donauauen östlich von Wien erbrütet worden. Und es ist so, dass wir hier im Grenzgebiet sind und die haben das Nest in Ungarn. Aber zum Jagen fliegt das Männchen zumindest sehr viel nach Österreich. Also Vögel kennen natürlich keine Grenzen. Und insofern macht auch unsere Arbeit nur Sinn, wenn wir quasi über die Grenzen hinwegschauen und eben gemeinsam arbeiten. Und das ist auch in dem Projekt ganz wesentlich eigentlich, die Zusammenarbeit zwischen Ungarn, Österreich, den Slowaken und den Tschechen halt, die alle gemeinsam quasi sich für den Schutz des Kaiseradlers bemühen.
4: Das Grenzgebiet Österreich-Ungarn ist Teil der sogenannten Pannonischen Tiefebene, dem Karpatenbecken. Die Landschaft ist ideal für Kaiseradler. Hier finden sie kleine Beutetiere wie Hamster oder Ziesel. Über dem Nest kreisen die Elterntiere, während ihre Jungen gerade wissenschaftlich untersucht werden. Das dauert etwa 1,5 Stunden. Mehr wäre auch nicht gut, denn die Ornithologen wollen die Jungvögel nicht unnötig stressen.
2: Wir schauen, wie weit die äußeren großen Flügelfedern entwickelt sind. Manchmal machen wir auch Fotos von den Flügeln. Wir können so sehen, ob sich die Federn normal entwickelt haben oder ob es Anzeichen von Unterernährung gibt. Die hier sind völlig okay. Sieht so aus, dass sie beide sehr gut genährt sind.
4: Wohlverpackt geht es im Taschenaufzug wieder hoch in die gute Adlerstube. Den Schreck werden sie vermutlich schnell verdaut haben. Die Eltern kommen bald mit neuem Futter angeflogen. Und die Vogelschützer treten den Rückzug an. In Wien, im Büro der Organisation BirdLife, schaut sich Johannes Hohenegger die Senderdaten an. Alle Flugbewegungen von Dutzenden Adlern werden hier angezeigt und ausgewertet. Gerade junge Kaiseradler fliegen gern weite Touren.
6: Jeder dritte Vogel bietet einem wirklich große Überraschungen, wo man am Abend auf den Schirm schaut und sich gar nicht vorstellen kann, wie der Vogel jetzt so weit geflogen ist.
4: Den Flugrekord hat im Frühjahr 2022 ein Adlerweibchen aufgestellt. Artemisia, ein besonderer Kaiseradler. Die Reise des Vogels konnte, dank des kleinen Funksenders, lückenlos protokolliert werden.
6: Das ist die Flugroute von Artemisia, einem Kaiseradlerweibchen, das wir letztes Jahr besendet haben. Und die ist im Alter von nur einem halben Jahr nach Griechenland gezogen, hat dort den Winter verbracht. Und mit dem beginnenden Frühjahr ist sie dann wieder Richtung Norden aufgebrochen, über den Balkan und Österreich zurück. Man muss sich vorstellen, das Brutgebiet endet hier. Und dann ist sie weit, weit in den Nordwesten und in den Westen geflogen, über Deutschland, die Benelux-Staaten. Sie war der erste Nachweis eines Kaiseradlers für Luxemburg. Und dann in Frankreich bis an die Atlantikküste. Es war der weitest westlich nachgewiesene Kaiseradler bisher, soweit ich weiß. Sie ist dort von hunderten Vogelbegeisterten beobachtet worden. War wirklich eine Sensation. Ist eine der spannendsten Reisen, die

0: geschossen wird beispielsweise, dann weckt es in mir eine unglaubliche Traurigkeit und auch bis zum gewissen Grad eine Wut, weil ich einfach nicht in einer Gesellschaft leben will, wo Menschen einfach alles aus dem Weg räumen, mit dem sie in irgendeiner Weise ein Problem haben oder das ihnen eine gefühlte Einschränkung beschert.
1: Als Tatverdächtige gelten oft Jäger, die die Adler als Konkurrenten sehen bei der Jagd auf Hasen und Fasane. Johannes Hohenegger will wissen, wer für den Tod von Artemisia verantwortlich ist und fährt deswegen zur Polizei. Er studiert Landschaftsplanung und hat sich schon als Jugendlicher um verfolgte Greifvögel gekümmert. Dort, wo er aufgewachsen ist, im Nordosten von Niederösterreich, sei die illegale Jagd auf seltene Arten gang und gäbe, sagt er. Damit will er sich aber nicht abfinden. Sein Verein BirdLife erstattet Strafanzeige, wenn gewildert wird. Die Tötung des Kaiseradlerweibchens Artemisia ist ein Fall für die Polizei. Konkret fürs Landeskriminalamt Burgenland.
2: So, da wo die Tür offen ist, gleich rechts einer.
0: Danke.
1: Martin Iwanschitz ist Abteilungsinspektor beim LKA. Die Tötung des Adlers ist eine Straftat. Aber diese Art von Straftaten ist schwer aufzuklären.
2: Aus polizeilicher Sicht kann man sagen, wir müssen uns an die Fakten halten. Fakten, Beweise. Und die Beweislage ist in den meisten Fällen von Greifvogelwilderei sehr, sehr dürftig. Das heißt, wir sammeln die kleinsten Puzzleteilchen zusammen, sei es jetzt Zeugenvernehmungen oder eben Tatortspuren, und versuchen die dann zu einem kompletten Ganzen zusammenzusetzen. Wir tun unser Möglichstes. Wir machen nächste Woche einige Zeugenvernehmungen vorbereitet. Vielleicht hat jemand gerade den entscheidenden Hinweis für uns. Man sagen kann, okay, was macht der dort, der eigentlich dort nichts verloren hat? Alles klar.
1: Es gibt immer noch Leute, die meinen, das Töten von Adlern sei eine Art Kavaliersdelikt. Auch deswegen nimmt die Polizei die Sache ernst.
2: Da ist eben dieses große Revier und da haben wir die Detailaufnahme mit dieser Freifläche, wo eben die Artemisia gefunden wurde.
0: Genau, da direkt neben dem Weg muss das eigentlich passiert sein.
2: Genau.
3: Wo ist das denn genau gewesen?
2: Das war im Gemeindegebiet von Zurndorf, das ist hier im nördlichen Burgenland. Wenn man hier Zurndorf ansieht, ist das unmittelbar neben der Ortschaft in diesem Waldgebiet.

0: Der Adlerschützer Matthias Schmidt ist regelmäßig zu Besuch bei Dr. Hans Frey. Der hat in Haringsee eine Rettungsstation für Greifvögel aufgebaut. Immer wieder bringen Matthias und seine Kollegen auch Kaiseradler vorbei, verletzt oder vergiftet. Hier in Haringsee landen alle Vögel, die vorübergehend oder dauerhaft nicht mehr fliegen können. Es gibt Fotos von dem Tag, als das verletzte Adlerweibchen Artemisia hierher gebracht wurde. Das Tier hatte aber keine Chance zu überleben. Der Schuss durch die Beine, ein zu hoher Blutverlust. Hans Frey, studierter Tierarzt, konnte den Vogel nicht retten.
1: Das ist ein jämmerlicher Zustand natürlich. Und man kann sich vorstellen, erstmal, was das Tier für Leiden durchmacht. Der steht auf seinen blutigen Stümpfen. Ja. Und so ein elendes Sichtum. Also wenn der nicht eingefangen hätte werden können, wäre der elend verreckt nach ein paar Tagen.
0: Haringsee, Niederösterreich. Rund 1200 Einwohner. Seit 1975 kümmern sich hier Tierarzt Frey und Helfer um Wildtiere, vor allem um Eulen und große Vögel. Dass geschützte Tiere wie Adler abgeschossen und vergiftet werden, kommt immer wieder vor.

0: Das hat sich nach und nach so ergeben. Es hat begonnen zuerst mit einzelnen Tieren, die immer wieder an die Uni geliefert wurden, und hat sich von Jahr zu Jahr gesteigert. Inzwischen haben wir einen Tierbestand im Schnitt von ca. 900 Tieren.
1: Es gibt hier sogar Störche, die fliegen können und jedes Jahr hierher zurückkommen,

0: zu denen, die flugunfähig sind.
1: Ich habe mich nie auf eine Art festgelegt. Für mich ist jedes Tier gleichwertig. Und also egal, ob er Taube kommt oder Spatz oder immer Kaiseradler, hat für mich denselben Stellenwert. Aber natürlich, vom Artenschutz her gibt es Riesendifferenzen, ist klar. Aber ich kann nicht jemanden wegschicken, nur weil er Spatz ist, mit dem er kommt.
0: Hans Frey hat vielen Tieren das Leben gerettet. Gerade bei seltenen Arten wie den Adlern kommt es auf jedes einzelne Exemplar an. In Österreich liegt die Zahl der Kaiseradler unter 100. Für all das hat der damals noch junge Tiermediziner seine Universitätskarriere geopfert. Die Station wird durch Spenden finanziert.
1: Das ist schon etwas, was man gerne tut und wofür man gerne lebt. Und das ist eine ganz andere Einstellung dadurch. Ja, wenn ich einen Beruf ausübe, wo ich mich täglich ärgere, wenn ich hingehen muss, dann ist das mehr als frustrierend, auch wenn ich dort noch so viel verdiene. Ja. Aber also reich wird man mit dem Job nicht, das ist klar. Aber das war auch nie mein Anliegen. Geld macht nur unglücklich.
0: Die Station Haringsee wird von Tierschützern getragen. Seit den 1990er Jahren gibt es Schutzprogramme für Greifvögel in Zentral- und Osteuropa. Dennoch muss weiter um Arten wie den Kaiseradler gekämpft werden. Sie haben zu viele Feinde.
2: Also es ist eben frustrierend, nicht nur, weil es bei den seltenen Arten ist, sondern weil es ja eigentlich ein Bild zeigt, wie einfach überhaupt die Natur oder wie Greifvögel gesehen werden. Halt. Oder das skizziert es einfach. Es erwischt ja nicht nur die seltenen Arten wie die Kaiseradler, sondern das ist ja nur die Spitze vom Eisberg. Die meisten Arten, die betroffen sind, sind ja Mäusebussard, Rohrweihe, also relativ häufige Greifvogelarten. Und das ist einfach so frustrierend, dass man sieht, dass dieses Weltbild oder wie auch immer man das nennen möchte, halt quasi nach wie vor so präsent ist und dass man einfach dieses Problem heutzutage noch haben, ist einfach, glaube ich, ein Armutszeugnis.
0: Noch ein Beispiel eines getöteten Kaiseradlers. Matthias Schmidt hat Fotos von Alois. Der wurde vergiftet aufgefunden und in Haringsee hochgepäppelt. Als er wieder gesund war, konnte er freigelassen werden. Ein Jahr später wurde Alois totgeschossen. Von wem, das weiß man nicht.
1: Wer macht sowas? Ja, das fragen wir uns auch oft. Die Fälle, die aufgeklärt werden konnten, waren durchwegs Jäger, also aktive Jäger. Und das zeigt doch, dass generell ein Defizit besteht, wahrscheinlich in der Ausbildung der Jägerschaft. Das sehe ich zumindest so. Wenn man unsere Ausbildung vergleicht mit der Ausbildung in der Schweiz beispielsweise, also durchaus vergleichbare Situation, dann sieht man himmelhohe Unterschiede. Die Schweizer sind einfach in der Ökologie, in der Wildbiologie viel besser unterrichtet, viel besser informiert. Und machen solche Dinge einfach nicht mehr.
0: Es gibt allerdings noch Schlimmeres als den Tod durch das Gewehr. Giftköder, die Adler langsam töten. Im Kampf gegen Giftköder werden nun immer häufiger Spürhunde eingesetzt.

0: Marion Schindlauer trainiert eine Supernase. Charlie ist ein Spezialist auf vier Pfoten. Er hilft, Köderfallen zu finden. Und Johannes Hohenegger spielt Verstecken. Im Beutel ein toter Vogel, gestorben bei einem Unfall. Ein Versuchsobjekt. Es ist kein Gift daran. Charlie soll nur dem Geruch toter Tiere folgen.
1: Anzug. Ich bin Naturschützerin mit Leib und Seele. Und der Charlie ist ein Tierheimhund und war unvermittelbar, weil er so hochaktiv ist. Und wir haben für ihn lange Zeit eine Beschäftigung gesucht. Und Hundesport war für mich immer nicht wahnsinnig sinnvoll, sagen wir mal so. Und ich wollte es einfach verknüpfen, meine Arbeit als Biologin zusammen mit der Beschäftigung vom Hund. Und da sind wir drauf gekommen, warum probieren wir es nicht einfach, Kadaver zu suchen. Und dann haben wir einen Trainer gesucht, lange gesucht, der so etwas macht. Und dann haben wir zum Arbeiten angefangen. Und über ein Jahr dann diese Ausbildung gemacht.
0: Spürhunde wie Charlie sind in Ungarn, Italien, Spanien und Bulgarien schon länger erfolgreich im Einsatz. Bei konkreten Hinweisen auf Giftköder werden sie von der Polizei oder Vogelschützern angefordert.
1: Charlie!
0: Was Charlie unbedingt lernen musste, ist der Sicherheitsabstand zum gefundenen Köder. Er darf nicht mit der Nase direkt ans Gift heran. Das könnte ihn im Ernstfall töten. Wenn er etwas findet, bleibt er davor sitzen.
1: Ja, super! Huppi! Gut gemacht!
2: Wir haben leider Gottes schon Fälle gehabt mit Dutzenden toten Wildtieren, also bis zu über 40 tote Greifvögel in einem einzigen Revier, wo diverse Köder gelegen sind. Und das war natürlich auch mit einer Motivation, unsere Suche irgendwie noch effektiver zu gestalten, weil man findet halt manche Tiere einfach nicht, die irgendwo am Gebüsch drinnen liegen als Mensch, und da leistet der Hund volle Arbeit.
0: Giftköder können eine Kettenreaktion auslösen, wenn sie nicht rechtzeitig entdeckt werden. Die Menschen, die solche Köder auslegen, bleiben meist unerkannt. Ihre Motive im Dunkeln. Aber es sind schon Jäger und Geflügelzüchter überführt und verurteilt worden. Nicht nur in Österreich.
1: Am meisten oder am belastendsten ist einfach schlichtweg dieser Tod, also dass immer noch mit Gift gearbeitet wird. Das ist kein schneller Tod, das ist dieses Krampfen. Dieses oft Minuten, stundenlange Daliegen und einfach nicht mehr können. Also diese Tiere, dieser Todeskampf ist einfach unglaublich grausam. Und beim Schuss fällt das Tier runter und ist verendet. Aber beim Gift, das ist nicht vorstellbar. Die erbrechen, die krampfen, die bekommen keine Luft mehr. Das ist unvorstellbar.
0: Meist wird das hochgiftige Carbufuran verwendet. Es gibt ein Gegenmittel, aber welcher normale Spaziergänger hat so etwas dabei? Und wer überhaupt erkennt das Gift auf den ersten Blick? Fest steht, dass solche Köder nicht nur eine Gefahr für Greifvögel darstellen.
1: Dieses Carbufuran ist ja auch knallig eingefärbt. Das ist knallrosa und knalllila. Ich habe selbst einen 4-jährigen Sohn. Wenn da in der Wiese irgendwas ist, was eben so bunt gefärbt ist, das ist total attraktiv. Und wenn du ein Kind im Krabbelalter hast oder so, oder Kindergartenkinder, die auf deiner Wiese dann spielen oder sowas, das geht sofort, kann das eben angegriffen und auf die Schleimhäute kommen und ist hochtoxisch.
0: Im Fall des erschossenen Kaiseradlers Artemisia wird weiter nach dem Täter gesucht. Kommissar Martin Iwanschitz und Vogelschützer Johannes Hohenegger wollen uns zeigen, wo Artemisia aufgefunden worden ist. Es gab einen Zeugen. Ein Jäger hat ausgesagt, er habe den Vogel merkwürdig fliegen sehen. Mehr könne er nicht berichten, er wisse nicht, was passiert sei. So ist es meistens. Keiner hat was gesehen, keiner will es gewesen sein. Im Durchschnitt werden von 10 Adlerküken 4 von Wilderern getötet. Dank des Funksenders weiß man auch ziemlich genau, wo die Vögel sterben.
3: der muss da muss er aufgestiegen sein.
2: Genau. Da hat da ihn der Berufsjäger angeblich nur gesehen. Er ist schon anscheinend schlecht geflogen. Und den Blutverlust nach und auch den Senderdaten nach kann er ja nicht weit.
3: Das ist noch den Verletzungen her, ist das klar. Aber er müsste dann da umgeflogen sein, oder?
2: Genau. Er ist dann da hinten am anderen Rand des Wäldchens gefunden worden. Mhm. Aber erst am darauffolgenden Tag. Mhm. Und dann in die Eulengreifvogelstation kommen.
3: Okay.
0: Die beiden Männer verfolgen noch einmal die genaue Flugroute des Vogels. Inzwischen weiß die Kripo auch sicher, woher die Verletzungen stammen. Es wurden Spuren gesichert. Die Vogelleiche wurde detailliert untersucht.
3: Bei der Auffindungssituation sind wir davon ausgegangen, dass der Adler in eine Schlagfalle geraten ist. Im Zuge der veterinärmedizinischen Untersuchung hat sich dann herausgestellt, dass es tatsächlich eine Schussverletzung war. Also es war, wie anhand der Fotos ersichtlich, ist er im Bereich der Finger erwischt worden.
0: Es sieht nicht aus wie ein Zufallstreffer.
3: Es muss ein gezielter Schuss gewesen sein, ja.
0: Dort, wo Artemisia gefunden wurde, taucht unerwartet der Augenzeuge auf. Jürgen Himmler ist hier der verantwortliche Berufsjäger. Die Aufgabe von Berufsjägern ist es, so sagt es die staatliche Forstwirtschaft, forstliche und jagdliche Nutzung in Einklang zu bringen und Wildschäden durch überhöhte Wildstände zu vermeiden.
4: Immer war es der Jäger. Und leider Gottes stellt es sich halt zu, keine Ahnung, wie viel Prozent. Stellt es sich aus, dass es geschossen wurde oder wie auch immer. Ich meine, das da weiß ich nicht, ob das ein Jäger war. Aber was hier passiert ist.
5: Aber wenn es einer war?
4: Ja, keine Ahnung.
5: Warum?
4: Ja, ich mache es nicht. Also woher sollte ich jetzt wissen, wo da die Motivation dahinter ist?
5: Aber spricht man da in Jägerkreisen drüber, dass man dann. Man tauscht sich doch aus.
4: Ja, aber Sie können sich nicht vorstellen, ich kann mir nicht vorstellen, dass jemand zu mir kommt und sagt, ich habe das jetzt geschossen, und weil das war so und so und so. Also wie stellen Sie sich das vor?
0: Das Verhältnis von Jägern und Vogelschützern ist insgesamt nicht ganz unkompliziert.
2: Leider Gottes war die Jägerschaft als Gesamtinstitution in den letzten Jahren nicht wirklich fähig, sich davon glaubhaft zu distanzieren, weil halt die wenigen Fälle, die dann, wo es einen Tatverdächtigen oder einen Beschuldigten gegeben hat, in der Regel Jagdscheininhaber zumindest waren.
0: Das klingt nach einem dringenden Tatverdacht gegen die Jägerschaft. Für Jürgen Himmler ein Vorurteil, das er nicht stehen lassen möchte. Das hier ist sein Revier. Er fürchtet, dass etwas auf ihn zurückfällt.
4: Man macht nichts und kommt damit in eine Situation, die dort man nicht hin will. Weil es ist ja nicht lustig, dass man hinfährt zur Kriminalpolizei und dort sitzt und sagt, was war da?
5: Vermutlich nicht.
2: Ja.
4: Oder? Also, angenehm ist es nicht.
3: Angenehm ist es sicher nicht, aber in diesem speziellen Fall war es, wir sind ja zuerst von einer Falle ausgegangen, eben vom Verletzungsbild her. Und wie es dann im Nachhinein bei der Obduktion herausgestellt wurde, war es tatsächlich ein Schuss. Und war sicher kein ungeübter Schütze.
4: Ja, und hat man da irgendwas gefunden dann drinnen in dieser Verletzung? Splitter? Nein, oder?
3: Nein. Also die Knochen waren komplett zersplittert, ist nur mehr auf Hautfetzen gehängt. Beide Finger, und an einem Knochen ist dann bei der Obduktion ist ein Metallabrieb festgestellt worden, mhm. Ein kreisrunder, und da kann man dann mit Wahrscheinlichkeit sagen, dass das eine Schussverletzung war. Ja.
0: Jürgen Himmler meint, Jäger sollten Gespräche nicht verweigern. Der Präsident des Jagdverbandes hingegen wollte sich auf Anfrage nicht zum Thema äußern.
2: Ja.
0: Es gibt noch ein anderes Problem für die Kaiseradler. Und wieder ist der Mensch verantwortlich. In Ungarn zum Beispiel beansprucht die Agrarindustrie immer größere Flächen. Monokulturen breiten sich aus. kein guter Platz für Kleintiere. Und wo die verschwinden, findet auch ein Adler nichts zu fressen. Der Ornithologe Marton Arvey sucht nach Wegen, hier irgendwann zumindest grüne Inseln anzulegen. Im Sommer ist Marton Arvey viel auf Achse. Ungarn hat über 300 Kaiseradlerpaare, wesentlich mehr als noch vor ein paar Jahren. Nicht zuletzt dank der europäischen Schutzmaßnahmen.
6: So today we are visiting a nest.
7: Heute geht es um ein einzelnes Nest. Das ist im Kishkunshak-Gebiet. Vermutlich haben wir dort Adlerküken im Nest und wir werden die Drohne nutzen, um das Alter der Küken zu bestimmen und wie viele es sind.
0: Über dem Gebiet kreisen die Adler schon am Himmel. Ein Förster hatte den Vogelschützern hier ein neues Adlernest gemeldet. Von unten sieht man keine Jungvögel, aber Marton Arvey hat ein gutes Gefühl.
7: Schade, ich kann jetzt keine Küken erkennen. Aber wir haben ja den erwachsenen Vogel oben kreisen sehen. Also das verspricht doch, dass wir dort Junge im Nest finden werden.
0: Das erwachsene Tier schaut sich von oben an, was da unten vor sich geht. Die Drohne erspart das mühsame Hinaufklettern. Die Bilder bestätigen die Vermutung. Zwei junge Kaiseradler hocken im Nest. Die Drohne wird so kurz wie möglich eingesetzt. Die Tiere sollen nicht zu lange gestört werden.

0: Das ist ein neues Paar. Von daher ist das jetzt wirklich gut. Denn bei neuen Paaren bleibt der Bruterfolg im ersten Jahr oft aus. Und deswegen bin ich jetzt sehr zufrieden, dass die zwei Junge haben. Das ist richtig gut.
1: Der Experte sammelt alle Daten, die er bekommen kann. Federn, Speisereste. Alles wird später analysiert. Trotz steigender Zahl der Brutpaare wollen die Vogelschützer möglichst viele im Blick behalten. Denn auch in Ungarn wird noch oft gewildert. Und die Ornithologen wollen herausfinden, wie es um die Lebensbedingungen der Kaiseradler steht.
0: Es ist wichtig, mehr herauszufinden über das, was die Adler fressen. Wir sammeln auch die Federn. Die werden dann an der Tiermedizinischen Hochschule untersucht. Wir können damit jedes Tier einzeln bestimmen, anhand der DNA.
1: Die schönsten Momente für Adlerschützer: die Tiere wieder freizulassen. Marton Arvai und Forstmitarbeiter machen heute einen jungen Kaiseradler startklar. Eine Kita-Gruppe ist zu Besuch in der zentralen ungarischen Adlerpflegestation in der Region Jaszczak.
2: Dieses Gurzeug, das ist Teflon. Das kann man auch in der Weltraumforschung verwenden.
1: Mit dem Funksender auf dem Rücken kann man den Vogel auch schneller finden, wenn er mal verletzt werden sollte. Monatelang haben die Helfer den Kaiseradler gepflegt und wieder hochgepäppelt. Jetzt heißt es, Abschied nehmen und eine gute Reise zu wünschen. Das kann ihr Schützling angesichts der vielen Gefahren gut gebrauchen.
3: Ja.

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3: Man wird immer mal wieder gebissen oder gezwickt.
4: Komm, wir haben die Flügel. Hoppala, hallo kleine Mäuschen.
5: Wir fahren jetzt weiter zum Terminal 2.
6: Ich bin der Tierarzt, wir kontrollieren ja die Vögel, die an Bord sind.
5: Wer bist denn du?
7: Norman.
8: Ja?
3: Das ist nett, verbeamtet zu sein, aber die Arbeit muss einem ja Spaß machen.
5: Hallo, mein Name ist Henrik Tandler. Ich bin Tierarzt an der Grenzkontrollstelle des Flughafen München.
3: Grenzkontrollstellen, die befinden sich immer an den Außengrenzen von Europa. Also das ist zum einen mal der Flughafen München, weil eben Flugzeuge aus Amerika oder aus China direkt in München landen. An diesen Außengrenzen werden eben Waren tierischen Ursprungs und Tiere kontrolliert.
5: Hallo Elisabeth. Und dann schauen wir, was wir für Anmeldungen haben heute. Bevor wir uns jetzt das Tier oder die Ware anschauen, machen wir eine Dokumentenkontrolle. Das müssen wir halt eben kontrollieren. Ist das Land zugelassen? Ist der Betrieb zugelassen? Und dann muss man eben gucken, ob das korrekte Gesundheitszeugnis ausgesucht worden ist, ob das im Original hier vorliegt bei uns. Und dann nach dem ersten Schritt der Dokumentenkontrolle kommt dann der zweite Schritt der Nämlichkeitskontrolle oder Identitätskontrolle. Und da gehen wir dann zu der Sendung hin und schauen, ob die Identität passt. Der dritte Schritt ist dann die Warenkontrolle. Warenkontrolle oder die Tierkontrolle, der physische Check, dass man dann die Boxen aufmacht und guckt, wie ist das Produkt? Sind das tatsächlich Federn? Hier haben wir jetzt die Sendung mit den Federn. Und jetzt wollen wir mal gucken, ob auch tatsächlich Federn drin sind.
3: Dann schaue ich mir das tatsächlich an und schaue, sind die Federn tatsächlich sauber? Sind die Federn, sehe ich an den Federschäften noch eventuell Blut hängen oder riechen die Federn so ein bisschen vergammelt oder nach Vogel? Die Tiere und die Waren tierischen Ursprungs werden kontrolliert, um einmal zu verhindern, dass Krankheiten aus dem Ausland zu uns nach Europa kommen. Und daneben kümmern wir uns natürlich um die Lebensmittelhygiene. Als kleiner Junge war ich immer fasziniert von Afrika, von afrikanischen Tieren und bin dann auf eine Art Wildhüterschule gestoßen oder so Wildlife Management Schule gestoßen und dann habe ich mich dort beworben, wurde angenommen und nach 2 Jahren bin ich wieder zurück nach Europa gekommen. Dann habe ich mir halt überlegt, was ich dann noch studieren kann. Und dann habe ich mich schlussendlich für Tiermedizin entschieden. Irgendwann habe ich im Landesamt für Gesundheit und Lebensmittelsicherheit eine Stelle in der Taskforce Infektiologie bekommen. Und über diese Taskforce habe ich dann die Grenzkontrollstelle für Tierärzte kennengelernt. Und ich wurde abgeordnet von der Taskforce Infektiologie an die Grenzkontrollstelle.
5: So, jetzt haben wir die zweite Sendung. Jetzt haben wir hier Mäuse. Es hieß erst, die Mäuse kämen zur Zwischenversorgung. Das stimmt nicht, die Mäuse kommen zur Veterinärkontrolle. Jetzt gehen wir mal Tiere angucken. Prinzipiell gilt, dass man bei Tieren jedes Tier kontrolliert. Aber es gibt halt Sendungen, jetzt haben wir hier 60 Mäuse. Die wuseln alle durcheinander eventuell. Guck mal hier, da kann man die schön sehen. Hoppala, hallo kleine Mäuschen. Schau mal. Guck. Das sind spezifisch pathogenfreie Boxen, also ich kann diese Box nicht aufmachen. Also ich sollte sich das tunlichst vermeiden, die aufzumachen. Die haben Futter und Wasser, haben die hier drinnen für mehrere Tage. Die sind also gut versorgt.
7: Vielleicht sogar 16, 17, 18.
5: Bei Sendung ab 10 Tiere müssen wir nur noch 10% anschauen. Weil wir haben heute Morgen hatten wir jetzt leider keine Fische, aber bei tropischen Zierfischen haben wir manchmal Sendungen, da sind 30.000 Fische. Und ich kann nicht 40 Kartons aufmachen und jeden Fisch mir anschauen. Ich schaue mir das Tier an, ich sehe, ist das Tier aktiv? Ist das Tier neugierig? Ist das vom Allgemeinbefinden her, macht das einen ordentlichen Eindruck?
3: Die kamen aus Amerika und waren für Thailand bestimmt, wenn ich mich recht entsinne. Was in Thailand mit den Mäusen passiert, das wissen wir nicht. Ne? Also wahrscheinlich, möglicherweise Versuchstiere. Was mir viel schwerer gefallen ist, mal abzufertigen, waren Haifischflossen. Das waren mehrere hundert Kilo oder sogar Tonnen Haifisch, getrocknete Haifischflossen, die wir uns angucken mussten. Und da hätte ich natürlich am liebsten gesagt, die werden jetzt gesperrt, die werden vernichtet, die werden zurückgeschickt. Aber ich kann natürlich, ich muss mich an Gesetze halten. Da sind uns auch die Hände gebunden. Wir müssen dann unsere Kontrolle machen hier vor Ort, gucken, ob die lebensmittelhygienischen Bedingungen passen, ob die Dokumente irgendwie passen und die dann weiterfliegen lassen.
5: Das ist alles Paletti. Jetzt müssen wir halt dann die Papiere fertig machen, dass die Kontrolle hier geklappt hat und hier alles in Ordnung war. Und dann dürfen die nachher dann weiterfliegen.
8: Hallihallo, wer bist denn du? Maria, wen haben wir denn da? Einen kleinen Hund? Aha, das ist Norman. Hallo Norman.
7: Hallo Norman. Na, wollen wir dich mal rauslassen?
3: Das gefährlichste Tier, ich vermute Hunde. Und man denkt dann immer irgendwie, das gefährlichste Tier ist die Klapperschlange gewesen. Wir hatten schon Klapperschlangen hier. Aber die Klapperschlange ist ja an sich nicht gefährlich. Oder wenn wir Spinnen haben, wir haben so Vogelspinnen, da denkt man immer, die sind so gefährlich, die springen dann gleich an den Hals. Wenn man die vorsichtig rausnimmt, die sind nicht aggressiv und die laufen einem dann über die Hand. Ich bin nicht aggressiv, das Tier ist nicht aggressiv. Dann gibt es gar kein so richtiges Gefahrenpotenzial. Wir hatten mal einen Luchs, den haben wir auch mit Vorsicht behandelt.
9: Das Tier hatte seine Pfote beim Transport verletzt.
10: Wir haben jetzt hier ein bisschen Blut ja gesehen in der Box. Aber man kann jetzt wirklich nicht erkennen, was mit seinen Pfoten ist. Also die funktionieren ganz gut noch. Also dass er einen angeht.
9: Denn der Luchs ist ziemlich angriffslustig.
10: Wir müssen halt gucken, ob das überhaupt möglich ist. Wenn es tatsächlich auskäme, dann haben wir ein riesen Problem.
7: Hallo Norman. Na? Wollen wir dich mal rauslassen?
8: Manchmal lässt Maria den Hund raus, manchmal lassen wir den Hund raus. Hoppala, hoppala, Norman.
7: Hoppala, uiuiui. Schau mal. Nee. Schau mal.
8: Das ist ein Chip-Lesegerät. Jeder Hund und jede Katze benötigt einen 15-stelligen Mikrochip. Guck mal. Jetzt lauf bloß nicht aufs Vorfeld und hau ab. Oh nein! Norman, so ein schlechtes Wetter, wa?
7: Schau mal, hoppala. Gucke mal. Gucke mal.
8: Norman will schon wieder abhauen, wa? Willst du wieder zurück? Willst du zurück hier?
3: Das Tierwohl liegt uns natürlich am Herzen und dementsprechend haben wir hier den Zwingerbereich, wo das Tier mehr Platz hat und sich bewegen kann, wo es Futter und Wasser bekommt, eine Decke bekommt. Die Tierpfleger oder wir Tierärzte gehen mit dem Tier spazieren.
8: Zum Glück wirst du gleich abgeholt und musst nicht weiterfliegen.
3: Je nachdem, wie wir zeitlich aufgestellt sind, fahren wir immer wieder stichprobenartig aufs Vorfeld und gucken uns dann den Transport der Tiere vom Flugzeug bis zu uns zur Grenzkontrollstelle an.
8: Wir fahren jetzt weiter zum Terminal 2. Da kommt gleich ein Flugzeug aus England. Es gibt ja diese IATA, die Tierschutz-Flugtransportregeln und die besagen zum Beispiel, dass Tiere als letztes ins Flugzeug eingeladen werden sollen, damit sie als erstes wieder ausgeladen werden können. Jetzt müssen wir uns anziehen.
6: Ja, das sind noch keine Vögel.
11: Vorne sind
6: die?
11: Ah,
6: okay. Ja, wunderbar. Sieht aber auch nicht nach Vögeln aus. Es sei denn, die sind im AKH drin. Ja. Da ist nichts mehr.
12: Überhaupt kein Vögel?
6: Keine Ahnung. Oder die sind in irgendeinem Container. Da ist momentan nichts mehr.
8: Entschuldigung? Wissen Sie, ob hier die Vögel drin sind?
6: Vögel?
13: Die kommen eigentlich nach Fracht und Dolly, bei Kollegen hier.
6: Ah, okay, die kommen da, okay. Mhm. Sind da die Vögel? Ach so, nee. 13 Vögel, ja?
14: 13 mehr. Ja.
6: Da sind die Vögel. Nee. Das ist nur Gepäck. Sind die noch drin, die Vögel? Oder waren, sind die nicht geflogen? Aber eigentlich waren die doch manifestiert, oder?
13: Ja, ich weiß es gar nicht. Da steht PKC-Palette drauf alles.
6: Aber im AKH sind die doch nie, sind die normalerweise nicht.
13: AKH, das ist die andere Palette, kleine Palette.
6: Ah, da sind sie. Ah, da, die sind so, ja, guck, da sind sie. Das konnte man nicht sehen vom, im Bauch des Fliegers, ja genau. Wenn Sie schon schauen. Super, passt alles, danke schön.
3: Wir wissen nicht, warum die Tiere quasi nicht als letztes eingeladen worden sind. Wir haben das gemeldet und um eine kleine Stellungnahme gebeten.
6: So machen die Tiere ja jetzt einen schönen Eindruck. Die haben Futter, die haben Wasser, die Boxen sind wieder richtig beschriftet. Mit oben, mit unten, mit Live Animals, von wem die kommen und wohin die gehen. Das ist jetzt so 8,6. Und so macht er einen guten Eindruck. Ne? Das Federkleid ist hübsch. Schau mal an, die Flügel. Ganz hübsch hier hinten mit den roten Federchen. Also macht er ja wirklich, machen den guten, tollen Eindruck. Hoppala. So. Upsala.
15: Mach mal das Licht aus, bitte. Maria?
16: Ja? Can you turn off the lights?
15: Ja.
3: Allgemein kann man Tiere durch Dunkelheit ruhig stellen, und im Besonderen Vögel. Und wir haben dann bei uns im Tierbehandlungsraum die das Licht ausgemacht. Wenn die nichts mehr sehen, dann fliegen sie ja nicht mehr.
6: Das kannst du sehen. Hast du ihn?
15: Ja.
6: Hoppala. So, mal gucken. 60285, ja genau.
3: Als Beamter im höheren Dienst verdiene ich pro Monat brutto 6.072 Euro. Dazu bekomme ich dann noch Zulagen, einmal für meine Tochter und zum anderen für den etwas teureren Wohnort hier in der Nähe von München plus andere Aufwandsentschädigungen. Am Ende des Monats habe ich dann 6.611 Euro brutto, wovon mir dann 4.805 Euro netto bleiben. Von diesen 4.805 Euro bezahle ich noch die private Krankenversicherung und damit habe ich am Ende des Monats für mich 4.390 Euro übrig.
6: So, alle Vögel, die da sein sollten, sind da. Passt von den Nummern, von der Gesundheit passt das. Boxen sind gut beschriftet, Tieren geht's gut.
3: Mein altes Auto ging nicht mehr, brauchte halt ein neues Auto. Ich habe geschaut, was könnte mir gefallen.
6: Die Form, die Farbe, die... Hey, was ist denn? Guck mal hier, das Elektrische, was nicht funktioniert. Die Bildschirme, das Digitale, das Aufgeräumte. Kommt mal rein. Hat ein bisschen gedauert, hier was zu finden. Das ist ja gar nicht so einfach, wenn man wiederkommt in Bayern bzw. in der Nähe von München.
3: Mein Job lohnt sich nicht aufgrund des Gehaltes, sondern weil es ein toller Job ist. Und das Schöne dabei, dass der auch noch wirklich gut bezahlt ist.

0: Wir spüren eine Sehnsucht nach Wasser.
1: Sie dürfen nicht so laut lachen, da kriege ich direkt Angst, dass er aufsteht.
0: Haben die schon? Und haben ganz schön tierische Erlebnisse auf unserem Weg nach Bayern. Willkommen an der Donau.
1: Ich finde das echt mega schwer. Herzlich willkommen zur Expedition in die Heimat. Bei uns geht es heute ums Leben am Wasser, auf dem Wasser, mit dem Wasser. Und wir starten hier auf der Donau, die an der Stelle Grenzfluss ist, zwischen dem baden-württembergischen Ulm und dem bayerischen Neu-Ulm. Man sagt hier auch, den schönsten Blick auf Ulm hat man von Neu-Ulm aus. Ein bisschen frotzelnd. Aber eigentlich muss man sagen, ist die Donau hier mehr verbindend als wirklich trennend. Und auf geht's. Herr Huber, das müssen Sie mir jetzt erklären. Der Ulmer Ruderclub ist auf der Neu-Ulmer Seite, also eigentlich ein Club aus Baden-Württemberg, ist in Bayern. Das ist schon ein bisschen irritierend erstmal.
2: Nee, für mich gar nicht.
0: Gar nicht.
2: Ulm ist der größte Grundstücksbesitzer in Neu-Ulm. Somit gehört auch dieses Grundstück der Stadt Ulm. Und für uns ist es normale Realität.
0: Also diese Bundeslandgrenze, kann man sagen, zwischen Ulm und Neu-Ulm spielt hier gar keine wirkliche Rolle?
2: Nein, gar nicht.
0: Und was würden Sie sagen, wo fühlen Sie sich jetzt eher zugehörig? Bayern, Baden-Württemberg, jetzt so, wenn man sich so sieht?
2: Ich bin Ulmer.
0: Also Baden-Württemberg, ganz
2: ich
0: klar.
2: Ich bin Ulm. Nein, Baden-Württemberg möchte ich jetzt so gar nicht sagen. Nee. Ulmer in erster Linie, dann im Zweiten Baden-Württemberg, klar.
0: Echte Grenzgänger eben. Wir werden noch mehr davon treffen auf unserer Reise bis nach Dillingen. Zunächst aber bleiben wir noch in der Zwillingsstadt.
1: Ist die Donau denn ein richtig gutes Ruderrevier?
2: Wenn sie so ist wie heute, ja, auf jeden Fall. Denn heute ist alles perfekt. Wenn es im Allgäu regnet, dann steigt die Donau schon mal um 1-2 Meter. Innerhalb 3 Stunden kann schon passieren.
1: Und dann ist Ruderpause?
2: Ab einer bestimmten Merkgrenze ist Ruderverbot hier in Ulm. Aber wenn es so ist wie heute, ist es perfekt.
0: Ulm und Neu-Ulm. Es ist ein geschwisterliches Hin und Her, aber auch ein wenig Konkurrenz. Die große Schwester Ulm, die alte freie Reichsstadt, hat sich neue Kleider angezogen, die historischen Teile aufgehübscht und im Städtevergleich mit dem kleineren Neu-Ulm mächtig Tempo vorgelegt. Doch auch die kleine Schwesterstadt Neu-Ulm hat sich deutlich verschönert. Mit Architektur und Kultur entspricht sie durchaus dem Image einer modernen, aufstrebenden Stadt. Das Classy in Neu-Ulm ist der Freizeitpark für alle, die ein Stück Grün in der Stadt suchen. Als Teil der Bundesfestung Ulm gehört es zu einem historischen Bollwerk, das Mitte des 19. Jahrhunderts vom Deutschen Bund gebaut wurde. Wie ein Ring legen sich verschiedene Festungsbauten rund um beide Städte, um mögliche Angreifer abwehren zu können. Denn was in der Geschichte vor dem Bau geschehen war, sollte sich nie wieder ereignen.

0: Auch wenn wir in Geschichtsbüchern vor allem viel von Männern lesen, von starken Feldherrschern und Politikern, natürlich haben auch Frauen wichtige Rollen gespielt. Und für Napoleon war das vor allem seine Josephine. Erstmal seine große Liebe, aber sie hat ihn auch politisch beeinflusst. Und sie war nicht nur in Pariser Salons, sondern auch hier an diesem Ort. Josephine war hier, Napoleon aber auch. Herr Schuler, Sie als Napoleon-Experte wissen natürlich, warum.
1: Also einen Tag nach der Schlacht von Elchingen hat Napoleon mit seiner Armee die Stadt Ulm einkesseln lassen und dann von diesen Anhöhen, von diesem Felsen aus, die Stadt mit Kanonen beschießen lassen.
0: Und warum sind die beiden, sind ja beide noch mal hierher an diesen Ort zurückgekommen?
1: Nach dem Ende des Krieges sind Napoleon und Josephine aus München zurück nach Paris gefahren. Und er hat dann hier am Fuß dieses Felsens die Kutsche stoppen lassen, ist alleine noch mal hier hochgegangen, um einfach noch mal sich die Stätte seines großen Sieges anzuschauen. Josephine war in der Kutsche. Es war wohl kalt, Januar. Ich bleibe in der Kutsche, mach mal allein.
0: Und wir sehen es direkt, Sie haben was mitgebracht, was Historisches.
1: Ich habe auch was mitgebracht. Also wie gesagt, von diesen Anhöhen hat Napoleon die Stadt Ulm beschießen lassen, die eingeschlossenen Österreicher. Und das ist eine original französische Kanonenkugel, ein Schlachtfeldfund. Und eine dieser Kugeln ist tatsächlich auch in den Münsterturm eingeschlagen.
0: Darf ich mal heben, wie schwer die ist?
1: Die ist schwer. Was schätzen Sie denn?
0: 12 Kilo.
1: 12 Kilo? Also ich frage bei meinen Führungen immer einen Mann und eine Frau. Und die Frauen sind eigentlich immer näher dran. Und es ist eine französische 8-Pfünder mit einem Gewicht von 4 Kilo.
0: Ach Gott, das habe ich total verschätzt. Obwohl es jetzt ganz ruhig wirkt, hier war die Schlacht von Oberelchingen eine sehr blutige, oder?
1: Hier ist das Hauptschlachtfeld. Hier haben mehr als 20.000 Menschen um Leben und Tod gekämpft an diesem 14. Oktober.
0: Und war Napoleon dabei?
1: Napoleon war Augenzeuge der Schlacht, ist mit seinem Gefolge, hat sie vom Schlachtfeldrand aus beobachtet, hat sie aber nicht kommandiert. Das Kommando auf französischer Seite hat sein Marschall Michel Ney geführt.
0: Thomas Schuler bringt mir den Eroberer und Menschen Napoleon ganz nah. Mit Geschichten vom Kriegsalltag damals. Und hier in dieser Kirche hat der Napoleon tatsächlich mal ein paar Pferde reingestellt.
1: Ins südliche Kirchenschiff, da standen die Pferde der französischen Generäle, Marschälle und das Pferd Napoleons. Im nördlichen Kirchenschiff haben die Franzosen eine Feldküche gemacht. Da haben sie den Elchingern alle Hühner, Gänse, Ziegen, Schweine weggenommen, hier vor der Kirche geschlachtet, gebraten und dazu auch die Kirchenfenster rausgeschlagen, damit der Rauch von den Feuern abziehen kann.
0: Also eigentlich würde man sagen, eine richtig dreiste Aktion, oder?
1: Aus unserer Sicht ja, was Kriegsrecht durchaus üblich, dass man Kirchenzweck entfremdet.

0: vor. Das sieht toll aus hier und es klingt auch fantastisch.
1: Ja, wir sind hier in unserem großen Trinkwasserbehälter, in dem 20.000 Kubikmeter bestes Trinkwasser gespeichert sind.

0: Für wie viele Leute wird das reichen, 20.000 Kubikmeter?
1: Wenn man nur daraus trinken würde, würde die Wassermenge für 10 Millionen Menschen reichen.
0: Für einen Tag?
1: Für einen Tag, für einmal trinken. Und wenn man den gesamten Wasserbedarf betrachtet, all das, wofür wir täglich das Wasser brauchen, für Waschen, Kochen, die Küche und so weiter und so fort, dann reicht das Wasser für 3 Millionen Menschen.
0: Und jetzt sieht man hier auch, dass der Pegelstand sich verändert. Was wäre denn jetzt, wenn wir einen neuen Hype hätten, Gesundheitstrend, alle trinken doppelt so viel Wasser am Tag? Gibt es dann schon ein Problem?
1: Dann hätten wir kein Problem. Wir würden einfach diesen Wasserbehälter am Tag mehrfach auffüllen. Momentan füllen wir ihn ungefähr 15 Mal auf. Dann würden wir ihn täglich 20, 25 Mal auffüllen. Das wäre kein Problem. So viel Wasser haben wir hier im Donauried.
0: Und wie sorgen Sie dafür, weil Sie sagen, ja, das hat eine ganz tolle Qualität, das Wasser hier, dass das sauber bleibt?
1: Die Trinkwasserhygiene ist elementar wichtig. In dieses Wasser darf kein Fremdstoff kommen, dürfen keine Bakterien und Keime kommen. Und deswegen gibt es eine ganze Reihe von Hygienevorschriften.
0: Und hier kann man, glaube ich, noch besser singen als unter der Dusche, oder? Wenn ich mir das Echo anhöre.
1: Sie dürfen es gerne probieren.
0: Ach nee, wenn ich alleine wäre. Das Wasserwerk Langenau ist der richtige Ort, um mehr über das Lebensmittel Nummer 1 zu erfahren. Dazu gehen wir mitten ins Herz der Wasserversorgung, ins Pumpwerk. Ich staune über die riesigen Leitungen und Armaturen und die großen Pumpen, die mit viel Druck das Trinkwasser über die Schwäbische Alb ins Land bringen. Murmeln kommen aus diesem Apparat. Sie symbolisieren Verunreinigungen, die über die verschiedensten Wasserwege versickern. Das Grundwasser ist mehr oder weniger in Gefahr. Die Kinder lernen in dieser Ausstellung spielerisch und interaktiv den verantwortlichen Umgang mit Wasser.
2: Als Erwachsener kann man hier auch ein bisschen Spielkind sein, oder?
1: Natürlich. Ja. Genau so ist die Ausstellung aufgebaut.
2: Was machen wir jetzt an dieser Wippe?
1: Wir sind hier an der Wasserwaage. Die Wasserwaage zeigt uns, dass die Wasserbilanz in Ausgleich sein sollte. Horizontal,
2: also wenn wir nichts machen,
1: steht
2: zu halten, ja.
1: Und auch möglichst lange so gehalten wird. Auch wenn Nutzer da sind, die Wasser aus dem Boden entnehmen, wie die Haushalte, die Menschen, ja, und damit die Wasserbilanz ins Ungleichgewicht bringen.
2: Dann müsste ich jetzt natürlich was tun.
1: Sie müssten für Ausgleich schaffen.
2: Okay, Haushalte brauchen ein Wasserwerk?
1: Sicher ein Wasserwerk.
2: Und das setze ich dann. Das ist ja ein kleines Puzzlechen, das heißt, ich kann auch direkt sehen, wo ich das Wasserwerk am besten hinbaue.
1: Ganz
2: und
1: genau,
2: jetzt stimmt's schon
1: so
2: wieder,
1: dass es funktioniert, die Menschen mit Wasser versorgt werden können und die Wasserbilanz ausgeglichen ist.
2: So, jetzt haben wir so viel drüber geredet, jetzt will ich einmal probieren. Ist das jetzt ein besonderes Wasser?
1: Das hier ist ein hervorragendes Trinkwasser. Der eine Teil davon kommt aus den Grundwasservorkommen, muss durch einen sehr, sehr tiefen Stein und ist circa 10 Jahre im Boden unterwegs. Und der andere Teil davon kommt aus der Donau. Direkt aus der Donau im Bayerischen wird hier im Wasserwerk Langenau in einem mehrstufigen Verfahren zu Trinkwasser aufbereitet. Und danach entsteht dieses gute Mixgetränk.
2: Gut.
1: Zum Wohl.
2: Dann nochmal ein Prost.

0: Kennen Sie Laipheim? Wir lernen die kleine hübsche Altstadt von ihrer dramatischen mittelalterlichen Geschichte her kennen.
1: Gott zum Gruße, wertes Volk und Gäste zu Laipheim. Ich, Bauer Martin, des Bauernanwesens Winkeler zu Laipheim, befinde mich auf der Flucht. Ich komme direkt von der großen Bauernschlacht dort am Biberhaken und die Schergen des Georg Bruchses von Waldburg sind mir auf den Fersen.
2: So wie sie das machen, kann ich die fast sehen. Was war der Bauer Martin für ein Kämpfer?
1: Ja, er war ein Kämpfer, aber ja, mutig, aber auch etwas ein feiger Kämpfer.
2: Was war feige?
1: Ja, nun, wie alle Bauern, bewaffnet nur mit diesem einfachen Gerät, Ackergerät, manchmal auch nur diese Gabeln oder Knüppeln. Und dann sahen wir diese Tausende von Reiter des Georg Truchses von Waldburg, den Bauernjörg da, uns zum Kampfe stellen. Da wurde jedem der Mut verlassen.
0: Mit solchen einfachen Waffen ist kein Kampf zu gewinnen. Trotzdem, die Bauern sammeln sich gegen den Grafen Georg von Waldburg-Zeil. Sie haben es satt. Steuern und Abgaben zahlen, Frondienste leisten und Leibeigene sein. Funde aus dieser Zeit beweisen, bei Laipheim wurden die Opfer der ersten großen Schlacht am Biberhaken einfach in ein Massengrab geworfen. Zwei Skelette im Museum stammen aus diesem Grab. Die Schädelverletzungen deuten auf Schwerthiebe hin. Und wenn man sich dann hier diesen Schädel anschaut und oben die Verletzung, dann kann man sich vorstellen, was das für ein brutaler Kampf war und wie furchtbar seine letzten Momente gewesen sein müssen. Die Biber ist ein kleiner Nebenfluss der Donau bei Laipheim. Hier treffen wir nochmal Gästeführerin Marianne Winkler.
2: Und Ihr Bauer Martin, Ihre Rolle hat ja überlebt. Was reizt Sie denn jetzt so an dem? Das ist ja eigentlich Ihre liebste Rolle.
1: Das ist meine liebste Rolle. Ich bin ein einfacher Mensch und der Bauer Martin ist auch ein einfacher Mensch. Und er hat hier gekämpft und ich habe auch fast schon mitgekämpft als Marianne Winkler. Weil manchmal denke ich, war wirklich bei der Bauderschlacht dabei.

0: Ist so der faszinierendste Moment, oder, für Sie als Züchterin?
1: Ja, schon. Jedes Mal wieder, wenn die Küken schlüpfen, ist einfach ein tolles Erlebnis.
0: Aber man sieht denen auch an, dass es schon Arbeit ist. Ne? Die sehen ziemlich platt aus.
1: Ja, das ist sehr anstrengend. Dauert ja auch sehr lange, bis zu 48 Stunden.
0: Bis die letztendlich ganz draußen sind?
1: Ja, schon.
0: Darf man da jetzt so reinlangen?
1: Dürfen sie gerne reinlangen.
0: Also die sind gar nicht empfindlich, was den Menschen angeht?
1: Nein.
2: Pünktlich zum errechneten Termin sind wir auf der Schlupfstation der Leipheimer Straußenfarm. Die Eier kommen aus einem Brutkasten. 40 bis 50 Straußenküken schaffen es im Laufe dieses Tages, die harten Schalen zu knacken.
0: Hacken die schon wie die Großen?
1: Normal
0: nicht. Normal nicht. Nee, guck noch ganz lieb.
2: Der Strauß ist ein Urvogel. Ein Laufvogel, der ursprünglich aus Afrika stammt. Seit einigen Jahren haben die Engelharts Strauße auch hier im Donaumoos.
3: Jetzt posieren sie so schön an diesem Schild. Achtung, Lebensgefahr. Wie gefährlich sind die denn wirklich? Also ich muss ganz ehrlich sagen, ich bin an der Stelle ganz froh, dass da ein Zaun dazwischen ist. Aber was würden die machen?
1: Strauße verteidigen unter Umständen einfach ihr Revier. Das heißt, sie treten mit den Beinen nach vorne. Und
3: die
1: in den
3: haben
1: Beine,
3: ne? Also ja. Mordsmuskelbeine.
1: Die Beine können durchaus sehr gefährlich werden. Da haben sie sehr viel Kraft. Und die Kralle, die ist relativ scharfkantig. Mit der kann man einem schon üble Verletzungen zufügen.
3: Und die kommen aber auch schon, wenn wir hier stehen. Also Angst ist da bei denen gar nicht so da, ne?
1: Nee, also die sind ja alle aus einer Kunstbrut. Das heißt, die sind ja vom ersten Tag auf uns Menschen geprägt. Und wie man sieht, sind sie nach wie vor sehr neugierig. Alles, was wir hier draußen auch tun. In der Regel sind sie immer da, wo die Menschen sind.
3: Und wenn man das jetzt vergleicht mit Schweinen oder Kühen, mit so klassischen Tieren für hier, was ist da anders?
1: Also es ist automatisch die Direktvermarktung, die bei Straußen mit dabei ist. Mhm. Weil es gibt keine gesicherten Absatzwege, wie man das bei anderen landwirtschaftlichen Produkten gibt.
3: Fühlen die sich hier in Bayern überhaupt wohl oder wird es denen im Winter kalt?
1: Also die fühlen sich bei uns hier durchaus wohl. In Afrika kann es ja durchaus auch sehr kalt werden bei Nacht. Mhm. Und die sind das ganze Jahr über draußen auf der Weide, wie jetzt auch.
2: Rund 1000 Tiere sind es mittlerweile. An den schwarzen Federn zu erkennen, die Hähne. Die Hennen tragen schlichtes Braun.

0: Warum machen die das jetzt? Stört sie, dass wir hier sind, oder ist es mehr so auch Kontaktaufnahme?
1: Das ist Neugierde, Kontaktaufnahme, ein bisschen spielen.
0: Diese Kontaktaufnahme tut ein bisschen weh, kann ich sagen. Wie alt sind die jetzt?
1: Die sind vom Juli.
0: Was?
1: Ja.
0: So jung?
1: Die wachsen so 8 bis 10 cm pro Woche.
0: Woher haben Sie das dann alles gewusst? Das ist ja wirklich ein ganz neuer Beruf, sich da einzuarbeiten, ne?
1: Ja, es war sehr viel Arbeit, sehr viel Engagement. Und das hat man sich auch im Laufe der Zeit, sind sehr viele Erfahrungswerte dazugekommen. Und ja, ansonsten über andere Züchterkollegen.
0: Ich muss mich mal kurz hinstellen, sonst habe ich nachher keinen Finger mehr. Also man tauscht sich dann so aus.
1: Man tauscht sich aus, ja.
0: Neue Erkenntnis schon mal, die essen gern glänzende Schuhe.
2: Als ob wir auf Safari wären. An der Straße in Richtung Günzburg, Giraffen. Im Kulturgewächshaus Birkenried gibt es auf einem Kunstpfad noch viel mehr afrikanische Tiere als Skulpturen.

0: Hallo, Herr Meier.
1: Hallo.
0: Auf wem sitzen Sie da?
1: Das ist unser Zuchtbulle Napoleon.
0: Und ich darf aber nah rankommen an den Napoleon, da hat er nichts dagegen.
1: Einfach bloß ein bisschen streicheln. Ganz ruhig.
0: Er ist ja nicht der Einzige, der Napoleon. Wen haben wir noch hier?
1: Also, das ist Napoleon.
0: Ja.
1: Das ist die Sarah, die mit dem blonden Schopf.
0: Ja.
1: Das ist die Sophie. Und das ist die Jasmin.
0: Ich finde es schade, dass man jetzt nur Popos sieht.
2: Die drei Damen sind im Gegensatz zu Büffel Napoleon gerade eher ungnädig. Sie erwarten Nachwuchs von ihm. Der Beginn einer weiteren großen napoleonischen Dynastie.
1: Die fressen jetzt, und wenn sie jetzt heiße Federgänger sind, ihre Schlammlöcher,
0: ziehen
1: sie sich in den Wald zurück oder liegen bloß in der Schatten und chillen vor sich nach.
2: Von wegen chillen. Nicht jedes Rind verspeist derartig harte Binsen mit so viel Genuss. Und der Job als Landschaftspfleger im Donaumoos ist durchaus ernst zu nehmen. Für die vier Wasserbüffel ganz schön harte Arbeit.
0: Ja, auf den gehe ich gleich los.
1: Sag nee, egal.
0: Dann das letzte Bild, was Sie hier sehen.

Ein Muss für Familien mit Kindern aus aller Welt. Das Legoland in Günzburg. Nicht nur wegen der schönen Aussicht in die weite Welt. Im Legoland geht auch alles eine Spur kleiner.

0: Das gibt's nicht überall. Ein Opernstar kommt um die Ecke gebogen. Diana Damrau ist gerade auf Heimatbesuch in Günzburg.
1: Ja, hier in dieser Straße, Postgasse 7, da bin ich aufgewachsen. Und bin als kleines Kind von dort mit dem Fahrrad zur Schule gefahren, zu Fuß zur Kirche, zum Marktplatz, Brezen gekauft. Und ja, das war eine wunderschöne Kindheit hier.
0: Heute ist der Weg aus New York, Paris oder Mailand hierher sicherlich weiter als der Schulweg damals. In der Frauenkirche hat die Opernsängerin mit dem Gesang begonnen.
1: Mir wird hier nicht der rote Teppich ausgerollt, sondern man bleibt ein ganz normaler Mensch und Bürger. Und eigentlich sieht man mich hier wirklich noch als Diana. Und als Diana, die in der Jazz-Tanz-Gruppe getanzt hat oder in der Frauenkirche Hochzeiten gesungen hat.
0: Der Marktplatz in Günzburg. Hier bummelt sie immer noch gerne.
1: Liebe Annalena, also wenn du nach Günzburg kommst, dann ist das hier ein Muss. Schon hier ein Frühstückscafé, aber das geht den ganzen Tag und bis in den Abend im längsten Straßencafé Schwabens. Unbedingt einkehren und genießen.
2: Danke für den Tipp. Also wirklich so, wenn man hier sitzt in Günzburg auf dem Marktplatz, da kommt so richtig Urlaubsfeeling auf. Ganz hübsches Städtchen, richtig schön zum Entspannen.
0: Noch einmal den Günzburger Marktplatz runterschlendern. Und schon geht's weiter.

0: echt, ne? Zwei riesige Kolosse mitten in der Landschaft. Und die sieht man auch von überall aus zwischen Ulm und Dillingen. Deshalb müssen die, na klar, entsprechend hoch sein. Und hier kriegt man dann ein Gefühl dafür. 160 Meter. Und das ist wirklich das stärkste Atomkraftwerk Deutschlands. Aber seine Tage sind gezählt. Und auch deshalb gibt es die Energiequiz-Tour. Herr Kämpfle, worum geht's denn bei dieser Tour?
1: Ja, wir wollten mal zeigen, wenn das Atomkraftwerk abgestellt wird, was sich drumherum abspielt und wie wollen wir zukünftig unseren Strom erzeugen.
0: Also es geht um erneuerbare Energien.
1: Es geht um erneuerbare Energien und zwar die ganze Palette, die es so gibt auf dem Markt.
0: Tour heißt, ich fahre rum und dabei lerne ich noch was.
1: Genau, wir haben es so gestaltet, es ist eine Fahrradtour mit Entspannungspunkten, aber wir haben diese Quiz-Tour auf dem Smartphone und da lernen Sie dann auf spielerische Weise, was ist Energiewende.
0: Gehen wir mal auf Tour?
1: Okay.
0: Machen wir, gut. Wie weit sind die Punkte dann auseinander?
1: Das ist unterschiedlich zwischen ein paar hundert Metern und einigen Kilometern, je nachdem, wo auch tatsächlich was geboten ist. Ja, hier der Bereich auf der Energietour ist der einzige, der bei Hochwasser nicht passierbar ist. Also wenn die Donau und die Mündel gemeinsam Hochwasser haben, dann steht hier einen Meter hoch das Wasser. Was ja sehr typisch ist für diesen Auwald, der früher regelmäßig überschwemmt wurde. Und wir fahren jetzt dann hier durch diesen ganzen Auwaldgürtel durch. Da kann man sich mal einen Eindruck machen, wie es hier auf Hunderten von Hektar aussieht. Ach, mein Handy hat sich gemeldet. Also eine neue Quizfrage.
0: Okay, dann hören wir mal rein.
1: Das wird es wohl sein. Schwer zu erraten. Solarenergie.
0: Ach, was? Hätte ich ja hier nie gedacht.
2: Wir sind am Lauschpunkt in Helmeringen angekommen.
1: Frage: Warum sind die Anlagen geneigt? Ganz schwer. Damit der Schnee besser abrutscht.
0: Können Sie auch mal mitraten jetzt? Ja, Schnee.
1: Um die Sonnenstrahlen im optimalen Winkel einzufangen.
0: Ich habe eine Vermutung.
1: Wird es wohl eher sein. Damit die Reflexion die Sonne der Flugzeugpiloten nicht blendet.
0: Nehmen wir noch mal zwei, oder?
1: Naja, Großflughafen haben wir hier keinen. Gucken wir mal. Tatsächlich, Antwort richtig.
0: Sehr gut. Haben wir schon mal ein Pünktchen gemacht?
1: Ja, jetzt haben wir ein Pünktchen gemacht.
0: Und das ist auch so ein bisschen das Ziel, dass die Leute lernen, damit umzugehen, mit diesen neuen Energien.
1: Natürlich, ja. Und vor allem, dass sie sich in spielerischer Art und Weise mit dem Thema beschäftigen. Und das hier auf dem Handy, das ist für die, die wir vielleicht gar nicht so toll finden, dass sie immer aufs Handy klotzen, aber die fangen wir damit ein. Weiter geht's zur nächsten Quizstation.
3: Vom Solarfeld zur Wasserkraft. Der Donauwasserstausee bei Faimingen.
1: Ich finde es jetzt gut, dass wir die erste Quiz-Tour deutschlandweit haben.
0: Und Sie sind, würde ich mir auch mal vermuten, auch ein sehr heimatverliebter Mensch.
1: Wenn ich jetzt mir überlege, früher war Heimat so ein bisschen schwierige Geschichte, aber ich kann jetzt gut dazu stehen und ich tue das bodenständig, würde ich jetzt mal sagen. Ich bin Landwirt, ich bin hier aufgewachsen, ich habe hier meine Kindheit verbracht und so in meinem Beruf möchte ich jetzt einfach dieser Region was geben, was ein Stück weit Einzigartigkeit bedeutet.

0: städtebaulich ähnlich wie Günzburg, Gundelfingen. Die kleine Stadt trägt den Zusatz an der Donau. Genau genommen ist es aber nur die Nähe zur Donau. Denn mitten durch die kleine hübsche Altstadt fließt die Brenz. Romantisch und auch exotisch. Schloss Schlachteck, auch das Rosenschloss genannt. Ich habe mich zu einer Schlossführung verabredet. Das Rosenschloss. Hier werden junge Floristen geschult. Das Schloss ist unter der Ägide von Geschäftsführerin Barbara Storb renoviert worden. Und dann hatte die Chefin des Hauses noch eine gute Idee.
1: Ich finde, man kommt auch gut weg vom Alltag, wenn man sich das hier anschaut, oder?
2: Das Rosenschloss ist natürlich für alle Gäste wirklich was Wunderschönes. Sie können hier entspannen, entschlacken und mit dieser Umgebung

0: Umgebung kann auch die Seele baumeln. Und das ist ja auch wichtig in der heutigen Zeit.
1: Das will ich
0: Zeit.
1: Jetzt mal ausprobieren. Seele baumeln genau. lassen. Machen wir.
0: Ja, gerne.
2: Ein Schmuckstück, die hübsche kleine Hauskapelle St. Michael. Irgendwann in der Schlossgeschichte hat sie ein Besitzer in das Schloss integriert, das übrigens schon viele unterschiedliche Eigentümer hatte. Heute freut sich Barbara Storb über die Entdeckung bei den Renovierungsarbeiten. Die Ruhe und friedvolle Atmosphäre passen nun auch wunderbar zu ihrer Idee. Ayurveda im Rosenschloss. Mich erwartet ein ayurvedisches Kräuterfußbad. Und mit den leckeren süßen Kugeln soll ich erstmal Energie tanken.
3: Und während ich das mache, reden wir weiter oder ist hier Schweigen?
4: Bei uns ist Reden hat seine Zeit und Schweigen hat seine Zeit. Und jetzt ist eher die Zeit des Schweigens, damit sie auch Kontakt mit sich selbst bekommen. Ne?
3: Fällt mir normal total schwer zu schweigen. Jetzt mal ausprobieren.

0: Jetzt sind es 4 Hände, oder?
1: Ja, jetzt sind es 4 Hände, genau.
0: Und wie macht ihr das, dass ihr das wirklich gleich macht?
1: Nur über Kopfnicken wird das synchronisiert.
0: Weil hier eigentlich auch Ruhe herrscht, ne?
1: Mhm.
0: Und warum die 4 Hände? Was ist so der Vorteil?
1: Weil das die Gehirnhälften besonders gut ausgleicht und dadurch ganz tiefe Entspannung gibt.
0: Wenn der Gast schweigt, ne?
1: Ganz genau.

0: War es angenehm?
1: Sehr, ja.
0: Gut.
1: Aber wenn man hier so drin liegt, der Deckel geht zu, dann dieses Kellergewölbe, das hat auch schon was Gruftiges. Ne?
0: Das ist richtig. Es ist aber so, dass Sie sich selbst retten können. Wenn Sie Füße und Hände nehmen, geht der Deckel auf.
1: Hui, jetzt wird's kalt. Dann merkt man direkt, oh.
0: Und einen ganz kleinen Moment sitzen bleiben, damit der Kreislauf wieder stabilisiert wird.
2: Aus, ne? Ja, das ist Sommer und das ist bei Ayurveda perfekt. Und hier in Gundelfingen sowieso. Wir haben 25 Gemüse- und Obstgärtnereien. Also das ist ein Traum. Da haben wir ein Eldorado, wo wir wundervoll von zehren können.
3: Und Sie unterscheiden, glaube ich, auch, wer was machen oder essen sollte. Ne?
2: Ja, das sehen wir hier vielleicht ganz schön an den Gewürzen. Und zwar gibt es für die verschiedenen Doshas, so nennt man das, Gewürze, die dann an den verschiedenen Essens, bei den Speisen dabei sind.
3: Und was sind das für Kriterien, wonach man entscheidet, wer was?
2: Das haben unsere Heilpraktiker vorher festgelegt, was für ein Typ sie sind, ob sie ein Pitta-Typ sind, der mehr lebendig ist, oder Kapha oder Vata. Und danach kann man das mit den Gewürzen nochmal ausgleichen.
3: Und warum sind Sie jetzt so begeistert? Das merkt man ja richtig. Das springt ja richtig aus Ihnen raus.
2: Ja, Ayurveda selber, das habe ich in Sri Lanka kennengelernt. Und wir haben hier Räume frei gehabt. Und das war dann der Ansatz zu sagen, ja, warum so viel 1000 Kilometer fliegen, Klimawechsel in Kauf nehmen, lieber hier. Und in Schwaben hat es schon auch seinen Charme.
4: Die Donau alleine reicht den Wassersportlern noch nicht. Entlang des Flusses gibt es unzählige Seen. Ein Paradies.

0: Was musst du jetzt hier machen, Petra? Alles im Auge behalten.
1: Wir, genau, wir klinken die Leinen ein und aus. Das müssen wir manuell machen, da gibt es keine Automatik. Das heißt, wenn der nächste Läufer jetzt dran ist, geben wir ihm die Leine, nimmst du die Leine bitte, und drücken den Startknopf. Und dann geht oben ein grünes Licht an und der Läufer weiß auch, dass es jetzt losgeht. Achtung, und jetzt anspannen. Okay.
0: Ich finde es voll spannend, aber die machen das hier alle so easy, als wäre es...
1: Oh, da ist er leider gestört.
0: Da hat es mal einer doch nicht easy gemacht. Passiert das so oft?
1: Bei den Anfängern vielleicht muss man ein, zwei Starts mal machen, bevor es dann funktioniert. Aber im Allgemeinen lernt man es sehr schnell. Könntest du mal die Hantel rübergeben zu ihm, der auf der Bank sitzt?
2: Ja, genau, das wäre super.
1: Bitte schön. Dankeschön. Beim nächsten geht's los.
0: So. Bei euch ist mordsmäßig was los. Im Prinzip ist die Anlage die ganze Zeit im Betrieb und es hängt immer jemand dran.
1: Richtig. Wir fahren 12 Stunden am Tag in der Sommerzeit und jetzt ist natürlich auch Ferienzeit. Daher haben wir sehr viele Kinder und Jugendliche, die das schöne Wetter auch nutzen. Ja. So, jetzt haben wir wieder eine freie Leine. Achtung, beim nächsten geht's los. Hola. Auch eine Anfängerin.
0: Und wenn zerlegt, sein aber ganz vorne, ne? Ich kann ja jetzt gut lachen, weil ich probiere es ja nicht aus, weil ich ein Feigling bin, Petra.
1: Möchtest du es nicht probieren?
0: Obwohl ich sehe, dass hier ordentlich auch Kinder dabei sind. Ich hätte schon Angst.
1: Und das Wasser ist sehr warm. Es hat 27 Grad.
0: Mal ganz ehrlich, wenn man hier so sitzt, denkt man, das ist ein Traum, ne? Eure Arbeit, oder?
1: Ja, wir sitzen immer hier auf dem Floß und trinken. Es macht schon viel Spaß. Bei dem schönen Wetter am See sitzen oder am See arbeiten. Wir sitzen natürlich nicht immer rum, aber es ist schon toll, ja.
0: Aber es war das, was ihr unbedingt wolltet. Das kann man schon sagen, dass euch sich damit ein Traum erfüllt hat.
3: Wir wollten eine Wasserskiseilbahn bauen und hatten dann Glück, dass wir diesen See bekommen haben und unsere Vorstellung hier umsetzen konnten.
0: Finden die Leute euch hier auch ein bisschen exotisch? Wird das ein Thema?
1: Am Anfang mit Sicherheit. Ja. Weil, also nebenan an dem See war das Bundesleistungszentrum, so bin ich hier in die Gegend gekommen. Vor 20 Jahren kannte auch keiner eine Wasserskiseilbahn. Mittlerweile durch Wakeboard, das ist eine Trendsportart, hat es sich schon rumgesprochen. Auch noch zwei Frauen, die das machen, weil sie auch sehr viel technischen Hintergrund hat. Ja, aber jetzt sind wir bekannt.
0: Und ich denke mal, das ist schon ein Job hier für Schaffer, auch wenn es schön aussieht. Im Prinzip seid ihr immer im Einsatz.
1: Wir brauchen immer bis Anfang November, bis wieder alles aufgeräumt ist, weggeräumt ist, winterfest gemacht ist, das Wasser aus den Leitungen, all diese Wintervorbereitungsgeschichten. Und im Winter, wir pflegen die Grünanlage auch selbst. Da ist viel zu tun, Bäume schneiden und wieder reparieren, was im Sommer kaputt gegangen ist. Und ab März sind wir eigentlich wieder permanent hier.
0: Ihr seid ja beide nicht aus der Region. Auch nicht Bayern, nicht Baden-Württemberg, sondern von aus Rheinland-Pfalz. Ne? Gibt es da so Mentalitätsunterschiede? Merkt ihr was?
1: Oh ja, schon. Nee. Also wir haben am Anfang auch sprachliche Probleme gehabt, weil natürlich, wir wohnen in Augsburg, aber die Augsburger sprechen eindeutig anders als die Ulmer oder die, wenn man hier auch sagt, von der Albra. Ja. Also wir hatten wirklich am Anfang, es gibt viele Wörter, die wir gar nicht kannten, aber jetzt nach den 20 Jahren können wir alle verstehen.
3: Ja, wir wissen, was Schlotzer sind und was Röhrle sind und wir erschrecken, wenn jemand sagt, haben sie auch einen Strohhalm.
4: Die Stadt der Türme, Lauingen an der Donau. Und seit einiger Zeit gibt es auch einen Donaustrand.
0: Ja, wenn man sich hier so umguckt im Wasser, so ganz kleine Fische kann man schon entdecken, Herr Fries.
5: Richtig,
0: was ist da unterwegs?
5: Ja, das sind Weißfische, kleine Rotaugen, Rotfedern, die wo hier ablaichen. Aber auch Edelfische wie Hecht, Zander und auch der Huchen.
0: Noch nie gehört Huchen vorher.
5: Huchen ist ein sehr guter Speisefisch, der wo also ziemlich groß wird. Mhm. Und wir haben auch einen Spezialist hier, der Herr Lodner, ein Genusswirt von Lauingen, der bereitet uns einen zu.
0: Direkt hier an der Donau?
5: Direkt hier an der Donau.
0: Perfekt, gehen wir hin. Und so sieht er dann aus, der Huchen, Herr Lodner, oder? Das ist er.
6: Genau, das ist das gute Stück. Es ist schon sehr sauber, sehr ausgenommen, also keine Innereien mehr drin, die Kiemen alles weg. Man sieht auch die Qualität vom Fisch, er hat ganz klare Augen. Und
0: schau mir in die Augen, Kleiner.
6: Genau, und ein großes Maul.
0: Und was machen Sie jetzt mit dem? Da muss ja noch einiges passieren, bis der essbar wird, ne?
6: Genau, jetzt tun wir ihn filetieren. Wir haben halt auch immer von heimischen Züchtern die Ware, um einfach den heimischen Fisch auch in Vordergrund zu setzen. Wir haben auch immer wieder mal von Fischern, wo wir Fische bekommen, Also auch mal einen schönen Karpfen aus dem großen Kiessee.
0: Aber der kommt ja jetzt von Ihnen, der Huchen hier. Was ist das für ein Fisch für Sie als Züchter?
7: Das ist also ein sehr arbeitsaufwendiger und kostenaufwendiger, weil er auch viel mehr Futter braucht, weil er sehr viel Futter vergammeln lässt. Also der nimmt das Futter nicht so an wie

0: So, jetzt bin ich gespannt. Premiere für mich.
1: Jetzt kommt der leckere Huchen.
0: Mit der Donaustrand, den es jetzt hier nochmal gibt, ist das für euch auch so eine Kindheitserinnerung? Also wart ihr hier schon früher?
2: Ja. Meine Frau erzählt es immer, dass sie von diesem Ufer da rüber geschwommen ist und dass sie dann immer aufpassen haben müssen, dass sie auch an dem Floß wieder angekommen ist, weil die Strömung dann doch ein wenig steil war für kleine Kinder oder für kleine Mädchen. Das weißt ja du auch so von deiner Kindheit. Gell?
3: Also als kleine Stöpsel, wir haben hier das Schwimmen gelernt. Es hat keine anderen Möglichkeiten gegeben und das war immer toll. War super.
0: Habt ihr es jetzt auch noch mal genutzt?
3: Ja, in der Zwischenzeit nicht, weil wir so viel Seen hier haben. Ja. Aber früher war die Strömung auch
1: sehr gefährlich.
0: Ja. Trotzdem seid ihr hier rein?
3: Ja.
1: Früher gab es keine Staustufen hier und das Wasser war viel, viel schneller. Ja. Viel mehr
0: so
1: Strudel.
0: Ordentlich mutig, ja?
1: Ja. Das war dann meistens immer eine Mutprobe.
4: Ohne Wasser geht an der Donau nichts. Nächste Variante.
0: Kalt. Frau Schweizer, das ist wichtig. Die Beine hochziehen, ne?
5: Ja, wir sollen im Storchengang durchgehen.
0: Und dieses Treten, dieser Storchengang, ist absolutes Muss.
5: Das aktiviert die Muskelvenenpumpe, sodass das Blut ordentlich arbeiten kann und das Blut eben von den Beinen wieder kräftig zum Herzen transportiert wird. Einfach in sich reinfühlen und wenn es unangenehm wird, rausgehen.
0: Und wenn man dann rausgeht, direkt in ein warmes Handtuch?
5: So. Auf gar keinen Fall. Ein Kleidianer hat kein Handtuch, benutzt kein Handtuch. Nur abstreifen und für Wiedererwärmung sorgen.
0: Gut, dann springen wir mal raus. Bei mir ist es soweit.
5: Darf ich?
6: Kenn ich so als Disco-Tanzbewegung.
5: Genau. Das mache ich ungefähr 15 bis 30 Sekunden, je nach Empfinden.
0: Puh.
5: So, ordentlich abstreifen.
0: Das soll ja so richtig die Selbstheilung des Körpers aktivieren. Ne? Hat ja der Kneipp auch selbst erlebt.
5: Ja, genau. Es geht um die Immunstärkung. Es geht ganz einfach darum, dass ich diese Reize an meinen Körper ranbringe, so wie früher. Und dass der Körper selber ausgleichen muss.
0: Und was ich bei dem Verein schön finde, ist, dass eigentlich alle Altersstufen dabei sind. Ne?
5: Ja, das denke ich, war mit Sicherheit Kneipps Anliegen, dass nicht nur alte Leute kneipen, sondern dass man schon im Kindesalter anfängt, sich abzuhärten mit dem kalten Wasser, um eben möglichst fit und aktiv alt zu werden.
4: Na denn,

Der Goldene Saal in Dillingen. Bayerisch barock, schwäbisch schön. Der Goldene Saal war früher eine katholische Universität. Heute ist dort die Akademie für Lehrerfortbildung.

0: Und dann treibt uns die Sehnsucht doch wieder in die Natur, an die Schwäbische Donau und ihre Seen.
1: Segeln hier in der Region vermutet man erstmal gar nicht. Ne? Wie seid ihr darauf gekommen, hier jetzt zu segeln auf dem See?
2: Das sind die kurzen Anfahrtswege, die wir hier genießen. Wir sind kurze Zeit von Dillingen am Wasser. Wir wollen uns auch nicht mit den großen Seen oder auch mit dem Meer messen. Für uns ist einfach die Regionalität und auch die Kameradschaft hier bei uns im Clubgelände das Wichtigste.
1: Und so ein kleinerer See, ist das auch so ein entspannteres Segeln, weil er vielleicht nicht ganz so unruhig ist?
2: Genau umgekehrt.
1: Genau umgekehrt, ja? Umgekehrt.
2: Wir müssen viel Wenden fahren. Wir haben hier die längste Strecke 900 Meter. Insgesamt, wenn wir im Kreis fahren, beziehungsweise im Dreieck, haben wir 2500 Meter. Mhm. Insgesamt 30 Hektar. Und da ist man dann schon ständig am Wenden und Umdrehen. Und man muss auf die anderen Boote aufpassen.
1: Und wenn man hier bei euch mitmachen will, muss man das Boot schon mitbringen?
2: Nein. Nee. Also wir haben auch für die Neumitglieder Boote vorhanden. Wir haben für die Kinder- und Jugendliche Vereinsboote zum Landen. Und wenn jemand anfangen möchte, haben wir

0: Quote da.
1: Guter Einstieg also.
0: Für jedermann.
1: Mein Stichwort einsteigen will ich auch mal. Machen wir?
0: Gerne. Hier vorne, wir sind bereit.
1: Dankeschön. Also wenn ich eins gelernt habe von den Schwaben hier, egal jetzt ob bayerische oder württembergische, die wissen wirklich, wie man das Wasser genießt. Bis zur nächsten Expedition. Tschüss.

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0: Wir haben Angst. Angst davor, was passiert, was kommen wird.
1: Mai 2026. Über dem Nationalpark Böhmische Schweiz steht eine Rauchsäule. Feuerwehrleute kämpfen sich durch unwegsames, felsiges Gelände. Noch weiß keiner, ob man die Flammen schnell eindämmen kann. Für die Menschen, die im Nationalpark leben, ein Albtraum, der zurückkehrt.
0: Natürlich machen wir uns Sorgen. Wenn wir das sehen, erinnern wir uns an das, was vor 4 Jahren passiert ist. Damals wurde gesagt, dass das Feuer bald gelöscht sein wird, aber das war nicht so. Die Menschen haben Angst, dass das Feuer zu ihnen kommt.
1: 2022 wurde im Nationalpark aus einem kleinen Brand ein riesiges Feuer. Häuser gingen in Flammen auf, auch das von Pavel und Wendula Hrdlička.
2: Das ist schrecklich. Das ist eine Tragödie.
1: In den letzten 4 Jahren wurden die Brandschutzmaßnahmen ausgebaut, grenzübergreifend.
3: Wir arbeiten jeden Tag daran, dass es nicht wieder zu so einer Katastrophe kommt.
1: Doch reicht das? Sind Nationalparks auf die Folgen des Klimawandels vorbereitet? Frank Strohbach ist Ranger im Nationalpark Sächsische Schweiz. Seit 20 Jahren schon. Strohbach ist besorgt. Es ist März und schon sehr trocken. Vor 4 Jahren hat er von diesem Plateau aus das große Feuer über der direkt angrenzenden Böhmischen Schweiz beobachtet.
4: Man konnte hier alles sehen. Das ist ja alles hier unten ist, oder das größte Teil hier unten ist Waldbrandfläche. Bis hier rüber rein, wo wir jetzt mal angelaufen sind, hier rüber, hat überall gebrannt. Auf jeden Fall Ängste waren da, vor allen Dingen bei Bewohnern, die nah am Wald gewohnt haben. Das war schon eine rasend schnelle Ausbreitung.
1: Die Nationalparkverwaltung hat für Besucher Pfade angelegt, den Weg des Feuers und den Weg der Wildnis, um über klimatische Veränderungen aufzuklären, wie sie den Wald verändern. Gerade in einem Nationalpark, dessen Aufgabe es ist, Natur Natur sein zu lassen. Auch wenn dadurch viel Totholz im Wald steht.
4: In den letzten, sagen wir mal, 30 Jahren ist das zunehmend trockener geworden. Trockener geworden, der Niederschlag hat nachgelassen und dann hat die Fichte ein Problem gehabt. Der Borkenkäfer konnte sich rasant vermehren und hat natürlich dann viele Bestände zum Absterben gebracht.
1: Im August 2022. Ein Feuer in noch nie gesehener Kraft. Erst brennt es im Nationalpark Böhmische Schweiz, dann springt es auf die deutsche Seite über. 4 Wochen braucht es, die letzten Flammen zu löschen. Besonders hart getroffen hat es Einwohner im tschechischen Dorf Mesna. 3 Häuser brannten hier ab. Auch das von Wendula und Pavel Hrdlička.
2: Noch einen, wenn du mir den Großen da gibst?
0: Nein, der Große wird nicht gehen.
2: Nein, das kann ich nicht.
1: Beide bauen gerade ihr Haus wieder auf. Und sie sind wütend auf den Nationalpark, weil der in ihren Augen die große Dimension des Feuers mit zu verantworten habe.
2: Das ist schrecklich. Dieser Blick. Nach dem Brand und vorher. Das ist eine Tragödie. Ich kann das nicht sehen. Ich kann es mir nicht anschauen. Viele Bürgermeister haben auf das große Risiko hingewiesen. Lange vor diesem großen Brand. Kontinuierlich. Und die Verwaltung des Nationalparks hat einfach nichts dagegen getan.
1: Das Haus von Pavel und Wendula steht mitten im Dorf. Trotzdem hat es durch Funkenflug Feuer gefangen.
2: Ich war sehr überrascht, als wir nach dem Brand hierher gekommen sind. Da habe ich erwartet, dass es hier eine Feuerschneise gibt, die bis zu unserem Haus geht. Was uns die Wissenschaftler später erklärt haben, ist, wenn das Feuer so stark ist, dann kann es sich durch Funkenflug ausbreiten. Brennende Holzstücke in große Höhen tragen, die dann wieder runterkommen. Das ist hier passiert. Also wenn hier jemand davon spricht, dass die große Menge an Totholz kein Problem sei, dann denke ich, wir sind der Beweis dafür. Wir waren mitten im Dorf, mit natürlichen Trennlinien, einer Straße, einer zweiten Straße und trotzdem brennt das Haus. Wir können wirklich Gott danken, dass hier niemand gestorben ist.
0: Der Nationalpark entschuldigt sich damit, dass das nicht im Gesetz stünde, dass man sich darum kümmern muss und dass die freie Entwicklung der Natur Vorrang habe.
1: Der Nationalpark Böhmische Schweiz in Tschechien und der Nationalpark Sächsische Schweiz in Deutschland grenzen direkt aneinander. Bei dem Feuer vor 4 Jahren verbrannten auf der tschechischen Seite 1000 Hektar Wald, auf der deutschen Seite rund 200. Das war kein Einzelfall. Auch im Nationalpark Harz oder in der Eifel brannte es in den letzten 4 Jahren. Genauso wie in Nationalparks in Griechenland, Portugal, Italien oder auch Großbritannien. Aber nicht nur in Nationalparks brennt es. 2025 loderten in der EU mehr als 1 Million Hektar Waldfläche. Wie kann ein Nationalpark, in dem die Natur sich per Gesetz selbst überlassen bleiben soll, auch die Menschen schützen, die ihn besuchen oder in ihm wohnen? Diese Frage stellen sich Luis Georgi und Jaroslav Hotschko, die Waldbrandexperten der beiden Nationalparks, immer wieder. Mitte März treffen sie sich im Gebirge.
3: All the winter was far too dry.
5: Der ganze Winter war extrem trocken. Es ist Frühling, aber die Blätter sind total trocken.
0: Ja, das ist echt gefährlich.
3: When it's dry, it's not good for fire.
0: Gerade besteht ein hohes Risiko für einen Brand, weil hier alles trocken ist. In Kombination mit dem verbrannten Holz und gleichzeitig dem neuen Unterwuchs, wo wir junge Birken haben, die im Grunde sogar frisch brennen können. Diese Kombination hier ist nicht gut. Deshalb tun wir alles dafür, das hier zu überwachen und die Wege instand zu halten, damit die Feuerwehr Zugang hat, damit sich nicht wiederholt, was hier vor Jahren passiert ist. Für uns war dieser Brand eine sehr schlimme Erfahrung. Seitdem hat sich das Konzept der Waldbrandbekämpfung sehr verändert. Die Herangehensweise der Feuerwehr bei diesen Einsätzen in dieser Umgebung. Es gibt jetzt ein Konzept aus vielen verschiedenen Maßnahmen und wir sind der Meinung, dass wir derzeit tun, was wir können. Hier haben wir einen mobilen Wassertank für die Feuerwehrleute. Davon haben wir jetzt insgesamt 5.
1: Auch im deutschen Nationalpark wurden Zisternen und mobile Wassertanks neu aufgebaut. Noch wird das System getestet.
5: Was für Erfahrungen habt ihr mit Kälte im Winter?
0: Diesen Winter gab es starken Frost, minus 10 bis minus 15 Grad. Klar, es war vereist, aber die Ummantelung ist okay.
1: Eine weitere Maßnahme. Für Feuerwehr- und Rettungsfahrzeuge wurden neue Einsatzwege zwischen Tschechien und Deutschland freigeschnitten.
5: Hier ist der große Chant und der grenzüberschreitende Einsatzweg, den wir neu gebaut haben. Ja, hier ist die Zisterne auf der deutschen Seite, damit das Wasser auch auf die tschechische Seite kommt.
3: Wir arbeiten jeden Tag daran, dass es nicht wieder zu so einer Katastrophe kommt. Für den einzelnen Hausbesitzer mag das manchmal zu wenig sein. Wir versuchen, nach bestem Wissen zu handeln. Wir informieren uns bei Experten, welche Maßnahmen notwendig sind. Gleichzeitig sind wir im Nationalpark und hier ist unser gesellschaftlicher Auftrag, auch die Natur selber die Entwicklung den Lauf zu lassen. Das heißt, es gibt Bereiche im Nationalpark, da greifen wir nicht ein, aber wir machen das auf gar keinen Fall schematisch, sondern da, wo es notwendig ist, da greifen wir steuernd ein.
1: Zum Beispiel auf diesem Hügel, mitten in der beruhigten Zone.
5: Oh! Das ist der Alarm. Ich werde mal winken.
0: Ich mache das jetzt aus.
5: Du empfängst den Alarm und deine Kollegen auch?
0: Ja, ich und auch meine Kollegen.
5: Jetzt können Sie sehen, wir sind angekommen.
1: In diesem Behälter befindet sich eine der modernsten Formen der Waldbrandfrüherkennung. Eine Drohne, die mehrmals am Tag über dem Nationalpark kreist.
0: Im Grunde kann man sie von überall aus steuern, solange die Verbindung stabil ist. Also auch ganz früh am Morgen, nach dem ersten Tageslicht, wenn wir den Bereich checken wollen. Das kann man sogar ganz bequem vom Bett aus machen.
1: Die Drohne hat mittlerweile schon mehrere kleine Feuer geortet, auf tschechischer und deutscher Seite, mit Hilfe ihrer Wärmebildkamera. Auch kleine Lagerfeuer von Bergsteigern in der Nacht kann sie entdecken und dokumentieren. Frank Strohbach ist ein menschlicher Feuermelder.
4: Natürlich haben wir schon oftmals Leute erwischt beim Feuern. Vor allen Dingen bei den Bofen wird ja immer wieder gefeuert.
1: Bofen sind Nischen unter Felsen, unter denen Wanderer oder Kletterer manchmal übernachten. Wer beim Feuern erwischt wird, muss mit empfindlichen Strafen bis zu 5.000 Euro und mehr rechnen. Es ist mittlerweile Anfang April. Ostern. Die sächsische und böhmische Schweiz ziehen jedes Jahr Millionen Touristen aus aller Welt an. Wirft auch nur einer von ihnen achtlos eine Zigarette weg oder macht ein heimliches Feuer, kann das verheerende Folgen haben. Das große Feuer 2022 entstand durch Brandstiftung.
4: Dass alles gemacht haben kann, ne? Dass die überall hingelatscht wird. Ne?
1: Frank Strohbach ist an solchen Tagen besonders aufmerksam.
4: Es ist natürlich, in den letzten Jahren ist das bedeutend mehr geworden an Besuchern im Gegensatz zu vor 30 Jahren zum Beispiel. Das ist schon mehr geworden. Aber man muss immer dran denken, es wird oftmals, überwiegende Teil der Waldbrände ist durch Menschen verursacht worden, durch die Unachtsamkeit oder Sorglosigkeit der Menschen. Ich traue mich schon eigentlich nicht richtig zu sagen, dass der Waldbrand gelegt wurde. Das traue ich mir schon gar nicht richtig. Nirgendwo, immer Waldbrand und ganz schlimm, alles ist abgebrannt. Aber dass es angezündet ist, das taucht keiner. Das taucht einfach keiner. Das hau ich ab hier.
1: Auch die abgestorbenen Fichten beschäftigen Strohbach. Diese von wegen wegzuräumen, ist eine Sisyphus-Arbeit, die er und sein Team immer wieder von Neuem beginnen.
4: Na, hallo. Hallo. Da drüben die Bäume.
6: Alles klar. Geh mal gucken, warten.
1: Die Arbeit der Waldarbeiter ist nicht ungefährlich. Tote Bäume können jederzeit unkontrolliert umstürzen.
4: Die wichtigsten Wege, wie zum Beispiel Rettungswege, die werden natürlich immer gleich freigeräumt. Da ist man immer hinterher. Aber solche Wanderwege wie hier, der Weg zum Altar stehen, da sind dann schon größere in der Walle. Weil ja immer wieder, es können ja immer wieder ja, Bäume umfallen. Und wenn ich das jetzt freisäge, dann kann das morgen schon wieder ganz anders aussehen. Es kommt Wind, fallen die Bäume wieder um, ist es wieder zugebrochen.
1: Tut der Nationalpark genug? Oder sperrt er die Menschen nach und nach aus? Das befürchtet der Kartograf Rolf Böhm.
7: Oben ist ein Berg, eine Bergkuppe. Na, Bergkuppen sind immer leicht.
1: Böhm ist Mitglied einer nationalparkkritischen Bürgerinitiative. Seine handgezeichneten Karten sind in ganz Sachsen bekannt.
8: So, das ist die Sächsische Schweiz, der Nationalpark. Vorderer Teil, hinterer Teil, böhmische Schweiz. Als der Nationalpark gegründet wurde, vor 35 Jahren, da waren wir alle begeistert, haben den Nationalpark begrüßt. Und 10 Jahre lang war von Wegesperrungen auch keine Rede. Und irgendwann gab es dann so biologische Studien, die Landschaft wäre wegemäßig übererschlossen. Und in der Kernzone gab es plötzlich eine Positivliste. Da hieß es ja, also die ganzen Wanderwege, die sind nach wie vor erlaubt. Wenn man aber ein bisschen nachgerechnet hat und auf der Karte sieht man das auch, drei Viertel der Wege sind nicht markiert.
1: Der Nationalpark hat vieles verändert. Neben dem Naturschutz auch viele Einschränkungen gebracht.
8: Letztendlich ist es ja alles Kultur. Ne? Auch die, die Schilder, die Rechtsetzung, das ganze Zeug, alles Kultur. Ja, wenn man denkt, wenn es Natur wäre, dürfte ja gar kein Schild stehen.
1: Rolf Böhm hat sich mit der Kulturwissenschaftlerin Hanka Ofsern verabredet. Auch sie ist Mitglied der Bürgerinitiative. Zusammen mit Rolf recherchiert sie schon lange, was für Spuren Menschen im Gebirge hinterlassen haben. Nur ist das derzeit gar nicht so einfach.
8: Der Weg ist gegenwärtig unpassierbar. Bitte nutzen Sie einen anderen Weg. Das Betreten der Flächen außerhalb der Wege ist nicht erlaubt.
9: Ist natürlich für unsere Gegend alles andere als optimal. Und es wäre natürlich wünschenswert, wir hätten wieder einen Waldumbau. Das heißt, wir hätten die Entnahme schon zeitiger gehabt.
8: Hier müssen Sie irgendwo hier reingehen.
1: Hanka und Rolf wollen heute den Weg zu einer alten Quelle finden.
10: Die Umzeichnung von der Oederkarte. Und dann kurz danach, es ist so eingezeichnet, dann Güntersborn. Ja.
1: Wandern im Nationalpark heißt für Rolf Böhm immer auch die Säge dabei haben.
8: Mal sehen, wie weit ich komme. Sofort roden, denn in einem Jahr sind wir ein Jahr älter. Es ist nicht in der Kernzone, damit ist jeder Weg, den es gibt, erlaubt.
1: Nach dem Brand 2022 sammelte die Bürgerinitiative rund 8.500 Unterschriften. Das Ziel war, aus dem Nationalpark einen Naturpark zu machen. Weniger Einschränkungen, einen gezielten Waldumbau. Aber das wurde vom Sächsischen Landtag abgelehnt.
8: Vorsicht! Wir haben manchmal Spannung.
10: Ja?
1: Und auch der Weg zur Quelle ist noch weit.
8: Hier ist die Natur, der Chef.
10: Rolf, das wird nicht heute, oder?
8: Nee, das wird nicht heute. Fährt, Marsch.
10: Also.
8: 20 Meter geschafft.
1: Bis zu Güntersborn sind es aber noch 200 Meter. Die Borkenkäferbäume. Durch sie verschwinden im Nationalpark alte Zeugnisse menschlicher Kultur. Aber sie bereiten Rolf auch aus einem anderen Grund Kopfzerbrechen. Sein Haus steht mitten im Nationalpark. Und auch jetzt im April hat es kaum geregnet.
8: Man weiß es nicht. Also, ich habe so ein bisschen das Gefühl in der großen Zehe, dass da schon was dran ist. Wenn man Holz nicht mehr entnimmt und das Holz bleibt in der Landschaft drin und es wird trocken, dass dann die Brandgefahr steigt. Das haben wir hier gesehen 2022, das haben wir im Harz gesehen 2022. Ne? Also die Brandgefahr ist schon da.
1: Mitte April. Die scheue Wasseramsel brütet.
11: Muss man eine Weile durchgucken.
12: Oh, genau, ist das denn das Luder, das Elende? Ah, die sind immer flink. Da war sie. Oh ja, mit dem kann man schon zufrieden sein, auf jeden Fall.
1: Das Monitoring der Tiere beginnt jetzt im Frühjahr. Aber ab Mittag steht ein anderer Termin an. Die Ranger des Deutschen Nationalparks machen sich auf den Weg über die Grenze nach Rzeszko. Heute sind Menschen aus der Region eingeladen. Nationalparkbefürworter und Kritiker. Es ist auch der Versuch eines Dialogs.
13: Wenn ja dann oben, wo kommen wir denn jetzt raus? Auf unserer Seite.
14: Auf unserer Seite kommen wir raus, eigentlich Schmilka.
12: Heute wird ein Wanderweg eröffnet, ein deutsch-tschechischer Wanderweg, oder überwiegende Teile geht auf tschechischer Seite. Und da ist angelegt worden, dass man hier oben durch den Wald laufen kann. Und da ist auch noch eine kleine Aussicht mit drin, da kommen wir dann vorbei.
1: Nationalparkkritiker fordern mehr grenzüberschreitende Wanderwege. Früher gab es die auch. Rolf Böhm ist von diesem neuen Pfad begeistert.
15: 65, 75 ist ja drin.
16: Da gibt es engagierte Leute in der Nationalparkverwaltung mit einem ganz hohen Geowissen, was du ja immer brauchst, wo du sagst, Mensch, das machen wir mal. Anders wie die sieben Wege von der Bürgerinitiative, die wir fordern, ist das ein Ding, das hatte man gar nicht auf dem Schirm. Ne? Also das ist eine gute Sache.
1: Mehr grenzüberschreitende Wege wird es aber in naher Zukunft nicht geben. Nationalparks sollen Natur schützen und ihr Raum geben. Doch genau das führt immer wieder zu Konflikten mit den Menschen vor Ort. An der Ostsee scheiterte ein neuer Nationalpark 2024 am Widerstand der Einheimischen. Auch in Tschechien und Polen werden Nationalparkprojekte blockiert. Und auch im Elbsandsteingebirge wollen sich die Bürgerinitiativen vernetzen. Rolf und Hanka treffen sich Ende April mit Wendula und Pavel Hrdlička. Mit dabei ist auch Milan Dažina aus dem Nachbarort Jetschichowice. Sie alle treibt die lang anhaltende Trockenheit um. Noch ahnen sie nicht, wie berechtigt ihre Sorgen sind. Der Brandexperte Roman Bertschak von der Uni Prag will die Situation bewerten.
5: Wenn wir über Waldbrandschutz sprechen, ist das Risiko hier derzeit natürlich geringer, weil das Holz sich langsam zersetzt. Dennoch gibt es weiterhin eine gefährliche Mischung aus Brennmaterial, das sich schnell zu einem großen Feuer entwickeln kann. Denn es gibt feine, trockene Gräser, die sich sehr schnell entzünden lassen. Wenn es in dieser Region weiter trocken ist, können solche kleinen Äste beginnen zu brennen. Auch größere Äste können Feuer fangen. Wenn wir es mit einer sehr langen Trockenperiode zu tun haben, können auch diese großen Bäume in den Verbrennungsprozess geraten, was die Intensität erhöht und zu sehr problematischen Bränden führt.
17: Hinter diesem Berg ist die Dorf Mesna.
1: Ja. Milan Dažina ist Förster. Er hat diesen Wald einst mitgepflanzt.
0: Wir haben viele Beispiele, in denen sich der Naturschutz fatal geirrt hat. Das hier ist auch so ein Experiment. Aber wir wollen das nicht. Wir wollen, dass die Landschaft wieder gesund und schön ist. Und aus einem Wirtschaftswald einen Nationalpark zu machen, ist meiner Meinung nach ein fataler Fehler.
8: Die Angst, dass der Waldbrand wiederkommt,
18: das Problem ist da.
0: Wir werden sehen, ich bin kein Experte.

0: Aber wir fühlen uns wie in einem Labor.
1: Nur wenige Tage später, Anfang Mai, passiert genau das, was alle befürchtet haben. Eine riesige Rauchsäule, nur 2 Kilometer entfernt von Milans Haus.
0: Gestern haben wir bemerkt, dass etwas passiert. Die Sirenen begannen zu heulen. Und jetzt sehen wir Hubschrauber. Es fliegen dort noch Hubschrauber, die den Brand löschen. Das ist emotional sehr belastend. Wir haben Angst. Wir haben Angst davor, was eigentlich passiert, was kommen wird.
1: Auch Pavel hat die Wolke gesehen. Vendula ist in Prag.
0: Natürlich hatten wir Angst. Wir waren hier mit dem Nachbarn. In dem Moment, als wir davon erfuhren, war Rauch zu sehen, der in Richtung Jeřichovice aufzusteigen begann. Und wir hoffen, dass es gelingt, den Brand zu löschen, aber wie wir immer gesagt haben, in einer Umgebung mit nicht entferntem Holz, wo es Megatonnen an Holz gibt, ist es extrem schwierig.
1: Das Feuer ist in einem Waldstück ausgebrochen, nahe von Häusern. Jaroslav Hotschko weiß, die neuen Brandschutzmaßnahmen müssen sich jetzt bewähren. 600 Feuerwehrleute, 9 Hubschrauber sind im Einsatz.
0: Als das Feuer gemeldet wurde, sind wir mit einer Drohne gestartet. Sobald sie aufgestiegen ist, haben wir gesehen, dass der Rauch sehr massiv war. Als wir an den Ort kamen, war klar, dass es sich um einen Brand größeren Ausmaßes handeln würde. Natürlich ist das gesamte Gebiet aufgrund der Felsmassive extrem schwer zugänglich. Jedenfalls hatten wir große Bedenken, dass sich das Feuer über die geschaffenen Brandschneisen hinaus ausbreiten kann. Über Nacht wurden gestufte Wasserleitungen aufgebaut, damit sich das Feuer nicht weiter in Richtung der Gemeinden ausbreiten kann.
1: Es ist ein Kampf um jeden Meter, denn am Anfang herrscht starker Wind. Das Feuer ist eines der größten, die Tschechien je in einem Frühjahr erlebt hat. Noch ist die Brandursache nicht bekannt. Jaroslav Hotschko ist im Dauereinsatz, beobachtet die Brandentwicklung von oben.
0: Die Ausbreitung des Feuers in diesem Gebiet, in den ausgetrockneten Sandsteinfelsen, war sehr schnell. Seine Geschwindigkeit war so schnell, wie ein Mensch läuft, etwa 5 km/h, vielleicht sogar 10 km/h. Erst nach und nach wurde es langsamer. Wichtig ist, dass niemand verletzt wurde. Das Feuer konnte gestoppt werden. Niemandem ist etwas passiert und es gab keine Schäden an Wohngebäuden.
1: Vieles funktioniert diesmal besser als beim Brand 2022. Es gibt mehr Einsatzwege. Die Zusammenarbeit mit der Feuerwehr, der massive Einsatz von Helikoptern und Drohnen. Das Totholz im Wald bleibt unter Kontrolle. Mit der deutschen Seite gibt es ständig Kontakt. Und nach 6 Tagen ist der Brand gelöscht. Auch weil endlich Regen kommt. Ein Wochenende hatte Jaroslav Hotschko frei. Den Brand verarbeitet hat er noch lange nicht.
0: Die letzte Woche, das ist wie verschwommen. Das ging ja Tag und Nacht. Ich habe eigentlich nie geschlafen. Ich weiß eigentlich gar nichts mehr.
1: 6 Feuerwehreinheiten sind noch vor Ort. Zur Sicherheit wird das Gelände weiter beobachtet.
0: Es hat 3 Tage geregnet. 3 Tage. Und wir graben das hier auf und darunter ist es immer noch trocken.
1: Mehrmals am Tag startet Jaroslav Hotschko die Drohne, um mögliche Wurzelbrände schnell zu entdecken.
0: Dieses Feuer, es macht Sorge, es macht Angst. Ich verstehe das. Wir müssen damit richtig umgehen und uns auf alle Maßnahmen konzentrieren, die wirksam sind. Wir tun das Maximum, was man in dieser Umgebung überhaupt tun kann, aber wir brauchen Regen. Das ist die Grundlage.
1: Aber auf das Klima hat der Nationalpark keinen Einfluss.

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4: Es ist Erntesaison in Deutschland, auch für diese Superfrucht.
5: Die Heidelbeere ist die neue Banane.
4: Und die Heidelbeere wächst nicht nur in Übersee, sondern auch bei uns. Aber es gibt einen Haken.
6: Es ist alles hier teurer. Der Mindestlohn ist teurer und die Energie und alles ist teurer.
4: Dabei gibt es gute Gründe, jetzt für heimische Produkte etwas mehr Geld auszugeben.
7: Wenn man lange Lieferwege hat oder auch es lange lagert im Kühlschrank oder im Supermarkt, kann Vitamin C verloren gehen.
4: Wir rechnen nach, was an regional und saisonal gerade gut ist. Jetzt bei Quarks.
8: Herzlich willkommen. Was gibt es Schöneres als regional und saisonal? Also frisch geerntet aus der Region. Da greife ich echt gerne zu. Und falls Ihnen das auch so geht, dann sind wir nicht allein, sondern voll im Trend. Denn 77% der Menschen schauen beim Einkauf darauf, ob die Lebensmittel aus ihrer Region kommen. Die hier hat jedenfalls gerade Saison und es gibt Menschen, die alles dafür geben, dass wir regionale Heidelbeeren essen können.
4: Wir sind auf dem Big Bärenhof in Niedersachsen. Die letzten Tage waren sehr heiß. Die Zeit drängt, denn jetzt sind die Beeren optimal.
9: Schöne große Beeren, tolle Reife jetzt, perfekt zum Ernten. Wir haben noch einiges vor uns. Wir kommen kaum noch richtig hinterher.
4: Hallo. 54 Erntehelfer packen jetzt mit an. Auf diese wenigen Wochen bereitet sich der Hof das ganze Jahr vor. Für Inhaberin Silke Herse die intensivste Zeit des Jahres.
6: Wir können ernten zwischen 6 und 8 Wochen. Das hängt jetzt vom Wetter ab. Die sehen blau aus. Also in dieser Zeit geht nichts anderes. Blaubeeren von morgens bis abends und dann kurz schlafen und wieder Blaubeeren.
10: Gibt es eine Mittagspause?
6: Selten.
10: Wochenende?
6: Nein, kein Wochenende.
4: Was hier geerntet wird, ist die Kulturheidelbeere. Eine entfernte Verwandte von unserer heimischen Wildheidelbeere. Die wurde früher vor allem im Wald gesammelt.
11: Hier sind noch ein paar blaue. Die sitzen ganz schön fest und die sind ganz schön klein. Das ist die wilde Heidelbeere,
6: die ursprüngliche Heidelbeere hier in den Wäldern ansässig. Und wir haben hier die Kulturheidelbeere, die ursprünglich aus Amerika kommt und die dort im Wald schon immer auch so hohe Sträucher und so große Früchte gebildet hat. Ich würde sagen, es ist die große Schwester.
4: Die vielen Beeren im Handel sind also nicht einfach großgezüchtete Waldheidelbeeren. Die Kulturheidelbeeren stammen von der nordamerikanischen Art ab. Sie haben von Natur aus größere Sträucher und Früchte und lassen sich besser ernten. Hier ausschließlich per Hand. Worauf es dabei ankommt, weiß Silke Herse genau.
6: Also ich sehe das ehrlich gesagt vom Weiten, welche gut sind und welche nicht. Man erkennt das daran, dass sie gleichmäßig blau sind, dass sie einen schönen Hauch haben. Also das ist der Hauch und wenn die jetzt ein paar Mal geschlagen wird oder so und dann wird die so blank, dann ist die Haltbarkeit nicht mehr so gegeben. Dann können wir gleich 3 Tage abziehen. Und wenn wir sie oft poltern, dann wird einfach dieser Hauch weniger. Es ist eine natürliche Schutzschicht.
4: Die Handernte schützt die Qualität. Vom Feld geht es für die kleine Beere direkt weiter. Ab ins Kühlhaus.
9: Diese Beeren sind gerade gepflückt. Wenn man mal rauffasst, merkt man, die sind leicht warm geworden. Hier werden unsere Heidelbeeren gekühlt. Das passiert in der Regel so schnell wie möglich nach der Ernte, um auch einen langen Lagerzeitpunkt und Zeitraum möglich zu machen und sie runterzukühlen.
4: Wie sich neben der Haltbarkeit auch der Ertrag steigern lässt, untersucht Obstforscher Felix Koschnick. Er testet Sorten und Anbauverfahren für die Landwirtschaftskammer Niedersachsen und berät Betriebe wie den von Silke Herse. Eine wichtige Stellschraube für beide? Die Bestäubung. Heidelbeerpflanzen können sich meist selbst befruchten. Werden die Blüten aber von einer anderen Sorte bestäubt, gibt es mehr und größere Früchte. Deswegen stehen auf einem Feld meistens verschiedene Sorten gleichzeitig. Honigbienen, Hummeln und Mauerbienen übernehmen die Bestäubungsarbeit. Die Mauerbienen schlüpfen aus ihren Nistkästen, wenn die Pflanzen anfangen zu blühen.
5: Die Mauerbienen schlüpfen, fliegen aus und dann brauchen sie eigentlich nur ein bisschen Feuchtigkeit, brauchen ein bisschen Sand, ein bisschen Lehm, um hier rein, und das sieht man sehr schön, ihre Kokons zu legen und dann zuzumauern. Man sieht die Larven, die sich hier drin noch entwickeln und demnächst verpuppen werden. Das ist eine Möglichkeit, wie man als Anbauer auch hinterher selbst für seine Bestäuber sorgen kann.
4: Gute Qualität braucht also vielfältige Bestäubung, passende Böden und sorgfältige Ernte. Erst dann dürfen sie in die kleinen Schälchen für den Biomarkt. Und die gibt es nur in einem kurzen Zeitfenster im Sommer. Eigentlich etwas ganz Exklusives. Aber
5: die Heidelbeere ist die neue Banane. Sie ist, man hat nicht nur das Gefühl, sie ist ganzjährig im Handel verfügbar, hat ganzjährig im Handel einen festen Verkaufsplatz, ähnlich wie wir das von Bananen kennen. Daher kam ein Vergleich. Mir ist sehr wohl bewusst, eine Banane ist gelb, eine Banane ist krumm, eine Heidelbeere ist blau und rund und deutlich kleiner. Aber sie haben dort Parallelen. Man kann sie immer importieren und das macht es unseren deutschen Produzenten natürlich schwerer.
4: Die Konkurrenz ist riesig. Peru ist heute der größte Exporteur von Kulturheidelbeeren weltweit. Die Pflanzen stehen mitten in der Wüste in Substratsäcken. Hier kann das ganze Jahr über für den weltweit steigenden Bedarf produziert werden. Und das billiger. Damit kann Silke Herse kaum mithalten.
6: Gar nicht eigentlich. Wir können damit nicht konkurrieren. Es ist alles hier teurer. Der Mindestlohn ist teurer und die Energie und alles ist teurer. Und wenn der Verbraucher nicht bereit ist, das zu bezahlen, dann können wir einpacken. Dann gibt es deutsche Blaubeeren irgendwann nicht mehr.
4: Dabei ist der Bedarf riesig. Fast ein Kilo Heidelbeeren ist jeder Deutsche pro Jahr. Schon jetzt kommen nur 20% davon aus Deutschland.
8: Regionale Heidelbeeren gibt es bei uns ja nur im Sommer. Und dann sind sie auch noch teurer als die Importware, die das ganze Jahr über verfügbar ist. Aber eine große Studie zeigt, dass Verbraucher durchaus bereit sind, mehr für das Label regional zu zahlen. Und zwar zwischen 41% und 52% mehr. Einer der Kostentreiber im regionalen Anbau: Obst und Gemüse sind oft empfindlich. Und zunehmende Wetterextreme machen den Anbau noch schwieriger. Ich nehme Sie jetzt mal mit zu jemandem, der wirklich viele Heidelbeeren anbaut. Nicht nur für seinen Hofladen, er beliefert damit auch Supermärkte und Discounter. Und er hat jede Menge Ideen, um gegen die Importware anzukommen.
4: Auf dem Hof von Johannes Vogler wird im großen Stil geerntet. Er nutzt verschiedene Methoden, um möglichst viele Heidelbeeren produzieren zu können.
12: Ja, also hier sieht man halt in dem Tunnel die Pflanzen, die wir vor circa 4 Jahren haben wir die gepflanzt. Man sieht jetzt ja schon, dass die Pflanzen sehr starkes Wachstum gemacht haben. Also über den Saisonverlauf haben sie diese neuen Triebe hier gemacht. Hier sieht man ganz schön, hier ist das alte Holz, was letztes Jahr gewachsen ist. Und hier ist das neue Holz, was dann jetzt dieses Jahr gewachsen ist. Also ein Hauptvorteil von dem Tunnel hier ist einfach, dass wir die Saison nach vorne raus verlängern können. Also wir verfrühen sozusagen die Heidelbeeren. Wir nutzen die Sonnenenergie hier, um hier Temperatur in den Tunnel reinzukriegen und bekommen dafür ein früheres Wachstum und dadurch auch frühere reife Früchte. Also wir hatten jetzt vorgestern einen großen Sturm, großen Hagelschaden. Und durch den Tunnel, der schützt natürlich die Pflanzen. So, und dann können wir hier trotzdem weiter ernten und weiter Früchte produzieren, auch wenn wir draußen Unwetterschäden haben. Was sehr interessant ist hier, im Tunnel nutzen wir KI, um die Erträge und die Frühzeitigkeit zu erfassen. Das heißt, hier oben haben wir 2 Kameras aufgehängt und die guckt sich die Pflanzen an, guckt sich ab der Blüte oder schon ab der Knospe an, wie viele Knospen sind dran, wie viele Blüten entstehen daraus und kann dann mit der KI errechnen, wann wir ernten können und wie viel.
13: Und das kann die besser als du als Obstbaumeister?
12: Ehrliche Antwort? Ich muss sagen, in diesem Jahr habe ich die KI ein bisschen geschlagen. Aber sie lernt ja noch dazu. Wir nutzen hier Töpfe, statt in den Boden zu gehen. Durch die Töpfe können wir eine sehr genaue Wasserführung realisieren. Diese Ringe haben über den Umfang verteilt 8 Auslässe. Wir steuern das Wasser hier mit dem Wassercomputer. Das wird minutengenau gesteuert.
4: Ob im Topf oder im Freiland, der richtige Boden ist entscheidend. Heidelbeerbüsche wachsen am besten auf einem Boden mit saurem, also niedrigem pH-Wert. Außerdem haben sie fast keine Wurzelhaare. Um Nährstoffe besser aufzunehmen, bilden sie eine Symbiose mit natürlich vorkommenden Bodenpilzen. So können sie leichter Stickstoff, Phosphor und andere Mineralstoffe aufnehmen. Das alles kann ein Obstbauer für eine gute Ernte optimieren.
12: So, und was wir machen, um dem Druck aus dem Ausland standzuhalten, ist, dass wir versuchen, dass wir möglichst große Früchte, groß, fest, schön hellblaue Farbe, dass wir diese Früchte produzieren. Das hier ist jetzt eine spezielle Sorte, die diese großen Früchte an der Pflanze hat.
13: Wie groß werden die noch? Wie ein Apfel?
12: Ich denke nicht. Also zu groß ist, glaube ich, für den Verbraucher auch erstmal abschreckend. Also das hier ist, glaube ich, schon so eine Größe, was sehr gut funktioniert.
4: Neben der Größe wird auch getestet, wie früh oder spät die Beeren geerntet werden können, um so die Erntesaison zu verlängern. Deswegen baut Johannes Vogeler immer neue Sorten an und testet sie.
12: Also wir sehen hier zum Beispiel eine späte Sorte. Die Beeren sind noch relativ grün. Und man sieht an dem Blatt, dass die Pflanze sehr verzweigt wächst. Und wenn wir dann jetzt hier weitergehen, hier vorne ist der Übergang zur nächsten Sorte. Diese hier ist etwas früher. Wir haben hier schon reife Beeren dran. Die Pflanze wächst etwas aufrechter, nicht so verstraucht. Und ist dadurch zum Beispiel auch besser pflückbar, weil die Früchte außen hängen.
4: Aber nicht nur Anbauart und Sorte sind entscheidend, sondern die Ernte muss auch effizient sein. Deswegen setzt Johannes Vogeler auch Maschinen ein.
9: Also heute stehen mehrere Tonnen bei uns auf dem Programm. Wir haben eine sehr kompakte Ernte. Und daher müssen wir mit allen Leuten, die verfügbar sind, und allen Maschinen, die verfügbar sind, heute ernten. Ja, und hier sind jetzt die Beeren, die von der Maschine gepflückt sind. Sind immer noch ein Teil grüne sind drin, ein Teil rote sind drin, aber auch sehr viele sehr schöne blaue feste Früchte. Die werden dann durch den Sortierprozess, werden dann die reifen festen Früchte von den grünen Beeren und weichen Beeren getrennt, sodass wir dann am Ende in der Schale nur die festen schönen Früchte dann haben.
4: Und so sieht das dann aus, wie hier zum Beispiel für Aldi. Mehrere hundert Tonnen diese Saison. Regional und saisonal. Wer sie im Sommer aus der Region kauft, hilft, dass Heidelbeeren auch künftig weiter regional angebaut werden.
8: Regional kaufen. Warum ist uns das eigentlich so wichtig? Dafür gibt es drei gute Gründe. Erstens die Nachhaltigkeit. Man denkt, kurze Transportwege sind gut für die Umwelt. Zweitens, man kann so Betriebe in der Region stärken. Und drittens, regionale Produkte schmecken besser, sind ganz frisch und haben noch keine langen Wege hinter sich. Und sind deshalb vielleicht auch gesünder als Importware, weil noch viele Vitamine und Nährstoffe drin sind. Was ist da aber wirklich dran? Das sehen wir uns mal an und beginnen bei den Inhaltsstoffen. Ein Klassiker bei Obst und Gemüse ist ja der Vitamin-C-Gehalt. Aber ehrlich gesagt, da fallen mir auf Anhieb eher Früchte ein, die hier so gar nicht wachsen. Aber ich lasse mich natürlich auch gerne eines Besseren belehren.
4: Vitamin C gilt als Gesundheitsbooster Nummer 1. Viele vermuten das Vitamin vor allem in exotischem Obst.
14: Potenziell Zitrone, Orange, Apfel, wenn es ein guter Apfel ist.
15: Auch Orange.
16: Auch Orange und vielleicht die Zitrone.
17: Ich denke mir, in der Kiwi und in der Zitrone ist am meisten drin.
4: Für Obst und Gemüse gibt es offizielle Durchschnittswerte zum Vitamin-C-Gehalt, veröffentlicht von der Deutschen Gesellschaft für Ernährung. Ob die Ware aus dem Supermarkt das erreicht, prüfen wir im Labor. Dazu später mehr. Erstmal der Blick auf die Durchschnittswerte. In Äpfeln stecken in 100 Gramm 12 Milligramm Vitamin C. Doppelt so viel Vitamin C steckt in Himbeeren und Heidelbeeren, 22 und 25 Milligramm. Noch mehr in Orangen und Zitronen, 53 Milligramm. Die Kiwi erreicht Spitzenwerte, 92.

0: und das viel Vitamin C enthält. Was ist zum Beispiel mit Brokkoli? Je 100 Gramm stecken hier sogar durchschnittlich 89 Milligramm Vitamin C drin. Etwa so viel wie in 100 Gramm Kiwi. Ernährungstherapeutin Carlotta Bühe greift für ihre tägliche Vitamin-C-Dosis am liebsten zu roter Paprika. Die zählt zu den Top-Vitamin-C-Lieferanten.
1: Die hat 140 Milligramm auf eine Portion, also eine Paprika. Und wenn man das mal vergleicht mit einer Zitrone, die hat 50 Milligramm, heißt, man hat hier wirklich das Dreifache an Menge drin. Also die rote Paprika ist wirklich der Renner.
0: Laut der Deutschen Gesellschaft für Ernährung sollten Frauen täglich mindestens 95 Milligramm Vitamin C zu sich nehmen. Männer etwas mehr, 110 Milligramm. Bei Kindern sollte die Tagesdosis zwischen 20 und 85 Milligramm pro Tag liegen. Das Problem? Vitamin C ist sehr empfindlich.
1: Vitamin C ist wasserlöslich und leicht oxidierbar. Heißt, es reagiert mit Sauerstoff, Licht und Hitze. Heißt, wenn man lange Lieferwege hat oder auch es lange lagert im Kühlschrank oder im Supermarkt, kann Vitamin C verloren gehen.
0: Und das teilweise ganz massiv. Die Frage ist also, wie viel Vitamin C steckt da wirklich noch drin, wenn die Ware im Regal liegt? Viele Vitamin C-Lieferanten reisen tausende Kilometer, bevor wir sie essen. Wir haben eingekauft. Orangen aus Spanien. Die weiteste Reise, Mangos aus der Dominikanischen Republik. Kiwis aus Griechenland. Paprika auch wieder aus Spanien. Weißkohl aus Deutschland. Und Brokkoli aus Deutschland. Alle sechs Lebensmittel gelten als gute Vitamin-C-Lieferanten. Diese Stichproben schicken wir jetzt in ein Labor. Wir wollen wissen, wie viel Vitamin C nach der langen Reise noch drinsteckt. Eine Woche später sind die Ergebnisse da. Der Weißkohl aus Deutschland. Im Mittel etwa 50 Milligramm Vitamin C je 100 Gramm Gemüse. Gemessen wurde 52,3 Milligramm, knapp darüber. Die Paprika aus Spanien, bekannt für rund 140 Milligramm Vitamin C. Unsere Probe 137 Milligramm, nahe am Durchschnitt. Der Brokkoli aus Deutschland, erwarteter Durchschnitt 89 Milligramm Vitamin C. Gefunden wurden 101 Milligramm, deutlich darüber. Im Vergleich dazu schneiden die Exoten deutlich schlechter ab. Die Orangen aus Spanien, im Schnitt rund 53 Milligramm Vitamin C pro 100 Gramm. In unserer Probe 35,1 Milligramm, deutlich darunter. Die Mangos aus der Dominikanischen Republik enthalten im Durchschnitt etwa 36 Milligramm Vitamin C. Gemessen haben wir 22,3 Milligramm, fast ein Drittel weniger. Die Kiwis aus Griechenland, normalerweise echte Vitamin C-Stars mit rund 92 Milligramm. In unserem Test 41,7 Milligramm, nicht einmal die Hälfte. In Sachen Vitamin C ist heimisches Gemüse am Ende gleich in doppelter Hinsicht oft die bessere Wahl.
1: Weil es weniger kostet und meistens genauso viel oder sogar mehr Vitamin C enthalten hat.
0: Lecker zubereitet liefert dieses Weißkohl-Paprika-Gericht mit Petersilie und Zitrone pro Portion sogar über 100 Milligramm Vitamin C. Und damit ist der normale Tagesbedarf schon so gut wie gedeckt.
2: Klingt gut. Allerdings muss man sagen, der Kohl verliert beim Braten Vitamin C, ca. 30%. Beim Kochen sind es sogar noch mehr, über 50%. Am besten schneidet immer noch das Dämpfen ab, da gehen nur 10% verloren. Wir selbst haben also einen großen Einfluss auf die Inhaltsstoffe, und zwar dadurch, wie wir die Lebensmittel nach dem Kauf behandeln. Denn die Zubereitung, aber auch Licht, Wärme, Sauerstoff und sogar Wasser zerstören Vitamin C und einige B-Vitamine. Heißt, nach dem Kauf möglichst schnell in den Kühlschrank, nicht lange lagern, nicht lange im Wasser liegen lassen und bald essen. Dann steht es deutlich besser um die Inhaltsstoffe. Also ein klares Plus für regionale Lebensmittel. Da ist es kein Wunder, dass der Handel immer öfter mit regionalen Produkten wirbt. Aber was heißt überhaupt regional?
3: Max, 10 Kilometer, also maximal dieser kleine Kreis.
4: Wochenmarkt. Alles sieht frisch geerntet aus. Hier finden sich Produkte aus der unmittelbaren Umgebung. Oder

0: Also es ist ganz schwierig zu beantworten.
1: Bianca Blum forscht zu Wirtschaft und Nachhaltigkeit. Mit ihr testen wir das Wissen der Marktbesucher auf dem Freiburger Münstermarkt. Erste Frage: Was ist eigentlich regional? Also aus welchem Umkreis müssen die Lebensmittel zum Beispiel stammen?
2: Bis 20 Kilometer regional.
3: So 50 Kilometer.
4: Wahrscheinlich etwas zwischen 50 und 200 Kilometern.
5: Ja. Okay.
1: Das geht ja ziemlich auseinander. Laut einer Befragung des Bundesministeriums für Ernährung verbinden 70% der Deutschen regional mit ihrem Bundesland. Das könnten dann auch mal 300 Kilometer sein. Aber was stimmt denn nun?
0: Man kann natürlich von der lokalen Herangehensweise ausgehen, aus meinem Ort, aus meiner Postleitzahl oder aus meinem Bundesland. Aber der Regionalitätsbegriff ist gesetzlich nicht geschützt. Und auch in der Wissenschaft ist man sich uneinig darüber, was jetzt regional als Kilometergrenze im Prinzip bedeutet.
1: Nicht gerade erhellend. Immerhin, hier auf dem Freiburger Markt muss fast alles aus eigener Erzeugung stammen oder aus angrenzenden Landkreisen. So wie diese Kartoffeln und Erdbeeren. Aber nicht überall gelten so klare Regeln. Schaffen dann wenigstens Regionalsiegel Orientierung? Wir haben 5 verschiedene rausgesucht.
6: Welches erscheint Ihnen vertrauenswürdig von den 5 hier?
7: Den kenne ich nicht.
8: Ja, das ist am besten. Okay. Ja, in meiner Meinung.
9: Also auf jeden Fall dies.
6: Ja.
9: Und das. Okay. Also hier bin ich selber in der Mitgliedschaft.
10: Das ist ja eher bekannt. Das habe ich noch nie gesehen. Das habe ich auch noch nie gesehen. Und das kenne ich auch nicht.
6: Okay.
10: Das kenne ich auch nicht.
0: Das sind teilweise Siegel, die von Eigenmarken rausgegeben werden, die sind relativ intransparent für die Endkundinnen, weil sie eigentlich in der Regel keine geschützte Bezeichnung haben. Jeder Supermarkt weist natürlich seine Qualitätsrichtlinien aus, hat die aber selber festgelegt. Und dann ist auch die Frage, wer kontrolliert die?
1: Beim sogenannten Regionalfenster sind das unabhängige Stellen. Außerdem zeigt es, wo kommt das Lebensmittel her, wo wurde es verarbeitet und wie hoch ist der Anteil regionaler Zutaten. Ein Positivbeispiel. Ansonsten herrscht viel Unsicherheit.
11: Es gibt also gar keine offizielle Definition für Region oder regional. Die Grenzen kann jeder Anbieter selbst festlegen. Für diese Label hier heißt Region also möglicherweise jeweils was ganz anderes. Immerhin gibt es seit 2014 das Regionalfenster, initiiert vom Bundesministerium für Landwirtschaft, Ernährung und Heimat. Alle Produkte werden von unabhängigen Stellen überprüft und sichergestellt, dass die Angaben auch stimmen. Dann gibt es auch offizielle Länderzeichen der Bundesländer, sozusagen Qualitätssiegel, um Waren aus der heimischen Landwirtschaft zu fördern. So wird garantiert, dass das Produkt aus dem Bundesland stammt und dort auch verarbeitet wurde. Und auch diese Siegel für geschützte Bezeichnungen kennen Sie vielleicht von dem einen oder anderen Produkt. Aber jetzt raten Sie doch mal, welches ist das Lieblingsobst der Deutschen? Klar, der Apfel. Wir essen rund 20 Kilogramm pro Person und Jahr, davon knapp 4 als Apfelmus oder Saft. Zum Glück beginnt die Saison jetzt auch wieder. Mit Sorten wie Delbar, Grafensteiner, Barbarossa, danach folgen dann Elster, Gala, Rubinett und so weiter. Und gerade die aus der Region haben jede Menge Pluspunkte. Hier 3 davon.
1: Nummer 1. Alte Sorten, weniger Allergie. Gala, Pinova oder Pink Lady, die meisten Äpfel im Supermarkt sind für den globalen Markt gezüchtet. Sie sollen gut aussehen und weite Transporte überstehen. Viele alte Sorten sind dagegen eng mit ihrer Region verbunden. Diese alten Schätze besitzen Eigenschaften, die moderne Sorten oft verloren haben. Davon können auch Allergiker profitieren. Viele Menschen, die auf Birken

0: ordentlich aus. Bäume in Reihen, gleiche Sorte, gleiche Höhe, kaum Totholz. Was zählt, ist Ertrag. Für Wildtiere bleibt da wenig Platz. Ganz anders auf der Streuobstwiese. Hier sorgen ursprüngliche Apfelbäume für pralles Leben. Denn traditionell wachsen hier ganz unterschiedliche Bäume. Und die bieten tausenden Tier- und Pflanzenarten eine Heimat. Weil nicht alles gleichzeitig blüht, finden Insekten hier länger Nahrung. Die Obstblüten liefern Nektar und Pollen für Hummeln, Wildbienen und Honigbienen. Steinkauz und Fledermäuse finden in Baumhöhlen Quartier und Nistplätze. Im Herbst laben sich Vögel, Igel und Falter am Fallobst und sammeln so vor dem Winter Energie. Nummer 3. Das Klimaparadox. Der Apfel. Praktisch ein Sinnbild für regional und saisonal, oder? Genau hier steckt ein Paradox. Ein Apfel vom anderen Ende der Welt kann klimafreundlicher sein als einer aus der Region. Der Grund? Die Lagerung. Regionale Äpfel werden oft monatelang bei konstant um die 1 bis 3 Grad Celsius frisch gehalten. Das kostet Energie. Je länger, desto schlechter ihre Bilanz. Deshalb können Überseeäpfel trotz langer Transportwege ab dem Frühjahr eine ähnlich gute oder sogar bessere Klimabilanz haben. Direkt nach der Ernte sind heimische Äpfel dagegen klar im Vorteil. Und Ökostrom kann helfen, das Lagern heimischer Äpfel umweltfreundlicher zu machen.
1: Das mit der Klimabilanz von Lebensmitteln ist schon manchmal echt erstaunlich. Bei den Äpfeln ist es die lange Lagerzeit, die die Bilanz der heimischen Äpfel so schlecht macht. Heißt also, nicht immer ist regional auch wirklich besser. Aber wie ist das bei dem beliebtesten Gemüse der Deutschen? Und welches ist das überhaupt? Ich verrate es Ihnen, es ist die Tomate. Die essen wir zwar am häufigsten verarbeitet in Dosen oder als Ketchup, aber eben auch gerne frisch. Und auch hier ist das nicht so einfach.
2: Die Tomate. Frisch oder verarbeitet, 28 Kilo ist jeder von uns durchschnittlich im Jahr. Auf Platz 2 folgt Wurzelgemüse mit gerade mal 11 Kilo. Dabei ist die Klimabilanz von einem Kilo Tomaten extrem unterschiedlich. Bei uns unter freiem Himmel angebaut und in der Saison von Juli bis September geerntet, liegt der CO2-Fußabdruck bei 85 Gramm. In der Bio-Variante sogar nur bei 35 Gramm. Das Kilo Freilandtomaten aus Spanien ist da ganzjährig schon für immerhin 600 Gramm verantwortlich. Der Klimakiller schlechthin aber sind Tomaten im Winter, die zwar aus der Region kommen, aber eben aus einem Gewächshaus mit fossilen Brennstoffen beheizt. Dann verursacht ein Kilo Tomaten einen CO2-Fußabdruck von 9.300 Gramm. Und auch die Bio-Variante der Gewächshaustomate ist mit 9.200 Gramm nur minimal besser.
1: Wir haben gesehen, von Juli bis September ist der CO2-Fußabdruck von unseren heimischen Tomaten am kleinsten, mit 85 Gramm pro Kilogramm. Dabei spielt richtiger Freilandanbau bei uns gar keine große Rolle mehr, denn selbst im Sommer wachsen die Tomaten unter Folien oder im Gewächshaus, geschützt vor Nässe und Wind. Den CO2-Fußabdruck belastet das allerdings nicht sehr, weil da nicht geheizt wird. Die Tomaten aus Spanien hingegen haben wegen des Transports mit Kühlung einen größeren CO2-Fußabdruck. 600 Gramm pro Kilogramm. Im Winter wiederum sieht es anders aus. Die spanischen Tomaten stehen zwar auch unter Folien, aber lediglich als Witterungsschutz. In Deutschland dagegen muss das Gewächshaus jetzt beheizt und künstlich beleuchtet werden. Dadurch wächst der Fußabdruck enorm an, auf 9.200 Gramm pro Kilogramm. Aber wie sieht das denn bei anderen Punkten aus, zum Beispiel beim Wasserverbrauch? Die Bauern in Spanien zapfen für ihre riesigen Anbauflächen Grundwasser ab, das dadurch immer weiter sinkt. Die Folgen? Die Böden versalzen. Das ist ein großes Problem, zu dem auch der Tomatenanbau beiträgt. Allerdings machen die Tomaten nur etwa 1,5% des Wasserverbrauchs in Spanien aus. Die enormen Getreidefelder, die schlucken da sehr viel mehr. Was allerdings klar ist, in der Saison hier sind die deutschen Tomaten die nachhaltigere Variante. Und das gilt auch für anderes Gemüse und Obst. Gut, wenn man also weiß, wann etwas überhaupt bei uns gerade erntereif ist.
0: Wie steht's um das Wissen, was gerade Saison hat? Wir machen den Test.
3: Gut, dass wir im Gemüseladen gearbeitet haben.
4: Warten Sie mal. Also ich glaube, Kartoffeln ist zu früh. Rote Beete weiß ich nicht.
5: Ich kenne mich gar nicht aus.
6: Eigentlich ja das meiste.

0: Paprika denke ich nicht.
1: Also Tomaten, weil wir haben Tomaten im Garten.
0: Ja.
2: Genau, richtig.
1: Kartoffeln auf jeden Fall noch nicht.
2: Von dem Obst da unten, Aprikosen und Pfirsiche, was gibt es schon in der Region?
1: Pfirsiche, aber ich glaube, ich
0: will mir
1: überhaupt was davon schon?
3: Tja, mit dem Wissen, wann Obst und Gemüse reif sind, sieht es nicht so gut aus. Ist ja auch verwirrend, wenn man das ganze Jahr über fast alles im Supermarkt kaufen kann.
4: Den meisten ist ja sicherlich auch klar, dass Erdbeeren im Dezember nicht wirklich erntefrisch aus Deutschland kommen können. Bei anderen Kulturen wird es aber dann auch schon wieder schwieriger. Und dadurch, dass wir in Deutschland eigentlich nirgendwo in den Schulen wirklich eine Ernährungsbildung haben, werden auch Kinder schlechter ausgebildet im Verständnis, wann sind Dinge denn eigentlich saisonal.
3: Viele können regionales und saisonales Obst und Gemüse also nicht so gut erkennen. Trotzdem gehen sie hier gerne einkaufen. Und das, obwohl die Preise höher sind. Warum nehmen sie das in Kauf?
5: Ja, das ist mir egal, aber die Qualität stimmt einfach auch. Wir haben es eher die Frische, die mich begeistert.
6: Also ich würde auf jeden Fall lieber auf dem Markt als im Supermarkt einkaufen. Für frisches Obst und Gemüse.
3: Auf dem Markt zahlt man bis zu 40% mehr als im Supermarkt. Wenn Obst und Gemüse allerdings gerade Saison haben, verschwindet dieser Unterschied. Das liegt am großen Angebot, kurzen Wegen und weil die Produkte nicht lange gelagert werden müssen. Beim regionalen Einkaufen geht es aber nicht nur ums Geld.
4: Der Wochenmarkt hat ganz andere Funktionen noch. Wir haben zum einen natürlich diese kleinbäuerliche Struktur, diese regionale Wertschöpfungskette, die ich damit unterstütze. Und wenn wir diese Strukturen verlieren, dann verlieren wir eine Autonomie und nicht nur als Region, sondern als Land Deutschland auch, uns selbst autark mit Lebensmitteln zu versorgen.
3: Auch wenn es nicht immer eindeutig ist, regional und saisonal einzukaufen bringt was.
7: Wenn Sie wissen wollen, was gerade Saison hat, also bei uns frisch geerntet wird, dann schauen Sie mal in so einem Saisonkalender nach. Den finden Sie im Internet und da ist alles aufgelistet. 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Und wenn wir uns mehr darum kümmern, woher unser Essen kommt, dann bewirkt das auch was. Das sagt einer der führenden Experten in Deutschland, der zu diesem Thema forscht und auch die Politik berät.
8: Mein Name ist Achim Spiller. Ich habe eine Professur für Agrar- und Lebensmittelmarketing hier an der Uni Göttingen inne. Und wir erforschen nachhaltige Lebensmittel und wie können wir es Menschen einfacher machen, sich so zu verhalten, wie sie das auch gerne möchten, nämlich nachhaltiger.
9: Warum ist regional gerade im Trend?
8: Regionalität ist bei Lebensmitteln eine Eigenschaft, die man häufig relativ gut einschätzen kann. Und das finden Menschen dann häufig sympathisch. Und diese Sympathie, diese positive Bewertung übertragen sie dann mangels anderer verlässlicher Informationen auch auf weitere Eigenschaften, die gar nicht unmittelbar damit verknüpft sind. Zum Beispiel auf die Klima- und Umweltfreundlichkeit von Lebensmitteln. Das nennen wir in der Konsumforschung einen Heiligenscheineffekt. Wir haben die Menschen befragt, wie sie Paprika aus drei verschiedenen Ländern bewerten im Hinblick auf die Umweltfreundlichkeit. Von 0, gleich besonders umweltfreundlich, bis 100, gleich besonders umweltschädlich. Und wir konnten dann sehen, dass die Menschen die Paprika aus Deutschland mit 33 bewertet haben, die spanische Paprika mit 49 und die marokkanische mit 55. Also insgesamt sieht man, umso weiter weg, umso umweltschädlicher. Aber in der Realität ist der Transport gar nicht so entscheidend, sondern die tatsächliche Umweltbilanz von Paprika hängt sehr stark am Anbau, aber wenig vom Transport ab. Ist das zum Beispiel im Freiland angebaut, dann ist es meistens umweltfreundlich. Und es ist deutlich umweltschädlicher, bis zum Faktor 4. Wenn es in beheizten Gewächshäusern angebaut ist. Und die Menschen denken häufig, dass die Transportentfernung, die Food Miles, zentral wären. Aber in der Realität ist der Schiffstransport oder der Lkw-Transport, wenn man die Gesamtumweltbelastung als 100% sieht, häufig dann nur kleiner Anteil, circa 5%, die der Transport.

0: ausmacht. Flugtransport ist was anderes, der ist deutlich schädlicher.
1: Warum steht die Umweltbilanz nicht auf den Produkten drauf?
0: Also Marken leben davon, dass sie eine Besonderheit haben, dass sie unverwechselbar sind, besonderes Image für die Verbraucherinnen und Verbraucher. Und wenn aber Produkte sehr vergleichbar sind, eine sehr objektive Skala, zum Beispiel ein Label, was alle gleichermaßen nutzen, dann könnten die Verbraucher ja rein nach Preis-Leistungs-Verhältnis abwägen. Also Transparenz ist fürs Marketing eigentlich gar nicht gewünscht.
1: Kann regional trotzdem sinnvoll sein?
0: Ja, Regionalität alleine nicht, aber Regionalität gekoppelt mit Saisonalität. Also wenn der Spargel hier wächst oder die Erdbeeren hier jetzt Saison haben, die Produkte also aus dem Freiland auch kommen, die dann einzukaufen, regional, saisonal, das ist meistens auch ein guter Hinweis auf die Umweltfreundlichkeit. Auch nicht immer. Wenn Sie mit dem Auto zum Erdbeerfeld zum Selberpflücken rausfahren und Sie fahren 10 Kilometer hin und 10 Kilometer zurück, dann ist Ihre Umweltbilanz wahrscheinlich im Eimer. Aber wenn Sie da mit dem Fahrrad rausfahren und saisonal die Erdbeeren direkt vom Feld kaufen, dann wird die Bilanz besser sein als die der spanischen Erdbeeren zur gleichen Zeit.
1: Hilft regionales Obst und Gemüse dem Klima?
0: Ja, wir wissen aus eigenen Studien, dass die Menschen die Spannweite des Klimaeinflusses zwischen verschiedenen Lebensmitteln total unterschätzen. Sie haben gelernt, dass Obst und Gemüse und Hülsenfrüchte, dass sie einen ziemlich niedrigen Klima-Impact haben und Fleisch, andere tierische Produkte einen höheren. Aber sie unterschätzen, dass der Einfluss zum Beispiel zwischen Erbsen und Bohnen beim Klimaschutz und zwischen einem Steak, einem Rindersteak auf der anderen Seite der Faktor 50 ist. Mal ein Beispiel, wo es mir schwerfällt, ich esse kein Fleisch, aus Klimaschutzgründen unter anderem, aber mir fällt schwer, auch ein bisschen den Käsekonsum zu reduzieren. Das wäre aus Klimaschutzgründen genauso wichtig. Dieses Käseparadox kennzeichnet die Entwicklung der letzten 10 Jahre. Menschen haben versucht, aus Klimaschutzgründen weniger Fleisch zu essen. Der Fleischkonsum ist um 10 Kilogramm zurückgegangen. Und in der gleichen Zeit ist der Käsekonsum angestiegen, und zwar in einem Ausmaß, dass klimapolitisch am Schluss nichts gewonnen war. Die Treibhausgasbilanz ist ungefähr gleich geblieben.
1: Und wozu dann überhaupt regional einkaufen?
0: Viele Menschen sind doch ein ganzes Stückchen entfremdet heute von der Landwirtschaft. Gerade wenn sie in der Stadt wohnen, eine hohe Distanz, wünschen sich aber manchmal wieder mehr Beziehung zu ihren Lebensmitteln. Und dazu kann natürlich Regionalität auch beitragen, wenn man mal auf den Hof kommt, wenn man mal die Chance hat, auch mal in den Stall reinzugucken. Denn nur jeder 10. Deutsche hat das überhaupt bisher mal gesehen, wie so ein moderner Stall von innen aussieht.
1: 3 Dinge zum Mitnehmen?
0: Ja, es gibt vielleicht 3 Regeln, die eigentlich so gut wie immer oder immer zutreffen. Ganz klar ist zum Beispiel, wenn man Leitungswasser trinkt als Standardgetränk, das muss nicht transportiert, nicht verpackt werden, ist günstiger und umweltfreundlich. Stimmt immer, tut man sich einen Gefallen mit. Zweitens, keine Lebensmittel wegschmeißen. Also wenn man Lebensmittelverluste vermeiden kann. Und wir machen so einen ganzen Einkaufswagen, so 75 bis 80 Kilogramm im Jahr, typischerweise voll mit Lebensmittelverlusten. So viel schmeißen wir weg. Stimmt immer. Und drittens, weniger tierische Erzeugnisse essen, weniger Fleisch und Käse und dafür mehr Gemüse und Hülsenfrüchte essen.
2: Regionales Lebensmittelleitungswasser, so habe ich das auch noch nie gesehen. Aber jetzt noch mal zusammengefasst. Erstens, Thema Nachhaltigkeit. Nicht immer haben regionale Produkte die bessere Klimabilanz. Da spielen viele Aspekte eine Rolle. Zweitens, lecker und gesund. Lecker, ja. Bei den Inhaltsstoffen kommt es aber darauf an, wie wir die Lebensmittel lagern oder zubereiten. Und drittens, Betriebe in der Region stärken. Klares Ja, wenn wir regional kaufen. Das muss aber in Zukunft verlässlich gekennzeichnet werden. Und gerade zu diesem Punkt gibt es noch jede Menge Forschungsbedarf. Und jetzt kommt noch ein Werbeblock für heimische Produkte, die gerade Saison haben. In den sozialen Medien werden ja immer wieder sogenannte Superfoods angepriesen. Dabei gibt es schon lange die viel besseren Alternativen direkt vor unserer Haustür.
1: Das ist besser als dieses Superfood. Erstens, besser als Acai-Beeren sind Heidelbeeren, Trauben und Rotkohl. Acai-Beeren werden wegen ihrer Antioxidantien gehypt. Das steckt aber auch in allen anderen blauen und violetten Obst- und Gemüsesorten. Und heimische Sorten sind meist frischer und viel günstiger. Zweitens, besser als Avocado? Walnüsse. Denn sie enthalten mehr ungesättigte Fettsäuren. Und sie wachsen in Deutschland und sind somit ökologischer. Drittens, besser als Chiasamen? Leinsamen. Denn sie enthalten mehr Protein- und Omega-3-Fettsäuren und genauso viele Ballaststoffe wie Chia.
2: In der Erntezeit gibt es natürlich sehr viel regionales frisches Obst und Gemüse. Aber was tun, wenn einem die Zucchini- oder Tomatenrezepte langsam ausgehen? Auch hier hilft die Wissenschaft. Einkochen, einmachen, fermentieren, alles uralte Prozesse, die regionales für den Winter haltbar machen. Wie das am besten gelingt, zeigt uns jetzt der preisgekrönte Koch und Moderator Marianus von Hörsten, dem es neben dem Geschmack auch immer auf Nachhaltigkeit ankommt.
3: Um dieses Gemüse geht es jetzt.
4: Wir wecken jetzt einmal hier Gurke und Tomate ein.
3: Aber bevor die dran sind, muss Marianus von Hörsten noch einiges vorbereiten.
4: Gewürze, Piment, Wacholder, Senf, Koriander und Lorbeer. Ich habe jetzt hier einen Topf, da ist Zucker drin. Dann mache ich jetzt mit ein bisschen Wein, dass sich das besser verbindet. Dass der Wein hier fast verdampft, dann haben wir schon so richtig schön gleichmäßigen Karamell. Guck mal rein. Und dann schmeißen wir da die Zwiebeln rein. Und da hauen wir jetzt schon automatisch ein bisschen Salz drauf. Weil das Salz wirkt mikroskopisch und zieht der Zwiebel das Wasser. Das heißt, es wird direkt so schön karamellisiert und sie wird auch direkt so lätschig. Jetzt gehen wir die Hitze mal ein bisschen runter. Gerade eben war das richtig fest. Jetzt guck mal, wie dünnflüssig das wird schon. Was der Zwiebel der ganze Saft austritt. So, das ist jetzt schon richtig Bums. Sehr wichtig, Piment. Lieb ich richtig, mache ich überall rein. So, und jetzt Alkohol. Direkt die ganze Flasche. Essig. So, die Gläser haben wir aus dem Ofen geholt, einmal abgedämpft, sodass es auch komplett keimfrei ist. Die Zwiebeln in solche Ringe runter. Auf gar keinen Fall so nachmachen, sondern mit dem Schnittschutz nachmachen. Gurke schütteln. Die Gläser sind jetzt ein bisschen abgekühlt, wo wir ein bisschen darauf aufpassen müssen, dass wir hier oben den Ring nicht berühren, damit wir da wirklich gar keine Verschmutzung haben. Weil in dieser Verschmutzung ist natürlich der Wachstum für Bakterien vorprogrammiert. Dann nehmen wir jetzt schon einfach so ein bisschen Zwiebelring mit oben drauf. So ein bisschen Senfsaat oben mit drauf. Jetzt machen wir mal kurz die Tomaten. Wir häuten die jetzt einmal schnell, dafür ritze ich die hier einmal ein. Nehmen wir extra so rein, dass es nicht spritzt. So, jetzt haben wir es direkt ins kalte Eiswasser, damit der Garprozess unterbrochen wird. Und dann siehst du es hier, ne? Tu dir jetzt noch ein kleines Lorbeerblatt mit rein und das war's dann. Nehmen wir jetzt hier unseren Fond. Den gießen wir mal ab. Den Kram bewahren wir immer auf, daraus machen wir noch einen zweiten Ansatz. Wir kippen hier jetzt diesen Sud rein. Wir müssen ein bisschen drauf aufpassen, deshalb habe ich diesen Trichter, dass wir nicht an den Rand kommen mit dem Sud. Weil da ist natürlich Zucker drin und Essig, das finden natürlich die Bakterien richtig geil. So, und dann gucken wir, dass wir bis zur Hälfte von diesem Kranz oben das vollgießen. Und jetzt mache ich hier zu. Und dann stelle ich sie im Ofen.
3: Und so funktioniert das Einkochen. Dabei geht es um Physik. Das Einmachgut wird mit einem Sud aufgegossen und erhitzt. Dabei werden alle Keime abgetötet. Wenn das Ganze dann dicht verschlossen abkühlt, verringert sich das Volumen der Luft. Dadurch bildet sich ein Vakuum. Neue Keime können so nicht mehr eindringen. Das Lebensmittel ist damit haltbar. Über ein Jahr.
4: So, die waren jetzt 20 Minuten im Ofen bei 100 Grad und sind jetzt auch fertig. Und durch das Verdichten vom Wasser, wenn es kalt wird, entsteht dann Vakuum und damit sind die dann auch steril. Und halten sich so Jahre.
2: Das Schönste ist aber immer noch, wenn man im Winter das eingemachte Obst und Gemüse aus der Vorratskammer holt. Kleiner Tipp, eingelegte Birnen mit einer Prise Nelkengewürz. Unschlagbar. In diesem Sinne, bleiben Sie neugierig und bis zum nächsten Mal hier bei Quarks. Tschüss!

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1: Guten Abend, ich begrüße Sie zur Tagesschau. 4 Wochen nach dem fehlgeschlagenen Drohnenanschlag am Flughafen Leipzig-Halle wirft die Bundesregierung Russland vor, hinter dem Angriff zu stecken. Unter anderem seien Sprengstoff und Zündtechnik verwendet worden, die aus anderen hybriden Aktionen Russlands bekannt seien, sagte Bundesinnenminister Dobrindt. Die Regierung kündigte Strafmaßnahmen gegen Moskau an. Das russische Generalkonsulat in Bonn wird geschlossen. Einreisekontrollen für russische Staatsangehörige sollen verschärft. Und der Druck auf die russische Schattenflotte erhöht werden.
2: Am frühen Abend, Innenminister Dobrindt und Außenminister Wadefuhl treten gemeinsam vor die Presse und bestätigen das, was von vielen vermutet wurde. Russland stecke hinter dem Drohnenvorfall in Leipzig.
3: Zusammen betrachtet belegen polizeiliche Ermittlungen, Tatmuster und nachrichtendienstliche Erkenntnisse eine russische Verantwortung für den versuchten Anschlag am Flughafen Leipzig.
2: Vor knapp 4 Wochen auf dem Flughafen Leipzig-Halle zwischen ukrainischen Frachtmaschinen wird eine Drohne entdeckt, bestückt mit Sprengstoff, schnell im Verdacht Russland. Deutschland hat nun den russischen Botschafter ins Auswärtige Amt einbestellt und zieht weitere Konsequenzen.
4: Folgende Maßnahmen habe ich in Absprache mit dem Bundeskanzler angeordnet. Das russische Generalkonsulat in Bonn wird zum 18. September geschlossen. Der Vertrag über das russische Haus in Berlin wird gekündigt. Wir werden in der Europäischen Union neue Listungen von Personen aus Russland im Kontext hybrider Angriffe vorschlagen. Wir verschärfen die Einreisekontrollen für russische Staatsangehörige. Wir erhöhen den Druck auf die russische Schattenflotte.
2: Mit diesen Schiffen umgeht Russland Handelsverbote für Gas und Erdöl, finanziert so den Krieg gegen die Ukraine. Hier liege ein wichtiger Hebel, so Sicherheitsexperten.
5: Man kann Russland eigentlich nur da treffen, wo es die Ukraine angreift. Und dazu gehören natürlich auch die Finanzmöglichkeiten, die Russland nutzt, sei es beispielsweise bei der Umgehung von Sanktionen oder auch durch die Schattenflotte.
2: Was die Bundesregierung heute auch klarstellt, sie will die Ukraine weiter entschlossen unterstützen.
1: Fragen wir nach bei Matthias Deiß in Berlin. Wie schätzen Sie die Reaktion der Bundesregierung ein?
6: Reagieren ohne zu eskalieren, das scheint für mich das übergeordnete Ziel zu sein. Bei jeder zu treffenden Maßnahme musste eingepreist werden, dass Russland spiegelbildlich antworten dürfte. So rechnet die Bundesregierung nach unseren Informationen nun mit der Schließung des deutschen Generalkonsulats in St. Petersburg, verbliebener Goethe-Institute in Russland und der Ausweisung von deutschem Botschaftspersonal. Dass der Kanzler heute nicht selbst vor die Kameras trat, liegt daran, dass man sich im Hinblick auf mögliche weitere Angriffe Russlands noch Eskalationsstufen vorhalten möchte, sowohl was die konkreten Maßnahmen angeht, als auch die protokollarische Form. Und festzuhalten bleibt für mich auch, konkrete Beweise hat die Bundesregierung heute nicht vorgelegt und viele wichtige Detailfragen offen gelassen. Auf die Nachfrage, wie etwa das schärfere Vorgehen gegen die russische Schattenflotte denn konkret aussehen solle, sagt Außenminister Wadefuhl heute im Interview mit den Tagesthemen, das könne er auch noch nicht sagen.
1: Vielen Dank, Matthias Deiß. Und wir gehen weiter zu unserer Moskau-Korrespondentin Silke Dietrich. Sie ist derzeit in Kirgisistan. Wie fallen denn die Reaktionen in Russland aus?
7: Kreml-Chef Putin ist ja gerade hier und wird gleich auch eine Pressekonferenz geben. Wir wissen noch nicht genau, ob er sich dann dazu äußern wird. Aber sein Sprecher ist auch hier gerade in Bischkek. Und er hat schon gesagt, Deutschland habe jetzt den Weg gewählt, weiter zu eskalieren. Außerdem zitieren russische Medien auch die Sprecherin des Außenministeriums. Die hat gesagt, das sei alles an den Haaren herbeigezogen, was sich Deutschland da ausgedacht habe. Deutschland habe nur nach einem Vorwand gesucht. Und sie hat das Spiel eigentlich umgedreht.

0: dreht, aber das macht Russland ja sehr häufig. Deutschland sei eigentlich der Kriegstreiber in der Ukraine. Sie hat sich auch konkret zum russischen Haus geäußert und hat gesagt, das sei Deutschland ja schon lange ein Dorn im Auge gewesen. Auch da sei ein Vorwand gesucht worden, um das jetzt endlich dann endgültig zu schließen. Und ja, spiegelbildlich könnte die Reaktion ausfallen. Sie hat selber noch gesagt, dass Moskau auf jeden Fall reagieren würde. Und es könnte tatsächlich sein, dass das Generalkonsulat, das ist das letzte deutsche Generalkonsulat, dann in St. Petersburg schließen muss.
1: Informationen von Silke Dietrich. Vielen Dank. In seinem Angriffskrieg gegen die Ukraine nimmt Russland wieder verstärkt die Hauptstadt Kiew ins Visier. Den sechsten Tag in Folge erlebte die Millionenstadt massive Angriffe. Allein seit gestern Abend wurden mindestens 12 Menschen im Großraum getötet. Inmitten von Drohnen- und Raketenbeschuss hat heute das neue Schuljahr begonnen, vielerorts unter herausfordernden Bedingungen.
2: Katja geht ab heute in die 5. Klasse. Sie hat sich darauf gefreut, ihre Freunde wiederzusehen. Der erste Schultag in der Ukraine, für Schüler, Eltern und Lehrer normalerweise ein großes Fest. Doch vor wenigen Tagen ist eine russische Rakete eingeschlagen, mitten im Hof von Katjas Schule. Unsere Schule lässt sich nicht brechen, weil wir zusammenstehen. Eine Schule, das ist nicht bloß ein Gebäude, das sind Menschen, die lernen und andere, die lehren. An ihrer Schule geht das wegen der Schäden erstmal nur online. Als Natalia Revenko gerade ihre Schüler begrüßen will, ertönt wieder Luftalarm. Die Lehrerin muss sich in Sicherheit bringen. Welle um Welle schießt Russland seit Tagen Drohnen und Raketen auf Kiew. Tag und Nacht eine noch intensivere Form des Terrors. Ihre Erstklässler kann Revenko nur mit Verspätung begrüßen am Bildschirm. Die Kinder sind modern. Die wissen schon viel und haben Erfahrung damit, wie man solche Geräte bedient. Aber ich bin sehr aufgeregt. Ich habe sie doch noch nie getroffen. Ich konnte es kaum erwarten, sie kennenzulernen. Habe mir das richtig vorgestellt. 2 Wochen. Dann wird Natalia die Kinder persönlich kennenlernen. Hofft sie. Bis dahin will die Schule ihren Luftschutzkeller ausbauen. Für Unterricht in Sicherheit.
1: Kommen wir zurück ins Inland. Die Krise auf dem deutschen Wohnungsmarkt belastet zunehmend Mieterinnen und Mieter. Das zeigt eine Umfrage des Deutschen Mieterbundes. So haben viele der Befragten Angst, die Miete künftig nicht mehr bezahlen zu können oder bei Bedarf keine bezahlbare Ersatzwohnung zu finden. Wegen hoher Wohnkosten sparen viele Haushalte an anderer Stelle, oft bei der Altersvorsorge oder bei gesunden Lebensmitteln. Aktuell fehlen in Deutschland mehr als 1 Million Wohnungen.
3: Sie genießen ihr neues Zuhause. Frisch eingezogene Azubis in einem Wohnheim des Sozialverbands Kolping. Viele haben eine lange Suche auf dem Berliner Wohnungsmarkt hinter sich.
4: Sehr schwierig, vor allem eine bezahlbare Wohnung zu finden, die auch in der Nähe der Arbeit ist.
5: Zuerst habe ich im WG gewohnt. Dafür habe ich 600 Euro bezahlt. Für meine Ausbildungsvergütung war das zu teuer.
3: Für ein solches Zimmer zahlen die Azubis zwischen 250 und 300 Euro, eine Seltenheit auf dem überhitzten Wohnungsmarkt. Der Deutsche Mieterbund sagt, aus der Wohnungskrise ist längst eine Sozialstaatskrise geworden.
6: Wohnen wird für immer mehr Menschen zum Abstiegsrisiko. Der Sozialstaat muss zunehmend auffangen, was auf dem Wohnungsmarkt nicht funktioniert. Und auf dem Wohnungsmarkt vertieft sich die soziale Ungleichheit.
3: In einer Umfrage im Auftrag des Mieterbundes berichten 58% der Befragten von gestiegenen Wohnkosten innerhalb der vergangenen 12 Monate. 29% machen sich große oder sehr große Sorgen, ihre Miete künftig nicht mehr bezahlen zu können.
6: Das muss man sich klar machen. Menschen sparen an Essen, an Medikamenten und an ihrer Altersvorsorge, damit sie ihre Wohnungen bezahlen können.
3: Der Mieterbund fordert die Bundesregierung deshalb unter anderem dazu auf, die geplanten Kürzungen beim Wohngeld zurückzunehmen.
1: In der Nähe des Kohlekraftwerks Jenschwalde im Süden Brandenburgs hat es am Morgen einen Sabotageversuch an einem Umspannwerk gegeben. 2 Höchstspannungsleitungen seien beschädigt worden, sagte Brandenburgs Innenminister Rethmann, aber ohne Folgen für die Stromversorgung. Der Vorfall ereignete sich in der Gemeinde Turnow-Preilack, unweit des Kraftwerks Jenschwalde. Das Landeskriminalamt hat die Ermittlungen übernommen. Jörg Poppendiek ist am Kraftwerk Jenschwalde. Was sagen die Ermittler? Was genau ist da heute passiert?
7: Also es ist mittlerweile klar.

0: Ausfall, aber eben keinem großflächigen Stromausfall. Wer dafür verantwortlich ist, für diesen Sabotageversuch, ist allerdings noch völlig offen.
1: Jörg Poppendick, vielen Dank. Seit heute gibt es in Apotheken eine Alternative zur Abnehmspritze, die Abnehmpille. Auch sie enthält den Wirkstoff Semaglutid und dämpft das Hungergefühl. Die Tabletten sind für Menschen mit krankhaftem Übergewicht zugelassen. Es gibt sie ausschließlich auf Rezept. Die Kosten von etwa 200 bis 300 Euro im Monat müssen Patientinnen und Patienten selbst übernehmen.
2: Seit Mitternacht kann Maximilian Lernbecher aus Dachau sie bestellen. Die Abnehmpille.
3: Genau, da haben wir quasi die, alle vier Lieferanten.
2: Und am Mittag soll die erste Packung kommen. Bis vor ein paar Jahren hätte es noch wie Science Fiction geklungen. Ein Medikament, mit dem man Übergewicht loswerden kann. Inzwischen ist die Abnehmspritze etabliert. Gebäudereiniger Manfred Blieninger hat damit fast 40 Kilo abgenommen.
4: Ich putze so viele Fenster und Gebäude und alles, sind wir immer im Stress. Und seitdem ich halt jetzt das abgenommen habe, mir geht's auch besser.
2: Preis, Wirkstoff und Ergebnis bleiben im Vergleich zur Spritze praktisch identisch. Der Apotheker glaubt aber, viele Kunden würden umsatteln, weil sie die Spritze als unangenehm empfinden. Kurz nach 12. Endlich kommt der Lieferant. Wer nun hofft, noch einfacher abnehmen zu können, den muss der Apotheker enttäuschen. Auch die Pille hat unter Umständen unangenehme Nebenwirkungen.
3: Übelkeit bis hin zum Erbrechen. Ein Völlegefühl, Magenschmerzen, wenn man es länger zu hohen Dosen anwendet, vielleicht auch eine Gastritis, also eine Magenschleimhautentzündung.
2: Die Pille sei, wie die Abnehmspritze, ein Medikament, das man nicht leichtfertig einnehmen sollte.
1: Elektroautos gelten als besonders umweltfreundlich, weil sie, anders als Verbrennerfahrzeuge, kein klimaschädliches CO2 ausstoßen. Aber auch bei E-Autos fällt CO2 an, nämlich in der Herstellung. Darauf haben Wissenschaftler der TU München in einer neuen Studie hingewiesen. Betrachte man die gesamte Lebensdauer eines Autos, seien batteriebetriebene Fahrzeuge dennoch deutlich besser für das Klima. Ihr CO2-Ausstoß liege im Schnitt um 41% niedriger als der von Verbrennerautos.
5: Klare Kritik an der europäischen Klimapolitik im Autosektor von der TU München. Um die Auswirkungen von E-Autos auf das Klima zu bewerten, müssten mehr Faktoren einbezogen werden als nur der Emissionsausstoß. Die Forscher plädieren in einer zusammenfassenden Studie dafür, den ganzen Lebenszyklus von Fahrzeugen zu betrachten, von der Rohstoffgewinnung über die Produktion bis hin zum Recycling.
6: Wir sehen im Prinzip, dass die EU-Regulatorik die Klima Bilanz eines Autos, eines PKWs, nur am Auspuffen ist. Und damit verkürzt sie im Prinzip die Sichtweise auf die Realität, nämlich so ausschaut, dass jeder PKW einen CO2-Rucksack mit sich trägt.
5: Elektroautos werden von der EU als zu 100% klimaneutral eingestuft, obwohl sie laut Studie im Schnitt nur 41% besser als Verbrenner sind über den gesamten Lebenszyklus. Das heizt die Diskussion über die Lockerung des angestrebten Verbrennerverbots ab 2035 wieder an.
7: Eine Verbotslogik alleine reicht auch nicht. Also China ist beispielsweise sehr erfolgreich mit der Elektromobilität. Es gibt kein Verbrennerverbot in China. Man hat einfach einen sehr umfassenden und strategischen Ansatz.
5: Auch die Politik bezieht heute Stellung.
8: Diese absolute Mogelpackung der EU-Berechnung muss justiert, muss revidiert, muss völlig neu etabliert werden.
9: Wenn man diese Studie ernst nimmt, dann sagt sie ja, es reicht nicht aus, nur das Auto zu regeln. Wir müssen viel mehr tun für den Klimaschutz, um die Klimaziele zu erreichen. Da bin ich voll dabei.
5: Experten kritisieren, dass jetzt jeder die Studie für die eigene Agenda nutzt.
10: Man versucht jetzt schon mit dieser Studie eben Politik zu machen. Und zwar mit etwas, was überhaupt nicht in dieser Studie drinsteht, was die Studie auch überhaupt nicht hergibt.
5: Die Untersuchung der TU sorgt für Diskussionen auch innerhalb der Universität selbst. Die Diskussion über das Verbrennerverbot hat sie aber wiederbelebt.
1: Tupac verkaufte als Rapper Millionen Platten. Auf die Branche hatte seine Musik Einfluss weit über seinen Tod hinaus. Der erschütterte im Jahr 1996 die Fans. Tupac war im Auto erschossen worden. Lange fehlten ausreichende Beweise. Jetzt, 30 Jahre später, fiel ein Urteil gegen Dwayne Davis, damals Anführer einer.

0: nicht. Er wolle den Weg freimachen für die junge Generation, so der 33 Jahre alte Innenverteidiger. Teils in der Kritik stand Rüdiger für heftige Reaktionen auf und neben dem Feld. Er spielt weiter bei Real Madrid. Und nun die Wettervorhersage für morgen, Mittwoch, den 2. September.
1: Der Süden liegt weiter unter Hochdruckeinfluss, während tiefer Luftdruck Richtung Norden für wechselhaftes, windiges und kühleres Wetter sorgt. Heute Nacht sind vor allem im Osten zunächst noch Schauer unterwegs, die aber abziehen und dann klart es verbreitet auf. Im Süden ohnehin kaum Wolken und dort kommt die Sonne morgen häufiger zum Zuge. Ansonsten gibt's mal Sonne, mal Wolken und im Nordwesten besonders am Nachmittag Schauer und einzelne Gewitter, sonst bleibt es meist trocken. An der See heute Nacht 16 oder 15, in einigen Berglagen unter 10 Grad. Dort und in Küstennähe morgen wieder um 20 Grad, im Süden dagegen teilweise sommerlich warm. Donnerstag in der Nordhälfte viele Wolken und zeitweise nass, auch einzelne Gewitter sind dabei, dazu windig. Im Süden dagegen oft sonnig, trocken und sommerlich warm. Ähnliches Wetter auch in den folgenden Tagen, im Süden wird es regional heiß.

0: der Brüdergenitalbereich ist natürlich sensibles Thema. So ganz habe ich die Konstellation trotzdem nicht verstanden, warum das in einem MVZ ist.
1: Ja, ich weiß nicht, der hat sich da hingeschleppt vielleicht. Jetzt fliegen wir genau drauf zu.
2: Der RTW hat den Patienten schon an Bord. Die würden euch anbieten, den auch zum Sportplatz bringen zu können. Wollt ihr da in der Nähe landen?
3: Ja, dann machen wir das.
1: Ja, machen wir.
3: War nicht so einfach heute. Da ist ein Tor, nee, dann nehme ich deinen Parkplatz.
1: Unter uns ist jetzt ein Baum.
3: Ja?
1: Einen Meter vor?
3: Ja.
1: Ja, gut. Gut, wunderbar, links, alles gut. Auf Parkplatz von der Schule, Schlemer.
0: Sei vom Ground, ihr könnt raus.
2: Ja, verstanden.

0: Name ist Michael Bouvet, ich arbeite als Oberarzt in der BG-Klinik in Ludwigshafen mit dem Schwerpunkt Rettungs- und Notfallmedizin und komme dabei vor allem auf dem NEF und dem Rettungshubschrauber zum Einsatz.
1: Hallo, ich grüße Sie.
2: Hallo.
1: Bouvet ist mein Name.
2: So, der Patient ist mit warmen Gaumen geplatzt hier auf dem Bereich, da kann man drauf gucken und hat so Verbrennung vom Bauch, Oberschenkel.
3: Querschnitt. Die Schmerzen ist relativ entspannt.
1: Okay. Haben Sie Sensibilität im unteren Bereich?
4: Nee, also ich reagiere durch Schwitzen, Gänsehaut und so weiter reagiere ich da.
1: Okay, ja.
5: Als wir im Rettungswagen die Übergabe bekommen haben, haben sich auch die Fragen geklärt, die wir auf dem Anflug hatten. Und zwar hatte der Patient eine Querschnittlähmung und deswegen keine Schmerzen.
1: Und wie sind Sie jetzt hier in das MVZ gekommen?
4: Ich bin mit dem Rollstuhl hergefahren.
1: Okay.
2: Sind Sie allein gefahren?
4: Ja, also ich wohne gerade mal zwei Straßen weg. Also.
1: Okay, und um wie viel Uhr ist das passiert?
4: Heute Nacht.
1: Heute Nacht ist das schon passiert?
4: Ja.
1: Okay.
4: Als ich dann aber heute Morgen wach geworden bin, habe ich halt die Blasen gesehen.
1: Und dann haben Sie sich gedacht, das ist ein bisschen mehr als das, was Sie erwartet. Okay, gut, alles klar.
0: Als wir den Patienten kennengelernt haben, haben sich doch einige Überraschungen gezeigt. Die erste Überraschung war, dass die Verbrühung nicht kurze Zeit vorher stattgefunden hat, sondern schon über 12 Stunden zurücklag. Und im Verlauf des weiteren Tages haben sich dann so ausgedehnte Blasen entwickelt, dass er sich entschieden hat, selbstständig bei seinem Orthopäden vorzustellen. Und der hat dann am Ende erst den Rettungsdienst alarmiert.
1: Okay, das heißt, Sie haben jetzt gegen die Schmerzen auch gar nichts bekommen und brauchen auch nichts gegen die Schmerzen. Ja. Okay, darf ich fragen, was die Grunderkrankung ist? Ich habe schon gehört, es gab einen
4: 94 Autounfall. Uns ist auf der Schnellstraße hier in der Gegend frontal jemand ins Auto reingefahren.
6: Junger GI, volltrunken, 19 Jahre. Mama und Eltern.
0: Als der Patient mir von seinem schweren Schicksal erzählt hat, also dass er mit ungefähr einem Jahr diesen schweren Unfall erlitten hat und dabei auch noch seine Mutter verloren hat, habe ich schon schwer schlucken müssen, denn ich habe selbst eine Tochter, die ungefähr in dem Alter ist und dann fühlt man natürlich noch mal ganz anders mit.
5: Ja, das sind schon so Vorgeschichten, die sind bewegend, die vergisst man auch nicht.

0: das hat mich betroffen gemacht. Ja, es hat mich schon sehr berührt, weil es halt auch wirklich nicht alltäglich ist.
1: Ich wünsche Ihnen alles Gute, ja?
2: Ja, danke schön.
3: Die Kabine ist klar.
4: Gut schön. Ja.
5: Bei solch schweren Verbrennungen ist es ganz wichtig, dass der Patient schnell in eine geeignete Klinik kommt, weil damit zum einen die Narbenbildung reduziert werden kann und zum anderen auch das Risiko vermieden wird, dass sich die Verbrennung infiziert.
6: Die sind gelandet, die kommen jetzt hoch. Die kommen.
7: Hi, grüß dich.
6: Okay. Und da ist er. Hallo.
7: Dann wünsche ich Ihnen alles Gute. Ja.
8: Schönen guten Tag, Sabo ist mein Name, einer von der Plastikchirurgen. Dürfen wir einmal einen Blick drauf heften? Ja. Von wo fühlen Sie? Ab hier ungefähr, vom Brustwarzen ja, sozusagen.
9: Ab hier spüre ich. Aber ich merke auch, dass ihr was macht.
6: Sie sagen aber Bescheid, wenn jetzt, irgendwas ist, okay?
9: Ja, ich könnte jetzt aber keinen Schmerz empfinden oder ich könnte es jetzt auch nicht lokalisieren.
6: Mein erster Gedanke war, für den Patienten ist es, glaube ich, ganz gut, dass er keine Schmerzen hat. Das war schon nicht ohne. Es war schon großflächig verbrannt und auch tiefgehend.
8: Ich mache erstmal eine Runde Fotodokumentation, okay? Dann werden wir Blasen ausführlich abtragen, ja. Ne? Und dann können wir beurteilen, ungefähr in welche Richtung diese Reise hingeht. Das heißt, brauchen Sie nur Verbandswechsel, ne? Und dann wird das verheilt oder Operation. Ja. Lass mal ein bisschen die Platte oder Strombeutel wegmachen.
6: Okay. Das ist ein bisschen ungewohnt mit den Fotos,
8: ja? Ja, verzeihen Sie mir das.
6: Wir denken mal kurz ganz zu, weil ich mir jetzt die Sachen richte, um die Blasen abzutragen und dann sind wir wieder bei Ihnen.
9: Ich bin halt nicht gerne im Krankenhaus. Also ich habe einen Autounfall schon 94 gehabt. Seitdem bin ich alle paar Jahre jährlich bin ich im Krankenhaus für mehrere Monate. Von daher ist einfach nur, dass ich Schnauze voll habe.
6: Das macht schon was mit einem, wenn man das so erzählt bekommt, was der Patient schon alles durchmachen musste. Und jetzt kommt noch mehr dazu. Das beschäftigt einen schon. Das lässt einem nicht kalt, nee. So, dann. Genau, decken wir gerade mal auf, bitte. Wenn irgendwas ist, sagen Sie mir bitte sofort Bescheid, okay?
9: So, ja,
6: wenn irgendwas sein soll.
9: Wenn was mich stört, sag
6: genau.
9: Ich aber so brauchen sie bei mir jetzt nicht zimperlich sind. Also.
6: Ja, aber der Körper, irgendwann sagt er ja, ach, jetzt ist mal Schluss hier. Die Blasen bei Verbrühungen trägt man ab, um zu beurteilen, wie tiefgehend die Verbrühung ist und um zu verhindern, dass durch die Verbrühung, was ja auch ein Bakterienherd ist, sich da keine Entzündung reinsetzt, keine Bakterien reinkommen. Ach ja, Herr Galle. So, wie ich das sehe, wird das in den OP gehen müssen. Weil die Rekapillierungszeit heißt das. Das heißt, die Zeit, wenn ich aufs Gewebe drücke, bis es wieder durchblutet ist, das funktioniert nicht so, wie das sein soll.
9: Und ich muss definitiv ab heute hier bleiben.
6: Ja.
8: So, Dille. Ich mach die Fotos erstmal.
6: Nachdem dann unser Arzt noch draufgeschaut hat und das mitbeurteilt hat, haben dann die Kollegin und ich die Verbände zusammen gemacht. Da kommt ein speziell von unserer Apotheke hergestelltes Verbrennungsgel drauf. Das nennt sich Polyhexanid. Dann kommt ein Fettgitter drüber und dann kommen sterile Kompressen drüber. Die werden umwickelt mit einer Binde, dass das alles schön steril zu ist, dass sich da nichts reinsetzen kann. Station wird Station 8 werden, okay? Ich habe die Kollegin mitgebracht, die hilft uns, sie ins Bett zu legen. Der Patient ist

0: brauchen nichts machen.
1: Ich bin Frieda Eckrich, bin 77 Jahre alt und bin an dem bestimmten Tag gestürzt. Und wie das passiert ist, weiß ich nicht.
2: Hallo, Alina Rossler ist mein Name. Sie sind die Frau Eckrich?
3: Ja, immer noch.
2: Sehr gut. Frau Eckrich ist zu uns in die Notaufnahme gekommen, nachdem sie gestolpert ist und aufs Gesicht gefallen ist und ein großes Hämatom im Gesicht hatte.
4: Dann wünschen wir Ihnen alles Gute, gell?
2: Ich krabbel einmal mit dem, das ist kalt, Achtung. Das ist ein bisschen unangenehm. So Patienten wie Frau Eckrich, so liebe alte Menschen, sind eigentlich meine Lieblingspatienten. Ich habe auch ein sehr gutes Verhältnis zu meinen Großeltern und ja, da will man ja auch, dass sie gut versorgt werden, wenn die irgendwo im Krankenhaus landen. Und ich bin da immer noch mal ein bisschen besonders bemüht. Können Sie den Kopf ein Stückchen nach vorne machen, dann gucke ich mir einmal die Wunde an. Auf die Stirn machen wir nachher ein, zwei Stiche drauf, ja, aber das ist nicht schlimm, okay? Tut Ihnen denn hier irgendwo was weh, wenn man drauf drückt?
5: An der Nase.
2: An der Nase? Da tut's weh?
5: Hier.
2: Da unten?
5: Auch, ja.
2: Da tastet man tatsächlich eine ziemliche Stufe. Wenn man irgendwo an einem Knochen so eine Stufe tastet oder einen Versatz tastet oder sieht, dass eine Schiefstellung irgendwo ist, ist das immer ein ziemlich eindeutiges Zeichen für einen Bruch.
6: Wenn Sie die Zähne fest aufeinander... Achso, die haben keine Zähne mehr drin.
5: Nee, die haben nichts drin.
6: Okay, aber da tut jetzt im Mund nichts weh im Moment?
5: Nee.
6: Okay. Das Gefühl hier, ist das ganz normal oder ist da irgendwas pelzig oder taub? Fühlt sich komisch an?
5: Ja.
2: Und was bei Frau Eckrich da besonders war, ist, dass sie auch eine Gefühlsstörung an der Wange entwickelt hat. Das ist ein Anzeichen dafür, dass ein Nerv in einem von den Bruchspalten eingeklemmt sein kann.
7: Es geht los, ganz ruhig liegen
2: bleiben. Umso älter ein Mensch ist, desto älter sind auch die Gefäße und desto leichter reißen die bei einem Sturz. Teilweise auch wirklich bei kleinen Unfällen, wo die Patienten sich einfach nur einigermaßen leicht den Kopf angestoßen haben. Und deswegen machen wir sehr großzügig bei alten Patienten mit jeglichen Symptomen Bildgebungen vom Kopf, um Hirnblutungen auszuschließen.
8: Warum zittern Sie so arg? Aufgeregt, kalt?
5: Ja.
8: Ja. Aufgeregt. Sie müssen aber nicht aufgeregt sein. Passiert gar nichts. Und selbst wenn jetzt irgendwann ist, dann irgendwas sein sollte, dann bleiben Sie halt bei uns. Und hier ist ja auch nicht so schlimm, oder? Also, müssen nicht aufgeregt sein.
6: Also erstmal die guten Nachrichten vorweg, weil das ist das Wichtigste. Im Kopf innen drin ist keine Verletzung. Aber Sie haben sich da, wo es so weh tut, hier den Knochen gebrochen und auch in der Augenhöhle den Knochen gebrochen. Und jetzt haben Sie vorhin gesagt, Sie spüren das hier nicht. Ist das immer noch ein komisches Gefühl oder spüren Sie es nicht? Oder ist das besser geworden?
5: Ich spüre es noch nicht.
6: Ist ganz weg das Gefühl oder nur pelzig?
5: Pelzig.
6: Pelzig, okay. Deswegen habe ich die Bilder von dem Kopf einmal an die Kollegen von der Mund-Kiefer-Gesichtschirurgie im Klinikum Ludwigshafen geschickt. Wir arbeiten ganz eng mit denen zusammen.
5: Ja.
6: Die gucken sich die Bilder jetzt an, aber weil sie da diese Gefühlsstörung haben, denke ich, dass die das vielleicht sogar heute noch operieren wollen.
2: Also einerseits, weil die Brüche verschoben waren und wieder aufgerichtet werden müssen und andererseits eben, damit der Nerv entlastet wird und keine dauerhaften Schäden entstehen.
6: Und dann haben sie sich auch hier das Handgelenk gebrochen. Das ist glücklicherweise so gebrochen, dass wir es nicht operieren müssen. Aber da brauchen sie einen Gips. Das heißt, wir nutzen jetzt die Zeit, bis wir was von den Kollegen gehört haben. Und ich versorge einmal die Wunde da.
5: Ja.
1: Also beim Gesicht habe ich nicht gemerkt, dass das Jochbein kaputt war. Ich habe bloß gemerkt, dass sowas nicht in Ordnung ist an der Seite.
6: Dann kriegen Sie als erstes von mir eine kleine Spritze zur Betäubung, damit es nicht wehtut, wenn ich nähe. Okay?
5: Ja.
6: Gut, dann können Sie den Kopf ein Stück zur Seite drehen. Es gibt einmal einen Pieks.
2: Häufig ist die Haut bei älteren Patienten deutlich empfindlicher, also viel dünner, reißt schneller aus. Das muss man wissen, wenn man so eine Wunde versorgt. Gleichzeitig kommt es natürlich darauf an, wo genau ist die Wunde. Das war jetzt bei ihr im Bereich von der Augenbraue, also einigermaßen versteckt. Und oft sind gleichzeitig auch die alten Menschen nicht mehr ganz so eitel und sagen schon direkt, ach, das macht doch nichts, wenn da noch irgendwo eine Linie in der Falte ist.
9: Ja.

0: Ich bin ein bisschen eitel, aber ich bin im Moment mit meiner Frisur auch nicht zufrieden, weil ich bring's nicht hin.
1: Ja, darfst du da immer dran gehen, weil das ja. Ist wahrscheinlich schon ein Gesichtschirurg hoffentlich für Sie.
2: Noch laut?
1: Ja. Hallo, Aline Rosser.
3: Ja, hallo, ich habe mir die Bilder angeschaut und die Patientin soll sich am Montag den Ambulanz vorstellen.
1: Und die Sensibilitätsstörung ändert da nichts dran?
3: Nee, überhaupt nicht.
1: Okay, alles klar, super, dankeschön.
3: Danke, ciao.
1: Tschüss.
3: Ciao.
1: Am Telefon gerade war der Mund-Kiefer-Gesichtschirurg, Frau Eckrich, das ist vor allen Dingen für Sie wichtig. Der will Sie heute nicht sehen, sondern der will Sie am Montag in seiner Ambulanz sehen.
0: Ja.
1: Und dann besprechen die mit Ihnen, wie es weitergeht, ja?
0: Ja.
1: Dann würden Sie aber bei uns jetzt eine Nacht zur Überwachung bleiben, damit wir sehen, dass Sie keine Symptome vom Kopf her kriegen, ja?
0: Ja.
1: Das wird zwei kleine Narben werden, Frau Eckrich.
0: Ja.
4: Schöner Mensch kann nichts entstellen.
1: Das noch dazu, oder, Frau Eckrich?
4: Die nächste Station bin ich. Wir machen jetzt den Gips.
2: Klingt wie eine Drohung.
4: Ja, das ist auch...
1: Das ist nicht so angenehm.
4: Ich erkläre Ihnen das. Wir müssen das mit einer speziellen Technik machen, dass wir Ihren Arm wieder schön machen quasi. Die Fraktur wieder ein bisschen besser noch stellen, okay?
0: Ja.
4: Das kriegen wir aber hin. Sie kriegen gleich noch ein stärkeres Schmerzmittel. Jetzt versuchen wir das ganz locker im Handgelenk ein bisschen rumzudrehen. Ich hatte tatsächlich noch nicht eine Fraktur, die man aushängen musste, habe es aber schon bei mir am gesunden Arm ausprobiert und es ist schon ziemlich unangenehm an den Fingern, weil die dann taub werden, anfangen zu kribbeln.
0: Wie die Finger gespannt worden sind und meine Hand war nicht am Arm dran, da habe ich Angst gehabt.
4: Das sieht super aus. Gut. Und so müssen wir jetzt 15 Minuten bleiben. Okay?
0: Ja.
4: Ich bin Schwester Kim und Sie kommen mit mir. Nicht erschrecken. Sie hat Schmerzmittel bekommen, ihr geht's gut. In 10 Minuten kommt die Frau Dr. Rossler, wird den Arm einmal noch mal abtasten, ob das alles so passt. Dann mache ich ihren Gips. Und ja, so lange bleibt sie einfach.
1: Okay.
5: Als erstes fällt mir ein, steh auf, Menschen. Immer.
0: Das hat so mit 6 Jahren angefangen, wie ich in die Schule gefahren bin, mit dem Fahrrad. Habe ich einen ganzen Anhänger nicht gesehen, bin unten drunter durchgefahren. Aber wie alles war, weiß ich heute auch nicht. Da hat es angefangen.
6: Dann 68 bin ich mit dem Roller und einem LKW gekommen. Weißt du das noch? Da war ich mit mir schwanger gewesen.
5: Meine Mutter hat nie aufgegeben. Die hat immer, egal welche Verletzungen sie hatte oder was, wenn irgendwas schiefgelaufen ist, es ging immer weiter. Sie hat sich nicht hingesetzt und hat geweint, getrauert oder aufgegeben. Das gab es bei meiner Mutter nicht.
6: Also meine Mutter lässt sich nicht unterkriegen. Also immer. Die kämpft sich immer zurück. Immer.
1: Ja. Tut es im Moment noch arg weh oder geht's gerade so?
0: So
1: geht's.
0: Okay.
1: Ja. Ich brauche Sie trotzdem nicht anzulügen. Das ist nicht angenehm, wenn ich dagegen drücke.
5: Ich habe versucht, einfach mit ihr zu sprechen und sie den Fokus auf mich zu richten.
1: Gut. Okay. Hol tief Luft. Achtung. 1, 2, 3.
0: Ah.
1: So. Ging.
5: Wenn man dann nochmal selber Hand anlegt und nochmal selber dagegen drückt, dann merkt man es auch oft, dass dann danach die Stufe kleiner ist, dass dann die Stellung besser ist und man merkt vor allen Dingen aber auch beim Drücken selber, ob sich was bewegt oder nicht.
4: Nachdem der Gips dann angelegt worden ist, ging es für die Frau Eckrich ins Bett. So, es gibt noch ein All-Inclusive-Bändchen.
0: Aha.
4: Und auf Station, dann durfte sie sich ein bisschen von uns erholen.
5: Ich habe die CT-Bilder, die wir in der Notaufnahme gemacht haben, direkt ans Klinikum Ludwigshafen geschickt. Wir haben sie dann 1-2 Tage später zu den Kollegen geschickt und dann haben die direkt entschieden, dass sie die da behalten und dann die OP zeitnah durchgeführt.
0: Ich hoffe ja, dass ich in Zukunft nicht mehr falle. Dann brauche ich auch nicht in die BG.

0: Motorrad.
1: Wir sind um die Mittagszeit zu einem Verkehrsunfall mit Motorrad bzw. Motorroller alarmiert worden.
2: Und go.
1: Wir hatten von der Leitstelle die Information bekommen, dass sich die Einsatzstelle zwischen zwei Ortschaften auf einer Landstraße befindet. Und man muss immer damit rechnen, dass gerade auf so einer kerzengeraden Landstraße die Verkehrsteilnehmer mit hoher Geschwindigkeit unterwegs sind, sodass man damit rechnen muss, dass der Patient eine schwere Verletzung erlitten haben könnte.
2: Okay, da sehe ich schon Blaulicht, oder? Mitten auf der Landstraße.
3: Ja.
2: Passt genau.
3: Ja, passt. Der liegt da im Graben.
1: Im Anflug haben wir gesehen, dass der Rettungsdienst schon eingetroffen ist und den Patienten mitten auf dem Acker bereits versorgt hat. Also es ist insgesamt ein relativ ungemütliches Arbeitsumfeld.
2: So, safe on ground, ihr könnt raus. Jawohl.
4: Ja, super.
5: Sieht schon aus.
1: Hallo, ja, super.
5: Mit dem Roller da gestürzt. Kam auf der Seite zum Erliegen, isoliert, Thoraxschmerz bei Palpation seitlich. Und in der Ebene auskulatorisch, aber beidseits frei, beidseits okay. Belüftet. Mhm. Weiter sind wir nicht. Vagomatratze, Schaufeltrage, Eilader, Auto, weg aus dem Acker.
1: Sowas ich glaube, das ist keine schlechte Idee. Hallo, wo wäre ich? Mein Name nicht. Haben Sie die Kontrolle über das Fahrzeug einfach verloren? Oder?
6: Ja, einfach verloren. Weggerutscht.
1: Okay. Also sind nicht bewusstlos geworden oder ähnliches?
6: Nichts.
1: Okay, gut, alles klar. Ja. Können Sie einmal den Mund aufmachen? Ah, okay. Das heißt, sprechen geht alles ohne Probleme. Zunge wieder einmal raus. Ja, perfekt. Okay, in Ordnung. Der Kollege hat schon gesagt, Ihnen tut es hier am Brustkorb insbesondere weh.
6: Ja, hier auf dies.
1: Okay. Haben Sie das Gefühl, dass auch das Atmen schwer fällt?
6: Am Anfang war es ganz schwer, aber
1: dass Sie Luft bekommen? Okay, ich mache nochmal ganz sachte hier. Da ist in Ordnung. Aha, in diesem Bereich hier?
6: Ja.
1: Okay, gut. Was wir jetzt machen ist, mit der Schaufeltrage werden wir sie da jetzt so schonend wie möglich aufladen. Dann geht es auf unsere richtige Trage und dann gucken wir im Rettungswagen mal richtig nach ihnen, okay? Ein weiteres Verletzungsmuster, mit dem wir rechnen müssen, sind Verletzungen der Wirbelsäule. Und deswegen ist es extrem wichtig, dass wir im Team gut miteinander kommunizieren und uns gut absprechen, damit der Patient so schonend wie möglich bewegt wird.
7: Eins, zwei.
2: Alles gut?
8: Ich bin hier überrascht.
1: Der halben Acker dabei.
6: Ja, genau, danke.
2: Gut.
1: Der Patient hat bei der körperlichen Untersuchung relativ starke Druckschmerzen im Bereich des Brustkorbs angegeben. Und dabei müssen wir ausschließen, dass es zu einer Verletzung der Lunge gekommen ist oder einer Verletzung des Herzens, denn das sind zwei sehr, sehr wichtige Organe, die vom Brustkorb bzw. den Rippen geschützt werden.
9: Seitengleich belüftet.
1: Lebensbedrohliche Verletzungen konnten wir zu dem Zeitpunkt nicht feststellen. Insbesondere hatten wir auch keinen Hinweis darauf, dass die Lunge verletzt sein könnte, weil die Sauerstoffsättigung in Ordnung gewesen ist. Nachdem wir dem Patienten einen Zugang gelegt hatten und ihm ein Schmerzmittel verabreicht haben, haben wir ihn dann auf der Vakuummatratze immobilisiert, in den Hubschrauber gebracht.
9: Und eigentlich nie rein in so Klapperkasche.
10: Ja, aber wir haben kurze Flugzeit. Ja, wie im Flug für jeden.
3: Okay. Und Lüfte hinten, Overhead ist clear.
2: Jo, da ist es gut.
3: Wir haben am Abflug die Leitung.
2: 87.
3: Instruments.
1: Für mich ist die Luftrettung was ganz Besonderes, weil man zum einen ganz spezielle Patienten sieht. Man sieht aber auch die Welt von einer Perspektive, die man sonst überhaupt nicht kennt. Und man arbeitet eng in einem Team mit absoluten Profis zusammen.
11: So, herzlich willkommen.
1: Ihr seid bereit für die Übergabe?
11: Jawohl.
1: Hallo.
0: 64-jähriger Fahrer eines Motorrollers, 125er, ist auf gerader Fahrbahn von der Straße ohne Fremdeinwirkung abgekommen. Die Geschwindigkeit ist nicht ganz klar, wahrscheinlich so um die 70 km/h.
4: Als der Patient bei uns ankam im Schockraum, war ich zunächst auch wieder etwas erleichtert und habe gesehen, der Patient atmet selbst, der Patient kann mit uns sprechen, das ist ein gutes Zeichen. Und dann gingen wir daran, den Patienten strukturiert zu untersuchen.
11: Tut hier oben was weh?
12: Nee.
11: Hier? Das tut nicht weh?
12: Nein.
11: Das hier? Nein. Alles klar. Gut, dann wieder zurück. Sehr gut. Wo hat es denn gerade so weh getan? Vorne am Rippenbogen. Alles klar. Okay, gut. Also angemeldet ist alles.

0: Nehmen Sie was für das Herz, Medikamente?
1: Nein.
0: Für die Nieren?
1: Nein.
0: Für die Schilddrüse?
1: Die Schilddrüse jetzt seit 3-4 Tagen. Ja. Seit Anfang der Woche.
2: Okay. Und Sie wissen aber nicht, wie die heißen?
1: Nicht genau. Nein.
2: Okay. Gut. Und wissen Sie, ob die Schilddrüse zu viel oder zu wenig Hormone produziert?
1: Ich weiß.
2: Sie wissen es nicht. Ich rufe mal den Radiologen an. Hallo, Herr Stempel, hier ist Armbruster, grüß Sie. Also der Patient nimmt seit wenigen Tagen ein Schilddrüsenmedikament ein, weiß aber nicht, wie es heißt und weiß auch nicht, ob er eine Über- oder eine Unterfunktion hat. Der Hausarzt ist nicht erreichbar heute. Und Herr Hasselbach, wer könnte denn wissen, wie das Medikament heißt?
1: Meine Freundin, geben Sie mir das Handy und dann rufe ich an.
2: Dann wissen Sie die Nummer auswendig?
1: Nee, die weiß ich nicht. Kann sie eine,
2: Also wir rufen die Freundin an. Also, Herr Hasselbach, hier ist das Handy. Gut. Soll ich Sie anrufen?
1: Ja, rufen Sie an. Da steht sie hier.
2: Hier. Ja, die rufe ich an.
1: Einfach. So, jetzt.

0: Eichert.
1: Hallo, hier ist Armbruster aus der BG-Klinik Ludwigshafen. Grüß Sie. Sie sind die Freundin von Herrn Hasselbach?
0: Ja, genau.
1: Okay, gut. Ich bin der behandelnde Arzt gerade. Wir brauchen schnell eine Info über seine Medikation, die er einnimmt. Können Sie uns sagen, welche Medikamente er nimmt?
0: Ja, er nimmt seit neuestem L-Tyroxin 25 halbi morgens.
1: Alles klar. Okay, gut. Ich melde mich gleich nochmal bei Ihnen, ja?
0: Ja, super.
1: Gut.
0: Okay.
1: Bis gleich. Tschüss.
0: Ja, tschüss.
1: Also er nimmt L-Tyroxin ein, dann machen wir's. Alles klar. Okay, gut, danke, tschüss. Also, Unterfunktion, kein Problem.
2: Es gibt eben Schilddrüsenerkrankungen, wo wir mit einem CT, vor allem mit dem Kontrastmittel, das wir zu dem CT geben, extrem vorsichtig sein müssen und das hat uns dann wertvolle Minuten gekostet.

0: fahre selber kein Motorrad. Ich wollte früher immer Motorrad fahren, aber ich habe einfach, ich glaube, ich wäre wahrscheinlich auch dazu geneigt, das zu übertreiben. Deswegen mache ich es besser nicht. Ich habe selber im Bekanntenkreis einen guten Freund gehabt, der verstorben ist beim Motorradfahren. Also es ist schon, also ich würde jetzt den Leuten nicht raten, es zu machen, aber man kann ja den Leuten auch nicht vorschreiben, was sie tun sollen. Hallo Herr Hasselbach.
1: Hallo.
0: Ich habe gute und schlechte Neuigkeiten. Also das Erste ist, Sie sind nicht lebensgefährlich verletzt, ne? Das haben Sie schon gedacht. Ne, die Lunge ist nicht verletzt, im Bauch ist nichts, am Becken ist nichts. Aber Sie haben sich 6 Rippen gebrochen.
1: Echt?
0: Ja, auf der linken Seite, da wo es auch so weh tut. Und Sie haben sich einen Wirbelkörper angebrochen.
1: Okay.
0: Wahrscheinlich ist ja so, dass man es nicht operieren muss. Ne? Da werden wir Sie aufnehmen, wir werden es überwachen. Und dann kann es sein, dass wir nochmal ein MRT machen von der Wirbelsäule. Das entscheiden wir am Montag und dann können wir es ganz genau sagen. Okay?
2: Gut. Man kann sagen, Hasselbach hatte wirklich Glück im Unglück. Bei so einem schweren Unfall ist er wirklich mit dem blauen Auge davongekommen. Bei den Verletzungen, die Herr Hasselbach hatte, haben wir ihn stationär aufgenommen und mit Schmerzmitteln versorgt. Und nach 4 Tagen konnten wir den Patienten dann auch wieder entlassen.

0: Ja, gar nicht. Grüß Sie. Böcker ist mein Name, eine Leiter der Station hier. Wie geht's?
1: Besser.
0: Super. Wir gucken uns einmal die Verbrennung an und gucken, ob wir es operieren müssen oder nicht. Der Patient hat sich eine Wärmflasche letztendlich aufgelegt und die ist ausgelaufen. Dann kam es zu Verbrühungen im Bereich der Oberschenkel.
1: Also am meisten macht mir die Spastik zu schaffen.
0: Ich sehe es.
1: Und ich vermute auch, durch die Verbrennung triggert das noch zusätzlich.
0: Das kann gut sein, ja. Stress induziert. Da bin ich mir ziemlich sicher, dass wir das operieren müssen. Sie sehen die weißen Areale.
1: Also das Weiß ist das, was bearbeitet werden muss, oder wie?
0: Ja, das Weiß ist das, was man wegmachen muss und dann im Prinzip bis in einen Bereich, wo es gut durchblutet ist.
1: Ja. Okay.
0: Und das würde ich jetzt zeitnah machen. Frau Bonner wird jetzt einen OP-Termin für Sie im Verlauf der Woche. Aus Baldowern. Für Sie ist es blöd, weil Sie nochmal operiert werden müssen, aber bei uns ist das ein tagtägliches Konzept.
1: Also ich habe auch volles Vertrauen da.
0: Es beruhigt Sie vielleicht auch ein bisschen.
1: Also ich kenne ja auch die Klinik, also...
0: Ist doch gut. Ja. Wir sind ein Verbrennungszentrum. Warum sind wir spezialisiert? Weil wir auch die Infrastruktur dafür haben. Für Verbrennungspatienten braucht man Infrastrukturen, die so ein normales Krankenhaus einfach nicht hat. Und meistens ist die Verbrennungschirurgie angegliedert an die plastische Chirurgie, weil sich da viele Bereiche einfach überschneiden. Und die Verbrennung ist eine Säule der plastischen Chirurgie.
1: Die
0: Tor ist automatisch.
1: So vor OPs habe ich eigentlich keine Angst. Jetzt ist halt neu, dass mit der Brandverletzung, dass jetzt Haut von woanders da gemacht werden soll. Das macht mich dann doch schon ein bisschen nervös. Also, ja.
0: Die Operation verlief ohne Komplikation. Wir haben letztendlich abgewartet, um zu gucken, wie viel Haut wir tatsächlich transplantieren müssen. Haben die abgestorbene Haut abgetragen und dann auf einen schönen, gut durchbluteten Wundgrund neue Haut aufgetragen, damit sie auch die Chance hat einzuheilen. Und das ging bei Jan Gallet problemlos.

0: Riesendruck ist von mir weg jetzt. Dadurch, dass ich weiß, dass jetzt auch die OP gut gelaufen ist und so, sind jetzt die, ja, Zukunftsängste, sage ich mal, jetzt vorerst mal weg. Klar kommen jetzt erstmal wieder neue hinzu, ob jetzt alles wieder gut verheilt und so, aber das ist jetzt nicht ganz so schlimm wie jetzt die Angst vor der OP jetzt.
1: Herrn Gallet, wünsche ich erstmal alles, alles Gute, dass das hoffentlich A, nicht nochmal passiert, weil es ist, glaube ich, für ihn war es auch ein relativ traumatisches Ereignis. Und dass er einen guten Heilungsverlauf nimmt, dass er funktionell da gut zurechtkommt und vor allem jetzt keine Komplikationen mehr hat.
0: Bei Wärmflaschen lasse ich jetzt erstmal die Finger davon. Also dadurch, dass ich ja weiß, dass es kein Fehler von mir war, dass ja die Wärmflasche von unten aufgerissen ist, muss ich ganz ehrlich sagen, habe ich keinen Bock mehr auf Wärmflaschen. Also ich rühre die Dinger nie wieder an.

0: Hallo, schönen guten Tag.
1: Schönen guten
0: Tag. Das ist mein Name, ich bin Dennis Hamm, der Oberarzt von der Handchirurgie. Ja. Womit haben Sie sich verletzt?
1: Mit der Tischkreissäge.
0: So. Okay, so, alles klar. Um wie viel Uhr wissen Sie das? Also, genau, vor einer halben Stunde, vor einer Stunde.
1: Ja. Halbe, dreiviertel Stunde.
0: Alles klar, super. Gut.
2: Ich war bei meiner Mutter und habe Anmachholz geschnitten mit der Kreissäge. Ja, und beim letzten Stückchen Holz, ich wollte die Maschine eigentlich schon ausmachen, hat sich der Handschuh in der Kreissäge verfangen. Ich habe sofort die Hand zusammengedrückt, bin dann nach oben gegangen, meine Mutter hat dann einen Krankenwagen gerufen und die haben mir dann den Handschuh ausgeschnitten.
3: Es ist tamponiert.
4: So, das ist hier auf Mittelgelenkhöhe. Mhm. Das ist ja vom.
3: Vom Rettungsdienst, oder? Oder ist das vom Handschuh?
4: Nee, das ist. Haben Sie so einen Handschuh dran?
5: Das war im Handschuh dran.
4: Ja, okay. Mhm. Geht's? Ist ab. Alles gut.
3: Okay, okay. Okay.
4: Sie bekommen das eine lokale Anästhetikum.
0: Der Zeigefinger hing an einem Fingernerven und alles andere war leider durch. Dabei hat sich auch herausgestellt, dass die Schmerzmedikamente, die über die Vene verabreicht worden sind, auch nicht komplett ausreichend waren, sodass wir am Finger lokale Betäubung verabreichen mussten.
4: Erstmal kommt eine kleine Stichstelle, das war's. Okay, das war's.
0: Die Verletzung war ziemlich schwer. Es ist keine glatte Schnittverletzung von dem Finger, sondern eine Rissverletzung dazu, auch eine Quetschkomponente dazu. Kompliziert war die Verletzung auch mit der Rotation von dem Amputat. Also das Amputat war an sich auch so mehrmals gewickelt worden durch die oszillierende Säge.
4: Das war's. Gut. So, deshalb tut es ihm dann halt weh, weil das hier an den Nerven hängt.
3: Ah, okay.
2: Ich habe nur gedacht, boah, hoffentlich ist das schnell vorbei. Und vielleicht können sie den Finger noch retten.
0: Wir würden immer den Finger jetzt steril verpacken. Und sie gehen zum Röntgen. Alle Handverletzungen müssen geröntgt werden, weil wenn wir den Finger rekonstruieren bzw. replantieren, dann fangen wir am Knochen an. Gut, also folgendermaßen. Der Knochen ist ja zersplittert. Die Weichteile sind weitestgehend dann halt bis zur Fingerkuppe leider zerstört. Wenn wir hier an der Fingerkuppe so ein nahtfähiges Gefäß finden und einen guten Nerven finden, würden wir das versuchen zu replantieren. Ja? Das ist natürlich auch mit postoperativer Physiotherapie verbunden und so weiter. Das ist ein bisschen ein langer Weg, bis der Finger dann halt so ein Gefühl und eine gute Funktion bekommt. Ansonsten muss dann halt der Finger ein bisschen kürzer sein.
2: Das waren dann schon so zwei Sachen, man musste sich erstmal schlucken. Aber ich hatte da schon mit gerechnet.
6: Dann muss ich halt mit einem kurzen Finger nehmen.
0: Ja? Okay. Wir gucken uns.
6: Wenn es so ist, dann ist es so.
0: Ja, ist es so. Genau. Sie gehen erstmal zum Röntgen und dann geht es dann halt gleich in den Saal.
3: Erstmal
0: genau. Versuch dann halt Replantation und wenn das nicht geht, dann wird es gleich dann halt eine Stumpfbildung geben. Einverstanden? Alles klar. Gut. Die Wahrscheinlichkeit, dass wir so eine Anschlussmöglichkeit distal finden, sehe ich jetzt mit meinen groben Augen nicht, aber unter dem Mikroskop, vielleicht haben wir halt Glück. Die Uhr tickt, wenn wir das Amputat nach 7-8 Stunden dann halt wirklich so verspätet anschließen, dann kommen dann halt die Toxine in den Körper rein und dann verursachen dann halt so ein akutes Nierenversagen im schlimmsten Fall. Als ich mir das Röntgenbild angeschaut habe, war es mir klar, dass die Operation nicht einfach wird und dass eine knöcherne Rekonstruktion eine aufwendige Aufgabe sein wird.
2: Die Narkose war ja, also quasi den linken Arm haben sie mir komplett lahmgelegt. Und ich wollte auch gerne mit dem Arzt während der OP sprechen, damit wir uns entscheiden können, welche Möglichkeiten es gibt.
0: Die Herausforderung dabei ist es so, dass wir, also die Gewebe ist ja zerstört und wir müssen dann halt die Gewebe voneinander unterscheiden. So. Wir haben wirklich versucht, ein gutes Gefäß zu finden, weil die Konsequenzen, die daraus entstehen, sind ja gravierend. So, das ist ja mal das Gefäß, was die Fingerkuppe versorgt. Der ist langstreckig zerstört. Der ist leider nicht anschlussfähig. Herr Sohn, haben Sie es mitbekommen?
1: Ja. Also ab damit.
0: Leider genau.
2: Okay. Mir schoss da schon durch den Kopf. Ja, jetzt hast du dann einen Finger weniger. Und damit muss man erstmal zurechtkommen und den Rest dann auch irgendwie schaffen.
0: Gut, dann darf das Mikroskop bitte raus. Ich bekomme bitte meine Lupenbrille zurück.
2: Mein Opa hat sich damals auch mal einen Finger abgehackt und dem haben sie wieder angenäht. Und der hat nach 2 Jahren immer noch kein Gefühl drin gehabt. Und er stand ihm nur im Weg. Und somit, wie soll ich sagen, ist es vielleicht besser, wenn er ab ist, als wenn er denn ewig kalt und nur da rumhängt.
0: Dann Messer bitte. Wir haben die Stumpfwältung durchgeführt. Wir haben die scharfkantigen Knochenenden abgeschliffen sozusagen, dass sie bei der Greiffunktion, bei der Pinch-Funktion nicht mehr stören. Die Nerven etwas rückgekürzt, die Sehne auch etwas rückgekürzt und den Weichteilmantel so umgeformt und geplant, dass er eine stabile Wunde hat. Wenn die Weichteile sich komplett konsolidiert haben, dann fangen wir mit dieser Ergotherapie und mit dieser Physiotherapie an und Stumpfabhärtung. In 6 Wochen ist der Finger oder beziehungsweise der Stumpf in der Regel belastbar. Ja, dann können dann die Patienten auch so langsam mit Belastungssteigerung anfangen, mit Wiedereingliederung anfangen und so weiter. Also ich bin zufrieden mit dem Verlauf und wie die Wunde bei der Entlassung aussah. Ziemlich zufrieden.
2: Der linke Zeigefinger ist 3/4 ab, aber so funktioniert alles ganz gut. Ich werde definitiv nicht aufgeben. Weil ich bin jetzt seit 32 Jahren Kfz-Mechaniker und es gibt für mich keinen anderen Beruf.
7: Das wird mit zu uns gehen, ja. Also der Patient ist wahrscheinlich, so wie es aussieht, dort schon durch einen Notarzt vorversorgt und wir sollen dann hierher transportieren.
8: Er ist schon beatmet.
7: Ja.
9: Ca. 14 Minuten.
10: Beim schädlichen Trauma ist der Patient potenziell sehr kritisch verletzt, also eine lebensgefährliche Verletzung. So wie wir jetzt gehört haben, ist der Patient vor Ort schon durch den Notarzt intubiert worden und beatmet worden. Das heißt, wir müssen den Patienten jetzt versuchen, während dem Flug und schon vor dem Flug zu stabilisieren.
7: Hallo.
11: Hallo.
7: Hallo.
11: Eine 78-jährige Patientin, ja. So wie der Ehemann sagte, ohne wesentliche Vorerkrankungen.
7: Ja.
11: Unterschenkelfraktur links, ja, geschlossen, so wie es aussieht. Ja. Allerdings, da haben wir gar nicht groß danach geschaut.
7: Ja.
11: Sondern entscheidend ist ein schweres, mhm, offenes Schädelhirntrauma, mhm, dahingehend. Blutung aus Ohr links, mhm, Blutung aus Nase, Blutung, mhm, aus Mund.
7: Ganz, hallo, Christoph 5. Hi. Wir sind hier bei einer Patientin, die vor der Praxis von einem Auto erfasst wurde, 78 Jahre alt, mit einem schweren offenen Schädelhirntrauma, zusätzlich zumindest noch eine Unterschenkelfraktur, also letztendlich polytraumatisiert, kommt intubiert, beatmet.
8: Also ein offenes Schädelhirntrauma bedeutet, dass eine massive Gewalteinwirkung auf den Kopf stattgefunden haben muss. Dadurch ist der Schädelknochen gebrochen und letztendlich besteht eine Verbindung von der Außenwelt zu dem Bereich, in dem unser Gehirn liegt.
7: Dann alle bereit?
12: Ja.
7: Eins, zwei, drei. Gut. Ich brauchte mich zum Einladen, ansonsten würde ich schon mal reingehen und Sie entgegennehmen. Ja? Gut.
8: Bei so einem Fall, bei so einem Einsatz geht es von Minute 1 eigentlich um Leben und Tod. Die Patientin war schon vor Ort bewusstlos durch den Aufschlag, den sie erlitten hat. Und da geht es wirklich um jede Minute. Die Patientin hat nicht mehr richtig geatmet, sodass sie eben beatmet werden musste. Und das muss man natürlich dann von Anfang an machen, sonst sind die Überlebenschancen schlecht.

0: zum Zeitplan, der Hubschrauber war wohl in Wiesloch vor 2 Minuten.
1: Genau.
2: Vor 2 Minuten.
1: Von Team Timeout 6 Minuten noch, jetzt noch 3.

0: So, los geht's.
1: Hallo.
2: Hallo.
1: Hallo. Kann ich loslegen?
2: Jawohl.
1: Wir haben hier die Frau, 78 Jahre alt, ist auf der Straße vom PKW erfasst worden, fraglich auch überrollt worden.
3: Wenn so eine schwer verletzte Patientin oder Patient bei uns im Schockraum ankommt, da sind wir mit einem großen Team vor Ort, wo wir auch nicht nur unfallchirurgisch, sondern auch mit der Anästhesie und auch mit den Neurochirurgen gemeinsam dann das Beste für die Patienten rausholen.
4: Gut, okay. Kommt ihr noch ein bisschen hoch zu uns? Ja. Und dann nehmen wir sie gleich ohne alles.
5: Okay,
4: ja. Brenner, der den neurochirurgischen Oberarztdienst.
6: Im Mund steht sie voll mit Blut, muss man sagen. Ansonsten, wie gesagt, die Räume, also das war alles weich, aber sie hat schon, sie hat echt die ganze Zeit ist kritisch niedrig mit dem Druck. Also ich glaube.
4: Ich habe den Puls hier, aber Puls ist nicht gut tastbar.
3: Treat first, what kills first ist unser Ansatz eigentlich bei jedem Patienten. Das ist unser Schema. Wir gucken uns an, was würde den Patienten als erstes umbringen und das behandeln wir auch zuerst. Also selbst wenn eine Unterschenkelfraktur, also Unterschenkelbruch, extrem schlimm aussieht und da vielleicht auch Blut rausläuft, aber das für den Patienten die ersten paar Sekunden nicht entscheidend ist, dann würden wir erstmal uns darum kümmern, dass der Patient Sauerstoff bekommt, dass der Blutdruck ausreichend groß ist, dass das Herz schlägt und uns dann um den Unterschenkel kümmern.
7: Der Jens hatte, der letzte gemessene, den ich gesehen habe, waren 110er.
8: 110?
7: Ja. Gut vorstellen.
9: HB 6-7.
7: Okay, dann brauchen wir erst die Katheter. Das geht so. Ja, das macht so keinen Sinn. Elsa, Schockkatheter, richtest du?
10: Bitte anschließen.
3: Der Puls war kaum tastbar bei der Patientin von Anfang an. Was uns auf jeden Fall anzeigt, dass der Kreislauf schlecht ist. Da kann es verschiedene Ursachen dafür geben. Bei einem Traumapatienten ist es höchstwahrscheinlich, dass er auch aufgrund eines Blutverlustes deshalb so einen schlechten Kreislauf hat. Und dann ist die Transfusion von Blut die beste Möglichkeit, die wir haben, um das auszugleichen.
9: Komm, Adrian, wir machen die Blutkonserven auf. Wenn die das mit dem Ranger machen, trotzdem ein Infusionssystem?
7: Unbedingt, immer, ja. immer.
10: Ganz normal anstechen.
7: Genau. Macht ihr zwei fertig?
9: Im CT muss die Patientin eigentlich stabil sein, zumindest vom Blutdruck her. Und um das zu gewährleisten, haben wir eben Medikamente, Blutkonserven gegeben, dass wir mit ihr irgendwie ins CT fahren konnten.
4: Hat einer von euch das CT schon angemeldet?

0: Gut.
1: Absolut. Deswegen fangen wir jetzt mit Transition an. Und gucken, wie schnell sie sich fängt. Wenn sie ein Responder ist, braucht sie nicht schwingen.
2: Die liegt nicht gut. Oder sie ist so leer, dass das kollabiert, aber. Du kriegst die gerade, ich nehme gerade eine ab. Gib mir's, dann nehme ich's schnell ab.
3: Ich kann den nehmen.
2: BGA, jawohl.
3: Hier,
2: auch
3: schon
4: ein Leberchen für die BGA.
1: Danke.
2: Ziehen.
5: Bei so schwer verletzten Patienten ist es tatsächlich so, dass ein hoher Workload da ist. Das heißt, es gibt unheimlich viele Arbeiten, die man am liebsten gleichzeitig erledigen würde.
2: Zieht mir bitte 2 Gramm Calcium auf.
5: Und die muss man in eine bestimmte Reihenfolge und vor allem in eine sinnvolle Reihenfolge bringen. Manchmal ist es eben so, dass man eben auch improvisieren muss und jetzt für diese Patientin mit diesem Verletzungsmuster in dieser Situation einen individuellen Plan hinkriegen muss mit dem Team und gucken muss, dass damit die Versorgung so gut wie möglich gemacht wird.
0: Eine Wärmematte über die Beine zumindest.
3: Ja. Yeah.
1: So, jetzt der Bescheid, Arterie oder können wir zitieren?
2: Ich habe noch keinen Blutdruck, lass mich ganz kurz das abwarten.
0: Ist gut tastbar hier.
2: 80er Druck.
1: 80er Druck, okay. Also dann fangen wir jetzt hier.
0: Gut, wir drehen drin, Füße müssen zuerst.
1: Okay. Sollen wir die arterielle Phase bis runter?
2: Bitte,
6: ja.
2: Oder?
6: Ja. Das ist gar nicht für Sie, oder?
7: Also wir haben kein Blut im kleinen Becken, wir haben kein Blut im Abdomen.
1: Offensichtlich Lymphdrainage,
7: ja.
1: SAPs,
7: ja. Reichlich.
1: Genau.
7: Ja.
1: Reichlich.
7: Die Frage, die wir uns immer stellen im Schockraum mit so kritischen Patienten, müssen wir im Schockraum direkt tätig werden, müssen wir in OP oder gehen wir auf die Intensivstation? Und diese Frage müssen wir beantworten, wenn wir alle Bilder gesichtet haben. Ich denke, so in 5 bis 10 Minuten wissen wir da mehr. Also Johannes, aktuell ist es so, ihr legt jetzt noch die Arterie und dann sieht es für uns so aus, anhand der Bilder, dass das ein schweres Schädel-Hirn-Trauma ist mit reichlich Blut im Kopf und auch Druck. Und dann müssen die Kollegen der Neurochirurgie sagen, ob sie eine Sonde legen möchten.
1: Ja.
0: Okay.
7: Okay, alle die Fenster.
8: Die Patientin war so schwer verletzt, dass uns klar war, dass die Operation ihre einzige Chance ist, aber dass auch klar war, dass wir sie möglicherweise durch die Operation nicht retten können.
0: Hallo, Armbrust hier nochmal. Genau, Sie sind der Ehemann oder sind Lebensgefährte? Ehemann, okay, gut. Also mein Name ist Armbrust nochmal. Ihre Frau hat sich mehrere Hirnblutungen zugezogen, die in ihrer Gesamtheit so schwer sind, dass sie daran versterben wird, wenn wir das nicht direkt operieren. Und wenn wir operieren, hat sie eine Chance. Und dass sie ein Pflegefall wird, ist nicht sicher. Das ist schwierig. Also ich kann nur medizinisch beraten. Ich kann sagen, dass wenn sie sagt, okay, sie hätte einer Operation noch zugestimmt und sie hatte einen Lebenswillen, dann ist die Operation das, was sie jetzt am Leben hält. So muss man es einfach knallhart sagen. Und wenn sie nicht gesagt hat, dass sie auf gar keinen Fall auf eine Intensivstation möchte, und wenn das, dann ist das die Chance, die sie hat. Dann sagen Sie es nochmal, was war Ihr Wunsch?
8: Für uns ist es ganz entscheidend, den Patientenwillen zu berücksichtigen. Wir wissen, gerade wenn man auf Intensivstationen zeitlang gearbeitet hat, dass man Leid auch verlängern kann durch Operationen, durch Intensivtherapie. Und das ist entscheidend zu sagen, wenn der Patient das nicht möchte oder die Patientin, dass wir uns nach dem Willen auch richten.
0: Okay. Gut. Ja, genau. Also ich sag dem Kollegen Bescheid, da wird sie dann

0: noch anrufen. Sie können auch sonst jederzeit heute, also morgen früh, auch auf Intensivstation anrufen, da wird sie dann sein.
1: Okay.
0: Gut. Sie wird die nächste sein, die in OP kommt, ja. Okay. Gut, wenn wir was Neues wissen, melde ich nochmal bei Ihnen, ja? Okay, gut. Ja, gerne. Tschüss.
1: Es ist nie einfach, solche Botschaften zu überbringen. Natürlich bekommt man eine gewisse Routine, man weiß, wie man Dinge ausdrücken kann. Aber jeder Patient und jeder Angehörige ist anders. Man muss dann gucken, wo man die abholen kann und wie man eben einfühlsam auf die speziellen Gegebenheiten eingeht. Bei solchen Blutungen geht es in erster Linie darum, das Gehirn zu entlasten von dem Druck, das jetzt auf ihm lastet. Das heißt, wir machen dann ein kleines Loch in den Schädel, beziehungsweise die Neurochirurgen machen das und lassen als allererstes einmal das Blut ab.

Prinzipiell kann man durch die Operation gute Ergebnisse erreichen, wenn man früh therapiert. Gleichzeitig war die Patientin so schwer verletzt, dass sie nur eine geringe Chance hatte, das zu überleben.

Nach der Operation gehen die Patientin auf die Intensivstation, wo sie eben weiter beatmet werden kann und dort auch mit maximaler Diagnostik auf sie aufgepasst werden kann. Sie hat dann auch noch zwei weitere Tage überlebt und dann war aber absehbar, dass sie sich von den Verletzungen nicht erholen wird. Die Situation im Gehirn mit der Nachblutung war einfach zu schlecht. Da konnte man nichts mehr machen. Und wir haben dann geguckt, dass sie nicht leidet. Und dann haben wir aber die Maßnahmen so reduziert, dass sie friedlich einschlafen konnte. Das ist schon immer nicht ganz einfach. Es ist ein Patient, man kümmert sich drum, man gibt natürlich sein Bestes für den Patienten. Aber wir können eben nicht alle retten und das gehört zum unserem Alltag auch dazu. Und Arbeit ist Arbeit und man versucht nicht alles mit nach Hause zu nehmen, aber es lässt einen nie kalt.

0: An diesem Tag war uns eine Patientin mit Zustand nach einem Pferdetritt angekündigt.
1: Pferde sind unberechenbar, auch wenn man denkt, man kennt sie. Kann es trotzdem sein, dass sie austreten.
0: Es gibt ein paar Kolleginnen, die genauso Pferdefanat sind wie ich. Und zwar waren an dem Tag Shirin und Lene auch im Dienst.
2: Mein Pferd ist mir schon öfter auf den Fuß gesprungen.
0: Oder war sie auch?
2: Ja, da war ich Patientin
0: auch mal hier.
2: Da war ich Patientin.
0: Ich war auch mal Patientin hier, weil mein Pferd mir auf den Fuß gehüpft ist.
3: Du auch? Meins stand mir auf dem Fuß.
0: Aber auch ich bin Hallo und herzlich willkommen.
4: Hi.
0: Hallo.
4: Hi.
2: Ach Gott.
0: Na, du? Ach so, ihr kennt euch.
2: Ja.
0: Die Shirin hat gerade noch gesagt, es ist bestimmt jemand, den ich kenne.
2: Da stellte sich dann beim Ausladen heraus, die kenne ich. Das war eine Bekannte von mir. Cindy und ich kennen uns aus unserem Reitverein bei uns im Heimatdorf. Und im ersten Moment ist es natürlich immer erstmal ein bisschen ein Schock. So, oh Gott, ich kenne die Person.
0: Es ist draufgehüpft. Wir als Pferdemädchen wissen natürlich, was es heißt, wenn ein Pferd austritt und welche Kraft er wirken kann. So. Okay. Ich google Modo Drona. Okay.
2: Gerade in den Hinterbeinen haben die ja eine enorme Kraft. Und wenn da einmal ordentlich ausgetreten wird, dann tut es schon sehr weh, ja.
0: War das dein eigenes Pferd oder ein fremdes?
5: Mein
0: eigenes. Oh. Und war es aus Versehen oder wie ist das passiert?
5: Scheiße. Leider waren wir eigentlich in Maudach beim Kerbeumzug. Eine Minute vor Start, genau, hat unser Pferd ein paar Hinterlassenschaften gehabt. Ich wollte sie wegmachen, habe ihn leider am hinteren Huf erwischt, was eigentlich absolut nicht Absicht war. Er hat sich halt dadurch komplett erschrocken. Klar, die Anspannung war schon ein bisschen groß, weil es ist ja eigentlich gleich losgegangen. Ja, Nada hat hinten rausgeschossen, ne? Weil er sich halt erschrocken hat, ist einmal komplett gehüpft und dummerweise war ich halt genau schräg hinten dran.
0: Ich mache nicht viel dran rum, ich mache einfach nur einmal ein bisschen Spülung darüber, okay? Es wird nur kalt und nass. Geht? Schon ein kleines Löchlein, was es da reingetreten hat.
2: Im ersten Moment, als wir das Bein angeschaut haben, hat man natürlich diese Risswunde gesehen, diese Platzwunde am Schienbein. Und da hat man schon kurz gedacht, oh, gerade auch, weil es sehr gerötet war und auch geschwollen. Deshalb waren die ersten Gedanken schon, okay, das könnte tatsächlich vielleicht auch gebrochen sein, ja.
6: Hallo.
7: Hallo.
6: Anina Rossler ist mein Name.
7: Ich habe auch schon mal auf dem Pferd gesessen, aber ich war nie der größte Pferdefan. Und heutzutage hat man natürlich auch schon ein paar Verletzungen gesehen, wo man wirklich sagen muss, das Risiko zu reiten ist jetzt nicht null. Also man denkt immer, mal gerade auf einem Pferd sitzen. Klar, wenn man da irgendwie gemütlich in der Bahn rumgeführt wird als kleines Kind. Aber gerade bei Ausritten und im Galopp kann man sich da schon auch wirklich relevante Verletzungen zufügen.
6: Ja, also die Wunde muss man nachher auf jeden Fall nähen. Aber jetzt wollen wir erstmal wissen, dass da sonst nichts verletzt ist. Tut dir hier was weh, wenn ich drücke? Und hier oben ist noch so eine kleine oberflächliche Stelle, da tut es aber jetzt nicht wesentlich weh. Okay, wir machen einmal ein Röntgenbild von dem Knie und der Wunde, damit wir sehen, dass keine Fremdkörper drin sind und auch den Knochen einmal gesehen haben. Und dann muss ich danach die Wunde einmal spülen und wieder zunähen.
7: So ein Pferdetritt kann definitiv ein Schienbein kaputt machen. Deswegen musste man es auf jeden Fall ausschließen.
0: So, wir müssen einmal in Kabine 6.
8: Seitdem ich hier arbeite, bin ich auf jeden Fall im Hinblick auf Schutzausrüstung beim Reiten vorsichtiger geworden. Jeder sollte unbedingt einen Helm anziehen, auch meine Mutter, die reitet auch, der predige ich das auch immer. Schutzkleidung, Schutzkleidung, Schutzkleidung, weil ich genau weiß, wie schlimm es ausgehen kann.
9: Nee, ich
0: hab
9: geschossen.
0: Oh no!
9: Er will nicht mehr.
0: Er hat's verloren. So sehe ich auch irgendwann mal aus.
8: Ich hatte nicht nur einen Patienten im Röntgen, sondern musste mich auch um einen Notfall kümmern, um eine Amputation im Röntgen.
0: Ich glaube, ich kann ihn nicht mehr retten.
8: Von unserem Hugo ist nämlich der Arm abgefallen. Da wurde ich dann kurz mal zu Dr. Kim, die den Arm dann wieder replantieren musste. Saskia. Oder auch nicht.
0: Oh, der Hugo, dem geht's nicht gut, dem Hugo. Dem geht's gar nicht gut.
9: Weißt du?
10: Ja, ach Gott.
9: So.
4: wieder zurück.
0: Wir sehen am Tag so viel Leid, so viel kranke Leute, da dürfen wir unseren Humor niemals verlieren. Deshalb bin ich auch immer gerne ein kleiner Clown und ich lache immer so viel es geht, obwohl ich natürlich den ganzen Tag theoretisch weinen könnte, weil ich so viele schlimme Sachen sehe, aber man darf irgendwie seinen Quatschkopf nie verlieren in dem Job.

Dass der Finger in irgendeiner Form operiert werden muss, war mir klar in dem Moment, wo es passiert war. Die Frage war halt für mich essentiell, was passiert mit dem Finger?

0: So, ich mache Ihnen jetzt erstmal ein Schmerzmittel fertig, dann nehme ich Ihnen ein bisschen Blut ab. Zugang haben Sie ja schon liegen. Hoffen wir mal, dass der läuft. Gell? Herr Hofmann hatte eine Teilamputation des Mittelfingers an der linken Hand durch eine Kreissägenverletzung, die er sich beim Holzsägen zugezogen hatte.
1: Okay, alles Gute. Darf ich eine Motte? Alles gut. Und wir gehen sofort ins Röntgen. Und dann, da kann man schauen, was alles kaputt ist, okay?
2: Als erstes ging mir durch den Kopf, also ich habe gespürt, dass der Finger erfasst wurde. Und mir war direkt bewusst, dass das was sehr Schlechtes war.
1: Okay, ich mache die Kompresse langsam weg, nicht erschrecken. Sehr schön, okay.
2: Hab als erstes geguckt, wie da ist der Daumen. Ah, der Daumen ist noch da. Ah, der Zeigefinger und dann, oh nee, da fehlt was.
1: Aber das muss operiert werden. Okay. Die Frage ist je nach Röntgen, ob man den restlichen Fingern wieder drauf nähen können oder ob wir auf diese Höhe eine Stumpfbildung machen wollen. Aber das entscheidet man sich erstmals nach einem Röntgen.
0: Wie ist es von den Schmerzen im Moment? Wenn man es nicht anfasst, geht's, ne, wahrscheinlich.
3: Steigt so langsam.
0: Steigt wieder. Wo liegen wir denn? Von 0 bis 10?
3: Gerade so 7. Ein Tal in 7. Mhm. Das gleich wieder so Richtung 8.
0: Richtung
3: 9
0: 8 hoch geht.
3: Und
0: okay, alles klar. Also man leidet mit einem Patienten natürlich immer so ein bisschen mit, wenn man merkt, dass sie einfach sehr schmerzgeplagt sind. Und speziell bei Fingern oder Zehen das Gleiche, finde ich persönlich, dass man das so ein bisschen nachvollziehen kann. Jeder hat sich mal irgendwie die Hand eingeklemmt oder einen Finger irgendwo. Und dann weiß man, dass das schon wehtut. Und wie schmerzhaft muss dann so eine Verletzung sein?
1: Was wollten Sie denn sägen?
3: Brennholz.
1: Brennholz. Ist wieder so weit, gell?
3: Der Winter steht vor der Tür. Ja, es ist wieder soweit, ja.
1: Der Winter steht vor der Tür.
3: Ganz bin ich der Erste?
0: Nee, also das geht bei uns das ganze Jahr. Da brauchen wir keinen Winter zu. Kreissägenverletzungen sind bei uns doch recht häufig, ja.
4: Die Amputation durch Kreissäge ist tatsächlich ein Klassiker bei uns. Ja, das kommt ganz häufig vor, gerade jetzt um die Herbst-Winterzeit, wenn alle ihr Holz zu Hause sägen zum Heizen, passiert das sehr häufig. Also das haben wir tatsächlich mehrfach die Woche, teilweise mehrfach am Tag.
3: Was mir jetzt durch den Kopf geht. Mhm. Eine Mikrosekunde wahrscheinlich nicht aufgepasst. Mhm. Zack, so.
0: Passiert, ne?
3: Passiert. Realisiert, okay, das Ding hängt komisch rum. Das ist eher ab als dran. Mhm. Und dann kommen die Gedanken, scheiße, du brauchst jetzt einen Krankenwagen. Aber wenn jetzt jemand anderes den Krankenwagen braucht, der nicht nur einen scheiß Finger verloren hat.
0: Da würden Sie sich keine Gedanken machen.
3: Ja, das sind das.
0: Dürfen Sie nicht, ne?
3: Hämmert einen durch den Kopf.
4: Also in dem Moment, als Herr Hofmann sagte, dass er das schlechte Gewissen hat, weil er jetzt halt ein Rettungsmittel in Anspruch nehmen musste, war natürlich bei mir sofort totaler Quatsch, natürlich. Genau dafür sind sie da. Es werden Rettungsmittel sehr häufig missbraucht durch Banalitäten. Und bei ihm war es definitiv keine Banalität. Er hat sich einen halben Finger abgeschnitten. Ja, und dann darf man auch da ruhig mal den Rettungsdienst rufen.
5: Freut mich, die Oberärztin, darf ich einmal schauen? Das war eine Kreissäge gewesen.
3: Ja.
5: Okay, drehen Sie mir mal die Hand, bitte. Man kann versuchen, das wieder herzustellen. Ne? Also man kann versuchen, das wieder zu verbinden, mehr oder weniger. Das heißt, als ersten Schritt einfach mal schauen, ob da überhaupt noch eine Anschlussmöglichkeit besteht. Die Sehne wird am ehesten nicht zu rekonstruieren sein. Ich denke, die wird langstreckig kaputt sein. Wenn das so wäre, könnte man das Endgelenk im Verlauf versteifen. Und den Knochen muss man natürlich auch stellen. Ne? Also den Knochen muss man ein bisschen verkürzen und dann stellen.
3: Also das heißt, der Finger wäre wo steif?
5: Nur hier hinten in dem letzten Gliedchen.
3: Ah, nur hier?
5: Nur in dem letzten Gliedchen. Aber ich will Ihnen gerade noch nicht zu viel Hoffnung machen, weil dafür muss der Finger erstmal überleben.
3: Es wäre schön, wenn er noch.
5: Genau, wie gesagt, also, es hängt nicht von mir ab, sondern davon, was noch da ist und was nicht. Okay?
3: Alles klar.
5: Klasse.

0: gleich einmal eine Spritze von mir.
1: Aber zum Vorwärts tut mir wirklich extrem wichtig.
2: Ja.
1: Also das an sich, was könnte das, also was, ist das eine Prellung?
0: Genau, also das ist eine Prellung und so ein Pferd hat halt schon ordentlich Kraft. Ja. Dementsprechend ist es dann halt jetzt wahrscheinlich auch ordentlich geprellt. Und der Impact da auf dein Weichgewebe und den Knochen ist auch nicht ganz klein.
3: Ich mache mein Leben lang mit Pferden rum, also ich bin 21, ich bin damit groß geworden. Ich habe schon ein paar Wehwehchen gehabt wegen denen, aber ja, Tritt tatsächlich das erste Mal.
0: Das geht alles, ja? Das ist halt eben auch jetzt so aufgeplatzt, das ist jetzt nicht so nähen kann, dass man sagt, eine wunderschöne Narbe. Ja. Man versucht natürlich immer, dass eine Wunde so schön wird wie irgendwie möglich, aber es kommt auch immer sehr darauf an, wie ist die Wunde entstanden. Also wenn man jetzt zum Beispiel vergleicht, jemand schneidet sich ganz glatt mit einem Messer irgendwo rein, dann sind die Hautränder glatt, dann kann man da einfach schön alles zusammenziehen und gut ist. Bei ihr ging das nicht ganz so gut, weil es so aufgeplatzt war und eben mehrere Hautstücke zusammengefügt werden mussten. Sie darf nach Hause, die Wunde ist fertig versorgt, die Wunde ist auch jetzt in Ordnung, aber das ist schon auf jeden Fall eine Wunde, wo man ein Auge drauf haben muss. Deswegen schicken wir auch die Patienten immer nochmal zum, in dem Fall Durchgangsarzt, weil Arbeitsunfall, aber generell nochmal zum Niedergelassenen, dass der ein Auge drauf hat, dass da keine Infektion entsteht oder ähnliches.
3: Auf jeden Fall bin ich froh, dass ich nach Hause kann. Bin auch froh, dass nichts gebrochen ist, auf jeden Fall. Das ist schon mal mit einer der wichtigsten Punkte. Mal gucken, was das jetzt noch für einen Rattenschwanz mit sich zieht. Nächste Woche wäre eigentlich bei uns im Ort Kerbe. Mal gucken, vielleicht gehe ich dann auf Krücken hin und reservieren wir eine Bierbank für mich, für mein Bein.
4: Ich bin tatsächlich persönlich sehr froh, dass die Selina mit einem blauen Auge in Anführungszeichen davongekommen ist und sie nur diese Wunde hatte, weil es eben auch anders hätte ausgehen können. Und wenn man da irgendwie so ein bisschen eine persönliche Verbindung hat, dann freut man sich da einfach noch mehr, dass es gut ausgegangen ist.

0: Da bin ich mal gespannt, Pfälzerwald. Was macht man denn da überhaupt? Also Traumapatient, Schwindel, Beckentrauma schwer, Beckentrauma leicht, Stürze aus großer Höhe.
1: Bei einer solchen Alarmierung denken wir Notfallmediziner immer an Verletzungen der Wirbelsäule, an Schädel-Hirn-Traumen oder an Verletzungen der Arme oder Beine. Und es kommt häufig auch darauf an, wie hoch die Patienten, von welcher Höhe die Patienten gestürzt sind.
0: Da vorne kommen dann die Windräder und der Sendemast.
2: Ja, ist erkannt. Ja, rechts vorbei.
3: An diesem Einsatztag war das Wetter im Rheintal ganz gut fliegbar, aber in den Außenbereichen, also gerade im Bergland, war es schwierig bis nicht fliegbar. Und insofern mussten wir sozusagen uns Schlechtwetterwege suchen, wo eben die Wolken umflogen werden konnten. Und das ist glücklicherweise auch gelungen.
0: RTW steht da unten in der Kurve.
2: Ja.
0: Hinterm Ort ist noch eine Leitung.
4: Für diesen Spielplatz sind wir zu groß, oder?
0: Ja, Fahrt ist ein bisschen Baumaterial gelagert. Wollen wir den Weg hinnehmen?
4: Kann man machen, ist doch gut. Dann können wir mit dem RTW hochfahren. Ja. Aber es liegt alles. Verstanden.
5: Nicht immer können wir direkt am Einsatzort landen. Da muss man dann manchmal am Ortsrand landen. Und dann haben wir verschiedene Möglichkeiten, möglichst schnell an den Einsatzort zu kommen. In dem Fall war es jetzt so, dass der First Responder verfügbar war dann, weil der Rettungsdienst schon vor Ort war. Das hat natürlich viel Zeit gespart.
6: Guten Tag.
7: Becker ist mein Name, ich bin der Notarzt, hallo.
6: Hallo.
7: Ein bisschen was haben wir schon gehört, Sie sind gefallen.
6: Leider.
7: Ja, geben Ihnen gleich vor allem was gegen die Schmerzen. Ich würde einmal gerne den Kopf untersuchen. Tut da irgendwas weh?
6: Nein.
7: Okay, da ist überall nichts.
6: Nein.
7: Okay, wenn ich hier drücke.

0: tut aber nichts weh.
1: Nein.
2: Der Bauch ist doch nicht.
1: Hauptsächlich nur, wenn ich das Bett drehe.
2: Ja, okay. Von dem Medikament wird es Ihnen sicher schwindlig werden. Aber dafür werden die Schmerzen deutlich besser werden, okay? Mhm. Ich würde Sie zu uns mit in die Klinik nach Ludwigshafen nehmen.
1: War schon genug.
2: Waren Sie schon mal da?
1: Ja.
2: Was war da?
1: Zwei Arbeitsunfälle.
2: Okay.
1: Ja, und hauptsächlich bin ich halt seitlich draufgefallen auf die Hüfte.
2: So von der Untersuchung her könnte es schon sein, dass da was gebrochen ist, ne?
1: Und das gucken wir in der Klinik.
3: Die orientierende Untersuchung beim Patienten hat dann ergeben, dass wir eigentlich nur den Verdacht auf einen Oberschenkelbruch hatten und haben ihn dann in einer Vakuummatratze verpackt zum Hubschrauber gebracht.

0: Oh, hallo. Uns wurde ein Patient angekündigt, der aus größerer Höhe gestürzt ist. Und da denke ich schon häufiger an Schwerstverletzte, weil wir eben schwere Verletzungen gesehen haben von Patienten, die irgendwie von einer Leiter oder so gestürzt sind.
1: Wir kommen zu euch mit dem Herrn Ritter. Der Herr Ritter ist 49, wenn ich es mir richtig behalten habe. Und ist aus ungefähr 1,50 Meter Höhe Maximum, aus, wenn ich es richtig verstanden habe, aus einer Klappe von einem Kombi gefallen.
2: Nein.
1: So.
2: Das ist offen von so einer Terrasse.
1: Von so einer Terrasse.
2: Da bin ich schon erkrankt.
1: Schon zwei Arbeitsunfälle gehabt, war hier schon im Haus längere Zeit.
3: Wenn man jetzt sagt, 20-Jähriger ist aus dem Stand auf die Hüfte gestürzt und hat Schmerzen an der Hüfte, dann erwarten wir keine lebensgefährlichen Verletzungen. Wenn aber die Höhe, wie bei Herrn Ritter, schon größer ist und er dann Schmerzen am Becken angibt, ist das Becken eine der Verletzungen, die lebensgefährlich sein können, weil es eben zu großen Blutungen kommen kann.
4: Tut hier hinten auch was weh?
5: Nein.
4: Hier entlang der Wirbelsäule
5: Nein.
4: Generell alles gut. Und da. Okay.
6: Jetzt kommt ein Brett drunter. 1, 2, 3. Brett. 1, 2, 3. 1, 2, 3. Fertig.
3: Wenn man bei einem Patienten eine Verletzung am Becken erwartet, dann kann man einen sogenannten Beckengurt anlegen. Dieser Gurt bringt die Beckenschaufeln wieder näher zusammen, sodass das Volumen im Becken kleiner wird. Und wenn eine Blutung im Becken vorliegen würde, eben nicht so viel Blut da reinlaufen kann. Das kann bei bestimmten Beckenverletzungen wirklich lebensrettend sein.
4: Aber für alle, er hat hier links so ein bisschen fraglich freie Flüssigkeit. Rechts.
0: Durch das Schmerzmittel, was Sie bekommen haben, kann es sein, dass die Luft ein bisschen schwieriger wird. Deshalb kriegen Sie ein bisschen Sauerstoff von mir auf die Nase, okay?
5: Nochmal Tiefluft holen.
4: Machen wir einmal ein Bild von Ihnen, ja? Von über den Kopf bis übers Becken, weil sie haben so einen kleinen Saum fragliche Flüssigkeit neben der Niere. Deswegen müssen wir gucken, dass da keine Organe verletzt sind nach dem Sturz. Und dann haben wir auch direkt die Bildgebung vom Becken mit dabei. Ja?
0: Jetzt zu zweit. Gut.
4: Ja. Im Bauch hast du erstmal nichts gesehen, oder? Sie haben sich leider auf den allerersten Blick schon mal den Schenkelhals auf der rechten Seite gebrochen. Also nahe dem Hüftgelenk, ein Bruch am Oberschenkelknochen. Ich erkläre Ihnen das gleich alles genauer, wenn ich alle Befunde habe. Ja?
5: Okay.
4: Also wir haben wieder so eine Traumaspirale gemacht, also eine CT-Untersuchung von Kopf bis übers Becken. Und er hat eine Schenkelhalsfraktur, also der Oberschenkelknochen ist nahe am Hüftgelenk gebrochen. Das ist jetzt nichts, wo wir einen hochkritischen Patienten erwarten, wo man jetzt einen extremen Blutverlust aktuell hier im Schockraum erwartet. Aber das ist eine Verletzung, die wir heute noch operieren wollen. Also das sollte man so schnell wie möglich versorgen, einfach damit die Blutversorgung vom Oberschenkelkopf erhalten bleibt und das alles wieder gut zusammenwächst. So, Herr Ritter, hier sind so ein paar Bilder drin, die das ein bisschen schematisch erklären. Wir planen mit Ihnen ein etwas anderes System als das, was hier auf den Bildern drauf ist. Aber Sie sehen, das Prinzip ist im Endeffekt immer dasselbe. Man macht entweder in den Marknagel rein, also in den Knochen, in den Markraum, also in den Knochen rein, einen Kraftträger oder außen dran eine Platte. Das Ganze wird mit beliebigen Bolzen, Schrauben und Ähnlichem befestigt.
7: Mhm, wann kann ich wieder laufen?
4: Laufen, das kommt darauf an, auf das genaue System, was wir heute verwenden und wie stabil wir das versorgen können. Je nachdem dürfen Sie eventuell morgen direkt schon voll belasten, theoretisch. Es kann sein, dass Sie das nicht hinkriegen, schmerzbedingt, sondern erst in den nächsten Tagen. Oder der Operateur entscheidet, dass Sie 20 Kilo Teil belasten.
7: Oh, Bammel habe ich wohl nicht. Ich kriege wieder Vollnarkose, war aufgeschnitten, repariert. Auch nach Hause gehen. Die machen das tagtäglich, die wissen schon, was zu machen haben.
3: Die meisten Patienten, die hier bei uns aufschlagen in der Notaufnahme, sind angenehme Patienten, sind irgendwie umgängliche, fröhliche Menschen und so eben wie Herr Ritter auch war.
4: Gute Besserung.
8: Er hat mich angerufen, normal habe ich gemeint, der macht immer so, mal immer so Spaß. Dann habe ich gesagt, verarsch mich nicht. Und dann hat er gesagt, doch, er wird gerade mit dem Hubschrauber geholt.
9: Machst du Sachen? Weil wenn ich weiß, dass er soweit nichts hat, soweit, aber nur das B, aber bin ich ein bisschen beruhigt, ganz ehrlich.
7: Ja.
8: Er macht mich zwar fertig, aber ich lebe nicht trotzdem.
10: So, ich soll davon schon rum sagen, wenn ich schon mit den Jungen mitreihe will, dann soll ich da wenigstens nichts brechen.

0: Hallo Herr Hoffmann, grüß Sie.
1: Hallo.
0: Also, Böcker ist mein Name. Ich habe gestern schon die Bilder gesehen, habe noch mit Frau Siegwart, die sie operiert hat, noch gesprochen. Der Finger ist ja noch dran und der Knochen ist gestellt, die Sehne ist rekonstruiert und das Kritische war mit Sicherheit hier die Weichteile. Die Säge sorgt dafür, dass die Weichgewebe relativ stark verletzt werden, so dass wir da nicht mehr viel nähen konnten. Jetzt müssen wir schauen, ob die Weichteile es packen oder nicht. Und das gucken wir uns jetzt an.
1: Okay.
0: Wollen wir mal einmal kurz Handschuh.
2: Mein Name ist Arne Böcker. Ich bin Chefarzt der Abteilung für Handchirurgie, periphere Nervenchirurgie und Rehabilitation an der BG Ludwigshafen.
0: Wir brauchen eine Schiene, ne? Was hat sie geschrieben? Sandwich-Schiene. So, jetzt können Sie auch. Ja.
3: Ein Tag nach der OP, wo dann der Finger aus der, sag ich mal, aus dem Verband zum ersten Mal geöffnet wurde, sah man erst einmal, wie groß die Verletzung dann doch war und wie stark der Finger, sage ich mal, verletzt ist.
0: Das sind die Drähte, die letztendlich den Knochen halten. Mhm. Und man wird jetzt abwarten müssen, ob es heilt.
1: Okay. Wann wissen wir das ungefähr?
0: Knöchern dauert die Heilung 6 Wochen. Und dann werden sie perspektivisch Physio-Ergotherapie brauchen.
1: Mhm. Okay.
0: Gut.
1: Dankeschön.
0: Dann können wir es zumachen.
4: Mach ich, ja.
0: Mhm. Perfekt.
2: Bei Herrn Hoffmann ist es jetzt so, dass auf der einen Seite das Gewebe anteilig schon abgestorben ist, auf der anderen Seite des Fingers ist es durchblutet. Er hängt sehr an seinem Finger. Deshalb haben wir ihm die Therapieoption eröffnet, zu sagen, okay, wir gehen all in und probieren, diesen Finger zu erhalten. Wenn er jetzt gesagt hätte, er will diesen langen Weg nicht mit uns zusammen gehen, dann hätten wir auch gesagt, dass es sinnvoller gewesen wäre, den Finger zu amputieren.
5: Geht das so jetzt im Moment,
6: ja,
5: für Sie?
6: Das geht.
5: Mit den Schmerzen auszuhalten?
6: Ja.
5: Super.
6: Ich kenne das. Ist zwar schon lang, lang her, aber ich kenne es noch.
7: Atmen Sie einfach tief ein, tief aus. Schultern ganz locker lassen. Machen Sie die Augen schon mal zu. Nochmal tief einatmen, tief ausatmen.
8: Das Wesentliche ist, dass wir jetzt die Fraktur reponieren. Das heißt, dass wir den Knochenbruch einrichten und wir möchten nachher den Knochenbruch mit einer Platte und Schrauben versorgen. Und jetzt müssen wir das halt in die richtige Position bringen, weil wir nicht alles komplett aufmachen möchten, sondern so minimalinvasiv wie möglich operieren möchten.

0: Ja, ich bin wieder topfit. Mein geht wieder. Na, war mir auch 100% klar, dass die es vorher hinkriegen.
1: Wie geht's dir heute?
0: Gut, gut. Sei doch kein Überraschungsrat spielen.
1: Oh, ajo, mach du mal ein bisschen langsamer.
0: Ich kann vielleicht nicht spielen.
1: Aber
0: ich kann dabei sein. Maschine.
1: Oh, Maschine, ja. Meine Maschine, gell? Mhm. Ich geh dir noch Schuhe holen.
0: Auf ihn.
1: Mein Nervensee.

0: also meine Hand geht soweit ganz gut und heute steht nochmal eine Kontrolle an, wie der Finger sich entwickelt hat bis heute. Das übt schon psychologischen Druck aus. Also dass die Entscheidung zieht sich ja immer länger hin und man hofft, dass der Finger halt erhalten bleiben kann.
1: Herr Hoffmann?
2: Oh, moin, hallo. Kommen Sie mit rein.
1: Christa, kommst du mit? Wir gehen eigentlich eins nach dahinter. Wie geht's?
3: Fühlt sich gut an.
2: Vom Feeling her ein gutes Gefühl.
1: Nehmen Sie einmal Platz.
2: Und rein?
1: Genau.
0: Es ist halt schon schwierig, dass es heißt, er kann immer noch amputiert werden oder so. Es stellt einen Verlust dar. Man klammert sich da an jede Hoffnung.
2: Ja.
4: Bewegen Sie meinen Finger. Ja. Abwarten und Tee trinken. Abwarten und Tee trinken. Hier ist er gut durchblutet, sehen Sie? Mhm. Und hier kämpft er.
5: Letztendlich muss man sagen, wenn man eine schwere Fingerverletzung hat, das ist ein Krankheitsbild, was einen über Monate, teilweise auch über Jahre mit begleitet. Das heißt also, das ist kein abgeschlossener Prozess durch die Operation. Es ist mit Sicherheit so, dass er da die ersten 2 Jahre schon mit beschäftigt sein wird.
1: Gut, aber es hat eine realistische Chance. Das, was ich jetzt sehe, stimmt mich eher positiv, als dass es mich negativ stimmt.
2: Okay.
1: Gut. Super.
0: Es wird noch Monate dauern, bis man das endgültig weiß. Der Finger als solches, sage ich mal, erhalten bleiben kann oder ob er doch noch amputiert werden muss.

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2: Es ist Erntesaison in Deutschland, auch für diese Superfrucht.
3: Die Heidelbeere ist die neue Banane.
2: Und die Heidelbeere wächst nicht nur in Übersee, sondern auch bei uns. Aber es gibt einen Haken.
4: Es ist alles hier teurer. Der Mindestlohn ist teurer und die Energie und alles ist teurer.
2: Dabei gibt es gute Gründe, jetzt für heimische Produkte etwas mehr Geld auszugeben.
5: Wenn man lange Lieferwege hat oder auch es lange lagert im Kühlschrank oder im Supermarkt, kann Vitamin C verloren gehen.
2: Wir rechnen nach, was an regional und saisonal gerade gut ist. Jetzt bei Quarks.
6: Herzlich willkommen. Was gibt es Schöneres als regional und saisonal, also frisch geerntet aus der Region? Da greife ich echt gerne zu. Und falls Ihnen das auch so geht, dann sind wir nicht allein, sondern voll im Trend. Denn 77% der Menschen schauen beim Einkauf darauf, ob die Lebensmittel aus ihrer Region kommen. Die hier hat jedenfalls gerade Saison und es gibt Menschen, die alles dafür geben, dass wir regionale Heidelbeeren essen können.
2: Wir sind auf dem Big Bärenhof in Niedersachsen. Die letzten Tage waren sehr heiß. Die Zeit drängt, denn jetzt sind die Beeren optimal.
7: Schöne große Beeren, volle Reife jetzt, perfekt zum Ernten. Wir haben noch einiges vor uns. Wir kommen kaum noch richtig hinterher.
2: Hallo. 54 Erntehelfer packen jetzt mit an. Auf diese wenigen Wochen bereitet sich der Hof das ganze Jahr vor. Für Inhaberin Silke Herse die intensivste Zeit des Jahres.
4: Wir können ernten zwischen 6 und 8 Wochen. Das hängt jetzt vom Wetter ab. Die sehen blau aus. Also in dieser Zeit geht nichts anderes. Blaubeeren von morgens bis abends und dann kurz schlafen und wieder Blaubeeren.
8: Gibt es eine Mittagspause?
4: Selten.
8: Wochenende?
4: Nein, kein Wochenende.
2: Was hier geerntet wird, ist die Kulturheidelbeere. Eine entfernte Verwandte von unserer heimischen Wildheidelbeere. Die wurde früher vor allem im Wald gesammelt.
9: Hier sind noch ein paar blaue. Die sitzen ganz schön fest. Und die sind ganz schön klein. Das ist die wilde Heidelbeere,
4: die ursprüngliche Heidelbeere hier in den Wäldern ansässig. Und wir haben hier die Kulturheidelbeere, die ursprünglich aus Amerika kommt und die dort im Wald schon immer auch so hohe Sträucher und so große Früchte gebildet hat. Ich würde sagen, es ist die große Schwester.
2: Die vielen Beeren im Handel sind also nicht einfach großgezüchtete Waldheidelbeeren. Die Kulturheidelbeeren stammen von der nordamerikanischen Art ab. Sie haben von Natur aus größere Sträucher und Früchte und lassen sich besser ernten. Hier ausschließlich per Hand. Worauf es dabei ankommt, weiß Silke Herse genau.
4: Also ich sehe das ehrlich gesagt vom Weiten, welche gut sind und welche nicht. Man erkennt das daran, dass sie gleichmäßig blau sind, dass sie einen schönen Hauch haben. Also das ist der Hauch und wenn die jetzt ein paar Mal geschlagen wird oder so und dann wird die so blank, dann ist die Haltbarkeit nicht mehr so gegeben. Dann können wir gleich 3 Tage abziehen. Und wenn wir sie oft poltern, dann wird einfach dieser Hauch weniger. Es ist eine natürliche Schutzschicht.
2: Die Handernte schützt die Qualität. Vom Feld geht es für die kleine Beere direkt weiter. Ab ins Kühlhaus.
7: Diese Beeren sind gerade gepflückt. Wenn man mal rauffasst, merkt man, die sind leicht warm geworden. Hier werden unsere Heidelbeeren gekühlt. Das passiert in der Regel so schnell wie möglich nach der Ernte, um auch einen langen Lagerzeitpunkt und Zeitraum möglich zu machen und sie runterzukühlen.
2: Wie sich neben der Haltbarkeit auch der Ertrag steigern lässt, untersucht Obstforscher Felix Koschnick. Er testet Sorten und Anbauverfahren für die Landwirtschaftskammer Niedersachsen und berät Betriebe wie den von Silke Herse. Eine wichtige Stellschraube für beide? Die Bestäubung. Heidelbeerpflanzen können sich meist selbst befruchten. Werden die Blüten aber von einer anderen Sorte bestäubt, gibt es mehr und größere Früchte. Deswegen stehen auf einem Feld meistens verschiedene Sorten gleichzeitig. Honigbienen, Hummeln und Mauerbienen übernehmen die Bestäubungsarbeit. Die Mauerbienen schlüpfen aus ihren Nistkästen, wenn die Pflanzen anfangen zu blühen.
3: Die Mauerbienen schlüpfen, fliegen aus und dann brauchen sie eigentlich nur ein bisschen Feuchtigkeit, brauchen ein bisschen Sand, ein bisschen Lehm, um hier rein, und das sieht man sehr schön, ihre Kokons zu legen und dann zuzumauern. Man sieht die Larven, die sich hier drin noch entwickeln und demnächst verpuppen werden. Das ist eine Möglichkeit, wie man als Anbauer auch hinterher selbst für seine Bestäuber sorgen kann.
2: Gute Qualität braucht also vielfältige Bestäubung, passende Böden und sorgfältige Ernte. Erst dann dürfen sie in die kleinen Schälchen für den Biomarkt. Und die gibt es nur in einem kurzen Zeitfenster im Sommer. Eigentlich etwas ganz Exklusives. Aber
3: die Heidelbeere ist die neue Banane. Sie ist, man hat nicht nur das Gefühl, sie ist ganzjährig im Handel verfügbar, hat ganzjährig im Handel einen festen Verkaufsplatz, ähnlich wie wir das von Bananen kennen. Daher kam ein Vergleich. Mir ist sehr wohl bewusst, eine Banane ist gelb, eine Banane ist krumm, eine Heidelbeere ist blau und rund und deutlich kleiner. Aber sie haben dort Parallelen. Man kann sie immer importieren und das macht es unseren deutschen Produzenten natürlich schwerer.
2: Die Konkurrenz ist riesig. Peru ist heute der größte Exporteur von Kulturheidelbeeren weltweit. Die Pflanzen stehen mitten in der Wüste in Substratsäcken. Hier kann das ganze Jahr über für den weltweit steigenden Bedarf produziert werden. Und das billiger. Damit kann Silke Herse kaum mithalten.
4: Gar nicht eigentlich. Wir können damit nicht konkurrieren. Es ist alles hier teurer. Der Mindestlohn ist teurer und die Energie und alles ist teurer. Und wenn der Verbraucher nicht bereit ist, das zu bezahlen, dann können wir einpacken. Dann gibt es deutsche Blaubeeren irgendwann nicht mehr.
2: Dabei ist der Bedarf riesig. Fast ein Kilo Heidelbeeren ist jeder Deutsche pro Jahr. Schon jetzt kommen nur 20% davon aus Deutschland.
6: Regionale Heidelbeeren gibt es bei uns ja nur im Sommer. Und dann sind sie auch noch teurer als die Importware, die das ganze Jahr über verfügbar ist. Aber eine große Studie zeigt, dass Verbraucher durchaus bereit sind, mehr für das Label regional zu zahlen. Und zwar zwischen 41% und 52% mehr. Einer der Kostentreiber im regionalen Anbau: Obst und Gemüse sind oft empfindlich. Und zunehmende Wetterextreme machen den Anbau noch schwieriger. Ich nehme Sie jetzt mal mit zu jemandem, der wirklich viele Heidelbeeren anbaut. Nicht nur für seinen Hofladen, er beliefert damit auch Supermärkte und Discounter. Und er hat jede Menge Ideen, um gegen die Importware anzukommen.
2: Auf dem Hof von Johannes Vogler wird im großen Stil geerntet. Er nutzt verschiedene Methoden, um möglichst viele Heidelbeeren produzieren zu können.
10: Ja, also hier sieht man halt in dem Tunnel die Pflanzen, die wir vor circa 4 Jahren haben wir die gepflanzt. Man sieht jetzt ja schon, dass die Pflanzen sehr starkes Wachstum gemacht haben. Also über den Saisonverlauf haben sie diese neuen Triebe hier gemacht. Hier sieht man ganz schön, hier ist das alte Holz, was letztes Jahr gewachsen ist. Und hier ist das neue Holz, was dann jetzt dieses Jahr gewachsen ist. Also ein Hauptvorteil von dem Tunnel hier ist einfach, dass wir die Saison nach vorne raus verlängern können. Also wir verfrühen sozusagen die Heidelbeeren. Wir nutzen die Sonnenenergie hier, um hier Temperatur in den Tunnel reinzukriegen und bekommen dafür ein früheres Wachstum und dadurch auch frühere reife Früchte. Also wir hatten jetzt vorgestern einen großen Sturm, großen Hagelschaden. Und durch den Tunnel, der schützt natürlich die Pflanzen. So, und dann können wir hier trotzdem weiter ernten und weiter Früchte produzieren, auch wenn wir draußen Unwetterschäden haben. Was sehr interessant ist hier, im Tunnel nutzen wir KI, um die Erträge und die Frühzeitigkeit zu erfassen. Das heißt, hier oben haben wir 2 Kameras aufgehängt und die guckt sich die Pflanzen an, guckt sich ab der Blüte oder schon ab der Knospe an, wie viele Knospen sind dran, wie viele Blüten entstehen daraus und kann dann mit der KI errechnen, wann wir ernten können und wie viel.
11: Und das kann die besser als du als Obstbaumeister?
10: Ehrliche Antwort? Ich muss sagen, in diesem Jahr habe ich die KI ein bisschen geschlagen. Aber sie lernt ja noch dazu. Wir nutzen hier Töpfe, statt in den Boden zu gehen. Durch die Töpfe können wir eine sehr genaue Wasserführung realisieren. Diese Ringe haben über den Umfang verteilt 8 Auslässe. Und wir steuern das Wasser hier mit einem Wassercomputer. Das wird minutengenau gesteuert.
2: Ob im Topf oder im Freiland, der richtige Boden ist entscheidend. Heidelbeerbüsche wachsen am besten auf einem Boden mit saurem, also niedrigem pH-Wert. Außerdem haben sie fast keine Wurzelhaare. Um Nährstoffe besser aufzunehmen, bilden sie eine Symbiose mit natürlich vorkommenden Bodenpilzen. So können sie leichter Stickstoff, Phosphor und andere Mineralstoffe aufnehmen. Das alles kann ein Obstbauer für eine gute Ernte optimieren.
10: So, und was wir machen, um dem Druck aus dem Ausland standzuhalten, ist, dass wir versuchen, dass wir möglichst große Früchte, groß, fest, schön hellblaue Farbe, dass wir diese Früchte produzieren. Das hier ist jetzt eine spezielle Sorte, die diese großen Früchte an der Pflanze hat.
11: Wie groß werden die noch? Wie ein Apfel?
10: Ich denke nicht. Also zu groß ist, glaube ich, für den Verbraucher auch erstmal abschreckend. Also das hier ist, glaube ich, schon so eine Größe, was sehr gut funktioniert.
2: Neben der Größe wird auch getestet, wie früh oder spät die Beeren geerntet werden können, um so die Erntesaison zu verlängern. Deswegen baut Johannes Vogeler immer neue Sorten an und testet sie.
10: Also wir sehen hier zum Beispiel eine späte Sorte. Die Beeren sind noch relativ grün. Und man sieht an dem Blatt, dass die Pflanze sehr verzweigt wächst. Und wenn wir dann jetzt hier weitergehen, hier vorne ist der Übergang zur nächsten Sorte. Diese hier ist etwas früher. Wir haben hier schon reife Beeren dran. Die Pflanze wächst etwas aufrechter, nicht so verstraucht. Und ist dadurch zum Beispiel auch besser pflückbar, weil die Früchte außen hängen.
2: Aber nicht nur Anbauart und Sorte sind entscheidend, sondern die Ernte muss auch effizient sein. Deswegen setzt Johannes Vogeler auch Maschinen ein.
7: Also heute stehen mehrere Tonnen bei uns auf dem Programm. Wir haben eine sehr kompakte Ernte. Und daher müssen wir mit allen Leuten, die verfügbar sind, und allen Maschinen, die verfügbar sind, heute ernten. Ja, und hier sind jetzt die Beeren, die von der Maschine gepflückt sind. Sind immer noch ein Teil grüne sind drin, ein Teil rote sind drin, aber auch sehr viele sehr schöne blaue feste Früchte. Die werden dann durch den Sortierprozess, werden dann die reifen festen Früchte von den grünen Beeren und weichen Beeren getrennt, sodass wir dann am Ende in der Schale nur die festen schönen Früchte dann haben.
2: Und so sieht das dann aus, wie hier zum Beispiel für Aldi. Mehrere hundert Tonnen diese Saison. Regional und saisonal. Wer sie im Sommer aus der Region kauft, hilft, dass Heidelbeeren auch künftig weiter regional angebaut werden.
6: Regional kaufen. Warum ist uns das eigentlich so wichtig? Dafür gibt es drei gute Gründe. Erstens die Nachhaltigkeit. Man denkt, kurze Transportwege sind gut für die Umwelt. Zweitens, man kann so Betriebe in der Region stärken. Und drittens, regionale Produkte schmecken besser, sind ganz frisch und haben noch keine langen Wege hinter sich. Und sind deshalb vielleicht auch gesünder als Importware, weil noch viele Vitamine und Nährstoffe drin sind. Was ist da aber wirklich dran? Das sehen wir uns mal an und beginnen bei den Inhaltsstoffen. Ein Klassiker bei Obst und Gemüse ist ja der Vitamin-C-Gehalt. Aber ehrlich gesagt, da fallen mir auf Anhieb eher Früchte ein, die hier so gar nicht wachsen. Aber ich lasse mich natürlich auch gerne eines Besseren belehren.
2: Vitamin C gilt als Gesundheitsbooster Nummer 1. Viele vermuten das Vitamin vor allem in exotischem Obst.
12: Potenziell Zitrone, Orange, Apfel, wenn es ein guter Apfel ist.
13: Auch Orange.
14: Auch Orange und vielleicht die Zitrone.
15: Ich denke, in der Kiwi und in der Zitrone ist am meisten drin.
2: Für Obst und Gemüse gibt es offizielle Durchschnittswerte zum Vitamin-C-Gehalt, veröffentlicht von der Deutschen Gesellschaft für Ernährung. Ob die Ware aus dem Supermarkt das erreicht, prüfen wir im Labor. Dazu später mehr. Erstmal der Blick auf die Durchschnittswerte. In Äpfeln stecken in 100 Gramm 12 Milligramm Vitamin C. Doppelt so viel Vitamin C steckt in Himbeeren und Heidelbeeren, 22 und 25 Milligramm. Noch mehr in Orangen und Zitronen, 53 Milligramm. Die Kiwi erreicht Spitzenwerte, 92 Milligramm Vitamin C je 100 Gramm Frucht. Aber es gibt doch auch Obst und Gemüse, das bei uns wächst und das viel Vitamin C enthält. Was ist zum Beispiel mit Brokkoli? Je 100 Gramm stecken hier sogar durchschnittlich 89 Milligramm Vitamin C drin. Etwa so viel wie in 100 Gramm Kiwi. Ernährungstherapeutin Carlotta Bühe greift für ihre tägliche Vitamin-C-Dosis am liebsten zu roter Paprika. Die zählt zu den Top-Vitamin-C-Lieferanten.
5: Die hat 140 Milligramm auf eine Portion, also eine Paprika. Und wenn man das mal vergleicht mit einer Zitrone, die hat 50 Milligramm, heißt, man hat hier wirklich das Dreifache an Menge drin. Also die rote Paprika ist wirklich der Renner.
2: Laut der Deutschen Gesellschaft für Ernährung sollten

0: Frauen täglich mindestens 95 Milligramm Vitamin C zu sich nehmen. Männer etwas mehr, 110 Milligramm. Bei Kindern sollte die Tagesdosis zwischen 20 und 85 Milligramm pro Tag liegen. Das Problem? Vitamin C ist sehr empfindlich.
1: Vitamin C ist wasserlöslich und leicht oxidierbar. Heißt, es reagiert mit Sauerstoff, Licht und Hitze. Heißt, wenn man lange Lieferwege hat oder auch es lange lagert im Kühlschrank oder im Supermarkt, kann Vitamin C verloren gehen.
0: Und das teilweise ganz massiv. Die Frage ist also, wie viel Vitamin C steckt da wirklich noch drin, wenn die Ware im Regal liegt? Viele Vitamin C-Lieferanten reisen tausende Kilometer, bevor wir sie essen. Wir haben eingekauft. Orangen aus Spanien. Die weiteste Reise, Mangos aus der Dominikanischen Republik. Kiwis aus Griechenland. Paprika auch wieder aus Spanien. Weißkohl aus Deutschland. Und Brokkoli aus Deutschland. Alle sechs Lebensmittel gelten als gute Vitamin-C-Lieferanten. Diese Stichproben schicken wir jetzt in ein Labor. Wir wollen wissen, wie viel Vitamin C nach der langen Reise noch drinsteckt. Eine Woche später sind die Ergebnisse da. Der Weißkohl aus Deutschland. Im Mittel etwa 50 Milligramm Vitamin C je 100 Gramm Gemüse. Gemessen wurde 52,3 Milligramm, knapp darüber. Die Paprika aus Spanien, bekannt für rund 140 Milligramm Vitamin C. Unsere Probe 137 Milligramm, nahe am Durchschnitt. Der Brokkoli aus Deutschland, erwarteter Durchschnitt 89 Milligramm Vitamin C. Gefunden wurden 101 Milligramm, deutlich darüber. Im Vergleich dazu schneiden die Exoten deutlich schlechter ab. Die Orangen aus Spanien, im Schnitt rund 53 Milligramm Vitamin C pro 100 Gramm. In unserer Probe 35,1 Milligramm, deutlich darunter. Die Mangos aus der Dominikanischen Republik enthalten im Durchschnitt etwa 36 Milligramm Vitamin C. Gemessen haben wir 22,3 Milligramm, fast ein Drittel weniger. Die Kiwis aus Griechenland, normalerweise echte Vitamin C-Stars mit rund 92 Milligramm. In unserem Test 41,7 Milligramm, nicht einmal die Hälfte. In Sachen Vitamin C ist heimisches Gemüse am Ende gleich in doppelter Hinsicht oft die bessere Wahl.
1: Weil es weniger kostet und meistens genauso viel oder sogar mehr Vitamin C enthalten hat.
0: Lecker zubereitet liefert dieses Weißkohl-Paprika-Gericht mit Petersilie und Zitrone pro Portion sogar über 100 Milligramm Vitamin C. Und damit ist der normale Tagesbedarf schon so gut wie gedeckt.
2: Klingt gut. Allerdings muss man sagen, der Kohl verliert beim Braten Vitamin C, ca. 30%. Beim Kochen sind es sogar noch mehr, über 50%. Am besten schneidet immer noch das Dämpfen ab, da gehen nur 10% verloren. Wir selbst haben also einen großen Einfluss auf die Inhaltsstoffe, und zwar dadurch, wie wir die Lebensmittel nach dem Kauf behandeln. Denn die Zubereitung, aber auch Licht, Wärme, Sauerstoff und sogar Wasser zerstören Vitamin C und einige B-Vitamine. Heißt, nach dem Kauf möglichst schnell in den Kühlschrank, nicht lange lagern, nicht lange im Wasser liegen lassen und bald essen. Dann steht es deutlich besser um die Inhaltsstoffe. Also ein klares Plus für regionale Lebensmittel. Da ist es kein Wunder, dass der Handel immer öfter mit regionalen Produkten wirbt. Aber was heißt überhaupt regional?
3: Max, 10 Kilometer, also maximal dieser kleine Kreis.
4: Wochenmarkt. Alles sieht frisch geerntet aus. Hier finden sich Produkte aus der unmittelbaren Umgebung. Oder?
5: Also es ist ganz schwierig zu beantworten.
4: Bianca Blum forscht zu Wirtschaft und Nachhaltigkeit. Mit ihr testen wir das Wissen der Marktbesucher auf dem Freiburger Münstermarkt. Erste Frage: Was ist eigentlich regional? Also aus welchem Umkreis müssen die Lebensmittel zum Beispiel stammen?
6: Bis 20 Kilometer ist regional.
7: So 50 Kilometer.
8: Wahrscheinlich etwas zwischen 50 und 200 Kilometern.
6: Ja. Okay.
4: Das geht ja ziemlich auseinander. Laut einer Befragung des Bundesministeriums für Ernährung verbinden 70% der Deutschen regional mit ihrem Bundesland. Das könnten dann auch

0: mal 300 Kilometer sein. Aber was stimmt denn nun?
1: Man kann natürlich von der lokalen Herangehensweise ausgehen, aus meinem Ort, aus meiner Postleitzahl oder aus meinem Bundesland. Aber der Regionalitätsbegriff ist gesetzlich nicht geschützt. Und auch in der Wissenschaft ist man sich uneinig darüber, was jetzt regional als Kilometergrenze im Prinzip bedeutet.
0: Nicht gerade erhellend. Immerhin, hier auf dem Freiburger Markt muss fast alles aus eigener Erzeugung stammen oder aus angrenzenden Landkreisen. So wie diese Kartoffeln und Erdbeeren. Aber nicht überall gelten so klare Regeln. Schaffen dann wenigstens Regionalsiegel Orientierung? Wir haben 5 verschiedene rausgesucht.
2: Welches erscheint Ihnen vertrauenswürdig von den 5 hier?
3: Den kenne ich nicht.
4: Ja, das ist am besten, okay. Ja, in meiner Meinung.
5: Also auf jeden Fall das.
2: Ja.
5: Und das. Okay. Also hier bin ich selber in der Mitgliedschaft.
6: Das ist ja eher bekannt. Das habe ich noch nie gesehen. Das habe ich auch noch nie gesehen. Und das kenne ich auch nicht.
2: Okay.
6: Das kenne ich auch nicht.
1: Das sind teilweise Siegel, die von Eigenmarken rausgegeben werden. Die sind relativ intransparent für die Endkundinnen, weil sie eigentlich in der Regel keine geschützte Bezeichnung haben. Jeder Supermarkt weist natürlich seine Qualitätsrichtlinien aus, hat die aber selber festgelegt. Und dann ist auch die Frage, wer kontrolliert die?
0: Beim sogenannten Regionalfenster sind das unabhängige Stellen. Außerdem zeigt es, wo kommt das Lebensmittel her, wo wurde es verarbeitet und wie hoch ist der Anteil regionaler Zutaten. Ein Positivbeispiel. Ansonsten herrscht viel Unsicherheit.
7: Es gibt also gar keine offizielle Definition für Region oder regional. Die Grenzen kann jeder Anbieter selbst festlegen. Für diese Label hier heißt Region also möglicherweise jeweils was ganz anderes. Immerhin gibt es seit 2014 das Regionalfenster, initiiert vom Bundesministerium für Landwirtschaft, Ernährung und Heimat. Alle Produkte werden von unabhängigen Stellen überprüft und sichergestellt, dass die Angaben auch stimmen. Dann gibt es auch offizielle Länderzeichen der Bundesländer, sozusagen Qualitätssiegel, um Waren aus der heimischen Landwirtschaft zu fördern. So wird garantiert, dass das Produkt aus dem Bundesland stammt und dort auch verarbeitet wurde. Und auch diese Siegel für geschützte Bezeichnungen kennen Sie vielleicht von dem einen oder anderen Produkt. Aber jetzt raten Sie doch mal, welches ist das Lieblingsobst der Deutschen? Klar, der Apfel. Wir essen rund 20 Kilogramm pro Person und Jahr, davon knapp 4 als Apfelmus oder Saft. Zum Glück beginnt die Saison jetzt auch wieder. Mit Sorten wie Delbar, Grafensteiner, Barbarossa, danach folgen dann Elster, Gala, Rubinett und so weiter. Und gerade die aus der Region haben jede Menge Pluspunkte. Hier 3 davon.
0: Nummer 1. Alte Sorten, weniger Allergie. Gala, Pinova oder Pink Lady, die meisten Äpfel im Supermarkt sind für den globalen Markt gezüchtet. Sie sollen gut aussehen und weite Transporte überstehen. Viele alte Sorten sind dagegen eng mit ihrer Region verbunden. Diese alten Schätze besitzen Eigenschaften, die moderne Sorten oft verloren haben. Davon können auch Allergiker profitieren. Viele Menschen, die auf Birkenpollen reagieren, vertragen rohe Äpfel schlecht. Ihr Immunsystem verwechselt bestimmte Eiweiße im Apfel mit den Pollen der Birke und schlägt Alarm. Wer trotzdem Lust auf frische Äpfel hat, alte Sorten wie der würzige rheinische Winterrambur oder der leicht säuerliche Krügers Dickstiel werden oft besser vertragen. Der Grund? Sie enthalten mehr sogenannte Polyphenole. Diese können die allergieauslösenden Eiweiße so verändern, dass das Immunsystem sie schlechter erkennt. Nummer 2. Vielfalt auf der Streuobstwiese. Intensiver Obstanbau sieht oft ordentlich aus. Bäume in Reihen, gleiche Sorte, gleiche Höhe, kaum Totholz. Was zählt, ist Ertrag. Für Wildtiere bleibt da wenig Platz. Ganz anders auf der Streuobstwiese. Hier sorgen ursprüngliche Apfelbäume für pralles Leben. Denn traditionell wachsen hier ganz unterschiedliche Bäume. Und die bieten tausenden Tier- und Pflanzenarten eine Heimat. Weil nicht alles gleichzeitig blüht, finden Insekten hier länger Nahrung. Die Obstblüten liefern Nektar und Pollen für Hummeln, Wildbienen und Honigbienen. Steinkauz und Fledermäuse finden in Baumhöhlen Quartier und Nistplätze. Im Herbst laben sich Vögel, Igel und Falter am Fallobst und sammeln so vor dem Winter Energie. Nummer 3. Das Klimaparadox. Der Apfel. Praktisch ein Sinnbild für regional und saisonal, oder? Genau hier steckt ein Paradox. Ein Apfel vom anderen Ende der Welt kann klimafreundlicher sein als einer aus der Region. Der Grund? Die Lagerung. Regionale Äpfel werden oft monatelang bei konstant um die 1 bis 3 Grad Celsius frisch gehalten. Das kostet Energie. Je länger, desto schlechter ihre Bilanz. Deshalb können Überseeäpfel trotz langer Transportwege ab dem Frühjahr eine ähnlich gute oder sogar bessere Klimabilanz haben. Direkt nach der Ernte sind heimische Äpfel dagegen klar im Vorteil und Ökostrom kann helfen, das Lagern heimischer Äpfel umweltfreundlicher zu machen.
7: Das mit der Klimabilanz von Lebensmitteln ist schon manchmal echt erstaunlich. Bei den Äpfeln ist es die lange Lagerzeit, die die Bilanz der heimischen Äpfel so schlecht macht. Heißt also, nicht immer ist regional auch wirklich besser. Aber wie ist das bei dem beliebtesten Gemüse der Deutschen? Und welches ist das überhaupt? Ich verrat's Ihnen, es ist die Tomate. Die essen wir zwar am häufigsten verarbeitet in Dosen oder als Ketchup, aber eben auch gerne frisch. Und auch hier ist das nicht so einfach.
3: Die Tomate. Frisch oder verarbeitet, 28 Kilo ist jeder von uns durchschnittlich im Jahr. Auf Platz 2 folgt Wurzelgemüse mit gerade mal 11 Kilo. Dabei ist die Klimabilanz von einem Kilo Tomaten extrem unterschiedlich. Bei uns unter freiem Himmel angebaut und in der Saison von Juli bis September geerntet, liegt der CO2-Fußabdruck bei 85 Gramm. In der Bio-Variante sogar nur bei 35 Gramm. Das Kilo Freilandtomaten aus Spanien ist da ganzjährig schon für immerhin 600 Gramm verantwortlich. Der Klimakiller schlechthin aber sind Tomaten im Winter, die zwar aus der Region kommen, aber eben aus einem Gewächshaus mit fossilen Brennstoffen beheizt. Dann verursacht ein Kilo Tomaten einen CO2-Fußabdruck von 9.300 Gramm. Und auch die Bio-Variante der Gewächshaustomate ist mit 9.200 Gramm nur minimal besser.
7: Wir haben gesehen, von Juli bis September ist der CO2-Fußabdruck von unseren heimischen Tomaten am kleinsten, mit 85 Gramm pro Kilogramm. Dabei spielt richtiger Freilandanbau bei uns gar keine große Rolle mehr. Denn selbst im Sommer wachsen die Tomaten unter Folien oder im Gewächshaus, geschützt vor Nässe und Wind. Den CO2-Fußabdruck belastet das allerdings nicht sehr, weil da nicht geheizt wird. Die Tomaten aus Spanien hingegen haben wegen des Transports mit Kühlung einen größeren CO2-Fußabdruck. 600 Gramm pro Kilogramm. Im Winter wiederum sieht es anders aus. Die spanischen Tomaten stehen zwar auch unter Folien, aber lediglich als Witterungsschutz. In Deutschland dagegen muss das Gewächshaus jetzt beheizt und künstlich beleuchtet werden. Dadurch wächst der Fußabdruck enorm an, auf 9.200 Gramm pro Kilogramm. Aber wie sieht das denn bei anderen Punkten aus, zum Beispiel beim Wasserverbrauch? Die Bauern in Spanien zapfen für ihre riesigen Anbauflächen Grundwasser ab, das dadurch immer weiter sinkt. Die Folgen? Die Böden versalzen. Das ist ein großes Problem, zu dem auch der Tomatenanbau beiträgt. Allerdings machen die Tomaten nur etwa 1,5% des Wasserverbrauchs in Spanien aus. Die enormen Getreidefelder, die schlucken da sehr viel mehr. Was allerdings klar ist, in der Saison hier sind die deutschen Tomaten die nachhaltigere Variante. Und das gilt auch für anderes Gemüse und Obst. Gut, wenn man also weiß, wann etwas überhaupt bei uns gerade erntereif ist.
0: Wie steht's um das Wissen, was gerade Saison hat? Wir machen den Test.
8: Gut, dass wir im Gemüseladen gearbeitet haben.
9: Warten Sie mal. Also ich glaube, Kartoffeln ist zu früh. Rote Beete weiß ich nicht.
10: Ich kenne mich gar nicht aus.
11: Eigentlich ja, das meiste. Paprika denke ich nicht.
8: Also Tomaten, weil wir haben Tomaten im Garten.
11: Ja,
12: sind wir auch richtig.
8: Kartoffeln auf jeden Fall noch nicht.
11: Ja. Von dem Obst da unten, Aprikosen und Pfirsiche, was gibt es schon in der Region?
8: Pfirsiche, aber ich glaube, ich gibt's überhaupt was davon schon?
0: Tja, mit dem Wissen, wann Obst und Gemüse reif sind, sieht es nicht so gut aus. Ist ja auch verwirrend, wenn man das ganze Jahr über fast alles im Supermarkt kaufen kann.
1: den meisten ist ja sicherlich auch klar, dass Erdbeeren im Dezember nicht wirklich erntefrisch aus Deutschland kommen können. Bei anderen Kulturen wird es aber dann auch schon wieder schwieriger. Und dadurch, dass wir in Deutschland eigentlich nirgendwo in den Schulen wirklich eine Ernährungsbildung haben, werden auch Kinder schlechter ausgebildet im Verständnis, wann sind Dinge denn eigentlich saisonal.
0: Viele können regionales und saisonales Obst und Gemüse also nicht so gut erkennen. Trotzdem gehen sie hier gerne einkaufen. Und das, obwohl die Preise höher sind. Warum nehmen sie das in Kauf?
12: Ja, das ist mir egal, aber die Qualität stimmt einfach auch. Wir haben es eher die Frische, die mich begeistert.
13: Also ich würde auf jeden Fall lieber auf dem Markt als im Supermarkt einkaufen. Für frisches Obst und Gemüse.
0: Auf dem Markt zahlt man bis zu 40% mehr als im Supermarkt. Wenn Obst und Gemüse allerdings gerade Saison haben, verschwindet dieser Unterschied. Das liegt am großen Angebot, kurzen Wegen und weil die Produkte nicht lange gelagert werden müssen. Beim regionalen Einkaufen geht es aber nicht nur ums Geld.
1: Der Wochenmarkt hat ganz andere Funktionen noch. Wir haben zum einen natürlich diese kleinbäuerliche Struktur, diese regionale Wertschöpfungskette, die ich damit unterstütze. Und wenn wir diese Strukturen verlieren, dann verlieren wir eine Autonomie und nicht nur als Region, sondern als Land, Deutschland auch, uns selbst autark mit Lebensmitteln zu versorgen.
0: Auch wenn es nicht immer eindeutig ist, regional und saisonal einzukaufen bringt was.
7: Wenn Sie wissen wollen, was gerade Saison hat, also bei uns frisch geerntet wird, dann schauen Sie mal in so einem Saisonkalender nach. Den finden Sie im Internet und da ist alles aufgelistet. 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Und wenn wir uns mehr darum kümmern, woher unser Essen kommt, dann bewirkt das auch was. Das sagt einer der führenden Experten in Deutschland, der zu diesem Thema forscht und auch die Politik berät.
14: Mein Name ist Achim Spiller. Ich habe eine Professur für Agrar- und Lebensmittelmarketing hier an der Uni Göttingen inne. Und wir erforschen nachhaltige Lebensmittel und wie können wir es Menschen einfacher machen, sich so zu verhalten, wie sie das auch gerne möchten, nämlich nachhaltiger.
0: Warum ist regional gerade im Trend?
14: Regionalität ist bei Lebensmitteln eine Eigenschaft, die man häufig relativ gut einschätzen kann. Und das finden Menschen dann häufig sympathisch. Und diese Sympathie, diese positive Bewertung übertragen sie dann mangels anderer verlässlicher Informationen auch auf weitere Eigenschaften, die gar nicht unmittelbar damit verknüpft sind. Zum Beispiel auf die Klima- und Umweltfreundlichkeit von Lebensmitteln. Das nennen wir in der Konsumforschung einen Heiligenscheineffekt. Wir haben die Menschen befragt, wie sie Paprika aus drei verschiedenen Ländern bewerten im Hinblick auf die Umweltfreundlichkeit. Von 0 gleich besonders umweltfreundlich bis 100 gleich besonders umweltschädlich. Und wir konnten dann sehen, dass die Menschen die Paprika aus Deutschland mit 33 bewertet haben, die spanische Paprika mit 49 und die marokkanische mit 55. Also insgesamt sieht man, umso weiter weg, umso umweltschädlicher. Aber in der Realität ist der Transport gar nicht so entscheidend, sondern die tatsächliche Umweltbilanz von Paprika hängt sehr stark am Anbau, aber wenig vom Transport ab. Ist das zum Beispiel im Freiland angebaut, dann ist es meistens umweltfreundlich. Und es ist deutlich umweltschädlicher, bis zum Faktor 4. Wenn es in beheizten Gewächshäusern angebaut ist. Und die Menschen denken häufig, dass die Transportentfernung, die Food Miles, zentral wären. Aber in der Realität ist der Schiffstransport oder der Lkw-Transport, wenn man die Gesamtumweltbelastung als 100% sieht, häufig dann nur kleiner Anteil, circa 5%, die der Transport ausmacht. Flugtransport ist was anderes, der ist deutlich schädlicher.
0: Warum steht die Umweltbilanz nicht auf den Produkten drauf?
14: Also Marken leben davon, dass sie eine Besonderheit haben, dass sie unverwechselbar sind, besonderes Image für die Verbraucherinnen und Verbraucher. Und wenn aber Produkte sehr vergleichbar sind, eine sehr objektive Skala, zum Beispiel ein Label, was alle gleichermaßen nutzen, dann könnten die Verbraucher ja rein nach Preis-Leistungs-Verhältnis abwägen. Also Transparenz ist fürs Marketing eigentlich gar nicht gewünscht.

0: Kann regional trotzdem sinnvoll sein?
1: Ja, Regionalität alleine nicht, aber Regionalität gekoppelt mit Saisonalität. Also wenn der Spargel hier wächst oder die Erdbeeren hier jetzt Saison haben, die Produkte also aus dem Freiland auch kommen, die dann einzukaufen, regional, saisonal, das ist meistens auch ein guter Hinweis auf die Umweltfreundlichkeit. Auch nicht immer. Wenn Sie mit dem Auto zum Erdbeerfeld zum Selberpflücken rausfahren und Sie fahren 10 Kilometer hin und 10 Kilometer zurück, dann ist Ihre Umweltbilanz wahrscheinlich im Eimer. Aber wenn Sie da mit dem Fahrrad rausfahren und saisonal die Erdbeeren direkt vom Feld kaufen, dann wird die Bilanz besser sein als die der spanischen Erdbeeren zur gleichen Zeit.
0: Hilft regionales Obst und Gemüse dem Klima?
1: Ja, wir wissen aus eigenen Studien, dass die Menschen die Spannweite des Klimaeinflusses zwischen verschiedenen Lebensmitteln total unterschätzen. Die haben gelernt, dass Obst und Gemüse und Hülsenfrüchte, dass sie einen ziemlich niedrigen Klima-Impact haben und Fleisch, andere tierische Produkte einen höheren. Aber sie unterschätzen, dass der Einfluss zum Beispiel zwischen Erbsen und Bohnen beim Klimaschutz und zwischen einem Steak, einem Rindersteak auf der anderen Seite der Faktor 50 ist. Mal an einem Beispiel, wo es mir schwerfällt, ich esse kein Fleisch, aus Klimaschutzgründen unter anderem, aber mir fällt schwer, auch ein bisschen den Käsekonsum zu reduzieren. Das wäre aus Klimaschutzgründen genauso wichtig. Dieses Käseparadox kennzeichnet die Entwicklung der letzten 10 Jahre. Menschen haben versucht, aus Klimaschutzgründen weniger Fleisch zu essen. Der Fleischkonsum ist um 10 Kilogramm zurückgegangen. Und in der gleichen Zeit ist der Käsekonsum angestiegen, und zwar in einem Ausmaß, dass klimapolitisch am Schluss nichts gewonnen war. Die Treibhausgasbilanz ist ungefähr gleich geblieben.
0: Und wozu dann überhaupt regional einkaufen?
1: Viele Menschen sind doch ein ganzes Stückchen entfremdet heute von der Landwirtschaft. Gerade wenn sie in der Stadt wohnen, eine hohe Distanz, wünschen sich aber manchmal wieder mehr Beziehung zu ihren Lebensmitteln. Und dazu kann natürlich Regionalität auch beitragen, wenn man mal auf den Hof kommt, wenn man mal die Chance hat, auch mal in den Stall reinzugucken. Denn nur jeder 10. Deutsche hat das überhaupt bisher mal gesehen, wie so ein moderner Stall von innen aussieht.
0: 3 Dinge zum Mitnehmen.
1: Na, es gibt vielleicht 3 Regeln, die eigentlich so gut wie immer oder immer zutreffen. Ganz klar ist zum Beispiel, wenn man Leitungswasser trinkt als Standardgetränk, das muss nicht transportiert, nicht verpackt werden, ist günstiger und umweltfreundlich. Stimmt immer, tut man sich einen Gefallen mit. Zweitens, keine Lebensmittel wegschmeißen. Also wenn man Lebensmittelverluste vermeiden kann. Und wir machen so einen ganzen Einkaufswagen, so 75 bis 80 Kilogramm im Jahr, typischerweise voll mit Lebensmittelverlusten. So viel schmeißen wir weg. Stimmt immer. Und drittens, weniger tierische Erzeugnisse essen, weniger Fleisch und Käse und dafür mehr Gemüse und Hülsenfrüchte essen.
2: Regionales Lebensmittelleitungswasser, so habe ich das auch noch nie gesehen. Aber jetzt noch mal zusammengefasst. Erstens, Thema Nachhaltigkeit. Nicht immer haben regionale Produkte die bessere Klimabilanz. Da spielen viele Aspekte eine Rolle. Zweitens, lecker und gesund. Lecker, ja. Bei den Inhaltsstoffen kommt es aber darauf an, wie wir die Lebensmittel lagern oder zubereiten. Und drittens, Betriebe in der Region stärken. Klares Ja, wenn wir regional kaufen. Das muss aber in Zukunft verlässlich gekennzeichnet werden. Und gerade zu diesem Punkt gibt es noch jede Menge Forschungsbedarf. Und jetzt kommt noch ein Werbeblock für heimische Produkte, die gerade Saison haben. In den sozialen Medien werden ja immer wieder sogenannte Superfoods angepriesen. Dabei gibt es schon lange die viel besseren Alternativen direkt vor unserer Haustür.
0: Das ist besser als dieses Superfood. Erstens, besser als Acai-Beeren sind Heidelbeeren, Trauben und Rotkohl. Acai-Beeren werden wegen ihrer Antioxidantien gehypt. Das steckt aber auch in allen anderen blauen und violetten Obst- und Gemüsesorten. Und heimische Sorten sind meist frischer und viel günstiger. Zweitens, besser als Avocado? Walnüsse. Denn sie enthalten mehr ungesättigte Fettsäuren. Und sie wachsen in Deutschland und sind somit ökologischer.

0: preisgekrönte Koch und Moderator Marianus von Hörsten, dem es neben dem Geschmack auch immer auf Nachhaltigkeit ankommt.
1: Um dieses Gemüse geht es jetzt.
2: Wir wecken jetzt einmal hier Gurke und Tomate ein.
1: Aber bevor die dran sind, muss Marianus von Hörsten noch einiges vorbereiten.
2: Gewürze, Piment, Wacholder, Senf, Koriander und Lorbeer. Ich habe jetzt hier einen Topf, da ist Zucker drin. Dann mache ich jetzt mit ein bisschen Wein, dass sich das besser verbindet. Dass der Wein hier fast verdampft, dann haben wir schon so richtig schön gleichmäßigen Karamell. Guck mal rein. Und dann schmeißen wir da die Zwiebeln rein. Und da hauen wir jetzt schon automatisch ein bisschen Salz drauf. Weil das Salz wirkt mikroskopisch und zieht der Zwiebel das Wasser. Das heißt, es wird direkt so schön karamellisiert und sie wird auch direkt so lätschig. Jetzt gehen wir die Hitze mal ein bisschen runter. Gerade eben war das richtig fest. Jetzt guck mal, wie dünnflüssig das wird schon, was der Zwiebel der ganze Saft austritt. So, das ist jetzt schon richtig Bums. Sehr wichtig, Piment. Lieb ich richtig, mache ich überall rein. So, und jetzt Alkohol. Direkt die ganze Flasche. Essig. So, die Gläser haben es im Ofen geholt, einmal abgedämpft, sodass es auch komplett keimfrei ist. Die Zwiebeln in solche Ringe runter. Auf gar keinen Fall so nachmachen, sondern mit dem Schnittschutz nachmachen. Gurke schütteln. Die Gläser sind jetzt ein bisschen abgekühlt, wo wir ein bisschen darauf aufpassen müssen, dass wir hier oben den Ring nicht berühren, damit wir da wirklich gar keine Verschmutzung haben. Weil in dieser Verschmutzung ist natürlich der Wachstum für Bakterien vorprogrammiert. Dann nehmen wir jetzt schon einfach so ein bisschen Zwiebelring mit oben drauf. So ein bisschen Senfsaat oben mit drauf. Jetzt machen wir kurz die Tomaten. Wir häuten die jetzt einmal schnell, dafür ritze ich die hier einmal ein. Nehmen wir extra so rein, dass es nicht spritzt. Sondern jetzt haben wir es direkt ins kalte Eiswasser, damit der Garprozess unterbrochen wird. Und dann siehst du es hier, ne? Tu dir jetzt noch ein kleines Lorbeerblatt mit rein und das war's dann. Nehmen wir jetzt hier unseren Fond. Den gießen wir mal ab. Den Kram bewahren wir immer auf. Daraus machen wir noch einen zweiten Ansatz. Wir kippen hier jetzt diesen Sud rein. Wir müssen ein bisschen drauf aufpassen, deshalb habe ich diesen Trichter, dass wir nicht an den Rand kommen mit dem Sud. Weil da ist natürlich Zucker drin und Essig, das finden natürlich die Bakterien richtig geil. So, und dann gucken wir, dass wir bis zur Hälfte von diesem Kranz oben das vollgießen. Und jetzt mache ich hier zu. Und dann stelle ich sie im Ofen.
1: Und so funktioniert das Einkochen. Dabei geht es um Physik. Das Einmachgut wird mit einem Sud aufgegossen und erhitzt. Dabei werden alle Keime abgetötet. Wenn das Ganze dann dicht verschlossen abkühlt, verringert sich das Volumen der Luft. Dadurch bildet sich ein Vakuum. Neue Keime können so nicht mehr eindringen. Das Lebensmittel ist damit haltbar. Über ein Jahr.
2: So, die waren jetzt 20 Minuten im Ofen bei 100 Grad und sind jetzt auch fertig. Und durch das Verdichten vom Wasser, wenn es kalt wird, entsteht ein Vakuum und damit sind die dann auch steril. Und halten sich so Jahre.
0: Das Schönste ist aber immer noch, wenn man im Winter das eingemachte Obst und Gemüse aus der Vorratskammer holt. Kleiner Tipp, eingelegte Birnen mit einer Prise Nelkengewürz. Unschlagbar. In diesem Sinne, bleiben Sie neugierig und bis zum nächsten Mal hier bei Quarks. Tschüss.
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4: Mache die Steuererklärung für den 26-jährigen Jan Müller.
5: Das ist halt wirklich ein sehr genaues Arbeiten, weil da sind Fehler halt jetzt schlecht.
6: 11,90 Euro. Das macht er wieder nicht. Das kann aber nicht sein, weil dann ist es ungenau.
4: Hi, ich bin Konsti, ich bin 17 Jahre alt. Ich habe überhaupt keinen Plan, was mich heute erwartet, aber ich habe richtig, richtig Lust.
6: Herr Dr. Schauer.
4: Hi.
5: Hi, ich bin die Dominique, hallo.
4: Konsti, herzlich willkommen. Freut mich.
5: Ich mache die Ausbildung zur Steuerfachangestellten, bin gerade im dritten Lehrjahr und ich darf heute dem Konstantin bei seiner Challenge helfen. Willkommen in unserer Steuerkanzlei.
4: Steuerkanzlei?
5: Genau.
4: Ui. Ah, Steuern, ich und Mathe. Hm. Mal gucken, wo das hinführt. Die Challenge. Mache die Steuer.

0: Steuererklärung für den 26-jährigen Jan Müller. Dafür musst du die Lohnsteuerbescheinigung und die Belege an den richtigen Stellen in das Programm DATEV eingeben. Du hast 20 Minuten Zeit und 5 Tipps über das Funkgerät. Ich gebe mein Bestes.
1: Ich bin Nico Schmid, bin Ausbilder und Steuerfachangestellter in der Kanzlei Dr. Schauer und ich bewerte heute die Challenge von Konstantin. Um die Challenge zu bestehen, ist es wichtig, alles korrekt in die Steuererklärung einzutragen, damit der Mandant seine korrekte Erstattung vom Finanzamt bekommt.
0: Ich schätze, das wird das Programm sein, das wir gerade eben schon in der Challenge hatten. Ein Ausdruck einer Lohnsteuerbescheinigung. Puh.
2: Also es kann tatsächlich sein, dass man zu viele Steuern gezahlt hat und aber jetzt durch irgendwelche bestimmten besonderen Ausgaben, dass man jetzt dadurch dann einfach was zurückkommt.
0: Schulen, hatten mich. Nee. Zum Wohnort haben wir die ganzen Daten von ihm. So, erstmal anschauen. So, Anzahl. Stopp. Das lassen wir erstmal. Ich denke, das kann ich hier reinkopieren.
2: Das ist ganz gut, dass er sich das erstmal alles durchliest und auch im Programm gleich nachschaut, weil da steht tatsächlich das Gleiche drauf.
0: Legen wir mal los, 38. Hallo. Jetzt. Aber jetzt müssen wir es auch richtig eintragen. Ich hoffe, ich mache es richtig.
2: Wenn man was falsch angibt, kriegt man Rückfragen vom Finanzamt tatsächlich und im schlimmsten Fall kommt es dann gerne mal zu einer hohen Nachzahlung, wenn wirklich gravierende Fehler drin sind wegen Ungenauigkeit.
0: Er macht es automatisch. Das einbehaltene Lohnsteuer 4691. Das bleibt leer. Das ist ja 3574. Aber da fehlen jetzt, glaube ich, noch Angaben. Naja, wohl, wenn der Herr keine Kinder hat. Ich glaube, da muss ich nachfragen ab dem Punkt. Fehlen auf der Datei, die ich hier gerade offen habe, noch Zahlen auf der Zusammenfassung oder ist das schon alles?
2: Du kannst gerne nochmal alle Zahlen überprüfen, die du auf der Lohnsteuerbescheinigung hast und die du auch schon ins Programm eingegeben hast.
0: Steuerklassefaktor 1, Zahl der Kinder. Stopp. Nummer 6. Die eingehaltene Kirchensteuer des Arbeitnehmers. 375,28 €.
2: Wenn man händisch eingibt, immer noch mal überprüfen.
0: Hier drüben, der Erfassungsformular, zusätzliche Angaben. Lohnsteuerbescheinigung, steuerpflichtige Personen. Ja, gucken wir mal. Da fehlen noch Angaben. Wie komme ich zu denen, die ich hier noch über die anderen Dokumente habe?
2: Genau, da scrollst du jetzt mal beim Programm auf deinem Bildschirm nach oben. Und da siehst du einmal Daten weitergeben. Daneben ist so ein Feld auf Daten.
0: Daten weitergeben. Muss ich erstmal finden.
2: Daten weitergeben ist oben.
0: Da. Schau mal. Okay.
2: Jetzt ist er in der Anlage N gelandet.
0: Aber da kann man noch Dinge angeben, das ist schon mal gut.
2: Also was noch knackig werden könnte, wären die Kilometer bei der Entfernungspauschale. Die herauszufinden.
0: Das stimmt alles. Ich guck mal nochmal durch. Das ist extrem viel. Das ist alles ein bisschen unübersichtlich.
2: Als Steuerfachangestellte muss man halt ein gutes Zahlenverständnis haben, gut mit Menschen umgehen können, vor allem im Mandantenkontakt und auch Eigenverantwortung tragen können. Und es ist halt wirklich ein sehr genaues Arbeiten, weil da sind Fehler halt jetzt schlecht.
0: Was wäre das nächste Feld, das ich ausfüllen müsste?
2: Dein nächstes Feld wäre die Entfernungspauschale. Da muss man schauen, die sind grün hinterlegt. Da ist ein grünes Fältchen.
0: Entfernungspauschale. Da! Ich glaube auch. Arbeitstage je Woche. 5.
3: Das ist nicht mehr ganz 10 Minuten, glaubst du,
0: bist
3: gut in der Zeit?
0: Oh nein, überhaupt nicht.
2: Oh je. Es könnte knapp werden, glaube ich.
0: Okay, das kann man wahrscheinlich wieder erster Tätigkeitsstätte, ja. Kennst du das jetzt? Hast du es genommen? Ja, Entfernungspauschale. Ich habe mich schon gefragt, warum das da drüben offen ist. Okay. Also von wo sind wir mal gefahren? Blumenweg 7.
2: Also es ist so, dass wir nur die Kilometer, die kürzeste Entfernung und auf volle Kilometer abgerundet muss.
0: 62,48 Kilometer ist die beste Route.
2: Da muss er jetzt halt drauf kommen, dass es halt die abgerundeten sein müssen.
0: Abholung von Mitfahrern wären 62,48. Oh, das geht hier wieder nicht. Das geht insgesamt nicht. Schön. Ich glaube, ich muss theoretisch abrunden. 62 Kilometer. So, wie viel ist er davon selber gefahren? Ich denke mal, die gesamten 62.
2: An sich ist das Programm, sage ich jetzt mal, schon gut organisiert, dass man das gut eintragen kann und auch weiß, wo was hinkommt, wenn man sich auskennt, wenn es öfter gemacht hat. Ich glaube, das erste Mal ist schlimm.
0: Joker-Frage. Wenn du diese Frage richtig beantwortest, bekommst du entweder mehr Zeit oder einen extra Tipp. Deine Entscheidung. Wie viel verdient eine Steuerfachangestellte später im Schnitt im Monat brutto? Ich würde mit der Antwort A gehen, 3.285 Euro. Ich glaube, ich nehme die Zeit.
2: Das ist echt super. Okay. Gut. Das sollte, also wenn jetzt die Entfernungspauschale, wenn da alles gepasst hat und jetzt nur noch die Arbeitsmittel eingeben muss, dann klappt es.
0: So, wie geht's jetzt weiter?
2: Ah, er ist fast richtig bei zurück.
4: Ich bin den ganzen Tag tatsächlich im Büro vom Computer.
2: Klar, man muss ab und zu aufstehen und sich bewegen, weil sonst lässt irgendwann mal die Energie ein bisschen nach. Aber so an sich ist immer, ist nicht schlimm.
0: Irgendwas draufdrücken. Ich glaube, ich kann auf zurückdrücken, ohne dass es das löscht und ich versuch's. Okay. Ah ja, einen Eintrag erfasst. Okay. Jetzt hätten wir hier noch Aufwendung für Arbeitsmittel. Haha. Das sieht mir vielversprechend aus. Was haben wir denn hier? Schulen, kaufmännische Ausbildung, wichtige Steuerrichtlinien. Das sieht mir nach Fachbüchern aus. 11,90 Euro. Das macht er wieder nicht. Das kann aber nicht sein, weil dann ist es ungenau. Hm. 11,90 Euro oder den Gesamtbetrag. Ah, vielleicht wenn man den Gesamtbetrag nimmt. 39 Euro, aber er macht trotzdem kein Komma. Das heißt, ich runde einfach mal zuversichtlich. Jetzt checke ich nochmal drüber, was hier alles noch so sein könnte.
2: Ich glaube, er ist fertig. Es kann vielleicht ein Zahlendreher drin gewesen sein.
0: Ich gucke hier nochmal kurz drüber, weil ich, bevor ich da noch irgendwo einen Fehler mache. 38. Bruttoarbeitslohn. Ah nee, doch stimmt.
3: 4, 3, 2, 1.
0: Also es war am Anfang sehr überfordernd und danach war es echt in Ordnung. So, hi.
1: Hi. Okay, schauen wir am besten einfach mal.
0: Ja, gucken wir mal.
1: Also, um das Ganze zu kontrollieren, werde ich jetzt mal die Berechnungsliste öffnen. Mhm. Weil dann kann ich die abgleichen mit meinen Unterlagen. Und dann haben wir hier, ja, nee, ist nicht der gleiche Betrag. Also ich habe jetzt vorher ausgerechnet 1.000 Euro 130,68 und du hast 1.230,04 Euro. Sonst schaut es eigentlich fürs erste Mal sehr gut aus. Aber Challenge nicht geschafft. Können wir natürlich schauen, woran das liegt. Jetzt habe ich den Fehler gefunden. Mhm. Es war tatsächlich in der Entfernungspauschale der Wert in einer falschen, der war hier in der falschen Zeile eingetragen. Somit ist letztendlich die Berechnung falsch. Es ist ja in der Aufgabe nicht oder in der Challenge nicht vorgegeben gewesen, dass er explizit mit dem eigenen PKW gefahren ist. Und hier war aber zusätzlich nochmal 62 Kilometer eingetragen. Und das hat zu dem Fehler geführt. Sonst schaut eigentlich alles gut aus. Also dafür, dass Konzi es noch nie gesehen hat und noch nie gemacht hat, kann ich eigentlich nicht meckern.
0: Ja, da kann ich mir eigentlich schon selber auf die Schulter klopfen. Ich meine, es gibt ja dann doch auch noch den Aspekt, den man mit Menschen hat. Und den Aspekt, dass man in dieser Kleinstarbeit arbeiten kann. Und das ist was, was mir liegt. Auch den Fehler in kleinen Dingen zu finden, ist schon ansprechend für mich auf jeden Fall.
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6: Ich habe insgesamt ca. 50 Bewerbungen geschrieben. Manchmal habe ich gar keine Antwort gekriegt. Und manchmal wurde mir nur gesagt, sie haben jemanden anderen genommen.
7: Es war einfach, komm arbeiten, mach. Pause war auch so ein Glücksding. Da war ich eher die billige Arbeit, wenn ich so sagen darf.
8: Bei Respekt geht es heute ums Thema Ausbildung. Denn längst nicht jeder Jugendliche in Deutschland findet einen Ausbildungsplatz. Ein Drittel der jungen Menschen mit Mittelschulabschluss, zwischen 20 und 34, haben keinen Berufsabschluss. Viele bewerben sich auf Ausbildungsplätze, bekommen aber keinen. Das ist fatal, denn mit einer Ausbildung hat man viel bessere Chancen auf einen guten Job, auf ein finanzielles Auskommen und Spaß und Erfolg im Beruf. Ich möchte wissen, warum so viele Jugendliche in Deutschland keine Chance auf Berufsausbildung haben und was getan werden muss, damit sich das ändert. Und vorher gibt es für euch noch Zahlen und Fakten ganz knapp zusammengefasst.
5: "2021 haben fast 68.000 junge Menschen keine Ausbildungsstelle gefunden, obwohl sie sich beworben haben. Das entspricht 12,5% aller BewerberInnen. Gleichzeitig bleiben viele Ausbildungsplätze unbesetzt. 2021 waren es knapp 63.200. Fachleute sprechen hier von Passungsproblemen. Die Lage auf dem Ausbildungsmarkt ist schon seit Jahren angespannt. Was also tun? Berufsorientierung schon in der Schule. Laut Bildungsfachleuten extrem wichtig für den späteren Erfolg beim Einstieg in die Ausbildung, Berufsorientierung in der Schule. Am besten ab der 5. Klasse. So können sich junge Menschen spielerisch und ohne Zeit- und Erfolgsdruck ein Bild von verschiedenen Berufen machen. Oder aber auch auf Berufe kommen, an die sie bisher gar nicht gedacht haben oder die sie noch gar nicht kannten. Voraussetzung: Lehrkräfte mit Berufsberatungskompetenz. Laut Studien ist dabei der Praxisbezug entscheidend. Im Klartext: raus aus dem Klassenzimmer und rein in die Berufswelt. Spätestens ab der 7. Klasse. Zum Beispiel bei einer Betriebsbesichtigung, einem Schnuppertag oder einem Schnupperpraktikum. Oder bei einem Speeddating mit BetriebschefInnen auf einer Messe. Manche SchülerInnen knüpfen hier sogar wertvolle Kontakte für eine spätere Bewerbung. Auch Geschlechterklischees lassen sich durchs konkrete Erkunden eines Berufs aufbrechen. Denn die Statistik zeigt, geschlechtstypische Rollenbilder beeinflussen nach wie vor die Berufswahl maßgeblich. Dabei läge gerade hier eine Chance, mehr jungen Menschen erfolgreich zu einem Ausbildungsplatz zu verhelfen. Zum Beispiel Frauen im Handwerk. Und nach der Schule? Wer ohne Ausbildungsstelle ist, kann im sogenannten Übergangssystem auf verschiedene Programme zurückgreifen. Zum Beispiel das Berufsgrundbildungsjahr, BGJ, oder eine berufsvorbereitende Bildungsmaßnahme, BVB, mit mehreren Praktika in verschiedenen Betrieben plus Unterricht. Der Bedarf ist groß. 2019 starteten über 255.000 Teilnehmende im Übergangssystem. Kritische Stimmen sagen, das Übergangssystem sei unübersichtlich und dadurch auch nicht so wirksam. Umso wichtiger, Beratungsangebote nutzen. Und in der Ausbildung? 2020 wurde rund jeder vierte Ausbildungsvertrag vorzeitig gelöst. Die meisten davon im ersten Ausbildungsjahr. Flexible Rahmenbedingungen können die Chancen, dran zu bleiben, erhöhen. So gibt es zum Beispiel seit Anfang 2020 die Option einer Teilzeitausbildung. Vorher war dies nur aus familiären Gründen möglich. Jetzt profitieren auch Menschen, die das Lernpensum in kleineren Schritten schaffen wollen. Weitere Möglichkeit, die assistierte Ausbildung mit fachkundigen Unterstützenden an der Seite, von Nachhilfe bis Konfliktschlichtung.
8: Wir sind jetzt im Münchner Westen in Freiham, ein riesengroßes Gewerbegebiet. Und wir sind bei Grafdichtungen mit einer jungen Frau verabredet, die hier ihre Ausbildung im Büro macht. Ljubica?
9: Ja.
8: Hallo.
9: Alles gut?
8: Mensch, ja, alles gut. Warte, ich komme mal hier so rum. Ja. Dichtungen.
9: Mhm.
8: Okay. Zeig doch mal ein bisschen.
9: Klar.
8: Wenn es okay ist für dich.
9: So. Los. Das sind zum Beispiel die Bürstendichtungen.
8: Ah, okay, alles klar. Also auch für den Endverbraucher. Nicht nur für große Industrie, sondern auch für mich.
9: Ja, auch für private Kunden, für Handwerker.
8: Ljubica erzählt mir, dass sie 13 war, als sie mit ihrer Familie von Kroatien nach Deutschland gezogen ist. Zunächst hat sie hier eine Übergangsklasse besucht und dann an der Mittelschule den Quali und auch die mittlere Reife gemacht.
9: Hier habe ich am Anfang meiner Ausbildung auch 4 Monate gearbeitet.
8: Echt jetzt? Okay.
9: Ja.
8: Wir machen einen Test.
9: Okay. Versuch mal.
8: Wir brauchen etwas richtig Abgefahrenes vielleicht, was wirklich kaum jemand wissen kann überhaupt, was ist. Hier.
9: Mhm.
8: Was ist das?
9: Das ist eine Verglasungsdichtung.
8: Weißt du, wie man es nennt? Weißt du die Nummer?
9: Die Artikelnummer weiß ich nicht.
8: Das wäre die
9: ADTP. Aber dafür habe ich auch im Lager gearbeitet.
8: 1560 SW.
9: Muss ich mir merken.
8: Ljubica, du machst jetzt eine Ausbildung zur, naja, früher hätten wir Bürokauffrau gesagt, ne?
9: Ja.
8: Aber?
9: Jetzt sag mal Kauffrau für Büromanagement.
8: Klingt viel cooler.
9: Ja.
8: Ja, bist du schon fast fertig, oder?
9: Ja. Ich habe dieses Jahr meine Abschlussprüfung und dann bin ich fertig.
8: Krass.
9: Ja.
8: Was gefällt dir an der Ausbildung, an dem Beruf?
9: An dem Beruf, es ist nie langweilig, das ist das Erste. Und man kann sich in so vielen Bereichen spezialisieren. Vor allem, wenn man das auch gescheit lernt, dann kann es auch an andere Personen weitergeben, vielleicht neue Ideen haben, wie man das, also was verbessern kann und so weiter. Ja.
8: Wenn du dich so an die Zeit erinnerst, ne? Na, Schule, gerade am Fertigwerden, wie war das für dich, dich zu bewerben? Und wie viele Bewerbungen hast du geschrieben?
9: Ich habe insgesamt ca. 50 Bewerbungen geschrieben.
8: Ernsthaft?
9: Ja.
8: Und wie schwer war es dann, eine Stelle zu finden? Gab es viele
9: Sehr
8: Absagen?
9: Sehr schwer. Ja, ich habe seitdem ab Dezember 2018 bis Mai, Juni 2019, wie gesagt, 50 Bewerbungen geschickt. Manchmal habe ich gar keine Antwort gekriegt.
8: Mhm.
9: Und manchmal wurde mir nur gesagt, sie haben jemanden anderen genommen.
8: Also wurde nie begründet jetzt auch, warum sie dich nicht wollten?
9: Nee.
8: Und wie bist du dann hierher gekommen?
9: Über Agentur für Arbeit.
8: Mhm.
9: Ich habe mich dort beworben und ich habe gesagt, dass ich eine Ausbildungsstelle brauche, also auf der Suche bin. Und sie haben mir sehr viele Briefe geschickt mit vielen Ausbildungsstellen und so bin ich auf Grafdichtungen gekommen.
8: Mhm.
9: Ja.
8: Ja, an Dichtungen hattest du erstmal nicht gedacht wahrscheinlich, oder?
9: Nein, ich wusste erstmal nicht, also für was die sind. Aber nach einiger Zeit habe ich es auch gelernt, um was es geht, für was man die benutzt und ja.
8: Woran glaubst du lag es, dass es nicht von vornherein gleich geklappt hat mit einem Ausbildungsplatz bei dir?
9: Bei mir? Ich war am Anfang sehr schüchtern beim Vorstellungsgesprächen, weil ich bin auch ein schüchterner Mensch. Aber seitdem ich zum Beispiel diese Ausbildung mache, ich muss auch mit Kunden reden, die ich auch nicht kenne.
8: Mhm.
9: Und dann wird man auch so ein bisschen man muss offene Person sein.
8: Mhm.
9: Aber ich denke auch wegen meinen Deutschkenntnissen, weil die haben sich jetzt auch in der Zwischenzeit viel verbessert. Als
8: jetzt
9: damals
8: würde ich
9: waren.
8: Sagen, keine Einschränkungen, aber okay, es war vor 3 Jahren.
9: Klar. Ja, aber vor 3 Jahren, das war immer noch so. Ja, ich hatte ein paar Schwierigkeiten.
8: Mhm.
9: Aber ja, ich denke am meisten deswegen.
8: Migrationshintergrund, meinst du, das war noch ein...
9: Muss nicht sein, aber... Ja.
8: Gab es irgendwas, was dir hier besonders gut geholfen hat während der Ausbildung?
9: Ja, die Kollegen, die seit dem Anfang super nett waren, die haben mir immer geholfen, egal welche Frage es war oder ob sie bereits schon so viele Aufgaben hatten. Gute Teamarbeit auf jeden Fall, nette Geschäftsführung auch Und das ist ein familienfreundliches Unternehmen. Und die haben mich sofort akzeptiert.
8: Toll.
9: Ja.
8: Das Gute ist, Firma Graf hat Lubica einfach eine Chance gegeben. Beim Probetag hat sie alle durch ihre hohe Motivation überzeugt. Ich drücke die Daumen für die Prüfungen und bin gespannt. Vielen herzlichen Dank.
9: Danke euch.
8: Danke für die Zeit. Ne? Ich bin jetzt mit Maximilian Stahl verabredet, hier in der Fahrradwerkstatt R18. Das ist eine Einrichtung der berufsbezogenen Jugendhilfe. Und hier können Menschen, die einen besonderen Förderbedarf haben, eine Ausbildung zum Fahrradmonteur machen. Maximilian?
10: Hallo, servus.
8: Komm mal direkt zu dir hinter. Man hat auch genau gehört, wie groß unser Kamerateam ist. Viermal geklingelt, also vier Leute. Hallo, ich bin Rainer.
10: Maxi, hi.
8: Geht's dir gut?
10: Ja, soweit. Und selbst?
8: Ja, doch, eigentlich ganz gut. Ich bin ja happy, dass ich es gefunden habe hier. Und du bist gerade am Arbeiten?
10: Ja, ich habe hier von einem Kunden ein Fahrrad. Das ist zwar schon etwas mitgenommen.
8: Der Sattel, der könnte vielleicht mal ausgewechselt werden.
10: Ja, der Witz an der Geschichte ist, den möchte er behalten.
8: Er ist ja noch wenig gut.
10: Ja, ja, absolut. Nein, hier kriegt der Kunde einen neuen Schlauch und einen Reifen, weil der ist etwas.
8: Der ist ein bisschen runter. Wie war denn eigentlich die Zeit damals? Mittelschule geht so langsam zu Ende, Quali steht an und dann?
10: Genau, ich habe meinen Quali gemacht und
8: dann?
10: Dann bin ich direkt in meine allererste Ausbildung gegangen und das war aber leider eher nicht so.
8: Was war das?
10: Mein Ding, das war eine Ausbildung zum Installateur für Gaswasser und Heizung.
8: Okay.
10: Und ich habe das sogar relativ lange gemacht. Ich habe es fast bis zum Ende geschafft. Ich hatte nur Probleme mit persönlichen Sachen, Krankheit und so, dass ich es nicht durchziehen konnte und mich dann auch leider der Chef gekündigt hatte, was auch nicht so ganz rechtens gewesen ist.
8: Wie, wegen deiner Krankheiten wurdest du gekündigt?
10: Mehr oder weniger. Ich hatte halt leider viel Ausfall. Mhm. Ich habe ihm aber eigentlich alles erklärt. Ich habe auch einen Schwerbehindertenstatus.
8: Okay.
10: Und ja, es hat halt leider nicht gepasst und dann hat er mich rausgeschmissen und dann war das leider auch erstmal ein ziemlich heftiger Schlag. Dann ging auch die Abwärtsspirale ein bisschen los. Ja, und dann bin ich aber letzten Endes über das IBZ, also über das Arbeitsamt, hat mir die Stelle hier vorgeschlagen. Und ich dachte mir, okay, ich kann schrauben, ich kenne mich mit Metall aus. Probiere ich es doch mal aus.
8: Wenn du noch mal an deine erste Ausbildung zurückdenkst, wie war die Arbeit da so, auch jetzt im Vergleich zu hier jetzt in der Werkstatt?
10: Also es war deutlich, deutlich anstrengender schon mal. Es war Bau. Es gab auch keine geregelten Arbeitszeiten, also absolut nicht. Es gab keine Pausen. Hier ist alles schön durchstrukturiert, geordnet. Hier wird auch geguckt, geht es dir gut, kann man dir vielleicht irgendwo helfen. Das gab es da gar nicht, sondern das war einfach komm arbeiten, mach. So nett die Leute da auch waren. Es hat halt nicht wirklich eine Lehre stattgefunden wie hier. Hier wird dir halt wirklich, also hier wird dir was gelehrt. Also hier wird sich hingestellt mit einem Programm und wird dir das dann auch beigebracht. Also das Handwerk wird dir wirklich beigebracht. Da war ich eher die billige Arbeit, wenn ich so sagen darf.
8: Und was ist das Besondere hier?
10: Dieses Team hier. Also wir haben ja hier eine Sozialpädagogin, aber generell, so wie ich das weiß, sind ja hier alle ein bisschen mehr geschult. Und das war total krass, was für eine Unterstützung ich hier bekommen habe. Ich hatte immer ein offenes Ohr. Man hat immer gefragt, wie geht's dir? Wo hast du Baustellen? Wie kann man diese Baustellen beheben? Also es ist total individuell auch angepasst gewesen. Und ich war so dankbar dafür, das hat mich noch mehr gepusht und bestärkt in dem, einfach damit weiterzumachen. Ja, das hat wirklich gut getan. Und ja, seitdem ist es tatsächlich schon sehr bergauf gegangen.
8: Hier bin ich richtig.
11: Ja, hallo.
8: Hallo, Rainer Gilk, freut mich sehr.
11: Hallo.
8: Sie sind ja die Sozialpädagogin hier und betreuen die ganzen Auszubildenden.
11: Richtig.
8: Warum brechen eigentlich so viele Auszubildenden ihre Ausbildung ab? Das sind ja ein Drittel oder ein Viertel sogar in Deutschland.
11: Also ich könnte mir vorstellen, dass die einfach den Anforderungen oder dem Druck nicht gerecht werden, beziehungsweise sich selber so einen Anspruch an sich haben und dem nicht genügen können. Mhm. Die vielleicht auch gar nicht wissen, was auf sie zukommt, und da riesige Ansprüche haben und daran scheitern. Oder das viel größere Problem ist eigentlich, dass viele Jugendliche, die gut eine Ausbildung machen könnten, die nicht machen, weil sie gewisse Schwierigkeiten haben oder persönliche Einschränkungen und gar nicht erst in den Arbeitsmarkt hineinkommen. Und da setzen wir hier an.
8: Genau, also ich meine, die Werkstatt hier ist ja eine ganz besondere auf jeden Fall. Allein schon, dass es jemanden wie Sie gibt, der hier auf die Auszubildenden noch mal besonderes ein Auge wirft. Die besonderen Anforderungen, warum wird das in anderen Betrieben nicht auch gemacht?
11: Ein Jugendlicher, der einmal in der Woche oder noch häufiger bei seiner Sozialarbeiterin hockt, arbeitet in der Zeit nicht.
8: Ja.
11: Und es geht halt ganz viel immer darum zu sagen, der Mensch als Arbeitskraft in den Betrieben. Was mein Problem ist oder was ich beanstande im ganzen Ausbildungsbetrieb, ist einfach, dass die Menschen nicht als Menschen gesehen werden, sondern als Maschinen, die ihre Arbeit abzuliefern haben. Und ich glaube, wenn die Arbeitgeber mehr im Hinterkopf behalten würden, dass wir einfach alle Menschen sind, die wir alle unsere Schwierigkeiten haben, irgendwie an irgendwelchen Punkten in unserem Leben und das ein Stück weit beachten würden, dann würde man da besser zusammenkommen, dann würde man sich mehr auf Augenhöhe begegnen und dann würde es vermutlich zum einen mehr Auszubildende geben und zum anderen auch weniger Abbrüche.
8: Warum sagt man bei den jungen Leuten, da muss es aber in den 2-3 Jahren muss es super klappen?
11: Gute Frage. Ich glaube, dass es den Arbeitgebern Sicherheit gibt, wenn sie ihre Schablone oder die Wünsche, die sie an die zukünftigen Mitarbeiter haben, wenn sie da so eine Schablone drüber legen können, wenn sie sagen können, der muss pünktlich sein, der muss schon den Schnitt in Mathe mitbringen, der muss das und das haben. Das gibt einem Sicherheit, wenn man Leute in Schubladen stecken kann.
8: Ja.
11: Da muss man sich da nicht so viel Mühe machen, dann ist das irgendwie einfacher. Und sich einen Schritt zurückzugehen und zu sagen, jetzt gucke ich mal, wen ich da habe und schau mal, was der oder die alles für Potenziale mitbringt. Diese Zeit und diese Mühe will man gar nicht so investieren. Wir versuchen, die einfach als Persönlichkeiten zu stärken. Und ich glaube, das ist was ganz, ganz Wichtiges, weil starke Persönlichkeiten, die werden nicht nur die Ausbildung gut schaffen, sondern die werden auch später eine gute Stelle finden und die werden die Stelle nicht verlieren. Und die werden später weniger Sozialhilfe oder staatliche Hilfen benötigen als andere.
8: Eigentlich müsste es viel mehr solche Ausbildungsplätze geben wie hier.
11: Ja.
8: Also ich muss wirklich sagen, es ist richtig stark, dass die hier zusammengekommen sind. Also Maximilian auf der einen Seite und dann diese Werkstatt. Und ich glaube, es ist unfassbar wichtig, dass es mehr solche Einrichtungen gibt. Weil man sieht, was man mit ein bisschen mehr Aufwand, ein bisschen mehr Geduld, ein bisschen intensiverer Betreuung alles schaffen kann. Und das ist ein Gewinn für alle Beteiligten dann. Ich kann mich noch genau erinnern, bei mir damals nach dem Abi, ich fand es unfassbar schwer, sich irgendwie zu entscheiden, was man jetzt machen möchte. Ja, meine Mutter hätte mich gern als Banker gesehen, ich mich allerdings nicht. Und so habe ich mein erstes Praktikum beim Radio gemacht und habe dann festgestellt, okay, das macht mir Spaß, das ist cool. Aber ich glaube, wenn man 15 oder 16 ist, dann ist es noch mal deutlich schwerer, sich zu entscheiden, was möchte man den Rest seines Lebens vielleicht machen. Ich möchte wissen, wie funktioniert denn eigentlich genau dieser Übergang zwischen Schule und Ausbildung wirklich? An der Berufsschule 3 in Nürnberg gehen ganz viele SchülerInnen zum Unterricht während ihrer dualen Ausbildung. Es gibt aber auch viele SchülerInnen, die noch keine Ausbildung begonnen haben. Die besuchen hier ein sogenanntes Berufsvorbereitungsjahr, kurz BVJ. Die Berufsschule 3 hat die Fachrichtung Lebensmittelhandwerk und Gastronomie. Yannick ist 16 Jahre alt. Er hat den Quali gemacht und besucht seit fast einem Jahr das BVJ. Ich möchte wissen, wie ging es ihm nach der Schule? Hat er sich gleich für einen Ausbildungsplatz beworben?
12: Eigentlich nicht, weil ich nicht gedacht habe, dass ich den Quali schaffe überhaupt. Das war meine erste Methode eigentlich, dass ich den Quali nachholen würde. Dass ich dann geschafft habe, war ein großer Schock für mich, weil ich nicht gedacht habe, dass ich so weit komme. Und hatte ich dann halt nur noch die Möglichkeit übrig, weil ich habe mich für nichts beworben. Weil ich selbst von der Lehrerin von mir gehört damals, mit Quali, ohne Quali kommt man nicht sehr weit in vielen Betrieben. Also hatte ich da eigentlich nichts.
8: Deutschunterricht bei Johannes Graf.
13: Hey, guten Morgen.
14: Hallo.
13: Okay, also, wir haben ja gerade vor der Pause damit aufgehört, die Bewerbung

0: Werbungen nochmal durchzugehen.
1: Der Lehrer möchte so viele Schüler und Schülerinnen wie möglich für eine Ausbildung motivieren. Er besichtigt mit ihnen Betriebe, geht zu Ausbildungsmessen und feilt mit ihnen an ihren Bewerbungen. Yannick hat das echt geholfen.
2: Es wurde das komplette Layout geändert, weil es war ja vorher einfach nur so ein Blatt, wo drauf stand, ich möchte den Beruf haben. Jetzt hat man ein Deckblatt, ein Anschreiben und das richtige... Die richtige Bewerbung. Dann so noch die Anlagen wie Zeugnisse und so weiter.
1: Und mit dieser Unterstützung hat er sogar schon einen Ausbildungsplatz gefunden.
2: Ja, als Hotelfachmann im Novina Hotel.
1: Stark. Wie kam es dazu?
2: Also ich habe meine Dinge hingeschickt. Am Tag hatte ich 16 einmal weggeschickt. Insgesamt kamen 5 zurück. Eins davon war das Novina Hotel. Und dann bin ich da hingegangen, dann hat er mir gesagt, ja, deine Bewerbung war sehr gut. Dann habe ich ihm noch mein Zeugnis, was ich da bekommen habe, noch von der B3 hier abgegeben. Und er hat gesagt, ich könnte gut zum Betrieb passen und soll jetzt einfach nur noch die Sachen abgeben für den Ausbildungsplatz.
1: Super für Yannick. Aber warum ist der direkte Übergang von der Mittelschule in die Ausbildung so schwer? Warum landen so viele SchülerInnen im Berufsvorbereitungsjahr?
3: Naja, also beispielsweise, sie sprechen die Mittelschule an, 9. Klasse. Die haben 30 Schüler und ich bin ein Mittelschullehrer und habe 30 Schüler und muss dann versuchen, dass die einen Mittelschulabschluss oder vielleicht sogar einen Quali bekommen. Und habe dann ja auch schon in dieser Klasse diese Schüler drin sitzen, die zu Hause und ganz große Probleme haben und soziale Probleme haben. Und wie soll ich es dann schaffen, diese 30 Schüler als eine Lehrkraft alle in die Berufswelt zu finden und dann vielleicht auch noch für den richtigen Beruf? Und da muss man einfach sagen, das ist ein ganz, ganz großer Punkt, der bei der Mittelschule schon hakt. Und die, wo die Eltern nicht hinten dran sind, die landen dann bei uns im BVJ zum Beispiel. Es sind natürlich auch welche dabei, die einfach nichts gefunden haben, die viele Bewerbungen geschrieben haben und sich vielleicht auch im falschen Beruf konzentriert haben. Und da bräuchte man halt dann wirklich so nochmal so ein System, das halt sagt, okay, wir fangen euch auf und helfen euch. Und das versuchen wir hier im BVJ zu machen.
1: Es ist stark, dass es so Lehrer wie Johannes Graf gibt. Aber wie kann man denn diese Lücke im System schließen? Sozialverbände und Parteien fordern ein Recht auf Ausbildung, also eine Ausbildungsgarantie. Aber was genau ist das denn eigentlich?
4: Die Zahl junger Menschen in Deutschland, die keine Berufsausbildung haben, so sagt eine Reihe von Studien, ist in den letzten Jahren ständig gestiegen. Gleichzeitig nimmt seit Jahren die Anzahl der jungen Menschen ab, die in Deutschland eine Ausbildung machen. Denn trotz guter Konjunktur haben in den letzten Jahren viele junge Menschen keinen Ausbildungsplatz bekommen. Viele von ihnen warten erst mal ab, bewerben sich auf andere Ausbildungsplätze oder jobben als Hilfskräfte. Doch ohne Ausbildung haben sie ein größeres Risiko, arbeitslos zu werden, als Menschen mit einem Berufsabschluss. Außerdem verdienen sie weniger. Theoretisch steht zwar jedem Menschen, der nicht mehr der Vollzeitschulpflicht unterliegt, eine Ausbildung in einem Betrieb offen, auch ohne Schulabschluss. Die Entscheidung aber, wer genommen wird, treffen letztendlich die Betriebe. Und die wählen sich oft die besten BewerberInnen aus. Junge Menschen, die einen niedrigen Bildungsabschluss haben oder denen ein Migrationshintergrund zugeschrieben wird, gehen dann häufig leer aus. Damit jeder die Möglichkeit hat, einen Beruf zu erlernen, fordern einige Verbände, wie zum Beispiel die größte Bildungsgewerkschaft Deutschlands, die GEW, eine gesetzliche Ausbildungsgarantie für alle Menschen in Deutschland. Denn je mehr Menschen eine qualifizierte Ausbildung haben, desto mehr haben auch gute Chancen auf dem Arbeitsmarkt. Ihre Aussichten sind besser, ein eigenes Einkommen zu erwirtschaften und ihr Leben selbst zu gestalten. Mehr Menschen in Ausbildung würden auch dem zunehmenden Fachkräftemangel entgegenwirken. Ein Recht auf eine Ausbildung mit einem anerkannten Abschluss könnte Bund und Länder verpflichten, für genügend Ausbildungsplätze zu sorgen. Es würde aber auch die Betriebe in die Pflicht nehmen, vermehrt Ausbildungsplätze anzubieten und würde nicht zuletzt die Rechte junger Menschen stärken.
1: Wir treffen jetzt Eva Lettenbauer, die sich auf politischer Ebene in Bayern schon seit vielen Jahren für bessere Ausbildungschancen bei jungen Menschen einsetzt.
5: Hallo, Frau Lettenbauer.
6: Grüße.
1: Dank.
0: Bitte schön.
1: Oh.
0: Das View.
1: Das ist aber geil. Dieses Recht auf Ausbildung ist Ihnen ja sehr, sehr wichtig. Warum? Was macht das aus?
0: Ich finde, jeder junge Mensch sollte von Anfang an die Chance haben, in seinem Leben gut zu starten. Und gut starten bedeutet, auch die Möglichkeit zu haben, eine Berufsausbildung zu machen. Und deswegen setze ich mich dafür ein, dass es in Bayern eine Ausbildungsgarantie gibt. Also die Garantie für jeden jungen Mensch, eine Ausbildung machen zu können und dafür auch eine Unterstützung vom Staat zu bekommen. Nämlich entweder bei der Hilfe, bei der Suche nach einem Unternehmen, das ihm einen Ausbildungsplatz gibt, oder falls das nicht klappt und alle Bemühungen scheitern, ein Anrecht auf eine betriebsnahe Ausbildung.
1: Was ist das? Was heißt betriebsnah?
0: Genau, das wäre eine Ausbildung ohne den klassischen Ausbildungsbetrieb, aber eben doch mit einer Schule, einer Berufsschule und zusätzlich, wenn es vor allem eine handwerkliche oder mechanische Ausbildung ist, dann auch mit einer betrieblichen, überbetrieblichen Werkstätte zum Beispiel.
1: Mhm. Unser duales Ausbildungssystem wird ja eigentlich gelobt von allen. Ist es dann gar nicht so gut, wie alle sagen? Gibt es immer noch Lücken?
0: Ich bin überzeugt, dass die duale Ausbildung genau das Richtige ist. Also das Zusammenspiel von der praktischen Ausbildung im Betrieb und einer Berufsschule. Klar ist aber auch, dass da natürlich nach Kriterien ausgewählt wird. Das heißt, es bekommen als erstes mal vor allem junge Leute mit guten Schulnoten, eine Ausbildung. Und ich bin überzeugt, genau deswegen müssen wir eben auch eine Ausbildungsgarantie aussprechen, damit nicht nur diese Jugendlichen eine Ausbildungschance bekommen, sondern wirklich alle. Auch Betriebe sollten mutiger sein, sich was trauen, die jungen Leute einstellen, ihnen eine Chance geben, einen guten Start ins Leben, einen selbstbestimmten Start und damit eben auch eine Berufsausbildung ermöglichen.
1: Definitiv. Ich besuche heute noch einmal Maximilian in der Fahrradwerkstatt. Ich möchte wissen, wie es bei ihm weitergeht. Na, was machst du?
5: Probefahrt.
1: Neues Rad oder was?
5: Ja, Probefahrt mit einem neuen Fahrrad.
1: Sauber. Können auch ein Rennen fahren, aber ich habe Elektro, das ist gemein.
5: Das ist ein bisschen unfair.
1: Ja, Mann. Ah, hast du kurz Zeit?
5: Cool, ja, natürlich.
1: Ich parke hier mal vorschriftsgemäß.
5: Wunderbar. Schön, dass du da bist.
1: Ja, freut mich auch, dich noch mal zu sehen. Sag mal, wie geht's denn bei dir eigentlich weiter? Du bist ja bald fertig jetzt hier. Hast du schon was?
5: Ja, ich habe über einen Kumpel jetzt was gefunden. Der ist ein Jahr früher als ich fertig geworden. Mhm. Und der ist jetzt Werkstattleiter in einer neuen Werkstatt.
1: Und auf Fahrrad?
5: Auf Fahrrad, ja. Und ich habe da letztens ein Praktikum gemacht. Hat super Spaß gemacht. Ist ein super nettes Team. Ist draußen in Planegg. Mhm. Und wie gesagt, ein Praktikum gemacht, hat sehr Spaß gemacht. Vor allem, weil halt auch viele Spezialräder da sind und auch das Gebiet, was mich interessiert, so viel Mountainbike, aber auch Rennrad und Elektrofahrräder. Und ja, es hat gepasst, hat Spaß gemacht und ich habe die Zusage bekommen und kann da, wenn ich meine Ausbildung fertig habe, weitermachen.
1: Fast schon, es ist ein richtiges Happy End jetzt hier am Ende der Sendung. Fast schon ein bisschen kitschig.
5: Ja.
1: Aber eigentlich total super.
5: Ja, super, dass du ausgegangen bist.
1: Voll. Vielen lieben Dank, Max.
5: Sehr gerne.
1: Und alles Gute dir, ne?
5: Ebenso.
1: Dann nehme ich mal meinen alten Fröbel hier wieder. Also, dass alle die gleichen Chancen bei der Ausbildung haben, da muss sich noch einiges ändern. Wir brauchen vielleicht sowas wie eine Ausbildungsgarantie. Wir brauchen mehr Praktika. Ja, raus aus der Schule, rein in die Betriebe. Wie soll man denn sonst als 15-, 16-Jähriger wissen, was man denn vielleicht den Rest seines Lebens machen möchte? Und wir brauchen flexible Betriebe, ja, die mal die Perspektive ändern und die mal was ausprobieren. Und dann könnte es eigentlich ganz gut klappen. Ciao.